damit es dann, wenn wir heiraten, auch funktioniert. Die Statistik sagt eindeutig, je länger Paare unverheiratet zusammengelebt haben, also das ausprobiert haben, umso schneller kommt nach der Heirat die Scheidung. Das ist statistisch eindeutig. Das heißt, man kann es nicht ausprobieren. Du musst es total wagen. Und manchmal denke ich, da ist dieser Rausch natürlich ganz gut, wo du den Verstand halb verlierst, weil du sie die schönste aller denkbaren Frauen ist und so weiter und dann hinein oder umgekehrt natürlich sie bei dem Mann auch. Und dann wird man wahnsinnig risikofreudig. Und ist klar, wenn man so einen Bund fürs Leben schließt und einander sich wirklich verspricht, wir wollen zueinander stehen ein Leben lang, dann denkt man ja, kann einer mit einem klaren Kopf das tun? Denn du weißt doch nicht, was kommt. Kein Mensch übersieht doch da, was kommt, ob man dem gewachsen ist wirklich. Deshalb werden die Leute ja auch immer skeptischer heute und sagen, lassen wir mal erst offen, wird vielleicht doch nichts und so, können wir leichter auseinandergehen, macht nicht so viel Aufwand. Also, das ist die Geschichte mit der Blindheit der Liebe. Das ist auf einer Seite so schön, aber auf der anderen Seite auch gefährlich, weil es so unrealistisch ist. Ja, warum ist das gefährlich? Sehen Sie, wir haben heute ein Problem. Und das ist so schmerzhaft. Wir sind eigentlich die erste Generation, ich muss jetzt mal eine Fußnote machen, weil wir so international sind. Das Problem, über das ich jetzt sprechen muss, ist eigentlich ein typisch europäisches Problem.

wie wir es lösen können. Denn es war uns natürlich bei uns auch anders. Die Leute früher haben ja nicht aus Liebe geheiratet oft. Die wurden ja verheiratet. Ich glaube, es sind immer noch 2/3 der Weltbevölkerung, wo die Ehen nicht so geschlossen werden, dass sich zwei ineinander verlieben und dann sagen, wir wollen heiraten. Sondern da Familien machen ihren Deal und manchmal hängt da viel Geld dran und da werden, wer weiß, was wird da verhandelt. In Europa wurden ganze Königreiche miteinander verheiratet, nicht wahr? Katharina die Große war eine hessische Prinzessin, also da wurde geheiratet und so weiter und das englische Königshaus kommt aus Hannover und das hatte mit Politik auf der hohen Ebene zu tun. So, und bei den normalen Bürgern oder Bauern und so, da wurden Felder miteinander verheiratet. Das war Gewinn und Verlust und so. Das, also wirtschaftliche und soziale Gründe und natürlich, und die Frauen durften selber nicht eigenständig arbeiten und brauchten die Versorgung. Es gab keine Pille. Die Chemie ist ja seit ein paar Jahrzehnten so, dass das Empfängnis reguliert werden kann. Das heißt also, wenn ein Kind kam, musste man verheiratet sein. Sonst hatte man richtige Schwierigkeiten der Gesellschaft. Das hat sich alles dramatisch geändert. Heute denken wir, darüber sind wir raus, dass wir aus wirtschaftlichen, sozialen oder gar aus Angst oder gesellschaftlicher Rücksichtnahme heiraten. Wir heiraten nur aus Liebe. Peng, sollte man sagen, dann seid ihr die glücklichste Generation, die es gibt. Nun kann man ja zählen und jeder zählte, was wird da draus? Und man war erschrocken, wie viele von diesen aus heißer Liebe für die Ewigkeit geschlossenen Beziehungen so schnell kaputt waren. Und die Scheidungsrate ist riesengroß. Haben sich natürlich alle einen Kopf drüber gemacht, wo kommt das denn her? Denn nie gab es eine Generation, die so edle Ziele hatte, wo die wirklich so überzeugt waren, wir passen zusammen und wir wollen immer zusammenbleiben. Das gab es ja früher gar nicht. Früher wurden die verheiratet und haben gehofft, dass man sich nach der Ehe auch anfängt zu lieben und dass es gut ging. Ja, prozentual ging es mindestens eine große Zahl besser als heute. Aber das ist doch nun ganz verrückt. Ja, wie kommt denn das? Nun, das hat jetzt mit dem christlichen Glauben gar nichts zu tun. Das haben Psychologen schon vor vielen Jahren festgestellt. Natürlich haben sie es immer so. Das heißt, wir sind die erste Generation, die versucht, eine dauerhafte Lebensgestaltung und Gemeinschaft auf ein Gefühl zu begründen. Und Gefühle sind nun einmal schön, aber sie sind nicht von Dauer. Dauerhaft ist nur die Trennung. Und so ist Liebe als Gefühl der Grund, heißt es Verliebtsein, das 2 Jahre dauert, das haben wir mit den Tieren gemeint, da heißt das Brunft, ist nur strenger geregelt und so, sie müssen da weniger entscheiden, wir Menschen müssen da mehr entscheiden, aber das verbindet uns mit dem Rest der Schöpfung und in dieser Zeit verlierst du fast den Verstand und bist zu allem Möglichen fähig und dann ist das weg und wenn du da wieder nüchtern wirst, das ist natürlich ein schönes Gefühl. Aber wenn das wieder weg ist, dann kommt raus, du musst eine Entscheidung treffen. Willst du diesen Mann oder willst du diese Frau auch unter Abziehung dieses Rauschzustandes? Man hat sich inzwischen verletzt, man hat die Schokoladenseite ein bisschen abgelutscht und jetzt merkst du, da schmeckt auch manches bitter. Und dann kommt die Frage, was ist denn jetzt Liebe? Und jetzt kommt das Problem. Weil wir werden damit nicht fertig. Warum? Dieses Liebesgefühl, dieser Rausch ist über uns gekommen, ohne dass wir es wollten. So einfach, das war's. Wie ein Schicksal von oben. Du kriegst es wie die Masern. Und plötzlich war es weg. Ich hab's mir doch nicht befohlen. Und ich kann es doch nicht erzwingen. Und wenn das so schicksalhaft ist mit dem Gefühl, mit dem Rausch, der da übereinkommt, der kommt und geht, da sagen die Leute, da kannst du machen nichts, da musst du gucken zu. Da habe ich keine Verantwortung. Weißt du, die Leute sind ja unheilbar religiös. Die Religiösen sagen dann noch, ja Gott ist doch der Gott, der liebe Gott. Und der wird doch nicht erwarten, dass ich mit einem Ekel zusammenliege, das mich anwidert, Also der wird doch mich nicht zwingen gegen meine Gefühle. Das kann es doch gar nicht geben. Also, es ist gekommen, man war entflammt, es ist gegangen, man rennt auseinander, weil, was soll man auch machen? So, das ist
die Kehrseite dessen, wenn

Liebe total zusammenschrumpft auf ein Gefühl, was es nicht ist. Ich will Ihnen sagen, an der Liebe Gottes kann man sehen, wie die Wirklichkeit ist. Ja, auch die Liebe Gottes sieht. Liebe sieht, sie ist sehr offen, sieht sehr genau. Aber Gott, so sagt uns die Bibel, in der er sein Herz uns zeigt, er sagt, er sieht uns auch mit unseren unappetitlichen Seiten. Auch wo wir ihn beleidigen. Auch wo unser Leben zum Himmel stinkt. Und er wendet sich nicht unangeekelt ab, sondern er liebt uns trotzdem. Er liebt die Stärken und die Schönheiten, die hat er ja geschaffen. Warum sollte er sie an uns nicht lieben? Aber er liebt uns auch, obwohl wir das, was er so schön geschenkt hat, kaputt machen, besserwisserisch und mit Füßen treten und das Liebe, Sexualität pervertiert. Das ist einer der grauenhaftesten Felder in brutale Gewalt und Menschenverachtung. Kein anderes Feld des Lebens wird so verdreht von der Schönheit, die Gott geschenkt hat, in Dreck und Erniedrigung von Menschen, Versklavung von Menschen. Tausende von Frauen in Deutschland leben als Sklavinnen. Das weiß man, das weiß jeder. Und wir ändern es nicht. Warum nicht? Weil es Tausende von normalen Männern gibt, die alle anständige Männer sind und die in Puff gehen und sich eine Hure mieten und nicht danach fragen, ob es ein Mädchen ist, das unter falschen Versprechungen aus Rumänien oder aus irgendwelchen anderen Ländern nach Deutschland geholt worden ist und in der Zwangsprostitution lebt. Das funktioniert in unserer Gesellschaft absolut. Unter dem Teppich, hinter dem Vorhang, vorne sind alles anständige Leute. Ist keiner gewesen. Bordelle könnten nicht so blühen. Deutschland ist zum Superbordell Europas gewesen. Aufgrund einiger verunglückter Gesetze, in denen man es besser machen wollte und alles noch viel schlimmer machte, ist das der gegenwärtige Zustand so. Aber es geht nur, weil es auch Leute gibt, weil es auch Männer gibt, die das wollen und die das bezahlen, die sich überhaupt nicht dran stoßen, dass hier Menschen erniedrigt werden zu Sklaven. Das ist das Furchtbare, das kostbarste und schönste Geschenk jetzt so kaputt gemacht wird im Schmutz. Das ist gar keine Liebe da, nicht? Nichts kann so wenig Liebe sein. Also eigentliche Sexualität uns geschenkt, das ist ein Ausdruck von Liebe, ist einer völligen Hingabe, geborgen in einem Hingabe des ganzen Lebens in guten und in schweren Zeiten, sodass auch ein tiefes, tiefes Glück ist. Aus dem neue Menschen geboren werden, das ist wunderbar. Aber dass dieses kostbare Geschenk Gottes so verkommt und so verdreht wird und so menschenfeindlich und zerstörerisch gebraucht wird, ich wollte sagen, Gottes Liebe ist so, erstmal, das ist unbegreiflich schön für uns so fremd, die wir ein solches entstelltes, verkürztes, schrumpfendes Verständnis von Liebe haben und deshalb auch so eine verkümmerte Erfahrung von Liebe. Gottes Liebe zeigt uns, er liebt die Schönheit in unserem Leben und er ekelt sich nicht vor dem Bösen. Und seine Liebe ist jetzt nicht das schöne Gefühl, dass er sagt, das finde ich aber toll, dass du so miese lebst, andere erniedrigst, ausbeutest, habgierig bist, lügst und auch noch meinst, das wäre schlau. Nein, das findet Gott nicht gut. Er hat kein gutes Gefühl. Aber er tut etwas dagegen. In seiner Liebe wird der Mensch, in Jesus Christus, zieht sich diesen ganzen Dreck des Menschseins an und stirbt stellvertretend am Kreuz unseren Tod im Gericht Gottes. So sehr hat Gott die Welt geliebt, so sehr. Er läuft uns nach, er gibt uns nicht auf. Er schmeißt sich selber in den Dreck. Ist doch toll, so eine Geschichte, wie Michael sie erzählt hat. Dass Gott in seiner Liebe auf die Idee kommt, ich organisiere das, dass mein heiliges Wort auf der Straße liegt im Dreck. Damit zwar Motorradfahrer vorbeikommen und es finden
und so auf die Spur gesetzt werden. Wenn das nicht typisch ist für ihn. Obwohl die Straße wahrscheinlich noch relativ sauber war, verglichen mit dem Weg, der nach Golgatha führte, wo Jesus stürzte. Der Müllkippe von Jerusalem, das war Golgatha nämlich, wo er gekreuzigt wurde. So sehr hat Gott die Welt geliebt. Dies Liebe ist Entscheidung, sie ist Tat. Und dadurch kann unser Leben neu werden. Nun brauche ich ja nicht besonders begabt zu sein, um zu wissen, dass heute Abend, wenn ich das so sage, hier viele in der Halle sind, die sagen, also irgendwie leuchtet mir das nicht ein. Also Liebe ist nun einmal vor allen Dingen Gefühl. Und wie das dazu gekommen ist, ist auch wurscht. Hauptsache es ist so und was du behauptest, Entscheidungen und Taten, also das hört sich doch theoretisch an. Also ich versuche jetzt einfach ein Beispiel zu gebrauchen. Hoffentlich greife ich nicht total daneben und mache alles nur noch unklarer. Also die Frage heißt jetzt, um es zu erklären, was hat eigentlich die Liebe mit einem Auto zu tun? Also gut, also bei Männern ist das klar, die lieben ihre Autos und Motorräder, manchmal mehr als ihre Frauen und das ist aber ganz gefährlich. Das meine ich jetzt nicht. Was hat die Liebe mit Autos zu tun? Also es gibt beim Auto ja so unterschiedliche Zutaten. Also man sitzt im Auto in den Sitzen und je besser das Auto und je teurer, desto bequemer sind die Sitze. Selbst auf dem Motorrad gibt es doch tolle Sitze, ne? Man sitzt da auch einigermaßen bequem. Und wenn du so eine richtige, anständige Limousine hast, da hast du Sitze, da kannst du hunderte von Kilometern einem Stück fahren und du kommst ausgeruht an. Das ist ganz entspannt. Du hast einen Innenraum wie ein Wohnzimmer, du hörst einer tollen Stereoanlage, Musik, die dir gefällt, du kannst die Temperatur regeln, wenn es draußen heiß oder kalt ist, drin machst du immer Wohlfühltemperatur, genauso wie du es brauchst. Das ist die Welt des Gefühls. Du sitzt bequem, du lebst komfortabel, du fühlst dich einfach wohl. Das gehört zu einem Auto. Nicht? Das sind die Sitze und der Innenraum. Gut, aber wenn du nur das hast am Auto, dann kommst du nicht so schrecklich weit. Also eine schöne Karosserie und schöne Sitze und Innenraum. Wenn die Räder dran sind, okay, auch das Auto fährt bergab. Als ich Junge war, da bauten wir Seifenkisten. Das waren da diese kleinen Rennautos, die keinen Motor hatten und so. Und da musste man immer irgendwo Seifenkistenrennen gehen, natürlicherweise immer nur bergab. Denn das rollt nur bergab, wenn du keinen Motor hast. Das kann dann schnell werden, nicht? Vom Eigengewicht wird das schneller. Gut, solange, aber das Leben geht nun mal nicht immer bergab. Es geht oft bergauf und dann brauchst du halt einen Antrieb. Sonst nützen dir die bequemsten Sitze nichts, du kommst nirgendwo mehr hin. Also was brauchst du? Ein Auto hat also noch einen Motor, der pumpt das und was auch immer, am besten ja Verbrennungsmotor und keinen getürkten, gefälschten Diesel, sondern aber wir fahren halt nun mal auch Diesel, gut, der knattert dann und explodiert und so. Und dann der wird Kraft erzeugt und das wird übertragen ins Getriebe, dreht sich was und es dreht sich und kommt auf die Räder. Und die Kraft, die aus dem Motor kommt, übers Getriebe, auf die Räder übertragen und so, die treibt das Auto an. Nur wenn du nur Motor und Getriebe hast und die Räder die antreiben, keiner von uns sitzt auf dem Motor, schon gar nicht auf den Rädern. Du sitzt eben in den Sitzen, damit du überhaupt fahren kannst. Aber du brauchst den Motor und die Räder, damit das Ding angetrieben wird. Moment, so einfach ist auch wieder nicht. Da gibt's noch einen Tank. Und in dem Tank ist Treibstoff. Und der Treibstoff muss in den Motor eingespritzt werden. Und wenn der Tank leer ist und nichts mehr aus dem Tank in den Motor kommt, dann kannst du einen Achtzylindermotor haben und eine Superautomatik, Getriebe, da läuft nichts mehr auf die Räder und du kommst nicht vorwärts. Warum? Es fehlen dir nicht die Sitze, es fehlt dir nicht der Motor, es fehlt dir nicht das Getriebe, es fehlt dir der Sprit, der Treibstoff. Du brauchst also einen Treibstoff. Nehmen Sie dieses
Bild mal und seien Sie gnädig mit mir. Ich weiß ja auch, dass das an vielen Stellen hinkt, solche technischen Bilder zu übertragen auf so etwas Kompliziertes wie das Leben und die Liebe. Das kann ja nur schief gehen, aber versuchen wir es. So, ich sage, unser Leben ist solch ein komplexes Gebilde. Selbstverständlich gehören Gefühle dazu. Und ohne diese Gefühle wäre das Leben grässlich. Und wer keine Gefühle zulässt, der wird auch krank. Das kann auch nicht gut gehen. Nicht, dass das missverstanden wird. Aber die Fortbewegung, der Antrieb kommt über den Motor, also über die Entscheidungen und die Umsetzung der Entscheidungen in Taten, also in Bewegung, in Fortbewegung. Das ist doch mal klar. Sonst nützt mir der komfortabelste Innenraum nichts mit seinen Polstersitzen. Auf der anderen Seite, woher soll denn die Kraft kommen, solche Entscheidungen zu treffen und nochmal die Kraft, solche Entscheidungen dann auch in Taten umzusetzen, die wirklich das Leben gestalten? Wo ist der Treibstoff? Denn das ist ja unsere Erfahrung mit unserem Verständnis, unserer Lebensweise. Liebe ist vor allen Dingen ein Gefühl. Da hast du plötzlich den Treibstofftank voll und stellst fest, der reicht 2 Jahre lang und dann ist er leer. Mehr haben wir nicht. Und dann stehst du ratlos da an der Landstraße deines Lebens und es geht bergauf und sagst, keine Kraft mehr. Ich wollte doch eigentlich, dass es gelingt, aber ich komme nirgendwo mehr hin. Und dann haben zwei sich heiß geliebt und zum Schluss ist ihr Leben in einem Zustand, dass sie überhaupt nicht einmal mehr in der Lage sind, menschlich, höflich, normal miteinander zu sprechen, sondern giften sich an mit einer Feindseligkeit, die auf keine Kuhhaut geht. Und deshalb ist plötzlich die ganze Sache total festgefahren. Und deshalb können in der Regel Paare, es gilt auch für andere Beziehungen, die so total in die Krise geraten sind, sich alleine selber nicht helfen. Weil die können ja noch nicht mal mehr vernünftig miteinander sprechen. Die Verliebtsein ist weg. Jetzt kannst du mit der Moral kommen und kann sagen, also Nächstenliebe wäre doch hilfreich, funktioniert überhaupt nicht. Das ist erstaunlich. Das ist erstaunlich, wie viel Brutalität in Worten und in Taten in zerrütteten Ehen passieren. Das ist die Hölle. Das Einzige, was da hilft, ist Feindesliebe. Das ist das Einzige, was solche Paare brauchen. Sie leben in einem Zustand, in dem sie sich gegenseitig derartig verletzt haben, dass sie überhaupt nicht mehr klar denken und miteinander vernünftige Worte sprechen können. Das Einzige, was ihnen helfen könnte, wäre Feindesliebe. Woher sollst du es nehmen, ohne zu stehlen? Sie und ich sagen sie, wieso willst du denn erwarten, dass sowas wieder zurechtkommt? Wir können nicht. Du bist heute umgeben von Scharen von Beratern in jeder Fernseh. Serie kommt es und die Lebensberatung aller Couleur sagen sie, tu dir das nicht an, quäl dich nicht, geht auseinander. Ne? Also die Ratlosigkeit ist riesengroß. Man brauchte Feindesliebe. Aber woher soll ich die nehmen? Sehen Sie, vielleicht verstehen Sie deshalb, warum die Botschaft der Bibel hat im Kern die Feindesliebe. Gott liebt uns, obwohl wir uns benehmen wie seine Feinde. So heißt es im Römerbrief einmal. Darin beweist Gott seine Liebe zu uns, dass er uns geliebt hat, dass er für uns gestorben ist, als wir noch Sünder, Feinde waren. Das heißt, am Kreuz, was da passiert, ist Feindesliebe Gottes. Und es geschieht ja auch. Jesus, als sie ihn gekreuzigt haben, betet für seine Feinde. Vater, vergib ihnen, denn sie wissen nicht, was sie tun. Er betet für die Feinde. Und er lädt uns ein, den ganzen Bruch und auch die Besserwisserei. Natürlich ist das europäische Besserwisserei, dass wir genau wissen, mit
Tausenden von Lebensberatern, die alle wissen, mit Sexberatern kannst du Turnübungen machen, kannst du Porno angucken, wirst du beraten, wie man es denn macht angeblich, aber ist doch alles Schrott. Ist doch alles Schrott. Die Besserwisserei, wir wissen, wie es mit der Liebe läuft, dieses Gefühl. Und wenn sie vorbei ist, dann wechselst du halt den Partner und hoffst, dass du neu angemacht wirst in deinem Gefühl. Und wenn das dann ausgeht, dann, nicht wahr, neu.de. Kannst ja alles über das Internet, und wenn es nicht mehr für ein Leben lohnt, suchst du eben den One-Night-Stand. Kannst schon froh sein, wenn du morgens den Namen von der Partnerin und dem Partner noch kennst und noch einen Kaffee zusammen trinkst, bevor man wieder auseinandergeht. Das sind die Scherben unserer Besserwisserei. Und Jesus lockt uns, sagt, kommt her zu mir, alle, die ihr mühselig, müde und beladen seid. Ich will euch erquicken, ich will euch frisch machen, ich will euch Ruhe geben, ich will euer Leben zurechtgeben. Er kommt mit der Feindesliebe und ruft uns, dass wir unser Leben bringen und sagen, Herr, hier, vergib mir meine Besserwisserei, vergib mir meine Sünde, meinen Ehebruch, meine Gier, mein Egoismus, meine Rücksichtslosigkeit, meine hasserfüllten Worte, die ich gesagt habe in der Wut. Vergib mir das, erneuere mein Herz, schaff du in mir, was ich nicht gab, füll den Tank meiner Liebe neu, ich bin total leer, die Karre bewegt sich keinen Schritt mehr. Da kann ich sitzen auf welchen Sesseln und liegen in welchen Betten auch immer. Nichts mehr geht voran. Schaff du einen Antrieb deiner Liebe in meinem Leben, damit ich zu Entscheidungen fähig bin und sagen kann, mein Versprechen, das ich ja mal gegeben habe, nicht? So ist es doch in vielen Ehen. Ich bin ja Pfarrer und ich habe ja diese Versprechen vielen abgenommen und gehört. Und manchmal muss ich Menschen darauf ansprechen und sagen, du, ihr habt das vor Gott versprochen und wir haben dafür gebetet. Und jetzt, meint ihr, es gäbe kein Mittel, als auseinanderzugehen, weil ihr nicht bereit seid, vor Gott und voreinander den Mist zu besprechen und Entscheidungen zu treffen und zu arbeiten? Ihr denkt, das müsste alles so kommen, gefühlsmäßig, so wie dieser Rausch in der Brunft? Nein, Liebe ist Entscheidung und die Liebe scheut die Mühe nicht. Und an Beziehungen muss man arbeiten. Da sagst du da so, was heißt das denn praktisch? Ich will das auch deshalb praktisch sagen. Ich bin so dankbar, es gab einen Ehe- und Lebensberater, der hat viele Jahrzehnte gearbeitet mit Paaren in Not und hat dabei eine Erkenntnis gewonnen, die er auf eine geniale Weise auch für uns einfache Leute verständlich ausgedrückt hat. Er hat nämlich entdeckt, dass wir Menschen so verschieden sind, und dass wir nicht alle auf die gleiche Art und Weise Liebe empfangen und verstehen und Liebe mitteilen, sondern dass wir sehr unterschiedliche Arten haben. Also Männer und Frauen sind ja sowieso zu verschieden, nicht? Das hat man entdeckt, aber auch Frauen sind unter sich verschieden und Männer sind unter sich verschieden. Und er hat die Arten und Weisen, wie Menschen Liebe empfinden und weitergeben, einmal in 5 Gruppen eingeteilt und nennt das die 5 Sprachen der Liebe. Wenn Sie dieses Buch greifen können von Gary Chapman, es gibt es in Deutsch, sehr viele werden das vielleicht auch kennen, greifen Sie es und lesen Sie es mal. Ich weiß, meine Frau und ich, wir waren vor 15 Jahren mal eine Zeit zu einem Urlaub in den USA und haben dort auf einem Büchertisch in einer Gemeinde dieses Buch gefunden und haben uns das in Englisch gegenseitig vorgelesen. Wir taten das einfach, weil wir unser Englisch trainieren wollten. Und über diesem Buch ist unsere Ehe frisch geworden. Das hat uns so gut getan. Und ich will Ihnen erklären, was sind denn diese 5 Sprachen der Liebe? Die erste Sprache ist die, dass man Aufmerksamkeit für ihn anhat, sich ganz auf ihn einlässt und ausschließlich. Ja, das war zwischen meiner Frau und mir, war das schon die erste Entdeckung. Für mich war das eine katastrophale Entdeckung. Denn wir hatten richtig Schwierigkeiten, weil dass ich ziemlich genial war. Und so, dass ich auch mehrere Sachen, Multitasking nennt man das ja,
auf Neudeutsch, dass ich mehrere Sachen, ich konnte zum Beispiel Musik hören und ich konnte die Zeitung lesen, konnte etwas essen und ich konnte mich mit meiner Frau zugleich noch unterhalten. Ich meine, Napoleon konnte 7 Sachen zugleich, ich konnte wenigstens 4. Da war ich ganz stolz. Nur meine Frau fand das ekelhaft. Die wollte nicht, dass ich in die Zeitung guckte und kaute und noch Musik hörte und auch noch mit ihr sprach, sondern die wollte, dass das andere nicht stattfindet, dass ich sie anschaue, ihr in die Augen schaue, ihr Aufmerksamkeit, Zeit dafür habe und mit ihr spreche und höre, was sie sagt. Also ich habe das überhaupt nicht verstanden. Sie war aber beleidigt, wie ich mich verhalten habe. Und ich wusste gar nicht, was da los war. Was war falsch? Bis ich merkte, das ist ihre Sprache, nicht meine. Und dann ist da die zweite Sprache, Worte der Wertschätzung und der Liebe. Ich liebe dich. Du bist schön. Das Geleit, was du an hast, gefällt mir. Das, was du gesagt hast, das war gut. Ich liebe dich. Naja, wir Männer sind dann, manche sind dann ein bisschen kurz angebunden und sagen dann, Mensch, das habe ich da schon vor 20 Jahren gesagt, das gilt so lange, bis ich das Gegenteil behaupte. Geh mal davon.

den zur Seite und konnte mit dem Gemüse nicht so viel anfangen. Nicht, weil sie nicht Blumen geschätzt hätte, sondern weil sie enttäuscht war, dass ich, anstatt mir Zeit zu nehmen und ihr aufmerksam zu schauen, meinen Terminkalender etwas zu sortieren und ihr wirklich aufmerksam, stattdessen kaufe ich ein Kilo Gemüse und will sie damit trösten. Das war meine Sprache, die war nicht ihre Sprache. Und so haben wir miteinander geredet, aber der eine Tschechisch und der andere Chinesisch. Und wir so aneinander vorbei. Dann gibt es Dienste tun. Also ich putze deine Schuhe oder ich kaufe das ein oder ich mache das und mache Dienste, einander Dienste tun. Und dann, das ist die vierte Sprache. Und die fünfte Sprache ist Berührungen. In den Arm nehmen, einen Kuss, bis hin zum intimen Sex. Und jetzt will ich mal sagen, ich weiß gar nicht, ob ich das sowas sagen soll hier, aber wir wollen ja über das Leben sprechen. Sie werden ja nicht erwarten von mir, dass ich hier über irgendwelche Gedichte rede. Wissen Sie, wir Männer haben ja eine etwas aggressive Art von Sexualität. Und deshalb ist das mit der fünften Sprache oft so eine Katastrophe. Da gibt es Streit in der Ehe, man brummt miteinander. Und Männer kommen dann auf die verwegene Idee, sie müssten mit ihrer Frau ins Bett gehen und Sex haben und dann wäre das alles wieder gut. Und wundern sich, dass die Frau das ekelhaft findet und sich verweigert oder angewidert ist und alles noch schlimmer ist. Nein, nein. Du musst fragen, welche Sprache spricht sie und welche Sprache spreche ich? Und jetzt nochmal diese kluge Erkenntnis eines erfahrenen Eheberaters, der sagt, kein Mensch spricht alle Sprachen. Du sprichst vielleicht zwei und dein Partner zwei, aber ihr werdet höchstwahrscheinlich nicht dieselben sprechen. Das heißt, hast du eigentlich je nachgefragt, was ist meine Sprache, wie verstehe ich Liebe und wie drücke ich sie aus? Hast du je, das gilt übrigens gar nicht nur für Mann und Frau in der Ehe, das gilt auch für Eltern, Kinder, das gilt für Freunde, das gilt für Kollegen, also das gilt also für jede menschliche Beziehung. Aber ich mache es mal deutlich an der Ehe. Habt ihr je zusammengesessen und gefragt, hör mal, was ist eigentlich deine Sprache? Ich weiß das gar nicht. Ich weiß ja noch nie mal, was meine ist. Und das ist die Voraussetzung, dass ich das weiß. Und wenn ich das weiß, was ist meine Sprache, wie verstehe ich Liebe, wie gebe ich Liebe und wie sie, dann kann ich entscheiden, jetzt kommt die Entscheidung, will ich diese Sprache lernen? Sprachen kann man lernen, wie man Englisch, Französisch, Arabisch, Farsi und Deutsch lernen kann. Jeder von euch, der andere Sprachen gelernt hat, weiß, dass das harte Arbeit ist. Dass das über Monate richtig Schmerzen macht und richtig mühevoll ist. Dass man sich nicht wirklich verständigen kann und dass man die Vokabeln vergisst und die Grammatik und wer weiß was. Und dass man, das ist so, macht so müde. Und es dauert, bis man eine Sprache halbwegs fließend spricht. Das kommt nicht wie die Masern überein. Gut, es gibt Unterschiede. Manche sind begabter, manche sind weniger begabt. Das ist so. Aber es ist ein Prozess des Lernens. Und das ist doch mal eine Erkenntnis. Die möchte ich gerne Ihnen vermitteln. Weil ich sehe, dass Jesus sehr, sehr lebenstauglich geredet hat. Er sagt, Lukas 6, kann man das nachlesen, 27, aber ich sage euch, die ihr zuhört, aber, sagt er spricht, er sagt, diesen Satz, den ich euch sage, muss ich gegen alle eure Meinungen, eure Einwände, eure Vorurteile sagen. Ihr werdet dagegen sein, aber ich sage euch, das ist der Kurs, der hilft. Aber ich sage euch, die ihr zuhört, liebt eure Feinde. Er sagt, das kann ich doch nicht. Er kann es doch nicht von mir verlangen, dass ich meine Gefühle rumdrehe, umschalte und den nett finde. Wo redet Jesus von Gefühlen? Kein Wort. Er sagt, tut Gutes denen, die euch hassen. Segnet, die euch verfluchen. Bittet für die, die euch beleidigen. Als ich das begriffen habe, habe ich das angefangen zu tun. Natürlich hatte ich Menschen, die mir absolut auf den Keks gegangen sind, auch im beruflichen Leben. Wenn ich schon daran dachte, dass ich mit denen zu tun bekomme,
Das wollen

Wenn er kam. Als ich das merkte, ich habe mich da nicht unter Kontrolle, habe ich gesagt, Herr, ich bitte dich für diesen Menschen, du hast mir gesagt. Ich bitte dich für diesen Menschen, dass du ihn segnest, dass du ihm Gutes tust, dass du ihn schützt und behütest heute. Beten Sie jeden Tag einmal namentlich für einen Menschen, den Sie nicht leiden können. Dann werden Sie merken, wie sich Ihre Einstellung zu diesem Menschen verändert. Sie beten einen Monat täglich für einen solchen Menschen und Sie stellen fest, Sie können ihn nicht mehr hassen. Sie sehen diesen Menschen plötzlich unter dem Kreuz von Jesus. Er mag ein Ekel sein. Er hat sich fies verhalten. Aber Christus ist für ihn gestorben. Er ist Jesus der letzte Blutstropfen wert. In den Augen von Jesus ist er so kostbar, wie ich auch. Und plötzlich siehst du ihn anders. Du hast eine Entscheidung getroffen. Du hast für ihn gebetet. Du hast das getan, du hast ihn damit gesegnet. Vielleicht hast du sogar dann noch einen Schritt mehr getan, weil Jesus tut ihm Gutes. Vielleicht fällt dir etwas ein, was du ihm Gutes tun könntest. Und du wirst merken, dass deine Entscheidung und deine Taten deine Gefühle verändern. Der komfortable Sitz und Sessel mit der vollklimatisierten Innenkabine im Auto bewegt sich fort, wenn aus dem Tank der Treibstoff in den Motor kommt, den Motor in Gang bringt, der zündet, antreibt, das Getriebe, die Räder bewegt und die Kiste vorwärts rollt. Entscheidungen und Taten sind das Erste. Und deshalb ist Jesus absolut realistisch, alltagstauglich, lebensnah im Thema Liebe. Er sagt, betet so. Hier, das ist das wichtigste Nahrungsmittel für eure Beziehung. Vergib uns unsere Schuld, wie wir vergeben denen, die an uns schuldig geworden sind. Das Einzige, was wirklich sicher ist, wenn zwei Menschen eine Beziehung eingehen oder eng miteinander leben, nicht nur in Ehe, sondern Freundschaft, in Verwandtschaft, in Nachbarschaft, wie auch immer. Das Einzige, was sicher ist, dass wir uns verletzen, dass wir schuldig aneinander werden, dass wir uns wundreiben, dass es wehtut, dass wir es nicht mehr miteinander aushalten. So sagt Jesus, das ist doch das Normale. Und deshalb brauchst du, wirst schuldig und ich bin am Kreuz für dich, dass du kommst und bittest, Vater, vergib mir meine Schuld. So, das schenke ich dir, aber ich schenke es dir nicht, ohne dass du weißt, es ist mehr, als du für dich brauchst. Und ich verpflichte dich zum Weiterschenken. Deshalb bete so. Vergib uns unsere Schuld, wie wir vergeben denen, die an uns schuldig geworden sind. Es soll Kreise ziehen. Liebt eure Feinde. In einem der nächsten Sätze sagt Jesus dann, wenn ihr die liebt, die euch lieben, was habt ihr denn davon? Welchen Dank habt ihr davon? Denn auch die Sünder lieben ihre Freunde. Auch die Mafia macht das, jede Gangsterbande. Ja, mein, das ist doch nichts, dass jeder die liebt, die so ticken, die ihm sympathisch sind wie ich. Ich meine, das ist nichts Besonderes. Dazu braucht man nur wirklich nicht Christ zu sein. Jesus möchte die Feindesliebe, die von Gott kommt und unser Leben versöhnt und erneuert. Und die schmutzigsten Sünden, der böseste Ehebruch, der Hass, raus muss. Ja, es muss aber raus auch. Es muss auch Sünde bekannt werden. Da heißt nicht Schwamm drum, aber ja nicht so schlimm, muss man ja alles verstehen. Sünde muss Sünde genannt werden. Ich bin schuldig geworden. Danke dir, Jesus, dass du das weißt und dass du mich nicht verachtest, sondern dass du für mich gestorben bist. Und ich bitte dich um Vergebung. Ich danke dir, dass du meine Sünde getragen hast. Er hat es getragen. Und dann füllt er den Tank deines Lebens mit Liebe, die strömt, mit Feindesliebe, die strömt aus seiner Quelle, damit du weitergeben kannst und vergeben kannst, denn wir werden einander schuldig. In Beziehungen ist nie nur einer. Kann mal Übergewicht beim einen anderen haben, aber wenn du darauf wartest, bis der andere anfängt, wird nie was draus. Fang du an, aus der Kraft der Vergebung des Kreuzes den anderen zu lieben. Und ich sage nochmal, das hat jetzt mit Gefühlen nichts zu tun. Du magst vielleicht überhaupt gar keine schönen Gefühle empfinden können für den anderen, aber du kannst anfangen, das ist das Erste, für ihn täglich zu beten und ihn zu segnen, Gutes ihm zu wünschen, erbitten von Gott
und dann sagen, zeig mir, was ich ihm Gutes tun kann oder ihr. So, und wenn ihr dann wenigstens aus der Feindschaft einen Waffenstillstand erreicht habt, dass ihr vielleicht wieder sprechen könnt in Gegenwart von anderen, ohne euch anzurotzen und anzugiften, dann könnte man sagen, vielleicht jetzt, wir wollen die Entscheidung, dass wir zusammenbleiben und dass unsere Beziehung geheilt wird. Ich möchte lernen, wie du Liebe verstehst. Was ist deine Sprache? Ich möchte es lernen. Ich möchte es wissen und ich möchte es lernen. Versteht, ich habe so vielen Paaren, deren Beziehung kaputt war in meinem Leben, versucht zu helfen und bin gescheitert. Ich bin immer gescheitert, wenn einer, manchmal waren es auch beide, aber es reicht, wenn einer von beiden nicht bereit ist zum ehrlichen Gespräch über die schweren Nöte. Wenn einer die Haltung hat, das muss ja von selbst gehen, das müssen wir alleine schaffen, dann ist sie nicht zu helfen. Dann wird diese Beziehungen vor die Wand fahren und zur Hölle werden. Und dann wirst du zum Schluss in der Scheidung enden und alle werden sagen, konnten nichts anders machen. Und die Verlierer sind immer die Kinder. Die müssen es immer ausbaden in ihren Ängsten, ihren Nöten, weil ihre Geborgenheit ihr zerbricht und sie zutiefst in ihren Seelen verletzt sind und ein tiefes Misstrauen sich aneignen und es ihnen sehr schwer werden wird im Leben, noch einmal wirkliche, dauerhafte Vertrauensbeziehung. Deshalb ist das nicht unser Privatvergnügen, wenn wir unsere Beziehungen so ruinieren und so geistlos und faul und träge und egoistisch vor die Wand fahren, anstatt zu arbeiten daran. Ja, vielleicht wundert Sie das, dass ich Ihnen keine leichtere Antwort zu geben habe. Aber diese Gefühlswelt Europa, die meint, es wäre alles ein Gefühl, das über uns kommt, so Rausch wie im Kino, Filmen, die alle gelogen sind, die haben verlernt, dass Liebe daran zu erkennen ist, dass sie die Dreckarbeit und die Schwerarbeit nicht scheut. Und wenn du willst, dass deine Beziehung zu Eltern und Kindern und zur Nachbarschaft oder in eurer Ehe gelingt, dann musst du arbeiten daran, an dir und an der Beziehung. Und wenn du sagst, das kann ich nicht, dann kann ich nur dich anflehen und bitten. Lass dir den Tank deiner Liebe, der so offenkundig leer ist, sonst würdest du nicht so kapitulieren. Sonst wirst du nicht sagen, ich komme keinen Schritt mehr vorwärts. Klar, sagt man, wenn kein Treibstoff mehr einen antreibt. Dann flehe ich dich an, das ist heute Abend das Erste. Geht bitte nicht aus diesem Abend raus und nehmt praktische Tipps, was man macht, nur mit, sondern fangt am Anfang an. Der Anfang ist unter dem Kreuz, wo der Treibstoff der Liebe Gottes, welcher Feindesliebe ist, unser Leben erfüllt. Und wo diese Beziehung zu Gott versöhnt und geheilt wird. Weil du Sünde Sünde nennst und auspackst und beichtest und sagst, ich hab's verbockt. Herr, erbarme dich, vergib mir, füll den Tank meiner Liebe neu und lehre mich, dass ich arbeite, dass ich bereit bin zum Lernen, dass ich nicht so faul bin, sondern dass ich die Leidenschaft der Liebe kennenlerne, die dich ans Kreuz getragen hat, um mich zu retten. Dass ich etwas davon an Treibstoff in mein Leben kriege, um in die Beziehungen neu anzufangen. Auch an diesem Abend habe ich nichts Besseres anzubieten und das ist das Beste nach meiner Überzeugung, als euch einzuladen, lasst uns treffen, alle die wie ich wissen, dass wir auf diesem Feld schrecklich versagen. Lasst uns den Treffpunkt am Kreuz verabreden, bei dem Gott, der in Jesus uns einlädt, komm nach Hause. Bekenne deine Sünden. Ich würde mich freuen, natürlich, vielleicht seid ihr Mann und Frau oder Bekannte oder was, Freunde da und ihr merkt, in eurer Beziehung ist eine Erneuerung nötig. Und ihr sagt, es wäre toll, wenn wir gemeinsam anfangen könnten. Wäre gut. Jetzt weißt du aber nicht, was der andere denkt im Augenblick. Weil ihr hört mir ja so still zu. Wir können Folgendes verabreden.
Du nimmst die Hand deines Partners und drückst sie. Und das heißt, ich möchte jetzt gerne zum Kreuz gehen und mit Jesus das Leben neu beginnen. Ich will Vergebung der Sünden für mich erbitten. Ich würde mich so freuen, wenn wir es gemeinsam tun können. Und dann warte. Wenn er oder sie den Händedruck spürbar erwidert, heißt das, ja, wir gehen gemeinsam. Aber nötige ihn nicht, du kannst niemanden zwingen, die Liebe kann nicht zwingen. Wenn er oder sie den Händedruck nicht erwidert, dann brauchst du jetzt noch Zeit, dann fang du alleine an. Warte nicht auf den anderen, fang du alleine an. Und ob ihr Kinder oder Eltern seid, vielleicht sitzen ja Leute, die sagen, wir haben so viel Streit in unserer Verwandtschaft wegen der Erbangelegenheiten. Jeder will Recht haben. Warte nicht, bis andere anfangen. Fang du selber an. Nimm Vergebung und sag, Herr, lehre mich die Sprache der Liebe mit diesen Menschen, mit denen wir uns überhaupt nicht mehr verstehen und gar nicht mehr sprechen. Lehre uns, fülle uns mit der Kraft der Feindesliebe. Die ist die einzige, die in diesem Land noch etwas bewirken kann, das inzwischen von Hass überkocht. Das ist so bitter. Nicht nur in Beziehungen, in Familien, sondern im gesellschaftlichen Klima, im politischen. Es kocht vor Hass über. Die Durchbrechung des Teufelskreises, nicht dass einer den nochmal einen Topf drauf macht, sondern dass wir lernen, dass Jesus die revolutionäre Kraft der Feindesliebe in unser Leben hineinpumpt, dass unser Tank voll wird. Komm, komm zusammen, wie ihr wollt. Wir beten für dich. Und wenn du kommst, wenn ihr kommt, biete ich euch ein Gebet an. Das könnt ihr dann Satz für Satz laut nachsprechen als euer Anfangsgebet. Ihr redet weiter dann später, dass ihr alles sagt, was in eurem Herzen ist. Aber vielleicht hilft euch für einen ersten Schritt dieses Anfangsgebet. Es soll so sein, dass wir sagen, Jesus, ich danke dir, dass du mich so sehr liebst. Ich habe deine Einladung gehört und ich öffne dir mein Leben. Ich bekenne dir meine Sünden und bitte dich um Vergebung. Du weißt ja, was da schiefgelaufen ist. Sprich es innerlich in deinem Herzen dann aus, wenn wir einen Augenblick schweigen. Sag, ich danke dir, dass du am Kreuz für mich gestorben bist und dass du mir alle meine Sünden vergeben hast. Mein ganzes Leben soll jetzt dir gehören. Vergangenheit, Gegenwart und Zukunft gehören dir. Meine Sorgen, meine Beziehungen, die schwierigen, die Tränen, all das gehört dir, soll dir gehören. Ich will dir vertrauen, ich will dir folgen. Zeig mir deinen Weg. Du bist mein Herr. Bete so. Ich will dir helfen, so zu beten. Und wenn du so beten willst, ehrlich, wenn das dein Gebet ist, dann komm. Du darfst das auch machen, auf andere Art und Weise, wie du willst, aber wenn du es als eine Hilfe annehmen willst, dann komm. Jesus hört eure Sprache. Er hört euer Herz.

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0: 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An diesem schönen Sonntag begrüßen Sie herzlich
1: Tina Dridiger
0: und Peter Bergmann. Wir wünschen Ihnen eine wunderbare Stunde mit Grüßen und Glückwünschen an Ihre Liebsten.
1: Alexander Hübner aus Gummersbach feierte am 28. April seinen 90. Geburtstag. Die Kinder und Familie Steinle wünschen ihm den Bibeltext aus Jesaja 40, Vers 3, das Lied »Wir sagen ein Dankeschön heute« und folgende Worte.
0: Vater, du bist in unseren Herzen. Wie in einem weiten Garten blühen Güte, Weisheit und Wärme. Deine Unterstützung ist wie ein Segen, der uns Freude schenkt. Du leuchtest für uns wie ein Stern am weiten Himmel.
1: Jesaja 40, Vers 3. Die Stimme eines Rufenden ertönt. In der Wüste bereitet den Weg des Herrn, ebnet in der Steppe eine Straße unserem Gott.

0: Am Donnerstag, dem 30. April, feierte Elisabeth Thiessen ihren 81. Geburtstag. Die Senioren aus der Gemeinde Gummersbach-Berstig wünschen ihr viel Kraft, die nötige Gesundheit, Gottes Beistand und einen gesegneten Geburtstag mit ihren Lieben.
1: Psalm 71, Vers 3. Sei mir ein Felsenhorst, zu dem ich stets fliehen kann, der du verheißen hast, mir zu helfen, denn du bist mein Fels und meine Burg.
0: Vertraue ihm, lass doch dein Sorgen, das Sorgen bringt dich nicht voran. Leg hin in Gottes Hände deinen Morgen, dann wirst du ruhig und geborgen sein.
1: Vertraue ihm, befiehl du deine Wege, dem Schöpfer, welcher herrscht im Himmel und auf Erd. Er wird bestimmt dir seinen Segen geben, vertraue ihm und glaube immer fest.
0: Vertraue ihm, nicht nur in Freude, vertraue ihm in Leid und Schwierigkeit. Gott will nur dein Vertrauen haben, so wie ein Kind dem Vater voll vertraut.
1: Auch wenn es dunkel wird in deinem Leben, vertraue ihm, er bringt dich sicher durch. Er lässt dich nicht allein auf deinen Wegen, er wird es niemals, niemals tun.
0: Vertraue ihm, halt dich an Gott ganz feste, in Leid, in Trübsal und in Schwierigkeit. Das ist für uns das Allerbeste, getrost auf Gott vertrauen in jeder Zeit.

0: Agnes Löwen aus Minden feierte ihren 30. Geburtstag am 2. Mai. Die Glaubensschwester Anna gratuliert ihr herzlich zum Jubiläum und wünscht Gottes reichen Segen, Gesundheit und viel Freude im Dienst für den Heiland und im Kreise ihrer Lieben. Psalm 31, Vers 15. Aber ich vertraue auf dich, o Herr. Ich sage, du bist mein Gott. Jeden Tag erfahre ich deine Gnade. Deine Hände haben mich getragen und geholfen in den Nöten mir. Herr, von Herzen danke ich dir dafür.
1: Jeden Tag schenkst du mir deine Liebe. Hilf, dass ich in deiner Nähe bliebe. Dass mir niemals fehle dein Erbarmen. Dass ich ruhe getrost in deinen Armen.
0: Jeden Tag zeigst du mir deinen Willen, hilfst mir, die Aufgaben zu erfüllen, willst durch deinen Geist zurecht mich weisen, damit ich in Demut dich kann preisen.
1: Jeden Tag brauche ich deine Stärke, das nicht alles wären leere Werke, was in deinem Weinberge ich mache, Herr, schenke du den Segen für die Sache.
0: Jeden Tag, bis ich ans Ziel gelange, will ich meinen Weg bei dir erfragen. Dass ich wandle stets in deiner Wahrheit, schenke, Herr, dazu mir deine Klarheit.

Elisabeth Thun aus Bebra feiert heute ihren 90. Geburtstag. Wir wünschen ihr den reichen Segen Gottes und gratulieren mit ihrem Wunschlied. Ausnahmsweise spielen wir dafür in dieser Sendung heute ein russisches Lied. Und zwar zu diesem besonderen Anlass unserer treuen Hörerin und Beterin.

Auch ihre Geschwister gratulieren Elisabeth Thun herzlich. Sie wünschen Elisabeth für das neue Lebensjahr Gottes Segen, Gesundheit und Kraft für jeden Tag. Außerdem haben sie für ihre Schwester Psalm 37, Vers 5 ausgewählt und das Lied »O du blauer Himmel«. Befiehl dem Herrn deinen Weg und vertraue auf ihn, so wird er es vollbringen.

0: Auch heute, am 3. Mai, hat Helene Hamm aus Gütersloh Geburtstag. Sie ist 88 Jahre geworden und Susanna Neufeld wünscht Helene für das kommende Lebensjahr erträgliche Gesundheit und Gottes reichen Segen.
1: O fasse Mut, du Pilger auf der Reise. Geht's auch mal anders, als du's dir gedacht. Bis hierher hat dich Gott, der einzig Weise, so wunderbar behütet und gebracht.
0: Schau nicht zurück, zur Rechten oder Linken. Der Weg, den du jetzt gehst, führt Himmel an. Lass nie dein Haupt vor lauter Trauer sinken. Nimm dankend das, was Gott dir sendet, an.
1: Verzage nicht, wenn Leib und Seele schmachten, wenn jeder Halt und jede Stütze bricht, wenn Menschen dich vergessen und nicht achten, wenn alles wankt, auch dann verzage nicht.
0: Gib niemals auf, selbst wenn die Kraft zu Ende, wenn all dein Mühen in Staub und Asche liegt. Sie sind stets da, die unsichtbaren Hände, sie richten auf und stärken unbedingt.
1: Bleib treu in dem, was du in Gott empfangen. Das Kronenrecht bewahr mit allem Fleiß. Auch wenn die Tränen feuchten deine Wangen, auch wenn's um dich mal dunkel wird und heiß.
0: Fürchte dich nicht vor blinder Wut des Feindes, wenn er auf dich sein Heer tagtäglich hetzt. Er braucht von Gott für alles die Erlaubnis. Sein ganzes Tun und Wirken ist begrenzt.
1: Sei hoffnungsvoll, auch in den schweren Stunden. Sie sind für dich gewiss des Segens reich. Sie reißen nicht nur tiefe Schmerzenswunden, sie reinigen und heiligen zugleich.
0: Vertraue nur dem Hirten deiner Seele. Er weiß genau, was dich bedrückt und plagt. Zu jeder Zeit ist er in deiner Nähe. Noch nie hat er enttäuscht oder versagt.
1: Ja, sei getrost, denn Gründe hast du viele, zu jauchzen voller Freud und Seligkeit. Gott ist mit dir. Er bringt auch dich zum Ziele. Sein ist das Reich, die Kraft und Herrlichkeit.

Johann und Margarete Petkau aus Meckenheim schließen sich den Glückwünschen für Helene an. Außerdem erklingt für sie das Lied »Wenn Lebensstürme toben«.

0: Auch der nächste Geburtstagsgruß richtet sich an Helene Hamm.
1: Liebe Helene, ich gratuliere dir ganz herzlich zu deinem 88. Geburtstag und wünsche alles Gute, Gesundheit, Kraft, Liebe und den reichen Segen Gottes auf allen deinen Wegen. In Liebe, Frieda Unrau. Psalm 46, Vers 2. Gott ist unsere Zuflucht und Stärke, ein Helfer, bewährt in Nöten.
0: In Gottes Hand leg ich mein Leben, mein Denken, Reden und mein Tun. In seiner Hand bin ich geborgen, hier darf ich immer stille ruhen. In Gottes Hand werf ich die Sorgen, die Angst und alle meine Last. Er nimmt sie fort und trägt sie für mich, gönnt meinem müden Herzen Rast.
1: Auf Gottes Hand vertrau ich täglich, in Stürmen und im Todestal. Er hält mich fest und führt mich sicher, durchs Leben hin zum Freudenmahl. Von Gottes Hand lasse ich mich führen, ob's dunkel wird rings um mich her. An seiner Hand muss Satan weichen, und ich hab keinen Zweifel mehr.
0: Durch Gottes Hand lass ich mich formen, auch wenn es manchmal schmerzlich ist. Doch ist es nötig und bringt Segen, wenn Gott mit seinem Maßstab misst. Aus Gottes Hand erhalte ich täglich die Kraft, den Mut und Zuversicht. Wenn diese Gottes Hand nicht wäre, dann wäre mein Leben ohne Licht.
1: In Gottes Hand fühle ich mich sicher, ganz gleich, was mir das Leben bringt. Er kennt mich, liebt mich und beschützt mich. Ich bin von seiner Gnad umringt. An Gottes Hand gehe ich festen Schrittes durch das Leben und ich bin und weiß, ich werde mit ihm immer siegen, ganz gleich, wie schwer der Kampf und heiß.

0: Jakob Nickel aus Pottenhausen feiert heute seinen 85. Geburtstag.
1: Lieber Jakob, herzlichen Glückwunsch zum Geburtstag. Wir wünschen dir Gottes Segen und Gesundheit. Möge unser Gott auch im Lebensabend Trost und Kraft für jeden Tag aufs Neue schenken, um nicht zu verzagen. Deine Ehefrau Erika mit Kindern und Enkelkindern, deine Schwestern Lili Reimer und Käthe Friesen und Familie Penner. Jesaja 46, Vers 4. Bis in euer Greisenalter bin ich derselbe, und bis zu eurem Ergrauen will ich euch tragen. Ich habe es getan, und ich will auch fernerhin euch heben, tragen und erretten.
0: Von Gott geliebt, warum sollt ich noch zagen? Du weißt den Weg für mich, das ist genug. Du wirst mich auch durch Dunkelheiten tragen, du, der die größte Last einst für mich trug. Von Gott geliebt in alle Ewigkeiten, das macht getrost in Freud und Ungemach. Das trägt hindurch, auch durch die schwersten Zeiten, geliebt von dem, des Herz einst für mich brach. Von Gott geliebt, was kann mir dann noch schaden? Das gibt dem Leben ja erst seinen Sinn, dass ich, versiegelt mit dem Wort aus Gnaden, zur ewigen Herrlichkeit berufen bin. Von Anna Penner.

0: Gennadi Matwejew ist heute 80 Jahre alt geworden. Lieber Schwager Gennadi, wir gratulieren dir herzlich zu deinem Ehrentag, deinen 80. Geburtstag, und wünschen dir von Herzen Gesundheit und Freude. All die Jahre hat dich unser himmlischer Vater begleitet und durch Höhen und Tiefen getragen. Dafür sind wir dankbar. Möge Gott dir weiterhin ein erfülltes Leben voller Freude, Liebe und tiefen Frieden schenken. Deine Geschwister Olfert.
1: Psalm 86, die Verse 11 bis 12. Weise mir, Herr, deinen Weg, damit ich wandle in deiner Wahrheit. Richte mein Herz auf das eine, dass ich deinen Namen fürchte. Ich will dich preisen, Herr, mein Gott, von ganzem Herzen und deinem Namen Ehre erweisen auf ewig.

0: Am 4. Mai hat Harry Liebenau aus Frankenthal Geburtstag.
1: Lieber Harry, alles Gute zum Geburtstag. Gottes Segen und Gesundheit für dich im kommenden Lebensjahr. Von deiner Tante.

0: Ebenfalls am 4. Mai hat Edith Isaac Geburtstag. Sie wird 88 Jahre. Die Senioren aus der Gemeinde Gummersbach-Berstig wünschen ihr ein Jahr voller Freude, Segen, Gesundheit und die volle Zuversicht, einmal droben beim Herrn zu sein. Sie haben ihr das Lied »O du blauer Himmel« gewünscht. Da es bereits in der Sendung gespielt wurde, erklingt gleich das Lied »Du hast nun schon ein ganzes Jahr hinter dir«.
1: Psalm 62, die Verse 6 bis 7. Nur auf Gott wartet still meine Seele, denn von ihm kommt meine Hoffnung. Nur er ist mein Fels und mein Heil, meine sichere Burg. Ich werde nicht wanken.

Gott sei mit dir an jedem neuen Tag. Bewahre dich vor Schmerz und Leid. Er gebe dir für heute Kraft. Bewahre dich vor Stolz und Neid. Gott sei mit dir an jedem neuen Tag. Beschütz dich vor Gefahr. Mit ihm bist du in allem stark. Er ist dir immer nah. Gott sei mit dir an jedem neuen Tag und schenke Frieden dir, auch Ruhe und Geborgenheit in deinem Leben hier. Gott lenke deine Schritte, Freund, dass du die richtigen Wege gehst, dass du im Leben nichts versäumst, dass du mit Gott dein Leben lebst. Gott ist mit dir an jedem Ort. Er ist doch überall. Er kennt deine Probleme, Not. Du bist ihm nicht egal. Gott sei mit dir zu jeder Zeit. Auch jetzt, was du auch tust. Dank Gott für jede Kleinigkeit. Lebe dein Leben ganz bewusst. Gott sei mit dir und führe dich und segne dich aufs Neu. Er lässt dich niemals, Freund, im Stich. Er ist dir immer treu.

0: Gott sei mit dir an jedem neuen Tag.
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0: Euer Herz erschrecke nicht. Glaubt an Gott und glaubt an mich. In meines Vaters Hause sind viele Wohnungen. Wenn's nicht so wäre, hätte ich dann zu euch gesagt, ich gehe hin, euch die Stätte zu bereiten? Und wenn ich hingehe, euch die Stätte zu bereiten, will ich wiederkommen und euch zu mir nehmen, damit ihr seid, wo ich bin. Und wo ich hingehe, den Weg wisst ihr.
1: Spricht zu ihm Thomas:
2: Herr, wir wissen nicht, wo du hingehst. Wie können wir den Weg wissen?
1: Jesus spricht zu ihm:
0: Ich bin der Weg und die Wahrheit und das Leben. Niemand kommt zum Vater denn durch mich. Wenn ihr mich erkannt habt, so werdet ihr auch meinen Vater erkennen. Und von nun an kennt ihr ihn und habt ihn gesehen.
1: Spricht zu ihm Philippus:
3: Herr, zeige uns den Vater und es genügt uns.
1: Jesus spricht zu ihm:
0: So lange bin ich bei euch und du kennst mich nicht, Philippus. Wer mich sieht, der sieht den Vater. Wie sprichst du dann, zeige uns den Vater? Glaubst du nicht, dass ich im Vater bin und der Vater in mir? Die Worte, die ich zu euch rede, die rede ich nicht von mir selbst aus. Und der Vater, der in mir wohnt, der tut seine Werke. Glaubt mir, dass ich im Vater bin und der Vater in mir. Wenn nicht, so glaubt doch um der Werke willen. Wahrlich, wahrlich, ich sage euch, wer an mich glaubt, der wird die Werke auch tun, die ich tue. Und er wird noch größere als diese tun, denn ich gehe zum Vater. Und was ihr bitten werdet in meinem Namen, das will ich tun, damit der Vater verherrlicht werde im Sohn. Was ihr mich bitten werdet in meinem Namen, das will ich tun. Liebt ihr mich, so werdet ihr meine Gebote halten. Und ich will den Vater bitten, und er wird euch einen anderen Tröster geben, dass er bei euch sei in Ewigkeit. Den Geist der Wahrheit, den die Welt nicht empfangen kann, denn sie sieht ihn nicht und kennt ihn nicht. Ihr kennt ihn, denn er bleibt bei euch und wird in euch sein. Ich will euch nicht als Waisen zurücklassen. Ich komme zu euch. Es ist noch eine kleine Zeit, dann wird mich die Welt nicht mehr sehen. Ihr aber sollt mich sehen, denn ich lebe. Und ihr sollt auch leben. An jenem Tage werdet ihr erkennen, dass ich in meinem Vater bin und ihr in mir und ich in euch. Wer meine Gebote hat und hält sie, der ist's, der mich liebt. Wer mich aber liebt, der wird von meinem Vater geliebt werden. Und ich werde ihn lieben und mich ihm offenbaren.
1: Spricht zu ihm Judas, nicht der Iskariot:
4: Herr, was bedeutet es, dass du dich uns offenbaren willst und nicht der Welt?
1: Jesus antwortete und sprach zu ihm:
0: Wer mich liebt, der wird mein Wort halten, und mein Vater wird ihn lieben, und wir werden zu ihm kommen und Wohnung bei ihm nehmen. Wer aber mich nicht liebt, der hält meine Worte nicht. Und das Wort, das ihr hört, ist nicht mein Wort, sondern das des Vaters, der mich gesandt hat. Das habe ich zu euch geredet, solange ich bei euch gewesen bin. Aber der Tröster, der Heilige Geist, den mein Vater senden wird in meinem Namen, der wird euch alles lehren und euch an alles erinnern, was ich euch gesagt habe. Den Frieden lasse ich euch. Meinen Frieden gebe ich euch. Nicht gebe ich euch, wie die Welt gibt. Euer Herz erschrecke nicht und fürchte sich nicht. Ihr habt gehört, dass ich euch gesagt habe, ich gehe hin und komme wieder zu euch. Hättet ihr mich lieb, so würdet ihr euch freuen, dass ich zum Vater gehe, denn der Vater ist größer als ich. Und jetzt habe ich's euch gesagt, ehe es geschieht, damit ihr glaubt, wenn es nun geschehen wird. Ich werde nicht mehr viel mit euch reden, denn es kommt der Fürst dieser Welt. Er hat keine Macht über mich. Aber die Welt soll erkennen, dass ich den Vater liebe und tue, wie mir der Vater geboten hat. Steht auf und lasst uns von hier weggehen.

Ich bin der wahre Weinstock und mein Vater der Weingärtner. Eine jede Rebe an mir, die keine Frucht bringt, wird er wegnehmen. Und eine jede, die Frucht bringt, wird er reinigen, dass sie mehr Frucht bringe. Ihr seid schon rein, um des Wortes willen, das ich zu euch geredet habe. Bleibt in mir und ich in euch. Wie die Rebe keine Frucht bringen kann aus sich selbst, wenn sie nicht am Weinstock bleibt, so auch ihr nicht, wenn ihr nicht in mir bleibt. Ich bin der Weinstock. Ihr seid die Reben. Wer in mir bleibt und ich in ihm, der bringt viel Frucht. Denn ohne mich könnt ihr nichts tun. Wer nicht in mir bleibt, der wird weggeworfen wie eine Rebe und verdorrt, und man sammelt sie und wirft sie ins Feuer, und sie müssen brennen. Wenn ihr in mir bleibt und meine Worte in euch bleiben, werdet ihr bitten, was ihr wollt, und es wird euch widerfahren. Darin wird mein Vater verherrlicht, dass ihr viel Frucht bringt und werdet meine Jünger. Wie mich mein Vater liebt, so liebe ich euch auch. Bleibt in meiner Liebe. Wenn ihr meine Gebote haltet, so bleibt ihr in meiner Liebe, wie ich meines Vaters Gebote halte und bleibe in seiner Liebe. Das sage ich euch, damit meine Freude in euch bleibe und eure Freude vollkommen werde. Das ist mein Gebot, dass ihr euch untereinander liebt, wie ich euch liebe. Niemand hat größere Liebe als die, dass er sein Leben lässt für seine Freunde. Ihr seid meine Freunde, wenn ihr tut, was ich euch gebiete. Ich sage hinfort nicht, dass ihr Knechte seid, denn ein Knecht weiß nicht, was sein Herr tut. Euch aber habe ich gesagt, dass ihr Freunde seid, denn alles, was ich von meinem Vater gehört habe, habe ich euch kundgetan. Nicht ihr habt mich erwählt, sondern ich habe euch erwählt und bestimmt, dass ihr hingeht und Frucht bringt und eure Frucht bleibt, damit, wenn ihr den Vater bittet in meinem Namen, er's euch gebe. Das gebiete ich euch, dass ihr euch untereinander liebt. Wenn euch die Welt hasst, so wisst, dass sie mich vor euch gehasst hat. Wäret ihr von der Welt, so hätte die Welt das ihre lieb. Weil ihr aber nicht von der Welt seid, sondern ich euch aus der Welt erwählt habe, darum hasst euch die Welt. Gedenkt an das Wort, das ich euch gesagt habe. Der Knecht ist nicht größer als sein Herr. Haben sie mich verfolgt, so werden sie euch auch verfolgen. Haben sie mein Wort gehalten, so werden sie eures auch halten. Aber das alles werden sie euch tun, um meines Namens willen. Denn sie kennen den nicht, der mich gesandt hat. Wenn ich nicht gekommen wäre und hätte es ihnen gesagt, so hätten sie keine Sünde. Nun aber können sie nichts vorwenden, um ihre Sünde zu entschuldigen. Wer mich hasst, der hasst auch meinen Vater. Hätte ich nicht die Werke getan unter ihnen, die kein anderer getan hat, so hätten sie keine Sünde. Nun aber haben sie es gesehen, und doch hassen sie mich und meinen Vater. Aber es muss das Wort erfüllt werden, das in ihrem Gesetz geschrieben steht. Sie hassen mich ohne Grund. Wenn aber der Tröster kommen wird, den ich euch senden werde vom Vater, der Geist der Wahrheit, der vom Vater ausgeht, der wird Zeugnis geben von mir. Und auch ihr seid meine Zeugen, denn ihr seid von Anfang an bei mir gewesen.

0: Das habe ich zu euch geredet, damit ihr nicht abfallt. Sie werden euch aus der Synagoge ausstoßen. Es kommt aber die Zeit, dass wer euch tötet, meinen wird, er tue Gott einen Dienst damit. Und das werden sie darum tun, weil sie weder meinen Vater noch mich erkennen. Aber dies habe ich zu euch geredet, damit, wenn ihre Stunde kommen wird, ihr daran denkt, dass ich's euch gesagt habe. Zu Anfang aber habe ich es euch nicht gesagt, denn ich war bei euch. Jetzt aber gehe ich hin zu dem, der mich gesandt hat. Und niemand von euch fragt mich, wo gehst du hin? Doch weil ich das zu euch geredet habe, ist euer Herz voll Trauer. Aber ich sage euch die Wahrheit, es ist gut für euch, dass ich weggehe. Denn wenn ich nicht weggehe, kommt der Tröster nicht zu euch. Wenn ich aber gehe, will ich ihn zu euch senden. Und wenn er kommt, wird er der Welt die Augen auftun über die Sünde und über die Gerechtigkeit und über das Gericht. Über die Sünde, dass sie nicht an mich glauben. Über die Gerechtigkeit, dass ich zum Vater gehe und ihr mich hinfort nicht seht. Über das Gericht, dass der Fürst dieser Welt gerichtet ist. Ich habe euch noch viel zu sagen, aber ihr könnt es jetzt nicht ertragen. Wenn aber jener, der Geist der Wahrheit, kommen wird, wird er euch in alle Wahrheit leiten. Denn er wird nicht aus sich selber reden, sondern was er hören wird, das wird er reden. Und was zukünftig ist, wird er euch verkündigen. Er wird mich verherrlichen, denn von dem Meinen wird er's nehmen und euch verkündigen. Alles, was der Vater hat, das ist mein. Darum habe ich gesagt, er wird's von dem Meinen nehmen und euch verkündigen. Noch eine kleine Weile, dann werdet ihr mich nicht mehr sehen. Und abermals eine kleine Weile, dann werdet ihr mich sehen.
1: Da sprachen einige seiner Jünger untereinander: Was bedeutet das, was er zu uns sagt? Noch eine kleine Weile, dann werdet ihr mich nicht sehen. Und abermals eine kleine Weile, dann werdet ihr mich sehen. Und ich gehe zum Vater.
2: Da sprachen sie:
1: Was bedeutet das, was er sagt, noch eine kleine Weile? Wir wissen nicht, was er redet.
2: Da merkte Jesus, dass sie ihn fragen wollten, und sprach zu ihnen:
0: Danach fragt ihr euch untereinander? Dass ich gesagt habe, noch eine kleine Weile, dann werdet ihr mich nicht sehen, und abermals eine kleine Weile, dann werdet ihr mich sehen? Wahrlich, wahrlich, ich sage euch, ihr werdet weinen und klagen, aber die Welt wird sich freuen. Ihr werdet traurig sein, doch eure Traurigkeit soll in Freude verwandelt werden. Eine Frau, wenn sie gebiert, so hat sie Schmerzen, denn ihre Stunde ist gekommen. Wenn sie aber das Kind geboren hat, denkt sie nicht mehr an die Angst, um der Freude willen, dass ein Mensch zur Welt gekommen ist. Und auch ihr habt nun Traurigkeit, aber ich will euch wiedersehen, und euer Herz soll sich freuen, und eure Freude soll niemand von euch nehmen. An dem Tag werdet ihr mich nichts fragen. Wahrlich, wahrlich, ich sage euch, wenn ihr den Vater um etwas bitten werdet in meinem Namen, wird er's euch geben. Bisher habt ihr um nichts gebeten in meinem Namen. Bittet, so werdet ihr nehmen, dass eure Freude vollkommen sei. Das habe ich euch in Bildern gesagt. Es kommt die Zeit, dass ich nicht mehr in Bildern mit euch reden werde, sondern euch frei heraus verkündigen von meinem Vater. An jenem Tage werdet ihr bitten in meinem Namen. Und ich sage euch nicht, dass ich den Vater für euch bitten will, denn er selbst, der Vater, hat euch lieb, weil ihr mich liebt und glaubt, dass ich von Gott ausgegangen bin. Ich bin vom Vater ausgegangen und in die Welt gekommen. Ich verlasse die Welt wieder und gehe zum Vater.
2: Sprechen zu ihm seine Jünger:
1: Siehe, nun redest du frei heraus und nicht mehr in Bildern. Nun wissen wir, dass du alle Dinge weißt und bedarfst dessen nicht, dass dich jemand fragt. Darum glauben wir, dass du von Gott ausgegangen bist.
2: Jesus antwortete ihnen:
0: Jetzt glaubt ihr? Siehe, es kommt die Stunde und ist schon gekommen, dass ihr zerstreut werdet, ein jeder in das Seine, und mich allein lasst. Aber ich bin nicht allein, denn der Vater ist bei mir. Das habe ich mit euch geredet, damit ihr in mir Frieden habt. In der Welt habt ihr Angst, aber seid getrost. Ich habe die Welt überwunden.

0: So redete Jesus und hob seine Augen auf zum Himmel und sprach:
1: Vater, die Stunde ist da. Verherrliche deinen Sohn, damit der Sohn dich verherrliche. Denn du hast ihm Macht gegeben über alle Menschen, damit er das ewige Leben gebe allen, die du ihm gegeben hast. Das ist aber das ewige Leben, dass sie dich, der du allein wahrer Gott bist und den du gesandt hast, Jesus Christus, erkennen. Ich habe dich verherrlicht auf Erden und das Werk vollendet, das du mir gegeben hast, damit ich es tue. Und nun, Vater, verherrliche du mich bei dir, mit der Herrlichkeit, die ich bei dir hatte, ehe die Welt war. Ich habe deinen Namen den Menschen offenbart, die du mir aus der Welt gegeben hast. Sie waren dein, und du hast sie mir gegeben, und sie haben dein Wort bewahrt. Nun wissen sie, dass alles, was du mir gegeben hast, von dir kommt. Denn die Worte, die du mir gegeben hast, habe ich ihnen gegeben, und sie haben sie angenommen und wahrhaftig erkannt, dass ich von dir ausgegangen bin, und sie glauben, dass du mich gesandt hast. Ich bitte für sie, und bitte nicht für die Welt, sondern für die, die du mir gegeben hast. Denn sie sind dein. Und alles, was mein ist, das ist dein, und was dein ist, das ist mein. Und ich bin in ihnen verherrlicht. Ich bin nicht mehr in der Welt. Sie aber sind in der Welt. Und ich komme zu dir. Heiliger Vater, erhalte sie in deinem Namen, den du mir gegeben hast, dass sie eins seien, wie wir. Solange ich bei ihnen war, erhielt ich sie in deinem Namen, den du mir gegeben hast, und ich habe sie bewahrt, und keiner von ihnen ist verloren, außer dem Sohn des Verderbens, damit die Schrift erfüllt werde. Nun aber komme ich zu dir und rede dies in der Welt, damit meine Freude in ihnen vollkommen sei. Ich habe ihnen dein Wort gegeben, und die Welt hat sie gehasst, denn sie sind nicht von der Welt, wie auch ich nicht von der Welt bin. Ich bitte dich nicht, dass du sie aus der Welt nimmst, sondern dass du sie bewahrst vor dem Bösen. Sie sind nicht von der Welt, wie auch ich nicht von der Welt bin. Heilige sie in der Wahrheit. Dein Wort ist die Wahrheit. Wie du mich gesandt hast in die Welt, so sende ich sie auch in die Welt. Ich heilige mich selbst für sie, damit auch sie geheiligt seien in der Wahrheit. Ich bitte aber nicht allein für sie, sondern auch für die, die durch ihr Wort an mich glauben werden, damit sie alle eins seien. Wie du, Vater, in mir bist und ich in dir, so sollen auch sie in uns sein, damit die Welt glaube, dass du mich gesandt hast. Und ich habe ihnen die Herrlichkeit gegeben, die du mir gegeben hast, damit sie eins seien, wie wir eins sind, ich in ihnen und du in mir, damit sie vollkommen eins seien und die Welt erkenne, dass du mich gesandt hast und sie liebst, wie du mich liebst. Vater, ich will, dass, wo ich bin, auch die bei mir seien, die du mir gegeben hast, damit sie meine Herrlichkeit sehen, die du mir gegeben hast. Denn du hast mich geliebt, ehe der Grund der Welt gelegt war. Gerechter Vater, die Welt kennt dich nicht. Ich aber kenne dich. Und diese haben erkannt, dass du mich gesandt hast. Und ich habe ihnen deinen Namen kundgetan und werde ihn kundtun, damit die Liebe, mit der du mich liebst, in ihnen sei. Und ich in ihnen.

0: Uhr und 30 Minuten.
1: Hallo ihr Lieben, schön, dass ihr wieder mit dabei seid. Hier ist eure Kindersendung bei Radio Segenswelle mit Anna Sawatzki. Macht es euch gemütlich, denn in der nächsten halben Stunde wartet ein echtes Abenteuer auf euch. Vollgepackt mit tollen Geschichten und Musik. Doch bevor wir so richtig loslegen, wollen wir erst einmal stille werden und beten. Reden mit demjenigen, der immer ein offenes Ohr für uns hat, mit Gott. Lieber Vater im Himmel, danke für die gemeinsame Zeit heute. Wir freuen uns riesig, dass wir zusammen Radio hören können. Ganz egal, wo die Kinder gerade sind, ob beim Spielen im Kinderzimmer, ob in der Küche bei Mama oder im Auto mit den Eltern unterwegs, sei du bei ihnen und fülle ihre Herzen mit deiner Freude. Amen.

Heute möchten wir hören, wie es Elia weiterging. Schon 3 Jahre lang hat es in Israel nicht mehr geregnet. Alles vertrocknete. Selbst der König hatte nicht mehr genug Wasser für seine Tiere. Er musste durch das Land ziehen und Wasserquellen suchen, die noch nicht vertrocknet waren. König Ahab war wütend auf Elia. Denn Elia hatte vor 3 Jahren gesagt, dass es ganz lange nicht mehr regnen wird. Elia ist schuld an allem, dachte sich der König Ahab. Aber eigentlich war er selbst schuld. Denn er hatte Gott nicht gehorcht und hatte falsche Götter angebetet. Deshalb hat Gott gesagt, es soll jetzt lange nicht mehr regnen. Elia war nur derjenige, der die Botschaft dem König Ahab brachte. Danach hatte Elia sich versteckt, weil er wusste, wie wütend der König Ahab auf ihm war. Doch jetzt sprach Gott wieder zu Elia. Gehe zu König Ahab, sage ihm, dass ich es wieder regnen lassen werde. Elia zog los. Unterwegs traf er Obadja. Obadja glaubte auch an Gott und gehorchte ihm. Obadja war ein Diener vom König Ahab. Deshalb schickte Elia ihn zum König. Sage Ahab, dass ich mit ihm reden will. Obadja hatte etwas Angst. Und wenn ich es dem König sage, und dann versteckt Gott dich wieder, was soll ich dann tun? Dann findet der König dich nicht und wird mich umbringen. Aber Elia beruhigte ihn. Nein, ich werde mich Ahab zeigen. Gehe zu ihm und sage ihm, dass ich da bin. So ging Obadja los. Sobald Ahab hörte, dass Elia aus seinem Versteck gekommen war, ging ihm entgegen. Schon vom Weiten rief er ihm zu. Da bist du also wieder. Du bist schuld daran, dass es uns in Israel so schlecht geht. Aber Elia blieb ruhig. Das ist nicht meine Schuld, antwortete er. Du hast Gott nicht gehorcht. Und deshalb geht es dem ganzen Land jetzt so schlecht. Aber jetzt soll es wieder regnen. Doch vorher will Gott zeigen, dass er der Mächtigste ist.

Isabel anbeteten. Aber sie lebten nicht und konnten nicht helfen. Sie hatten keine Macht. Gott allein ist der wahre Gott und er ist allmächtig, er ist der Stärkste. Und trotzdem beten viele Leute die Götzen an. Es gab viele Priester, die dort im Tempel arbeiteten und den Götzen Opfer brachten. Sie waren jetzt alle gekommen. 450 Priester von Baal und noch einmal 400 Priester von Aschera. Als alle zusammengekommen waren, stand Elia auf. Sofort wurde es still. Jeder wollte hören, was Elia sagte. »Wie lange hinkt ihr auf beiden Seiten?« fragte Elia die Israeliten. »Mal dient ihr Gott und mal den Götzen, Baal. Wenn der Herr Gott ist, dann gehorcht ihm auch. Wenn Baal der wahre Gott ist, dann könnt ihr ihm nachfolgen. Aber Gott wird jetzt zeigen, dass er der Stärkste ist.« Die Israeliten hörten zu. »Ja, Elia hat recht«, dachten sich einige. »Es kann ja nur einen allmächtigen Gott geben. Wir wollen sehen, wer der wahre Gott ist. Und dann wollen wir ihm auch gehorchen.« Was denkst du darüber? Wenn es einen allmächtigen Gott gibt, dann müssen wir ihm nachfolgen, an ihn glauben und ihm gehorchen. Aber vielleicht fragst du dich genau wie die Israeliten. Wer ist denn nun der allmächtige Gott? Der allmächtige Gott ist der Stärkste. Er kann alles und nichts ist für ihn zu schwer. Es kann nur einen Stärksten geben. Und die Israeliten wollten jetzt wissen, wer der Stärkste ist. War der Götze Baal stärker oder der Gott, an den Elia glaubte? Sie schauten gespannt zu, was geschah. Auf der einen Seite stand Elia ganz allein. Und auf der anderen Seite waren sehr viele Baalspriester. Jetzt erklärte Elia die Regeln. Baut ihr einen Altar, legt Holz darauf und das Opfer. Aber ihr sollt es nicht selbst anzünden. Ich werde das Gleiche machen. Dann sollt ihr zu Baal rufen. Ich werde zu meinem Gott beten. Der Gott, der Feuer vom Himmel fahren lässt und sein Opfer selbst anzündet, der ist der wahre Gott. Denn das kann nur ein starker, ein allmächtiger Gott tun. Die Israeliten waren begeistert von der Idee. Ja, das ist eine gute Idee, riefen sie. Das ist ein fairer Kampf. Dann werden wir wissen, wer der wahre Gott ist. Ihr dürft anfangen, sagte Elia zu den Baalspriestern. Also machten sie sich an die Arbeit. Sie holten Holz und legten es auf den Altar. Dann legten sie das Opfertier obendrauf und beteten zu Baal. Erst leise, dann wurden sie immer lauter, aber nichts geschah. Immer wieder lauschten sie, ob ihr Gott ihnen vielleicht antwortet. Aber es war nichts zu hören. Bis zum Mittag tanzten sie um den Altar herum. Aber das Opfer lag immer noch auf dem Altar. »Ruf doch etwas lauter«, spottete Elia. »Vielleicht ist Baal gerade beschäftigt oder er schläft.« Elia wusste ja, dass Baal gar kein Gott war. Baal war nur ein toter Götze. Er hatte keine Macht. Er konnte nichts tun und so auch kein Feuer anzünden. Das Geschrei der Baalspriester wurde immer lauter. Da fingen sie an, sich mit Messern zu schneiden. Sie dachten, dass das vielleicht helfen könnte. Aber bis zum Abend war immer noch nichts geschehen. Das ganze Spektakel war umsonst. Baal hatte keine Macht, er konnte nichts tun. Jetzt wollten die Israeliten wissen, ob der Gott Elias stärker war. »Kommt zu mir«, rief Elia sie. So gingen sie hinüber zu dem Ort, an dem Elia stand. Dort war früher mal ein Altar für Gott gewesen. Elia nahm 12 Steine und baute damit den Altar wieder auf. Aber dann tat er etwas Ungewöhnliches.
Er macht

machte einen großen Graben um den Altar herum. Dann legte er das Holz und den Stier auf das Altar. Aber Elia war noch nicht fertig. »Holt mir schnell diese 4 Eimer voll Wasser«, rief er. Einige Leute liefen los und holten Wasser. Die wunderten sich, was Elia damit vorhatte. Elia nahm das Wasser und goss es auf das Opfer und auf das Holz. Manche Israeliten schüttelten den Kopf. Wusste Elia nicht, dass nasses Holz viel schlechter brennt als trockenes? Die Chance, dass sein Opfer brannte, war sowieso schlecht. Aber wenn er jetzt noch Wasser drauf goss, dann ist es doch ganz unmöglich. Natürlich wusste Elia das, aber er wollte zeigen, dass Gott, der Allmächtige, wirklich stark ist. Als das Wasser auf dem Opfer war, schickte er die Leute nochmal los. 12 Eimer Wasser hatte er über sein Altar gegossen. Jetzt wussten sie auch, wozu der Graben war. Das Wasser war über den Altar geflossen und hatte sich im Graben gesammelt. Jetzt wurde es spannend. Die 850 Priester von Baal und Aschera hatten nichts ausrichten können. Konnte Elia, der ganz allein bei seinem Opfer stand, mehr tun? War sein Gott stärker? Elia tanzte nicht um den Altar herum. Er blieb ruhig und betete laut zu Gott. Herr, bitte zeige heute, dass du der wahre Gott bist und dass ich dir diene. Höre mein Gebet, damit die Israeliten erkennen, dass du Gott bist, damit sie dir wieder folgen. Das war schon alles, was Elia tat. Jetzt war er still und wartete. Die Israeliten waren auch still und hielten den Atem an. Auch die Baalspriester schauten neugierig zu. Plötzlich fiel Feuer vom Himmel. Das Holz brannte, das Opfer und sogar die Steine und das Wasser. Das war Gott. Das konnte nur Gott, nur der Allmächtige, der Stärkste ist, den es gibt. Das erkannten jetzt auch die Israeliten. Der Herr ist wirklich Gott, riefen sie. Gott ist der Stärkste. Das hat er bei den Israeliten bewiesen. Aber das gilt auch heute noch. Gott hat Himmel und Erde gemacht und alles, was es darin gibt. Gott hat Jesus von den Toten auferweckt. Gott ist allmächtig. Und das kann Gott auch dir zeigen. Bei uns wird vielleicht kein Feuer vom Himmel fallen. Aber wenn du es wirklich wissen möchtest, dann bitte Gott, dir zu zeigen, dass er allmächtig ist. Und dann warte ab und vertraue darauf, dass Gott es dir in irgendeiner Weise zeigen wird. Gott ist allmächtig. Deshalb folge ihm nach. Die Israeliten erkannten, dass Baal nur ein toter Götze war, der keine Macht hatte. Nehmt die Baalspriester fest, rief Elia. Dann brachte Elia die Baalspriester um, denn sie hatten das Volk verführt, einem toten Götzen anzubeten. Das Volk Israel hatte erkannt, dass es nur einen wahren Gott gibt. Sie hatten erkannt, dass Baal nur ein toter Götze war und der Herr der allmächtige Gott. Und ihm wollen sie jetzt auch nachfolgen. Gott ist der allmächtige Gott. Glaube an ihm und folge du ihm auch nach. Diese spannende Geschichte kannst du in deiner Bibel nachlesen im 1. Buch Könige in Kapitel 18.

In Philipper 2, Vers 4, da heißt es so: Ein jeglicher sehe nicht auf das Seine, sondern auch auf das, was dem anderen dient. Das bedeutet, dass du und ich nicht nur immer schauen sollen, was würde mir jetzt gut tun, was würde mir gefallen, worauf hätte ich jetzt Lust und was würde mir Spaß machen, sondern Gott will, dass du und ich auch schauen, was wäre denn jetzt gut für den anderen, was könnte ich jetzt machen, was für den anderen gut wäre, was ihm gut tun würde. Wie kannst du oder wie kann ich, wie können wir das denn in unserem Leben machen? Das will uns die Geschichte erzählen. Jürgen schnappte sich den Fußball und schlich sich leise aus dem Haus und hoffte, dass Mama jetzt nicht rufen würde und schnell noch eine Aufgabe für ihn hätte. Wenn Mama das nämlich sagen würde, dann wäre der Nachmittag verdorben. Jürgen hatte nämlich vor, mit seinen Freunden Fußball zu spielen auf dem Fußballplatz. Sie hatten sich verabredet. Aber diesmal ging's gut. Mama fiel nichts mehr ein, was er noch tun sollte, und unbemerkt kam er über den Hof. Er schloss das Gartentor, schaute sich noch einmal um im Hof und machte sich dann fröhlich auf den Weg. Er pfiff vor sich hin, und als er so den Bürgersteig entlang ging, fiel ihm ein, was heute in der Schule gewesen war. Da hatte der Lehrer die Jungs nämlich eingeladen, dass sie mitkommen sollten, um ihren Klassenkameraden im Krankenhaus zu besuchen. Ihr Klassenkamerade, der ein guter Freund von Jürgen war, der Arthur, der war nämlich im Krankenhaus. Da musste es wohl ziemlich langweilig sein, und wenn man Schmerzen hatte, freute man sich bestimmt über Abwechslung oder über jemand, der mal da war. Das verstand Jürgen, aber keiner von den Jungs hatte Zeit oder hatte Lust. Und Jürgen, ja, nee, er hatte heute ja auch keine Zeit. Heute wollte er ja Fußball spielen. Morgen hatte Oma Geburtstag. Und übermorgen, ja, da musste er zum Zahnarzt. Und als der Lehrer alle Jungs angeschaut hatte, hatten sie alle zu Boden geschaut und nur gesagt, wir haben keine Zeit. Jürgen hatte den Eindruck, als ob der Lehrer ihn am allermeisten anschaute, als ob er sagen wollte, na, wenn die anderen schon absagen, aber du musst doch zusagen. Weil der Lehrer wusste, dass Jürgen ein Freund von Arthur war und außerdem auch ein Christ war. Aber Jürgen wollte so gern heute Fußball spielen, er hatte auch auf den Boden geblickt und nur gesagt, hab heute keine Zeit. Ja, er könnte Arthur ja noch später besuchen, im Laufe der Woche. Irgendwann würde bestimmt Zeit sein und Arthur würde bestimmt vor dem Wochenende nicht nach Hause kommen aus dem Krankenhaus. So blieb noch viel Zeit, Arthur zu besuchen. So ging er fröhlich und freute sich schon auf das Fußballspiel. Er musste sich jetzt beeilen, damit die Jungs nicht so lange warteten. Und so kickte er den Ball vor sich her und einmal warf er ihn hoch in die Luft und gab dem Ball mit dem Fuß einen Stoß. Er flog so weit hoch und Jürgen freute sich, dass das so gut geklappt hatte, und er flog wieder herunter und plumps auf das Dach eines Restaurants. Jürgen wartete vor dem Dach, bestimmt rollt er gleich runter. Vergeblich, der Ball blieb da oben auf dem Dach. Auweia, was soll ich denn jetzt machen? Wie komme ich da hoch? Und das Restaurant ist zu, kein Mensch da. Oh Mann, was habe ich nur gemacht? Jetzt bleibt noch weniger Zeit. Hilflos schaute Jürgen sich auf die Straße um. Dann schaute er in den Garten vom Restaurant. Und oh Glück, da stand eine alte Holzleiter. Na, das ist ja gut, dass dort eine Leiter ist. Jürgen lief hin, schnappte sich die Leiter, na, die war gar nicht so leicht. Er musste sich ganz schön anstrengen. Er schleppte sie bis an das Dach, hob sie mit aller Kraft hoch und lehnte sie an das Dach. Fuß müsste wohl so einigermaßen reichen, dass ich da hochkomme. Er fasste die Leiter an den Seiten und setzte vorsichtig einen Fuß auf die Sprossen. Oh, oh, die Leiter war ganz schön alt. Hoffentlich hält die mich aus. Außerdem war es windig und irgendwie stand die Leiter nicht ganz so fest. Aber mutig, er musste doch den Ball holen, nahm er eine Sprosse nach der anderen. Je höher er kam, desto gruseliger wurde es und es schwankte immer mehr. Und endlich hatte er die letzte Sprosse und fasste an das Dach. Boah, geschafft! Und kletterte hoch. Der Ball war nämlich ganz am Ende vom Dach. Er musste ganz über das komplette Dach laufen.
Aber er war jetzt erstmal oben und er ging über das ganze Dach vorsichtig, schnappte sich den Ball, drehte sich um und war ganz glücklich. Und mit einem Mal hörte er es rauschen und krachen und scheppern. Was war das? Oh, hoffentlich nicht die Leiter. Er ging bis an den Rand des Daches. Tatsächlich, der Wind hatte die Leiter, die er nur ganz vorsichtig angelehnt hatte, umgeworfen. Was jetzt? Runterspringen ging unmöglich. Das war viel zu hoch. Was soll ich denn jetzt nur machen? Jürgen setzte sich auf das Dach, hielt seinen Ball fest und überlegte. Na, das ist ja ganz schön schief gelaufen. Hoffentlich kommt jemand vorbei, der mir helfen kann. Und tatsächlich kam bald ein Mann auf dem Fahrrad angefahren. Jürgen rief schnell, Hallo, helfen Sie mir bitte, helfen Sie mir herunter. Der Mann blieb stehen und schaute erstaunt um sich und sah Jürgen auf dem Dach mit dem Fußball sitzen. Dann lachte der Mann und fuhr weiter. Der Mann hat wohl gedacht, dass Jürgen einen Scherz macht. Oh nein, wenn das so weitergeht, wenn alle mir nicht glauben, dann werde ich wohl hier bis zum Abend sitzen bleiben. Nach einiger Zeit kam zwei Mädchen die Straße entlang gelaufen. Hallo, hallo, könnt ihr mir helfen? Rief Jürgen. Könnt ihr da die Leiter, die ist umgefallen, könnt ihr mir die aufstellen, damit ich wieder runterkomme? Die Mädchen schauten und sahen Jürgen da oben. Ah ja, sie wollten gerne helfen. Sie liefen zur Leiter und zu zweit schleppten sie sie etwas näher an das Dach heran. Ja, gut, sagte Jürgen, so. Und jetzt nur noch hochstellen. Hebt sie hoch und lehnt sie an das Dach. Die Mädchen zogen und hoben, aber es war viel zu schwer. Das schafften sie einfach nicht. Die Mädchen hatten nicht so viel Kraft. Und so ließen sie die Leiter einfach wieder da liegen und liefen fort. Jürgen hoffte, dass sie Hilfe holen. Aber er sah von seinem Dach aus, dass die Mädchen bis zum Ende der Straße liefen und dort anfingen, Seilchen zu springen. Sie hatten Jürgen längst vergessen. Oh weia, wenn das immer noch so weitergehen wird, dann werde ich hier noch übernachten, dachte Jürgen. Was soll ich bloß machen? Und so saß er da, aber es kam keiner mehr vorbei. Was war nur los? Es schien, als ob die ganze Stadt schläft, Mittagsschlaf macht. Keiner kam mehr an der Straße entlang. Wohl fuhren Autos auf der Straße, aber wie konnte er die anhalten? Das ging doch nicht. Jetzt hatte Jürgen Zeit. Und dann fing er an nachzudenken. Tja, jetzt kann ich nicht mal Fußball spielen. Und zum Lehrer habe ich gesagt, ich gehe nicht mit zu Arthur ins Krankenhaus. Naja, es stimmte ja auch. Ich hatte ja keine Zeit. Wir wollten ja Fußball spielen. Wir hatten uns verabredet. Und dann fiel Jürgen ein, dass Papa ihm schon ganz oft gesagt hatte, dass es nicht richtig ist, wenn er immer nur das macht, was ihm Spaß macht, worauf er Lust hat. Das möchte Gott nicht. Gott will auch, dass wir mal auf unseren Spaß oder das, was wir jetzt gerade möchten, verzichten, um das zu tun, was Gott möchte, für andere. Daran dachte Jürgen jetzt und er schämte sich. Und dort auf dem Dach betete er zu Jesus und sagte, Herr Jesus, ich verstehe, dass das falsch war. Ich hätte das Fußballspiel absagen sollen und hätte mitgehen sollen zu Arthur. Jetzt war der Lehrer bestimmt schon im Krankenhaus gewesen und war ganz allein dort. Herr Jesus, bitte vergib mir, dass ich so entschieden habe und dass ich den Arthur so im Stich gelassen habe. Hilf mir, dass ich das anders machen kann. Es vergingen noch einige Minuten. Plötzlich hörte Jürgen Schritte auf dem Fußgängerweg. Ein Mann kam da entlang mit einer grauen Käppi. Und als er näher kam, erschrak Jürgen, aber freute sich auch. Das war sein Lehrer, Herr Steffens. Der kam bestimmt schon vom Krankenhaus. Hallo, Herr Steffens, helfen Sie mir. Herr Steffens schaute sich um, schaute hoch. Jürgen, was machst du denn da auf dem Dach? Fragte der Lehrer. Ich muss hier runter, bitte helfen Sie mir. Schnell hob der Lehrer die Leiter hoch, stellte sie an das Dach und sagte so, Jürgen, vorsichtig, ganz vorsichtig, komm, gib mir erstmal den Ball herunter und dann ganz langsam, damit du nicht abstürzt. Jürgen ging langsam die Sprossen herunter, den Ball hatte er runtergeschmissen und hatte einen hochroten Kopf vor Scham, als er endlich vor dem Lehrer stand. Na, Jürgen, was machst du denn hier?
Ich dachte, du hast heute keine Zeit. Ja, das war so. Na gut, dann viel Spaß dir heute noch. Ich muss mich jetzt beeilen. Und dann ging der Lehrer fort. Der Lehrer hatte noch gesagt, du hast Glück gehabt, dass ich jetzt hier gerade vorbeikomme. Ich habe mich in der Schule lange aufgehalten mit einigen Aufgaben. Aber jetzt muss ich mich beeilen, um zu Arthur zu kommen. Jürgen schaute dem Lehrer hinterher. Und als er so sah, wie der Lehrer wegging, hatte er plötzlich einen Gedanken. Herr Steffens, rief er und lief ihm hinterher. Bitte, warten Sie. Ja? Was möchtest du denn, mein Junge? Kann ich mitkommen zu Arthur? Überlegte der Lehrer. Ich dachte, du hast heute keine Zeit. Jürgen wurde wieder rot bis zu den Haarspitzen. Doch, ich hab jetzt Zeit. Okay, sagte der Lehrer. Dann lauf schnell zu deiner Mama, frag, ob du darfst, und ich hole dich gleich ab. In 20 Minuten war der Lehrer da und holte Jürgen ab, und gemeinsam gingen sie zu Arthur. Auf dem Weg zum Krankenhaus fragte der Lehrer den Jürgen, sag mal, Jürgen, als du da so oben auf dem Dach warst, woran hast du denn da gedacht? Sagte Jürgen, ich habe ganz schön viel nachgedacht. Und ich habe verstanden, dass es gut ist, das zu machen, was Jesus möchte, und nicht nur immer das, worauf ich Lust habe.

wie schnell die Zeit verflogen ist. Das war's für heute mit eurer Kindersendung bei Radio Segenswelle. Vergesst nicht, Gott ist heute mitten in euren Alltag dabei, egal was ihr gerade macht. Bevor wir uns verabschieden, wollen wir noch ein kurzes Gebet sprechen. Lieber Gott, unser Vater im Himmel, danke für die tolle Zeit im Radio. Pass bitte auf uns alle auf und segne jeden, den wir lieb haben. Es ist so gut zu wissen, dass wir niemals allein unterwegs sind. Amen. Macht's gut für heute. Morgen sind wir wieder mit neuen Geschichten am Start. Bis dann, habt einen richtig guten und gesegneten Tag. Eure Anna Sawatzki. Bis morgen.

Sie hören nun eine weitere Sendung des Radioprogrammes Licht des Evangeliums. Das Programm Licht des Evangeliums ist ein Wort der Hoffnung für die Familie von heute. Wir freuen uns dazu, dass Sie Radio wieder eingeschaltet haben, um unser heutiges Programm mit Gottes Wort, Liedern und Gebet anzuhören. Wir laden Sie nun ein, diese halbe Stunde doch mit uns in die Gegenwart Gottes zu treten und ihn anzubeten. Wir wünschen Ihnen auch einen guten Empfang. Am Mikrofon ist euer Diener am Wort, Jakob Funk. Wollen wir zu Anfang gemeinsam beten? Wir danken dir, Herr, dass du uns jetzt wieder diese kostbare Zeit geschenkt hast, die Botschaft aus deinem Wort über das Radio zu verkündigen. Du hast uns berufen, Botschafter für dich zu sein. Hilf uns nun, das Wort der Versöhnung und deiner Liebe klar und deutlich zu predigen. Wir danken dir aber auch für deinen Sohn Jesus Christus und für die Erlösung durch sein Blut am Kreuz auf Golgatha. Herr, gib du uns nun doch wieder hörende Ohren und offene Herzen, dass wir diese Botschaft von deiner Liebe in unsere Herzen aufnehmen möchten und danach leben. Und möchte jeder Zuhörer dich heute doch auf irgendeiner Weise persönlich begegnen. Herr, segne dein Wort. Amen.

Als Paulus nach Ephesus kam, kannte er dort offensichtlich keinen Menschen. Mit wenigen Helfern kam er ganz allein in diese weltbekannte Stadt. Als er sie nach 2 Jahren und 3 Monaten verließ, kannte man den Namen Jesus nicht nur in der ganzen Stadt, sondern auch im ganzen Land. Eine große Volksmenge war zum Glauben gekommen und eine starke Gemeinde blieb zurück, deren Ältestenschaft sich unter Tränen von ihrem Gründer Paulus verabschiedete. Lesen wir in Apostelgeschichte Kapitel 20, Vers 37. Das ist ein missionarisches Wunder Gottes. Welches Geheimnis steckte dahinter? Es war das Wort Gottes, das Paulus predigte, das Evangelium von Jesus Christus. Und dieses Wort wuchs und war kräftig. Der heutige Text ist Apostelgeschichte 19, von Vers 1 bis 12 und dann Vers 17 bis 20. Nach folgendem Lied wollen wir aus Apostelgeschichte 19, Vers 1 bis 12 und dann von Vers 17 bis 20 lesen und sehen, in welcher Hinsicht das Wort Gottes in Ephesus wirkte und wuchs.

Nun lesen wir gemeinsam Apostelgeschichte Kapitel 19 von Vers 1 bis 12 und dann von Vers 17 bis 20. Es geschah aber, als Apollos in Korinth war, dass Paulus durch das Hochland zog und nach Ephesus kam und einige Jünger fand. Zu denen sprach er: Habt ihr den Heiligen Geist empfangen, als ihr gläubig wurdet? Sie sprachen zu ihm: Wir haben noch nie gehört, dass es einen Heiligen Geist gibt. Und er fragte sie: Worauf seid ihr denn getauft? Sie antworteten: Auf die Taufe des Johannes. Paulus aber sprach: Johannes hat getauft mit der Taufe der Buße und dem Volk gesagt, sie sollten an den glauben, der nach ihm kommen werde, nämlich an Jesus. Als sie das hörten, ließen sie sich taufen auf den Namen des Herrn Jesus. Und als Paulus die Hände auf sie legte, kam der Heilige Geist auf sie, und sie redeten in Zungen und weissagten. Es waren aber zusammen etwa 12 Männer. Er ging aber in die Synagoge und predigte frei und offen 3 Monate lang, lehrte und überzeugte sie von dem Reich Gottes. Als aber einige verstockt waren und nicht glaubten und vor der Menge übel redeten von der Lehre, trennte er sich von ihnen und sonderte auch die Jünger ab und redete täglich in der Schule des Tyrannus. Und das geschah 2 Jahre lang, so dass alle, die in der Provinz Asien wohnten, das Wort des Herrn hörten, Juden und Griechen. Und Gott wirkte nicht geringe Taten durch die Hände des Paulus. So hielten sie auch die Schweißtücher und andere Tücher, die er auf seiner Hand getragen hatte, über die Kranken, und die Krankheiten wichen von ihnen, und die bösen Geister fuhren aus. Das aber wurde allen bekannt, die in Ephesus wohnten, Juden und Griechen, und Furcht befiel sie alle, und der Name des Herrn Jesus wurde hochgelobt. Es kamen auch viele von denen, die gläubig geworden waren, und bekannten und verkündeten, was sie getan hatten. Viele aber, die Zauberei getrieben hatten, brachten die Bücher zusammen und verbrannten sie öffentlich und berechneten, was sie wert waren, und kamen auf 50.000 Silbergroschen. So breitete sich das Wort aus durch die Kraft des Herrn und wurde mächtig.

Paulus betrachtete die Stadt Ephesus wie ein Ackerfeld und das Wort Gottes wie Samen. So hatte es Jesus auch im Gleichnis vom Sämann selbst gesagt, nach Lukas 8, Vers 11. Bevor das Wort Gottes wachsen und kräftig werden kann, muss es gesät oder gepflanzt werden. Das heißt, man fängt ganz klein an. Paulus begann mit einigen wenigen Jüngern Johannes des Täufers, auf die er als erstes gestoßen war. Sie waren Übergangsgläubige, die einerseits schon von dem angekommenen Christus wussten und an ihn glaubten, andererseits aber noch nicht das eigentliche Evangelium erfasst hatten. Sie glaubten zwar an einen Messias, aber im Sinne des Neuen Testaments, wenn sie noch nicht wiedergeboren. Der Heilige Geist hatte ihnen noch nicht die volle Bedeutung einer persönlichen Erlösung nahegebracht. Sie wussten nicht einmal, dass ein Heiliger Geist sei. Aber wahres Evangelium gibt es nicht ohne den Heiligen Geist. So begann Paulus zunächst einmal mit diesen Johannesjüngern, die ihm begegnet waren, und säte ihnen den Samen des vollen Evangeliums in ihr vorbereitetes Herz, sodass sie sich taufen ließen und mit dem Heiligen Geist erfüllt wurden. Er fing nicht mit einer riesigen Evangelisation an, sondern mit Einzelnen. Und die hat Gott in jeder Stadt, in jeder Verwandtschaft, in jeder Firma, in jeder Versammlung. Mindestens einer ist in der Regel immer da, den Gott in irgendeiner Weise vorbereitet hat. Wenn 100 auch spotten, einer ist irgendwie offen. Er lästert nicht, sondern fragt nach Gott und möchte gern mehr über Jesus wissen. Finde diese Leute heraus. Die Stadt ist voll von ihnen. Sie sind auch in jeder Versammlung. Sprich nicht immer von einem sogenannten harten Boden, sondern eher von deinem harten Unglauben. Traue doch Gott zu, dass er in deiner Umgebung Menschen hat, die eigentlich nur auf dich warten. Durch die Leitung des Heiligen Geistes wirst du sie finden. Diese 12 mit Frauen vielleicht 24 waren der Grundstein für eine neue Gemeinde in Ephesus. Nachdem er 3 Monate in der Synagoge gelehrt hatte, die Juden aber schlecht über ihn und das Evangelium redeten, brach er frischen Grund. Das war immer sein Prinzip. Er sprach nicht mehr in der Synagoge, sondern mietete sich den Hörsaal einer Schule und unterrichtete ganz Fremde. Ich glaube, in dieser Arbeitsweise liegt auch heute die Zukunft der Gemeinde Jesu. Statt seine Zeit und Kraft mit den halsstarrigen Christen und Juden zu verschwenden, wandte Paulus sich an völlig neue. Die alten Gemeindehasen haben das Evangelium schon so oft gehört, dass sie sich daran gewöhnt haben. Sie sind lüstern geworden, wie die Israeliten in der Wüste. Mana war ihnen nicht mehr genug. Das schmeckte nicht mehr. Sie wollten Fleisch. Manchen langjährigen Gotteskindern gibt die normale Predigt nichts mehr, wie sie sagen. Sie wollen Außergewöhnliches und mäkeln sehr viel. Aber ganz frisch vom Heiligen Geist erfasste Menschen sind begeistert und können gar nicht genug hören. Für sie ist alles so neu und so wunderbar. Die Warnungen des Wortes Gottes versetzen die Neuen doch in Alarm, während die anderen sie nicht einmal mehr hören. Darum sollten wir auch frischen Grund brechen und frisches Blut in unsere Gemeinde hineinbringen. Auch wir sollten die Unwissenden lehren und die wirklich Interessierten unterrichten. Sie werden mit Freuden hören. Wir sollten unsere Kollegen, Nachbarn, Verwandten und Mitschüler hereinbringen. Wir sollten beten und beobachten, was der Heilige Geist an ihnen tut. Das wird so spannend sein, dass wir alle unsere eigenen Probleme und auch die der Gemeinde vergessen werden. Alle Streitfragen werden schwinden. Paulus säte schlicht den Samen des Wortes Gottes in die Herzen von Menschen, die ihm der Herr gegeben hatte.
Und wir sehen in den biblischen Berichten, dass das Wort nicht leer zurückkam. Der Same ging auf und das Wort wuchs weiter. Wir wollen jetzt sehen, wie das geschah. Gott hat durch Paulus ungewöhnliche Wunderwerke, dass man sogar seine Schweißtücher und Schürze von seinem Leib auf die Kranken legte und die Krankheiten wichen und die bösen Geister ausfuhren. Der Name Jesus war anziehend geworden, sodass andere versuchten, ihn für ihre Zwecke zu missbrauchen. Die 7 Söhne des Hohenpriesters Skevas dachten, auch sie könnten den Namen Jesus bei ihren Beschwörungen über einen Besessenen benutzen. Aber wir lesen, der böse Geist antwortete und sprach zu ihnen: Jesus kenne ich und von Paulus weiß ich, aber ihr, wer seid ihr? Und der Mensch, in dem der böse Geist war, sprang auf sie los und bezwang sie miteinander und überwältigte sie, sodass sie nackt und verwundet aus jenem Haus entflohen. So lesen wir in Apostelgeschichte 19, Verse 15 bis 16. Ich wünschte, heute würden auch solche überzeugenden Dinge geschehen. Ich bin sicher, dass Gott weiß, was er tut oder auch nicht tut. Wenn uns heute solche gewaltigen Wunder auch nicht vergönnt sind, so können wir doch auf andere Weise den Namen Jesus bekannt machen. Auch uns hat Gott Mittel in die Hand gegeben, die Retterliebe Jesu zu verkündigen. Wir tun es durch Radioprogramme, Gottesdienste, Bibel- und Gebetsstunden, Television und anderen Mitteln. Auch wird der Computer schon dazu benutzt, besonders das Internet. Aber wir wollen dafür sorgen, dass der Name Jesus unser ganzes Dorf, unsere ganze Stadt und unser ganzes Land erfüllt und alle von ihm reden. Das Wort Gottes wurde so stark, dass viele Menschen Buße taten und sich von den Werkzeugen ihrer Sünde trennten. Es heißt in unserem Bericht, viele aber von denen, die gläubig geworden waren, kamen und bekannten und gestanden ihre Taten. Zahlreiche aber von denen, die Zauberei getrieben hatten, trugen die Bücher zusammen und verbrannten sie vor allen. Und sie berechneten ihren Wert und kamen auf 50.000 Silbergroschen. So wuchs das Wort des Herrn mit Macht und erwies sich kräftig. Durch die Wirksamkeit des Paulus geriet die Stadt in eine tiefe Buße. Durch das Predigen des kraftvollen Wortes erkannten viele die große Sünde der Stadt, die Zauberei. Und sie bekannten ihre Sünde und machten ein großes Feuer, um ihre Zauberbücher zu verbrennen. Auf einmal räumten die Menschen auf und gaben Gott die Ehre. Ich wundere, wie viele Filme und Musikkassetten bei uns auf derselben Weise aufgeräumt werden sollten. Das Evangelium führte nicht nur zum Bekenntnis der Sünde, sondern beeinflusste auch den Handel der Stadt. Ephesus war zum Mittelpunkt östlicher Religionen geworden. Die Einwohner dienten einer Göttin namens Diana. Man hatte ihr zu Ehren sogar einen Tempel gebaut. Sie war vor allem die Göttin der Fruchtbarkeit. Die Einwohner Ephesus und auch die Pilger aus aller Welt kauften sich solche Figuren der Göttin vor allem aus Silber. Ein Silberschmied namens Demetrius war führend in diesem Gewerbe und beschäftigte viele Kunsthandwerker. Aber seit Paulus in der Stadt predigte, ging der Umsatz Jahr für Jahr zurück. Viele Arbeitsplätze waren gefährdet. Demetrius versammelte seine Arbeiter und sagte zu ihnen, wie ihr Geschäft als Folge der neuen Lehre in Gefahr sei, unterzugehen. Daraufhin schrien sie alle vor Wut: Groß ist die Diana der Epheser! Die ganze Stadt geriet in Verwirrung und alles stürmte zum Theater. Dort veranstalteten sie einen Aufruhr und riefen etwa 2 Stunden lang immer wieder: Groß ist die Diana der Epheser! Sie wollten, dass sich Paulus und seine Männer dort verantworten sollten. Aber auf den Rat einiger guter Leute ging Paulus vorsichtshalber nicht dorthin.
Sie hätten ihn sicher zerrissen. Welch ein Einfluss hatte das Evangelium? Das Verhalten der Menschen änderte sich, weil sie erkannten, dass Götter, die mit Händen gemacht wurden, überhaupt keine Götter sind. Wenn Gott Erweckung gibt und eine Stadt mit dem Evangelium erfüllen lässt, dann wird sich das auf das ganze Leben bis hin zum Geschäftsleben auswirken. Stellt euch vor, wenn all die Drogen- und Alkoholhändler mit einmal keinen Absatz mehr hätten. Das Evangelium ist in der Lage, ganze Volksmengen zum Glauben zu bringen, aber auch die Stadt von Zauberei und Lug und Betrug zu reinigen. Der Herr kann auch an allen Orten der Welt heute eine Furcht Gottes bewirken. Denken wir daran, wie in Ephesus alles anfing. Ganz klein, mit 12 Männern, ganz unscheinbar, ganz still, mit diesen 12 versprengten Johannesjüngern, deren Prophet schon längst enthauptet war. Lasst uns in Treue, aber auch in großer Glaubenserwartung den Namen Jesus verkündigen. Denn der Herr sagt, so soll das Wort, das aus meinem Munde geht, auch sein. Es wird nicht wieder leer zu mir zurückkommen, sondern wird tun, was mir gefällt. Und ihm wird gelingen, wozu ich es sende. Jesaja 55, Vers 11. Wir wollen noch einmal zum Schluss zusammen beten. Herr, gib uns doch allen immer wieder Mut, von der Erlösung in Jesus Christus zu zeugen, wo immer wir Gelegenheit dazu haben. Dein Wort ist frohe Botschaft für verlorene Seelen. Segne das Wort auch heute wieder, dass es nicht leer zurückkehren möchte. Wir beten auch für jeden lieben Hörer, der diese Botschaft gelauscht hat, um deinen reichen Segen. Wir beten solches im Namen Jesu. Amen.

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0: Wir hoffen, dass Ihnen auch dieses heutige Programm wieder zum Segen gewesen ist und verabschieden uns nun von Ihnen. Um eine Woche, so der Herr will, hören Sie ein weiteres Programm vom Licht des Evangeliums, um dieselbe Zeit und auf derselben Stelle. Wir danken für Ihre Briefe an uns und laden Sie ein, uns doch wieder zu schreiben. Und wenn Sie durch schwere Lagen gehen und uns das mitteilen möchten, dürfen Sie es gerne tun. Wir wollen gerne mit Ihrem Gebetsanliegen für Sie vor Gottes Angesicht treten. Wenn Sie uns besondere Segenserfahrungen mitteilen möchten, dann dürfen Sie auch das gerne tun, sodass wir uns mit Ihnen mitfreuen und Gott danken können. Und wenn Sie irgend Fragen oder Bemerkungen zur heutigen Sendung oder irgendeine unserer Sendungen haben, schreiben Sie bitte an Licht des Evangeliums, 225 Riverton Avenue, Winnipeg, Manitoba, Kanada. R2L.
1: Es ist 5:01 Uhr und 30 Minuten.

Herzlich willkommen im Open Doors Gebetshaus für verfolgte Christen. Ich finde es ganz toll, dass du heute mit dabei bist, um für unsere verfolgten Geschwister zu beten. Friedhold Vogel hat einmal gesagt, Fürbitte ist kein religiöses Hobby und keine erbauliche Nebenbeschäftigung. Fürbitte ist ein Auftrag von Gott, der mit dem Etikett dringlich versehen ist. Denn Fürbitter sind Mitgestalter des Reiches Gottes. Ich finde das einen wunderbaren Gedanken, dass wir durch unsere Fürbitte Reich Gottes mitbauen können und diese Welt ein Stück weit verändern können. Paulus hat ja bekanntlich viele Menschen zu Jesus geführt und auch viele Gemeinden gegründet. Er war ein Mann des Gebets. Und er hat mal an seinen Mitarbeiter Timotheus das Folgende geschrieben. Das Erste und Wichtigste, wozu ich die Gemeinde auffordere, ist das Gebet. Es ist unsere Aufgabe, mit Bitten, Flehen und Danken für alle Menschen einzutreten, insbesondere für die Regierenden und alle, die eine hohe Stellung einnehmen, damit wir ungestört und in Frieden ein Leben führen können, durch das Gott in jeder Hinsicht geehrt wird und das in allen Belangen glaubwürdig ist. In dieser Weise zu beten ist gut und gefällt Gott, unserem Retter, dessen Wille es ist, dass alle Menschen gerettet werden und dass sie die Wahrheit erkennen. Fürbitte ist das Erste und Wichtigste, heißt es hier. Und wie sagt man so schön, du kannst nichts Besseres tun als beten, bevor du gebetet hast. Für andere Menschen und auch für Regierungen zu beten, ist gut, heißt es hier, und es gefällt Gott. Denn es ist sein ausgesprochener Wille, dass alle Menschen gerettet werden. Und durch unsere Gebete können wir dazu beitragen. Was ist das für ein Vorrecht, aber auch auf der anderen Seite, welch eine Verantwortung. Und wir wollen heute unsere Verantwortung wahrnehmen, indem wir für den Sudan beten. Der Sudan hat 43,5 Millionen Einwohner und die Hauptreligion ist der Islam. Aber es gibt auch 2 Millionen Christen, das entspricht ungefähr 4,5% der Bevölkerung. Dieses Land hat eine sehr unruhige geschichtliche Entwicklung hinter sich. Von 1983 bis 2005 befand es sich ununterbrochen im Bürgerkrieg. Der mehrheitlich muslimische Norden bekämpfte den Süden. 2005 wurde ein Friedensabkommen zwischen der Regierung in Khartoum und der wichtigsten südsudanesischen Rebellengruppe unterzeichnet. Es gewährte dem Südsudan Autonomie und sah ein Referendum für 2011 vor, das dann tatsächlich zur Unabhängigkeit des Südsudan führte. In der Republik Sudan kam am 30. Juni 1989 Umar al-Bashir durch einen Militärputsch an die Macht und er regierte das Land fortan als Präsident mit repressiven Mitteln. Unter seiner Herrschaft litten die Christen im Sudan unter extremer Verfolgung. Kirchen wurden zerstört und geschlossen. Christliche Leiter landeten im Gefängnis oder wurden stark eingeschüchtert. Deswegen war das Land auch im Weltverfolgungsindex immer sehr weit vorne zu finden. Christliche Konvertiten gaben ihren Glauben oftmals gar nicht an ihre Kinder weiter, aus Angst, die Kinder könnten irgendwie ihren Glauben nennen und die Regierung könnte auf sie aufmerksam werden. Und es reicht auch so weit, dass sogar Christen, die mal Muslime waren, sich lieber auf muslimischen Friedhöfen nach muslimischen Riten beerdigen ließen, als auf christlichen Friedhöfen. Am 11. April 2019 wurde Umar al-Bashir nach 30-jähriger Amtszeit nach einem Militärputsch abgesetzt, verhaftet und es wurde der Ausnahmezustand verhängt. Militärführung und die zivile Opposition einigten sich auf eine Übergangsregierung. Diese neue Regierung zeigt eine enorme Bereitschaft, das politische System zu ändern. Ein System, das darauf ausgelegt war und sicherstellen sollte, dass der Sudan ein islamisches Land bleibt. So wurde als erstes das Apostasie-Gesetz abgeschafft, das zum Inhalt hatte, dass die Abwendung vom Islam mit der Todesstrafe bestraft werden konnte. Im September 2020 hat die Regierung die Trennung von Religion und Staat bekannt gegeben
womit 30 Jahre islamische Herrschaft im Land zu Ende gingen. Durch diese Veränderungen ist der Sudan vom Platz 7 beim Weltverfolgungsindex 2020 auf heute Platz 13 nach hinten gewandert. Viele Christen haben die letzten Jahre, wenn nicht sogar Jahrzehnte, für den Sudan gebetet. Und Gott hat geantwortet. Wir haben vorhin gelesen, es ist unsere Aufgabe, mit Bitten, Flehen und Danken für alle Menschen einzutreten. Und so wollen wir Gott als erstes für all die positiven Veränderungen im Sudan danken. Danken wir Jesus für die neue Regierung und alle Schritte in Richtung Religionsfreiheit.

Vater im Himmel, wir danken dir von Herzen, dass du ein Gott bist, der Gebet erhört. Danke für den Umbruch, für diese Wende im Sudan, die du geschenkt hast. Danke für diese neue Regierung, die wirklich bereit ist, neue Schritte zu gehen. Danke, Jesus, dass das Apostasiegesetz abgeschafft wurde. Danke, dass Staat und Religion getrennt wurden. Danke, dass das Land auf dem Weltverfolgungsindex nach hinten gerutscht ist. Vater, wir preisen dich für all dein Wirken im Sudan, dass nach so langer Zeit eine klare Wende gekommen ist. Und wir geben dir alle Ehre für das, was du getan hast und was du auch weiterhin tun wirst im Sudan. Danke für die neue Freiheit, die aufkeimt in diesem Land. Wir ehren und wir preisen dich dafür. Amen. Im Moment sieht es ganz danach aus, als würde die positive Entwicklung so weitergehen. Am 19. Oktober 2020 wurden 8 leitende Pastoren der Sudanese Church of Christ von allen gegen sie erhobenen Anklagepunkten freigesprochen. Sie waren im August 2017 verhaftet worden, weil sie sich Versuchen der damaligen Regierung widersetzt hatten, Kircheneigentum unter staatliche Kontrolle zu bringen. Ende Oktober fand eine zweitägige Konferenz mit Vertretern der muslimischen und christlichen Gemeinschaften des Landes statt. Beide unterzeichneten am Ende der Konferenz eine gemeinsame Erklärung. Darin verpflichten sie sich zur Förderung der Freiheit und der Religionsfreiheit, des Friedens unter allen sudanesischen Gemeinschaften sowie zur Förderung des Dialogs zwischen Menschen verschiedener Glaubensrichtungen. Anfang September sind erstmals in der Geschichte des Sudan 14 Personen angeklagt worden, weil sie mehrfach versucht hatten, eine Kirche niederzubrennen. Der Prozess ist ein weiterer Schritt zur Gewährleistung von mehr Religionsfreiheit im Land. Dazu passt auch die Nachricht, dass nach 15 Jahren erstmals wieder Bauland an Kirchen vergeben wurde. Und Ende Januar dieses Jahres kündigte die Regierung an, dass sie an den Schulen die Lehrpläne von extremistischer und terroristischer Ideologie befreien wollen. Das sind ein paar Beispiele dafür, dass die Übergangsregierung aktiv um Religionsfreiheit bemüht ist und sich auch mit den Verletzungen der Religionsfreiheit des vorherigen Regimes auseinandersetzen möchte. Deshalb ist es wichtig, für die Regierungsmitglieder und ihre Familien um Schutz zu beten vor Attentaten und Entführungen. Hier passt Vers 2 des Bibeltextes, den wir vorhin gelesen haben. Insbesondere für die Regierenden und alle, die eine hohe Stellung einnehmen, damit wir ungestört und in Frieden ein Leben führen können, durch das Gott in jeder Hinsicht geehrt wird und das in allen Belangen glaubwürdig ist. Bitte bete, dass die positive Entwicklung anhält und die Regierungsmitglieder und ihre Familien vor Angriffen bewahrt bleiben.

Vater im Himmel, wir bitten dich um Schutz für die Regierungsmitglieder und ihre Familien. Stell du deine Engel schützend um sie. Bewahr sie vor Attentaten, vor Entführungen. Ja, wir beten, bewahre das Land vor islamistischen Anschlägen, vor Extremisten. Wir beten, Vater, dass die Entwicklung, die ja in Gang gekommen ist, dass die einfach weitergeht, dass es weitergeht mit der Religionsfreiheit, dass es immer deutlicher wird, dass wirklich Glaubensfreiheit auch in der Praxis herrschen darf. Jesus, sei du dabei und wir segnen die Regierungsmitglieder, dass sie mutig voranschreiten, dass sie eins nach dem anderen in Angriff nehmen und dass das Land wirklich immer weitergeht in Richtung Religions- und Glaubensfreiheit. Schenk du viel Gnade und viel Segen, Vater im Himmel. Amen. Dass die geschilderte positive Entwicklung noch nicht überall angekommen ist und immer wieder auch zu Spannungen führt, zeigt das folgende Beispiel. Ein Leiter einer christlichen Jugendorganisation wurde im Februar dieses Jahres vom sudanesischen Geheimdienst in Gewahrsam genommen. Er wurde verhört und stark unter Druck gesetzt und es wurde sogar gedroht, ihn umzubringen, wenn er sich weiter an der Gründung von Gemeinden beteiligen würde. Dieser Leiter hatte sich kurz vorher dafür eingesetzt, dass eine Kirche wieder aufgebaut wurde, die am 3. Januar zerstört worden war. Die zuständigen Behörden hatten nach Rücksprache mit muslimischen Leitern den Wiederaufbau der Kirche verwehrt. Also wir sehen, es regt sich Widerstand und leider ist das nicht ein Beispiel, sondern die Beispiele häufen sich. Es ist wirklich noch so eine Feindschaft gegen die Christen in der Gesellschaft und auch bei Behörden zu spüren. Lasst uns also beten, dass sich die Glaubensfreiheit mehr und mehr durchsetzt und im täglichen Leben ein echter Unterschied zu spüren ist. Wir können auch beten, dass die neue Entwicklung im Land zu einer Offenheit unter den Muslimen führt, dass sie Hunger bekommen, Jesus nachzufolgen und dass die Christen die neuen Möglichkeiten, die sich ihnen auftun, nutzen und mit Weisheit und Mut ihren Glauben bekennen. Für viele Christen mit muslimischem Hintergrund ist es immer noch schwierig, ihren Glauben zu leben, weil sie oft von der eigenen Familie verfolgt werden. Sie brauchen unser Gebet, dass sie standhaft bleiben und ihre Familien für Jesus gewinnen können. Bitte bete, dass sich die Religionsfreiheit überall durchsetzt, eine große Offenheit entsteht und unsere Geschwister das Evangelium mit Mut und Weisheit weitergeben.

Jesus, wir bitten dich von ganzem Herzen, dass diese Feindschaft, die im Moment noch gegen die Christen zu spüren ist, dass die weggeht. Jesus, dass du sie wegnimmst, dass du dein Herzen veränderst und dass sich die Religionsfreiheit im ganzen Land durchsetzt, auch im Geheimdienst, bei den Behörden. Vater, schenk Gnade und wir beten auch um Offenheit für die Muslime, dass sie erkennen, dass du, Jesus, der Weg, die Wahrheit und das Leben bist. Schenk, dass sie sich mehr und mehr öffnen können für dich. Und wir segnen auch unsere Geschwister, die in muslimischen Familien sind, oft bedroht werden, dass sie einfach Zeugnis für dich sein können und dass in diesen Familien viele auch zu Nachfolgern von dir werden. Und wir beten auch für unsere Geschwister, dass sie einfach überall, wo sie sind, einfach mutig sich zu dir bekennen und dass sie wirklich viele zum Glauben an dich führen können. Schenk ihnen Weisheit, wie sie den Glauben auf gute Art und Weise weitergeben können. Ja, danke Jesus, dass du am Wirken bist im Sudan. Amen. Herzlichen Dank, dass du mit dabei warst bei der Fürbitte für den Sudan. Wir sind mit Bitten, Flehen und Danken für dieses Land eingetreten. Und wir haben am Anfang gehört, das ist gut und das gefällt Gott, unserem Retter. Und deswegen lade ich dich ein, wieder dabei zu sein und wieder die Verantwortung wahrzunehmen, die wir haben als Christen, in 14 Tagen für das nächste Land einzutreten. Und ich möchte euch diese Aussage von Friedhold Vogel mitgeben für euch, für den Alltag, dass wir wirklich zu Fürbittern werden, die diese Welt verändern. Fürbitte ist kein religiöses Hobby und keine erbauliche Nebenbeschäftigung. Fürbitte ist ein Auftrag von Gott, der mit dem Etikett dringlich versehen ist. Denn Fürbitter sind Mitgestalter des Reiches Gottes. Der Herr segne dich.

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0: Es ist 6 Uhr.
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2: Ja, guten Morgen zusammen an den Geräten zu Hause. Wir starten also unsere Reihe über Schöpfungsindizien mit diesem Vortrag, ganz allgemein mal gesagt Schöpfungsindizien in der Biologie. Es wird dann mehr in die Kleinigkeiten der Biologie weitergehen mit Boris Schmidtgall und Peter Trübe dann kommen und den Blick in das weite Weltall werfen. Also zunächst Schöpfungsindizien in der Biologie. Ich möchte gerne mit einem Bibelvers beginnen, einem von vielen Versen, von vielen Aussagen in der Heiligen Schrift, wo über Gottes Schöpfungshandeln etwas gesagt wird, über Gottes Schöpferkraft. Das stammt aus dem Buch Jeremia, eine Stelle, bei der es im Zusammenhang darum geht, dass die Menschen irgendwelche selbstgemachten Götter anbeten und von ihnen etwas erhoffen und von ihnen auch vor ihnen auch unter Umständen sich fürchten, wo dann gesagt wird, diese selbstgemachten Götter sind völlig wirkungslos. Sie helfen nicht und sie schaden auch nicht. Und dagegen sieht es ganz anders aus bei dem Gott, der Himmel und Erde gemacht hat, von dem Gott, der Himmel und Erde gemacht hat, kann man Dinge erhoffen und er ist auch zu fürchten. Aber vor allen Dingen möchte er uns auf den rechten Weg bringen und helfen, die Welt richtig zu verstehen. Und in diesem Zusammenhang steht dieser Vers aus dem Buch Jeremia. Der Herr ist es, der die Erde durch seine Kraft geschaffen, den Erdkreis durch seine Weisheit festgegründet und durch seine Einsicht den Himmel ausgespannt hat. Hier werden drei Kennzeichen des Schöpfungshandelns Gottes genannt, nämlich Kraft, Weisheit und Einsicht. Und wenn die Welt so geschaffen ist, wie es hier beschrieben wird und an vielen anderen Stellen auch in der Bibel, dann ist es ja absolut naheliegend, entsprechende Spuren dieser Kraft, Weisheit und Einsicht Gottes in der Schöpfung auch zu finden. Es wäre ja komisch, wenn man da gar keine Anzeichen dieser Schöpferkraft Gottes finden würde an den Dingen, die er geschaffen hat. Und genau darum geht's beim Thema Schöpfungsindizien. Wir wollen heute in den ersten drei Vorträgen einen Eindruck vermitteln, wie vielfältig diese Spuren Gottes in der Schöpfung sind, die auf seine Schöpferkraft hinweisen. Ich habe folgende Stichworte vorbereitet für den ersten Teil. Zunächst Offenheit für Schöpfung, dann was sind Schöpfungsindizien, weiter geht's mit funktionaler Komplexität, dann Plastizität oder vorausgedacht, Baukastensystem und schließlich noch Bionik. Der erste Punkt, Offenheit für Schöpfung, was ist damit gemeint? Nun, es geht ja bei der Schöpfungsfrage um die Ursprünge. Wie sind die Dinge ins Dasein gekommen, die wir heute beobachten können, in der Natur, überhaupt in der Welt? Und wie finden wir Erklärungen, wie das entstanden ist? Üblicherweise lernt man ja heute, das sei ein natürlicher Evolutionsprozess gewesen, der alles hervorgebracht habe. Und meistens wird bestritten, dass man auch eine andere Herangehensweise überhaupt ernsthaft bedenken könnte, nämlich die Herangehensweise, dass es sich um eine Schöpfung handle, dass die Dinge, die wir heute untersuchen, ursprünglich geschaffen wurden. Und nun ist es so, das ist mein erster Punkt, denn da ist mir auch sehr wichtig, dass man verstehen kann und nachvollziehen kann, dass es schon aus wissenschaftlicher Hinsicht wichtig ist, überhaupt mal offen zu sein für die Möglichkeit einer Schöpfung, wenn wir nach den wahren, tatsächlichen Erklärungen in den Ursprungsfragen suchen. Dass wir diese Möglichkeit einkalkulieren, auch wenn das meistens bestritten wird, dass es überhaupt noch eine realistische Möglichkeit sein könnte. Ich habe dazu ein schönes Zitat von Scott C. Todd. Er hat mal geschrieben, jetzt in der deutschen Übersetzung, das stammt aus einem Artikel in der Zeitschrift Nature: Selbst wenn alle Daten auf einen intelligenten Schöpfer weisen, würde eine solche Hypothese aus der Wissenschaft ausgeschlossen werden, weil sie nicht naturalistisch ist. Also das ist genau das Gegenstück zu dem, was ich jetzt eigentlich gerne rüberbringen möchte, nämlich hier fehlt die Offenheit für eine Antwort in der Ursprungsfrage durch Schöpfung. Er sagt, selbst wenn alles auf Schöpfung hinweisen würde, würde man das trotzdem ausschließen müssen aus der Wissenschaft, weil diese Antwort nicht naturalistisch ist. Was soll das bedeuten? Naturalistisch heißt, dass man die Dinge allein auf der Basis von natürlichen Gegebenheiten erklären möchte, ohne die Annahme eines willentlich handelnden Schöpfers. Auf der Basis von Naturgesetzen und zufälligen Randbedingungen, Zufallseffekten, welcher Art auch immer. Und diese Sichtweise eines Naturalismus, wo ein Schöpfer ausgeschlossen ist, der aktiv und bewusst und zielorientiert handelt, diese Sichtweise führt dann auch automatisch zur Evolutionsanschauung, weil natürliche Prozesse entsprechend allmähliche Vorgänge hervorbringen und dann soll auf diesem Wege schließlich nach Sichtweise der meisten Wissenschaftler heute ist zu einer allgemeinen Evolution der Lebewesen gekommen sein und dass durch diese natürliche Evolution dann letztlich auch alles hervorgebracht wurde. Nun, man kann die Herangehensweise von Wissenschaftlern in der Ursprungsfrage, also in der Frage, wie denn die Dinge ursprünglich entstanden sind und was für eine Geschichte sie hinter sich haben, durchaus vergleichen mit der Vorgehensweise eines Kommissars, der einen Mordfall oder zunächst einmal einen Todesfall aufzuklären hat. Er muss ein Geschehen aufklären, das er nicht beobachtet hat. Er kommt an den Tatort und versucht, möglichst viele Spuren zu sichern, um eine Antwort zu bekommen, was hier eigentlich denn passiert sei. Und wir würden einen Kommissar wahrscheinlich seltsam finden, der Folgendes sagen würde. Selbst wenn alle Indizien auf einen Mord weisen, würde eine solche Hypothese ausgeschlossen werden, weil sie nicht naturalistisch ist. Ja, würde man sagen, Beruf verfehlt. Denn in der Tat, ein Mordfall ist nicht eine natürliche Erklärung. Da hat jemand willentlich gehandelt. Gut, in dem Fall destruktiv. Der Vergleich mit der Schöpfung mag nicht so schön sein, aber der Punkt ist ja der, dass hier die Erklärung durch eine Handlung erfolgen würde, wenn man sagt, es gab einen Mörder, der absichtsvoll gehandelt hat. Und das ist keine naturalistische Erklärung. Und ein Kommissar, der das ausschließen würde, das wäre wohl ein schlechter Witz. Also das Gemeinsame mit der Tätigkeit, zwischen der Tätigkeit eines Kommissars und der Tätigkeit von Naturwissenschaftlern, die die Ursprünge herausfinden möchte, was da passiert ist, ist, dass ein vergangenes Geschehen aufgeklärt werden soll. Wie ist es hergegangen? Wie arbeitet da ein Kommissar? Nun, er geht allen Spuren nach, die relevant sein könnten. Man bittet ja dann auch die Bevölkerung um sachdienliche Hinweise, wie es da so schön heißt, also Indizien, Beobachtungen am Tatort oder irgendwas, was vielleicht Hinweise auf den Tathergang geben könnte. Der Kommissar kann auch naturwissenschaftliche Methoden nutzen, die benutzt man nämlich, um herauszufinden, wie lange die Leiche vielleicht schon tot war zum Zeitpunkt, wo sie entdeckt wurde. Er kann dann natürlich auch noch was ganz anderes machen. Er kann Zeugen befragen, sofern man da welche auftreiben kann. Und er muss dann hoffen, dass die Zeugen die Wahrheit sagen. Und da gibt es also durchaus sehr erstaunliche Ähnlichkeiten mit dem Vorgehen der Naturwissenschaftler, die die Ursprungsfrage in den Naturwissenschaften herausfinden möchten. Nämlich die Naturwissenschaftler, die gehen auch allen relevanten Spuren nach. Der Tatort ist einfach die Natur, die Schöpfung, wie sie sich uns heute darstellt. Seien es die Lebewesen oder die unbelebte Welt oder das Weltall. Der Tatort Natur liefert reichlich Indizien und man könnte gucken, gibt es da sachdienliche, relevante Indizien, die Hinweise auf darauf geben, wie denn das alles ursprünglich entstanden ist. Natürlich benutzt der Naturwissenschaftler auch Mechanismen und Prozesse. Er macht sich kundig über Dinge, die in der Natur so ablaufen, die man gesetzmäßig beschreiben kann und zieht das auch ins Kalkül. Können natürliche Prozesse bestimmte Dinge leisten oder können sie es nicht? Das ist dann der Punkt, Naturwissenschaft untersucht Mechanismen und Prozesse. Und im Grunde genommen gibt es sogar beim Thema, beim Stichwort Zeugenbefragung eine gewisse Entsprechung. Es könnte ja sein, dass tatsächlich es persönliche Informationen gibt über die Entstehung der Welt. Und für Bibelleser ist es klar, wer der Bibel glaubt, was dort steht, die Bibel gibt tatsächlich solche persönliche Informationen, nämlich, dass eben einiges gesagt wird, darüber, dass Gott der Schöpfer ist und auch manches, wie er geschaffen hat, nicht im Detail, sondern so im Sinne von dem, was im Buch Jeremia gerade vorhin zu hören war. Was beiden auch gemeinsam ist, wenn es sachgemäß angegangen wird, dass man offen ist für verschiedene Antworten oder für verschiedene Antworttypen. Das heißt, für die Ursprungsfrage, dass man offen ist, einerseits dafür, ja, mal zu sehen, könnte das wirklich rein natürlich abgegangen sein mit der Herkunft, mit der Entstehung aller Lebewesen, aber auch Offenheit für die Möglichkeit, dass ein Schöpfer am Anfang willentlich zielorientiert gehandelt hat. Genauso wie der Kommissar offen sein sollte am Anfang für verschiedene Möglichkeiten. Mord, Selbstmord, natürlicher Tod, Unfall, was auch immer. Und genauso sollte es auch in der Ursprungsfrage sein. Denn sonst läuft man Gefahr, möglicherweise die zutreffende Antwort von vornherein auszuschließen. Das wäre nicht besonders schlau. Also, die relevanten Indizien sehen natürlich ganz anders aus als bei einem Mordfall oder einem mutmaßlichen Mordfall. Wir haben es mit Pflanzen und Tieren zu tun, die heute leben. Wir haben es mit Fossilien zu tun, mit Organismen, die früher gelebt haben, die erhalten sind in Form von Versteinerungen, Abdrücken etc. Wir können auch einen Blick werfen in die unbelebte Welt, in die Geologie, in die Astronomie und so weiter. Diese Indizien nehmen wir zur Kenntnis und suchen solche, die sachdienlich sind, die etwas aussagen könnten in Bezug auf die Frage, wie es entstanden ist. Und da haben wir jetzt also, wie allseits bekannt, zwei grundsätzliche Ansätze, den Ansatz Evolution und den Ansatz Schöpfung. Zum Ansatz Evolution gehört üblicherweise, das ist heute schon lange der absolute Standard, kann man sagen, dass es sich hier um einen natürlichen Mechanismus handle und dass hier kein Plan verwirklicht wird und auch kein Ziel oder keine Ziele angesteuert werden. Dieser Prozess der Entfaltung aller Lebewesen, angefangen von einfachsten Formen bis zur heutigen Vielfalt, soll nach Evolutionslesart durch rein natürliche Prozesse abgelaufen sein. Und das Gegenstück ist hier Schöpfung, mal jetzt noch unabhängig davon, wie man sich das im Detail genauer vorstellt. Aber da gehört natürlich ganz klar dazu, sonst macht der Begriff Schöpfung gar keinen Sinn, dass hier ein Plan und ein Ziel und Handlung im Vordergrund stehen und dass das das Maßgebliche ist. Und nun ist es so, als Naturwissenschaftler kann man unmittelbar direkt den Hergang, wie immer er war, ja nicht untersuchen. Man kann nicht in die Vergangenheit reisen und sich die Sache genauer angucken oder auch nochmal von vorne laufen lassen und ein Wiederholungsexperiment machen. Alle diese Dinge gehen nicht. Die Geschichte des Lebens und der Anfang ist in dieser Hinsicht aus der Sicht eines Naturwissenschaftlers erstmal verborgen. Aber er kann eben die Indizien aus der heutigen Welt zusammentragen und gucken, was sie hergeben. Und was ich im Weiteren machen möchte, ist das jetzt ein bisschen mit Beispielen untermalen, unterfüttern. Und ich werde jetzt auch mal den Aspekt des Augenzeugen rauslassen, was ich vorhin gesagt habe, dass wir ja, wenn wir der Bibel glauben, ja auch wichtige Informationen haben. So wie der Kommissar auch wichtige Informationen gewinnen kann durch Augenzeugen, lassen wir den Aspekt mal weg und schauen uns nur mal Indizien an. Also wir wären in der Situation des Kommissars, der leider gar keine Zeugen auftreiben kann und nur anhand von den Indizien am Tatort versuchen muss, eine Antwort zu finden. Das Fazit zu diesem ersten Stichwort kann man so formulieren: Wenn Wissenschaft wahrheitsorientiert ist, wenn sie wirklich herausfinden will, was tatsächlich passiert ist, dann ist sie für alle Antwortmöglichkeiten offen, auch für Schöpfung. Und ich sage es durchaus dazu, ich selber bin überzeugt, dass Gott geschaffen hat, aber wenn ich rein wissenschaftlich an die Sache rangehe, dann muss ich auch, wenn ich offen sein will als Wissenschaftler, ernsthaft die Möglichkeit prüfen, dass es nicht durch Schöpfung gelaufen ist. Das ist dann die Offenheit, die nach allen Seiten gilt. Und dann sehen wir weiter, was die Indizien hergeben. So, und deswegen ist dann die nächste Frage, okay, ist ja schön und gut, dass man für Schöpfung mal offen sein sollte, kann man vielleicht nachvollziehen. Ich hoffe es jedenfalls, dass es mal grundsätzlich durchaus angebracht ist, noch bevor man die Indizienbefragung vorgenommen hat. Dann stellt sich als nächstes die Frage, ja, gibt es denn überhaupt solche Schöpfungsindizien? Und überhaupt, was ist es überhaupt? Was soll man sich darunter vorstellen? Woran erkennt man Indizien, Hinweise auf einen Schöpfer? Indiz heißt ja auf Deutsch übersetzt Anzeiger. Die Frage würde also übersetzt lauten, was zeigt denn Schöpfung an in der Natur? Woran sieht man das? Ja, und da gibt's eigentlich eine relativ gute Antwortmöglichkeit dadurch, dass wir als Menschen selber kreativ tätig sind. Wir sind selber schöpferisch in vielen Fällen unterwegs und man kann sich dann leicht klar machen, wie man das selber macht, wenn man kreativ arbeitet. Etwa wenn man etwas baut etwas konstruiert oder etwas, ein Gemälde macht oder ein Kunstwerk irgendwelcher Art oder vielleicht eine Komposition oder ein Computerprogramm. All das sind kreative Tätigkeiten und haben bestimmte typische Kennzeichen, die eigentlich fast immer da mit im Spiel sind. Wie nämlich folgendes: Zum einen, da hat man immer ein Ziel vor Augen. Man weiß eigentlich ungefähr, wo man hin will. Sonst wüssten wir gar nicht, wo man hinlangen soll, wie man anfangen soll. Also das ist zukunftsorientiert. Und das ist etwas, was Personen können. Die können sich die Zukunft vorstellen. Die können in Gedanken Dinge vorwegnehmen, wo sie noch gar nicht sind. Und entsprechend ihre Handlung einrichten und sagen, okay, ich plane jetzt mal, wie komme ich da hin? Ich überlege, welche Mittel ich brauche, um mein Ziel zu erreichen. Ich überlege vielleicht bestimmte Zwischenschritte, die hilfreich wären. Wenn ich mal das geschafft habe, dann kann ich gut in die Richtung weiterbauen oder weiter programmieren oder weiter malen, was immer es sein mag. Ich kann überlegen, ob es vielleicht Hindernisse gibt, mit denen ich mich auseinandersetzen muss, die ich irgendwie aus dem Weg räumen muss, um mein Ziel zu erreichen. Und eben der Punkt, der als letzter hier in der Liste steht, ich kann mir das Ganze gedanklich vorab bereits vorstellen und es muss auch sein, sonst läuft da einfach nichts. So, das ist etwas, was eine Person kann, die geistbegabt ist, die kreativ tätig ist. Das ist eine ganze Menge und das ist sehr, sehr viel anders als das, was rein natürliche Vorgänge können. Die können nämlich all das Genannte nicht. Das scheidet da alles aus. Wenn man sagt, es gibt eine natürliche Erklärung für die Entstehung der Lebewesen, dann müssen alle diese Punkte, die ich hier in der Liste stehen habe, die muss man alle rausstreichen. Das steht dann nicht zur Verfügung. Es muss nur natürlich durch Naturgesetze und irgendwelche zufällige Effekte erklärbar sein. Entscheidend ist also Folgendes in Bezug auf Schöpfungsindizien, dass kreative Wesen, wie wir Menschen oder auch wie Gott selber, sich Dinge vorstellen können und auch zukünftige Dinge gedanklich vorwegnehmen können und entsprechend ihr Handeln und ihre Schritte aufbauen können, um dahin zu kommen, was sie gerne machen wollen. Sei es ein Hausbau, da kann man diese Punkte sehr gut durchbuchstabieren, das muss ich, glaube ich, nicht machen, das ist, denke ich, jedem klar. Oder auch bei einfacheren Gebilden ist es auch schon so, das muss noch gar nichts Kompliziertes sein, wo alle diese Punkte irgendwie zum Tragen kommen, die ich genannt hatte, etwa wenn man einen Drachen bauen will. Man muss als erstes schon mal wissen, auf was man da achten muss, damit das Ding nachher überhaupt fliegen könnte. Also man muss auch Bescheid wissen über die Welt und ihre, wie sie funktioniert, wie sie aufgebaut ist, was für Gesetzmäßigkeiten da gelten. Also das ist sehr viel, was man da einkalkulieren muss, damit was Vernünftiges bei rauskommen kann. Und wir haben dann eben besonders im technischen Bereich dann ein Kennzeichen von geschaffenen oder kreativ gestalteten Dingen, die man als funktionale Komplexität bezeichnen kann und wo Zweckmäßigkeit entscheidend ist. Das heißt, wir haben bestimmte Gebilde, wie hier dieser Teil einer Lokomotive, die aus verschiedenen Bauteilen bestehen, die zweckmäßig einander zugeordnet sind, die aus einem geeigneten Material gebaut sind und vieles mehr, sodass im Gesamtgefüge eine Funktion ausgeübt werden kann, ein Zweck erfüllt werden kann. Und dieser Zweck kann nur dann erfüllt werden, wenn bestimmte Bauteile vorhanden und auch passend aufeinander abgestimmt sind. Und das sind in aller Regel sehr viele Aspekte, die gleichzeitig zusammenstimmen müssen, damit diese funktionale Komplexität erreicht wird, dass eine Funktion, einen Zweck erreicht werden kann. Komplexität alleine wäre zu wenig, wie man das an dieser Geröllhalde sehen kann, die ist durchaus komplex, aber nicht funktional. Es kommt also auf funktionale Komplexität an und das ist ein typisches Kennzeichen für Schöpfung. Wenn wir das finden, da können wir sehr gut nachvollziehen, dass diese Punkte, die ich in der Liste vorhin hatte, irgendwie da eine Rolle gespielt haben, dass man überhaupt dahin gekommen ist. Wir nehmen jetzt mal ein ganz einfaches Beispiel. Zahnräder, die Kraft übertragen, indem sie ineinander eingreifen. Und das soll ja laufen bei solchen Zahnrädern möglichst sauber, ohne Spiel, ohne dass es klemmt und stehen bleibt oder irgendwo mal ein Zahn fehlt und dann läuft es auch nicht mehr. Die Zähne müssen dafür, damit es so gut funktioniert, eine spezielle abgerundete Form aufweisen. Und dadurch wird verhindert, dass die Zähne verklemmen und auch der Abrieb und die Materialermüdung werden minimiert. Und damit es alles auch funktioniert und nicht nur ein paar Sekunden lang läuft, braucht man natürlich auch geeignetes Material. Und man kann sich jetzt hier schon bei diesem einfachen Gebilde schnell klar machen, hier muss man sich einiges ausgedacht haben, damit man das hinkriegt. Das entsteht nicht einfach so von alleine. Es ist etwas kreativ Entstandenes. So, und jetzt war es eine große Sensation, als vor einigen Jahren erstmals Zahnräder in der belebten Welt entdeckt wurden. Und zwar an den Larven dieser Käferzikade. Da haben wir die Larve, die zu dieser Käferzikade gehört. An deren Beinen, genauer an den Innenschenkeln ihrer Beine, wurden tatsächlich vor ein paar Jahren Zahnräder entdeckt. Winzig kleine Zahnräder. Der Entdecker, der mittlerweile leider verstorben ist, der hat beschrieben, dass er seinen Augen schier nicht trauen wollte, als er das entdeckt hat. Damit man es nicht übersieht, sage ich es auch dazu, die Bildbreite hier von diesem Bild mit den Zahnrädern, die beträgt in Wirklichkeit 0,1 Millimeter, so ungefähr. Also das ist sehr Miniatur und man sieht so richtig das Typische, was Zahnräder so haben. Diese abgerundete Form, dass sie wunderbar ineinander reingreifen. Und es springt einem förmlich ins Auge, da muss ein Schöpfer dahinter sein. Das ist nicht einfach ein bloßes Zufalls- und Naturgesetzprodukt. Das muss geplant gewesen sein, damit sowas überhaupt in Existenz kommen konnte. Also, wir haben es hier mit einem kleinen Beispiel, von denen es ungezählte gibt in der Schöpfung, wo man sehen kann, wir finden eine funktionale Komplexität und da muss einiges zusammenstimmen, damit überhaupt eine Funktion erfüllt sein kann. Und das ist ein typisches Schöpfungskennzeichen. Jetzt kann man auch weiterfragen, gleich an diesem Beispiel, wenn man sagt, okay, wir haben jetzt ein typisches Schöpfungsindiz, könnte man das nicht auch anders erklären? Könnte man das nicht doch auch alternativ ohne einen Schöpfer erklären? Ist es überhaupt ein Problem für Evolution? Könnte das nicht ein natürlicher Evolutionsprozess auch hervorgebracht haben, ohne einen Schöpfer? Nun, also konkret auf dieses Beispiel gemünzt heißt es dann, oder kann die Frage dann so formuliert werden, könnten die Zikadenzahnräder auch schrittweise alleine durch Zufall und Naturgesetze entstehen? Oder könnten sie entstehen oder konnten sie entstanden sein? Okay, wo liegt hier genau das Problem? Um dieses deutlich zu machen, schauen wir uns jetzt mal so das Kernstück des Evolutionsmechanismus an, wie man sich das bis zum heutigen Tag im Prinzip auf Charles Darwin zurückgehend vorstellt. Wurde natürlich seit Darwin entsprechend ausgebaut, überarbeitet, aber das Kernstück ist heute nach wie vor Standard. Nämlich, es gibt zum einen als wichtige Größe des Evolutionsmechanismus, wie man sich das in der Evolutionstheorie vorstellt, den Genpool. Der Genpool ist eigentlich eine gedachte Größe und der enthält einfach für alle Merkmale einer bestimmten Art die verschiedenen Varianten dieses Merkmals. Wie zum Beispiel verschiedene Fellfarben. In diesem theoretischen Beispiel, etwa bei einer Art von Mäusen, da mag es zu einem bestimmten Zeitpunkt weiße und hellbraune Felle geben. Also wir haben dann in diesem Genpool in Bezug auf die Fellfarbe zwei Varianten. So, jetzt gibt es Folgendes. Es gibt das Phänomen der Mutation. Das sind Änderungen des Erbguts, die mindestens in der Regel zufällig ohne irgendwelchen Zusammenhang mit Bedürfnissen oder sonstigen Dingen auftreten, also einfach Änderungen des Erbguts, eigentlich sind es Kopierfehler in der DNA. So, da kann es dann irgendwie passieren, dass die Fellfarbe sich ändert und dunkelbraune zum Beispiel oder auch schwarze Felle auftreten. Wir hätten dann in diesem Gedankenexperiment den Genpool bereichert. Wir haben es 4 Varianten. Auf der anderen Seite kann es aber auch den Vorgang geben, sodass aus dem Genpool Varianten wieder verschwinden, nämlich durch Selektion oder Auslese. Wir machen ein kleines Gedankenexperiment. Unsere Mäuse wandern oder teilweise vielleicht mal in ein Gebiet aus oder ja, gehen woanders hin und landen irgendwo, wo es dunkle Böden gibt. Und dort sind die dunkelfälligen Mäuse natürlich besonders gut getarnt. Die hellen sind auffällig. Die hellen werden viel eher entdeckt von den Fressfeinden, die werden vielleicht aufgefressen, bevor sie Nachkommen haben, und nur die Dunklen bleiben übrig, haben Nachkommen, weil sie einfach besser getarnt sind. Und damit haben wir also so mal beispielhaft das Prinzip der Auslese mal vor Augen, und man spricht dann davon auch, dass es das Überleben der Fittesten sei. Also die Formen, die gerade jetzt im Moment in der betreffenden, gerade herrschenden Umweltsituation am besten geeignet sind, dort zu überleben und das heißt, und dann auch am ehesten Nachkommen zu bekommen, die bleiben übrig. Das ist das Überleben der Fittesten, der am besten angepassten. Und nun ist es sehr wichtig, sich hier klar zu machen, dass diese Auslese vollkommen zukunftsblind ist. Das ist auch ein ganz entscheidender Unterschied zu einem kreativ tätigen Schöpfer. Die Selektion ist zukunftsblind. Die kann ich auslesen in Bezug auf irgendwelche Ziele, weil Selektion hat keine Ziele. Sie kann nicht auslesen in Bezug auf irgendwelche Dinge, die vielleicht später mal nützlich werden könnten, wenn vielleicht die Umweltbedingungen sich erneut geändert haben, geht nicht. Sondern es geht immer nur darum, was ist hier und heute gerade eher überlebenstauglich als irgendwas anderes, und mehr geht da nicht. Das ist ein ganz wichtiger Punkt, sich klarzumachen. Das hat jetzt mit diesem grundlegenden Unterschied zu tun, was natürliche Prozesse bewirken können und was eine kreativ handelnde Person machen kann. Denkt an die Liste von vorhin. So, ein weiterer wichtiger Punkt, den man sich vor Augen halten muss, ist hier, dass auch die Mutationen ungerichtet sind, ebenfalls zukunftsblind. Die Lebewesen können nicht irgendwie entscheiden oder beschließen, naja, es wäre jetzt gut, um in einer anderen Umgebung eher überleben zu können, mal diese und jene Änderung im Körperbau sich zuzulegen. Und dazu bräuchte man vielleicht ein paar Mutationen. Nein, klar, das ist ein schlechter Witz, das geht nicht. Mutationen sind ungerichtet, auch nicht zielorientiert. Und ein dritter Punkt, den man sich vor Augen halten muss, ebenfalls sehr wichtig, der Umbau, der evolutiv passieren soll, muss bei laufendem Betrieb erfolgen. Okay, die Lebewesen können nicht wegen Umbau schließen, sagte mein Lehrer an der Universität. Ein sehr trefflicher Satz. Also man stelle sich mal vor, jemand sollte eine Maschine, während sie läuft, umbauen. Das wird sehr anspruchsvoll. Und genau das sollte bei einem Evolutionsprozess passieren, weil die Lebewesen ja ständig existieren und überleben müssen. Kommen dann noch andere Faktoren dazu, auf die wir jetzt nicht weiter eingehen müssen. Also, machen wir es mal klar. Einem natürlichen Evolutionsprozess stehen diese Möglichkeiten, die ein Schöpfer hat, eine kreative Person hat, nicht zur Verfügung. Alles durchgestrichen. So, und wenn wir das jetzt mal anwenden auf unsere Zikadenzahnräder, dann stellt sich die Frage, wie sollte denn ein erster selektierbarer Schritt ausgesehen haben? Ausgehend von einer Form, die noch gar keine Zahnräder besaß, was ja für fast alle Insekten gilt. Die haben einfach ganz normale Beine, nichts von Zahnrad. Ja, wie soll denn ausgehend von normalen Beinen ein erster Schritt oder von mir aus auch noch ein zweiter und dritter und so weiter laufen in Richtung Zahnrad, ohne dass je ein Ziel verfolgt würde, wir wollen irgendwann es schaffen, Zahnräder zu bauen. Da gibt es ja niemanden, der das tun könnte. Also, das ist das Problem. Es muss alles gleichzeitig schon vorhanden sein und ich sehe keine Chance, wie der Evolutionsprozess mit seinen zukunftsblinden Faktoren dahin kommen sollte. Deswegen ist die Indizienlage hier ganz klar pro Schöpfung, wenn man solche Gebilde antrifft. So, es gibt eine ganze Reihe von Designindizien. Zwei werden wir noch ein bisschen genauer anschauen. Andere sei nur ganz kurz mal genannt, um ein bisschen den Eindruck zu vermitteln, dass es hier eine ganze Fülle unterschiedlichster Sachen gibt. Zum Beispiel gibt es auch sowas wie spielerische Komplexität, also Dinge, die einfach so wie Spielereien erscheinen, ausgefallene, fantasievolle Strukturen, die sehr schön sind, auch schön funktionieren, aber eigentlich für die Funktionsweise vielleicht gar nicht notwendig. Man kann durchaus bei den Zahnrädern der Zikaden fragen, ja, braucht man sowas überhaupt? Ich meine, fast alle anderen Insekten brauchen das nicht und das geht auch mit der Fortbewegung und so weiter. Könnte sogar so verstanden werden, dass es einfach eine nette Spielerei ist. Und sowas kann sich ein Schöpfer locker leisten, weil ein Schöpfer nicht nur nach Zweckmäßigkeit gehen muss, sondern einfach mal seiner Fantasie freien Lauf geben kann. Das ist ja auch bei uns so, wenn wir kreativ tätig sind. Wir wollen es auch schön machen und ausgefallen, nicht nur zweckmäßig. Weitere Indizien sind Plastizität, die Reaktionsfähigkeit auf Umwelteinflüsse, ein Baukastensystem, die beiden schauen wir gleich noch ein bisschen genauer an, oder auch Robustheit, dass ein System Störungen ausgleichen kann und dafür schon vorgedacht wurde, dass nicht gleich eine kleine Störung zum Tod führt oder zum Funktionsausfall, dass eine gewisse Störung ausgeglichen werden kann. Oder dazu gehört dann auch die Fehlertoleranz oder auch das Stichwort Redundanz, dass bestimmte Teile, Aspekte notdürftig auch für bei Ausfall von bestimmten Fähigkeiten noch einspringen können. Alles sind Dinge, die zukunftsorientiert sind, wo praktisch für den Fall vorgesorgt ist, dass irgendwas passiert, was normalerweise nicht eintreten sollte. Und Zukunftsorientierung ist immer ein Hinweis auf eine Person, die gehandelt hat, auf einen Schöpfer, weil Naturprozesse in sich selber nicht auf die Zukunft schauen können und entsprechend Dinge einleiten können und bewirken können. Oder dann gibt es noch Stichworte wie Modularität, Optimalität oder auch Schönheit. Nur mal das Stichwort, wir können jetzt im Moment nicht drauf eingehen. Wir kommen jetzt noch zu zwei weiteren Schöpfungsindizien nach der funktionalen Komplexität, jetzt zur Plastizität. Was ist damit gemeint? Dazu steige ich mal mit einem Gerät ein. Das ist ein barometrischer Höhenmesser. In dem Fall mein eigener, den habe ich mit meinem Bruder zusammen vor knappe 50 Jahren gekauft und der funktioniert immer noch einwandfrei, Schweizer Qualitätsarbeit, damals für uns ein kleines Vermögen. Und jetzt stellen wir uns mal vor, wir wüssten noch gar nicht, dass es sowas wie Höhenmesser gibt. Jetzt sollen wir mal sowas konstruieren. Boah, fang mal an, ein Höhenmesser zu konstruieren. Irgendein Gerät, was dir anzeigt, auf welcher Höhe du im Vergleich zum Meeresspiegel dich gerade befindest. Ja, viel Spaß dabei. Gute Kreativität wünsche ich, das hinzukriegen. Also ich denke, der Punkt, auf den ich raus will, ist klar. Da muss man sich schon einiges überlegen. Man muss überhaupt mal eine Idee bekommen, woran kann man eigentlich die Höhe feststellen mit einem Messgerät und wie kann man dann dieses Messgerät bauen, damit diese jeweilige Höhenangabe, in dem Fall geht es über den Luftdruck, muss man schon mal wissen, dass der Luftdruck von der Höhen abhängig ist. Und wie kriegt man das dann kombiniert mit einer Anzeige und so? Also ist nicht so ohne. Warum erzähle ich das? Weil wir als Menschen selber auch einen Höhenmesser in unserem Körper haben. Ich weiß nicht, wo der steckt, wie er funktioniert, aber wir müssen sowas haben, weil nämlich bekannt ist, dass wenn wir eine gewisse Zeit in größerer Höhe uns aufhalten, Bergtouren machen, dann passiert was mit unserem Körper. Der registriert nämlich tatsächlich die Höhe, also irgendwie indirekt. Er stellt fest, der Luftdruck wird geringer, es steht dadurch weniger Sauerstoff zur Verfügung. Was machen wir da? Nun, wir erhöhen die Anzahl der roten Blutkörperchen, sodass dadurch ein gewisser Ausgleich erreicht wird. Und um überhaupt also dahin zu kommen, müssen wir erst einmal feststellen können, dass es nötig ist, dass die Luft dünner ist, dass weniger Sauerstoff zur Verfügung steht. Also wir brauchen einen Höhenmesser, aber der alleine würde gar nichts nützen. Für sich genommen, naja gut, wir wissen gar nichts davon. Also wir brauchen ein ganzes System, nämlich ein Messgerät, das den Istwert in dem Fall den Luftdruck messen kann. Also irgendein Messgerät, das Umweltreize erkennen kann und auch deren Intensität messen kann. So, und dann kann es sein, wir stellen fest, oh, wir sind jetzt in einer Umgebung, da hat sich was geändert, da ist der Ist-Wert hat sich geändert, wir brauchen jetzt einen anderen Sollwert, wir müssen da was ändern, damit es wieder passt. Also muss man in der Lage sein, sprich der Körper muss in der Lage sein, den neuen Ist-Wert auf größerer Höhe mit einem Sollwert zu vergleichen, also man bräuchte jetzt irgendeine Reaktion. Und dann muss er drittens auch in der Lage sein, natürlich zu reagieren und irgendwas zu machen, um auf die neue Situation sich besser einzustellen, in dem Fall die Anzahl der Blutkörperchen zu erhöhen. So, und wenn eine von diesen drei Komponenten fehlt, dann funktioniert es nicht mit dem Nachstellen, in dem Fall mit der Erhöhung der Blutkörperchen. Kann man sich leicht klar machen, wir brauchen alles und nun ist jeder einzelne Punkt, der gleichzeitig von diesen drei Schritten notwendig ist, für sich genommen schon sehr anspruchsvoll. Man denke an den Höhemesser. Und allein das würde auch noch nicht reichen, denn es muss noch irgendwie vorgegeben worden sein, irgendjemand muss festgelegt haben, sich ausgedacht haben, was denn jeweils der Sollwert ist in bestimmten Umwelten. Das weiß ja der Organismus von sich ja auch nicht, muss ja irgendwie auch eingerichtet sein, damit dieses System in einem größeren Zusammenhang überhaupt funktionieren kann. So, und das ist das, was Lebewesen tatsächlich in Hülle und Fülle haben, solche Programme, solche Regelkreise, durch die sie anpassungsfähig sind an kurzfristig sich verändernde Umweltbedingungen. Lebewesen können ihr Erscheinungsbild ändern in Abhängigkeit von Umweltreizen. Und damit sie das kennen, brauchen sie regelrechte Variationsprogramme. Und das sind sehr, sehr anspruchsvolle Eigenschaften. Die haben also nicht nur irgendwelche fixen Merkmale, sondern sie haben die Fähigkeit der Reaktion auf sich ändernde Umweltbedingungen. Ein berühmtes Beispiel aus dem Tierreich ist der Wasserfloh. In Wirklichkeit ist es ein winzig kleiner Krebs. Heißt halt Wasserfloh, weil er so flohmäßig aussieht, irgendwie ein bisschen. Der hat normalerweise einen abgerundeten Helm und so einen kurzen Schwanzstachel oder vielleicht manchmal auch gar keinen. Und dieser, wenn nun...

wahrnimmt. Dann ändert sich das, da tauchen bestimmte Stoffe auf, die auf die Nähe von Feinden hinweisen. Und dann kommt der dritte Schritt, nämlich die Reaktion. Er kann dann innerhalb einiger Tage einen Helmstachel bilden und den Schwanzstachel verlängern oder überhaupt einen bilden. Und dadurch wird er sperriger und mindestens für kleinere Räuber unattraktiver. Kostet natürlich ein bisschen Material, sobald das Signal mit diesen Warnstoffen raus ist, dann bildet er das wieder zurück und kann das also vorwärts und rückwärts so ändern. Das ist ein typisches Beispiel eines Variationsprogrammes, ein Beispiel für Plastizität oder etwas, was wir demnächst, in den nächsten Wochen in unseren heimischen Laubwäldern studieren können, selber mal beobachten. Es sind verschiedenste Pflanzenarten, die bei, wie das Buschwindröschen, was wir hier sehen, die bei sehr kühlem Wetter oder bei Nässe ihre Blüten, Kronblätter zusammenlegen und auch den Blütenstiel um Stücke 180 Grad umbiegen, sodass dann die Kronblätter nach unten hängen, wie man es rechts oben sehen kann. Und wenn es dann wieder sonniger und wärmer wird, geht das Ganze retour. Das kann also vielfach im Blühzyklus, das dauert durchaus 2-3 Wochen bei denen, kann das vorwärts und rückwärts laufen oder auch Tag und Nacht. Ein typischer Fall von Plastizität, wo ein Regelkreis dahinter steckt, mit Messfühler und Vergleich von Istwert und Sollwert und der Nachführung, in dem Fall des Umbiegens des Stieles und des Zusammenlegens der Kronblätter. Und was sie auch noch können, was auch manche andere Blüten auch können, die können die Position der Blüten dem Sonnenstand anpassen und immer so sich bewegen mit dem Blütenstiel, dass die geöffneten Blüten der Sonne zugewandt sind. Ebenfalls ein Regelkreis, gleich zwei zusammen hier. Also wir haben folgende Situation, dass die Lebewesen in vielerlei Hinsicht, das war es nur ganz klein bisschen reingeschmeckt, für Eventualitäten ausgerüstet sind. Für den Fall, dass gibt es Möglichkeiten. Manche Leute, die sind selber noch nie im Hochgebirge gewesen, waren nur im flachen Land und ihre Vorfahren waren das auch nicht. Haben das seit Generationen nicht gebraucht, mal die Anzahl der roten Blutkörperchen aufgrund einer geringeren Meereshöhe oder ja, da Entschuldigung, eines geringeren Luftdrucks und einer höheren Höhe im Gebirge, da mal hochzufahren. Trotzdem ist es da. Für den Fall, das ist es da. Und das ist ein typischer Fall, typisches Kennzeichen für in die Zukunft gedacht und damit ein Schöpfungsindiz, denn nur ein Schöpfer kann in die Zukunft schauen. Aus der Schöpfungsperspektive sind also potenzielle Fähigkeiten, die man nur bei Bedarf braucht, leicht zu verstehen, da ein Schöpfer die Zukunft gedanklich vorwegnehmen und seine Geschöpfe darauf einstellen kann. Man kann es auch mit einem Wanderer vergleichen. Also Sie merken vielleicht, dass ich gerne im Gebirge wandere, der in seinem Rucksack einige Sachen einpackt, die er wahrscheinlich nicht brauchen wird. Aber man kann ja nie wissen, könnte vielleicht das und das passieren. Und für den Fall nehme ich noch ein paar Sachen mit, obwohl der Rucksack dann halt leider ein bisschen schwerer wird. Aber das muss man dann halt das Risiko abwägen. Und das geht natürlich nur dann, wenn ich vorausschauen kann, wenn ich Eventualitäten ins Kalkül ziehen kann, dann stecke ich halt Sachen in den Rucksack, die ich hoffentlich gar nicht brauche. Und so ist es bei den Lebewesen. Sie haben in ihrem Rucksack einige Dinge, die sie manchmal gar nicht brauchen, das ganze Leben nicht, aber vielleicht dann doch ab und zu mal, wo es gut ist, das dann doch zu haben. Noch ein drittes Schöpfungsindiz, das Baukastensystem. Da fange ich nochmal mit einem Vergleich an. Und zwar, man stelle sich mal vor, eine bestimmte Person soll sie mal im Mittelpunkt eines Sportplatzes mal hinstellen. Es werden ihr die Augen verbunden, sie kann nichts sehen. Und nun kriegt sie den Auftrag, diese Person, bitte lauf mal 20, 30 Schritte, wir nehmen mal 30 Schritte, lauf 30 Schritte und bei jedem Schritt kannst du nach Gutdünken quasi nach einem Zufallsgenerator die Richtung wechseln, kannst auch geradeaus weiterlaufen, egal was, mach einfach, was du willst, mach's 30 Mal. Okay, und dann bildet man eine zweite Person, die nichts mitbekommen hat von dem, was die erste Person gemacht hat. Also die erste Person ist irgendwo dann mal an einem Zielpunkt gelandet. Der wird dann festgehalten, also man merkt sich den. Die zweite Person weiß aber von alledem nichts, weiß nicht, wo die erste Person gelandet ist am Schluss und sie soll auch dasselbe machen und nun landet sie erstaunlicherweise beim selben Ziel. Vielleicht nicht unbedingt auf demselben Weg, es kann auch ein anderer Weg gewesen sein. Ups,

0: Seltener Zufall, da wird man schon ins Grübeln kommen, ob das wirklich Zufall war oder ob da irgendwo eine Steuerung oder doch irgendwo eine nicht entdeckte Zielorientierung drin war in dem ganzen Versuch. Und spätestens, wenn eine dritte Person das nach demselben Muster auch noch machen würde, dann würde man sagen, nee, nicht mit mir. Also das geht nicht mit rechten Dingen zu. Sprich, das geht nicht nach dem Zufallsprinzip zu. Da muss was im Busch sein, geheime Absprachen und was weiß ich. Okay, wir haben jetzt genau diese Situation im Tier- und Pflanzenreich in Hülle und Fülle. Ich versuche es mal an einem Beispiel deutlich zu machen, was der Punkt ist. An einem Allerweltsbeispiel, das jeder kennt, nämlich an den Schirmchen der Pusteblume unseres Löwenzahns. Diese Schirmchen sind natürlich dazu da, dass sie eine Fracht tragen, nämlich die Frucht am unteren Ende. Sie sind seltsamerweise nach oben offen, aber das hat seinen guten Grund. Man hat kürzlich herausgefunden, dass durch diese Struktur und auch die Durchlässigkeit zwischen den einzelnen Fasern, dass dadurch oberhalb des Schirmchens so ein Luftwirbel entsteht, der einen Unterdruck erzeugt und dadurch fliegen die so gut. Also diese Schirmchen sind durchaus nichts so Primitives. Es ist, auch wenn sie eine Kleinigkeit zu sein scheinen, doch relativ anspruchsvoll, sowas zu konstruieren auf diesem Wege. So, nun gibt's aber solche Schirmchen auch bei ganz anderen Pflanzenarten, die überhaupt nicht näher verwandt sind mit dem Löwenzahn oder überhaupt mit den Korbblütlern, zu denen der Löwenzahn gehört. Nämlich die gibt es auch bei den Baldrianarten. Ich habe hier Früchte des Bergbaldrians. Hier sieht man sehr schön eingekreist ein solches Schirmchen, auch nach oben offen, mit so Gefiederungen und Seitenverzweigungen. Genau dasselbe Prinzip. Die Luft kann durchaus ein Stück weit durch, aber so, dass dann oberhalb des Schirmchen ein dieser Luftwirbel gebildet wird. Also dieselbe Bauplanidee, durchaus nicht ganz trivial, sowas hinzukriegen. Man kann ja mal jeder versuchen, das nachzubauen, dann merkt das vielleicht. Wer noch Zweifel hat, ob das so einfach geht. Okay, wir haben zwei sehr ähnliche Baupläne, aber die sind im System der Lebewesen so weit voneinander entfernt, dass man annehmen muss, dass die unabhängig entstanden sind. Die Evolutionstheoretiker sagen dann, das sei Konvergenz, es hat sich zu einer sehr ähnlichen Konstruktion unabhängig auf zwei verschiedenen Wegen entwickelt. Unabhängig deswegen, weil die allermeisten Formen drumherum solche Schirmchen nicht haben. Deswegen ist es auch im Rahmen der Evolutionstheorie eigentlich gesetzt, dass diese Schirmchen unabhängig entstanden sind. Jetzt ist die Frage, wie geht das? Man denke an das Sportplatzbeispiel ohne Zielvorgabe, trotzdem an derselben oder sehr ähnlichen anspruchsvollen Konstruktion ankommen, das ist noch schwieriger zu glauben, als überhaupt einmal die einfache Entstehung durch natürliche Prozesse, weil man da schon sieht, da braucht es ja auch Überlegungen und Zielvorgabe, wo man überhaupt hin will. Das Ganze ist auch noch zweimal unabhängig, dann wird es noch schwieriger. Aber es wäre gut zu verstehen, wenn man sagt, es ist einmal erfunden worden und mehrfach verwendet. So kann es ein Schöpfer machen. Ein Schöpfer ist frei, der kann diese Schirmchenkonstruktion so oft er will hier und da mal verwirklichen, wo es einfach passt oder wo es ihm Spaß macht vielleicht, was weiß ich, wie der Schöpfer sich das im Einzelnen gedacht hat, weiß ich nicht, aber ich kann halt das beobachten, was ich antreffe und mir meinen Reim drauf machen. Evolution dagegen ist an einen Mechanismus gebunden. Die kann nicht einfach sagen, ich mache irgendwas, was ich gerne hätte, sondern kann eben nur mit den natürlichen Prozessen quasi irgendwie vorangehen. Und da ist es extrem unwahrscheinlich, dass man gleiche quasi Ziele erreicht, ohne jemals dieses Ziel gehabt zu haben. Also wir haben da wieder dieselben Probleme, wie wir es vorhin hatten, wenn wir uns vor Augen halten, dass diese evolutionären Mechanismen komplett zukunftsblind sind. Einfach eine kleine Erinnerung mit diesem Bild, hatten wir vorhin besprochen. Und es gibt auch sehr komplexe Beispiele oder Beispiele von sehr komplexen Organen, die mehrfach unabhängig entstanden sein sollen und doch frappierend ähnlich sind. Zum Beispiel solche langen, ausstülpbaren, klebrigen Zungen, man nennt es Leimruten. Und diese Arten, wo das vorkommt, wie Erdferkel, Ameisenbär und Schuppentier, die sind in anderer Hinsicht überhaupt nicht näher verwandt innerhalb der Säugetiere. Die gehören sogar verschiedenen Ordnungen an. Das heißt, Evolutionstheoretiker gehen davon aus, die sind unabhängig entstanden, die sind nicht näher verwandt, obwohl sie sehr ähnlich sind in Bezug auf die Leimrute, also die langen, lebrigen Zungen sind dafür da, dass dann Insekten damit gefangen werden, bei Ameisenhaufen, Termitenhügeln und wo auch sonst es möglich ist. Die werden dann auch nicht zerkaut, sondern verschluckt und in einem Kaumagen zerkleinert. Zum Leimrutenbauplan gehört also auch noch ein Kaumagen. Und das soll also mehrfach unabhängig, ohne Zielorientierung, durch rein natürliche Prozesse entstanden sein. Finde ich sehr unglaubwürdig, aber sehr gut verstehbar aus der Perspektive einer Schöpfung. Deswegen ist es ganz klar ein Schöpfungsindiz. Und ein letztes Beispiel, nochmal das Pflanzen aus dem Pflanzenreich. Ganz viele Pflanzen haben an ihren Samen so kleine Anhängsel, man nennt diese Ölkörperchen. Das sind nahrhafte Anhängsel, die aus Fett oder auch manchmal aus Zucker bestehen oder aus beiden vielleicht sogar. Und die Ameisen mögen diese Fettkörperchen sehr gerne. Das sind richtige Kalorienbomben und wegen dieser Ölkörperchen schnappen sie sich die Samen und verbreiten die oder schleppen die irgendwo hin, wo sie dann mal in Ruhe die Ölkörper verzehren können. Und auf diese Weise werden die Samen sehr effektiv mit Hilfe der Ameisen verbreitet. Wunderbar. Und nun gibt es hier das Phänomen des Baukastensystems in einer sehr ausgeprägten Weise, denn solche Ölkörperchen sind bei verschiedensten Arten mittlerweile entdeckt worden, wie hier zum Beispiel noch beim Schöllkraut, vorher war Lärchensporn, wie wir sehen schon, oder beim Schneeglöckchen oder bei der Herzblume, Haselwurz, Waldveilchen und so weiter. Und vor ein paar Jahren ist mal eine Übersichtsarbeit über solche Ölkörper publiziert worden und das Ergebnis oder eine der Schlussfolgerungen war, es muss über 100 Mal vorgekommen sein, dass solche Ölkörperchen unabhängig von anderen Fällen entstanden sind. Also ohne Zielvorgabe, über 100 Mal wieder zu dieser Idee, man könnte ein Ölkörperchen bilden, damit die Ameisen kommen, den Samen mitnehmen, den Samen verbreiten und sie dann dafür noch eine kleine Belohnung kriegen. Ich glaube das nicht. Ich denke, dass es viel schlüssiger ist, von einem Schöpfer auszugehen, der sich das ausgedacht hat und in verschiedensten Varianten, bei verschiedensten Arten völlig frei, nicht nach irgendwelchen systematischen Zusammenhängen verwirklicht hat. Der Schöpfer ist frei, der kann das machen. Die Evolutionstheorie, Evolutionsmechanismus ist nicht frei. Letztes Indiz in aller Kürze, aber auch ein sehr starkes, ist noch die Bionik. Bionik, das ist ein zusammengesetztes Wort aus Biologie und Technik. Es geht darum, dass man durch Kenntnisse über den Bau der Lebewesen oder auch über sonstige Fähigkeiten und Eigenschaften der Lebewesen Anregungen sich holt für konstruktive Lösungen in der Technik. Das heißt, in der Bionik dienen die Konstruktionen der Lebewesen als Inspiration für technische Konstruktionen. Ein berühmtes Beispiel, so das Standardbeispiel, mit der die Bionik so angefangen hat, meines Wissens ist der Lotusblatt-Effekt. Das sind bestimmte Blattoberflächen, die so gebaut sind im Feinbau, dass bei Benetzung nicht nur das Wasser gut wieder abperlt, sondern dabei auch gleich noch Schmutz mitnimmt. Und man kann das mittlerweile nachahmen durch entsprechenden Fassadenbau und solche andere Oberflächen, die dann durch Benetzung gleichzeitig auch noch gereinigt werden. Genial. Durchaus, sowas kann man durchaus mal der Natur abgucken, wenn man es hinkriegt, das nachzumachen. So, und jetzt ist da das Argument ganz einfach. Wenn schon das Nachmachen viel Überlegung und Planung erfordert, das Nachmachen, wie steht es dann damit für die Erfindung des überlegenen Vorbildes? Ja, dann wird natürlich das Vorbild noch überhaupt mal zu erfinden, noch anspruchsvoller sein. Und dann wird natürlich, wenn man schon fürs Nachahmen gescheite Leute braucht, die das hinkriegen, das mal nachzubauen, dann wird man für das Vorbild erst recht einen sehr fähigen Schöpfer benötigen und annehmen müssen, der das Vorbild überhaupt mal gemacht hat. Ich denke, wir sind uns einig, dass Nachmachen einfacher ist, als etwas überhaupt mal neu zu erfinden. Ein schönes Zitat dazu aus dem Spiegel, wo mal ein Artikel über Bionik gebracht wurde. Voller Neid blicken Ingenieure auf derart geniale Leistungen der Baumeisterin Natur, neben denen sich ihre Kreationen so plump ausnehmen wie ein Faustkeil neben einem Präzisionsfräskopf. Stümperhaft erscheint etwa die Tragfläche eines Segelflugzeugs verglichen mit einem Libellenflügel. Okay, dem Zitat muss man, glaube ich, nichts weiter hinzufügen. Hier nochmal dieses Beispiel mit dem Lotusblatt-Effekt, wo so künstlerisch dargestellt wird, ist, wie durch eine bestimmte Struktur dann bei Benetzung der Schmutz entfernt wird. Also, wir können Folgendes sagen, das Bionik-Argument ist damit auch schon erledigt. Ich finde das eines der stärksten Argumente überhaupt. Wir können als Fazit Folgendes sagen, die Unterschiede der Merkmale an Gegenständen sind in der Regel sehr unterschiedlich. Das ist nicht ganz korrekt formuliert, okay. Ist klar, was gemeint ist. Je nachdem, ob sie planvoll gestaltet wurden oder ob sie von alleine auf natürlichem Wege entstanden sind. Also das macht einen großen Unterschied an den Merkmalen aus der Gegenstände. Lebewesen tragen eine Fülle von Designindizien oder Schöpfungsindizien, also in Hinweise auf einen Schöpfer. Und was hätte der Schöpfer noch tun können, ist meine persönliche Schlussfolgerung. Was hätte der Schöpfer eigentlich noch tun können, um seine Schöpferkraft, Kreativität und Weisheit bei den Lebewesen unter Beweis zu stellen?
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5: Stolze Menschen wirken eher abstoßend auf uns. Sie denken, sie könnten alles alleine hinkriegen, also gehen wir einen Schritt zurück und lassen sie machen. Weißt du, dass Gott mit uns genauso umgeht? Eine Schriftstelle nach der anderen bezeugt, dass Gott von unserem Stolz angewidert ist. Und wenn er sich zurückzieht und uns machen lässt, dann haben wir wirklich ein Problem. Aber für Gott ist Demut anziehend. Er sagt: In der Höhe und im Heiligtum wohne ich und bei dem, der zerschlagenen und gedemütigten Geistes ist, damit ich den Geist der Gedemütigten belebe und das Herz der Zerschlagenen erquicke. Weißt du gerade nicht weiter? Ist es vielleicht gerade jetzt an der Zeit, dich zu demütigen? Dir deine Bedürfnisse einzugestehen und dich auf Gottes Hilfe zu verlassen?
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1: Ein Mann, der mit zwei Frauen verheiratet ist. Das ist die Familienkonstellation, die uns gleich am Anfang des 1. Samuel-Buches präsentiert wird. Und es dauert nur wenige Verse, bis klar wird, ideal sind solche Liebesbeziehungen nicht. Die eine Frau wird von ihrem Mann mehr beachtet als die andere, und die wiederum fängt an, aus lauter Eifersucht ihre vermeintliche Konkurrentin schlecht zu machen. Genauso läuft es auch bei Elkana und seinen beiden Frauen Peninna und Hannah. Hannah ist unfruchtbar und wünscht sich nichts sehnlicher als ein Kind. Bei der jährlichen Wallfahrt nach Silo, wo sich zu dieser Zeit ein wichtiges Heiligtum der Israeliten befindet, legt sie ein Gelübde ab. Wenn Gott ihr einen Sohn schenken sollte, will sie ihn, sobald er alt genug ist, Gott zur Verfügung stellen, und zwar lebenslang für den Dienst am Heiligtum. Tatsächlich wird Hannah bald darauf schwanger, und so schwer es ihr auch fallen mag, für sie ist klar, dass sie ihr Gelübde halten muss. Vermutlich ist ihr Sohn, der kleine Samuel, gerade einmal um die 3 Jahre alt, als sie ihn nach Silo mitnimmt und ihn in die Obhut des Hohenpriesters Eli übergibt. Er soll den Jungen großziehen und aus ihm einen tüchtigen Mann Gottes machen. Wie die Geschichte weitergeht und welche Vorgänge am Heiligtum in Silo bei vielen Leuten zum Verdruss führen, das erfahren Sie in dieser Sendung, zu der ich Sie nun herzlich begrüße. Die gute Nachricht, Hannah ist ihren Makel als unfruchtbare Frau endlich losgeworden. Gott hat ihr den kleinen Samuel geschenkt. Die schlechte Nachricht, im Rahmen eines Gelübdes hatte Hannah versprochen, dass der Junge am Heiligtum der Israeliten in Silo großgezogen werden soll, um dort lebenslang wie ein Priester oder Levit Gott zu dienen. Doch dass sie ihren Sohn in einem Alter von vielleicht gerade mal 3 Jahren beim Hohenpriester Eli abgeben soll, scheint sie nicht besonders anzufechten. Sie ist überzeugt davon, dass Gott, der ihr diesen Sohn geschenkt hat, nur Gutes mit ihm vorhat. Darum ist es auch nicht verwunderlich, dass ihr Gebet oder Lobgesang am Anfang von Kapitel 2 eigentlich nur positive Aspekte beinhaltet. Ja, mehr noch, einige Aussagen in diesem Gebet oder Lobgesang sind wohl als Prophetie zu verstehen. Daraus schließe ich, dass Hannah wirklich eine sehr enge Beziehung zu Gott hat. Hören Sie nun aus dem 1. Samuel-Buch, Kapitel 2, den 1. Vers. Dort wird berichtet, »Und Hannah betete und sprach, mein Herz ist fröhlich in dem Herrn, mein Haupt ist erhöht in dem Herrn.« Mein Mund hat sich weit aufgetan, wider meine Feinde, denn ich freue mich deines Heils. Hannah spricht hier davon, dass ihr Haupt erhöht sei. Natürlich hat sie nun allen Grund, ihren Kopf ein Stück höher zu tragen, wie man so schön sagt, wenn jemand stolz und selbstbewusst durchs Leben schreitet. Der entscheidende Punkt ist jedoch, Gott hat dafür gesorgt, dass es dazu gekommen ist. Und deshalb verzichtet sie gewiss darauf, ihrer Konkurrentin, also der anderen Frau ihres Ehemanns, die vielen giftigen Bemerkungen heimzuzahlen, die sie früher zu hören bekam. Rache kann nicht zur Triebfeder im eigenen Leben werden, wenn man sich, wie Hannah es ausdrückt, an Gottes Heil erfreuen kann. Mit dem Stichwort Heil verbinde ich verschiedene Aspekte und Erfahrungen. Zum Beispiel, dass jemand Gottes Heil erfahren hat und sich nun seiner Errettung gewiss sein kann. Genau darum geht es im Johannesevangelium Kapitel 5. Jesus wird dort mit den Worten zitiert, »Wahrlich, wahrlich, ich sage euch, wer mein Wort hört und glaubt dem, der mich gesandt hat, der hat das ewige Leben und kommt nicht in das Gericht, sondern er ist vom Tode zum Leben hindurchgedrungen.« Wenn jemand Gottes Heil erfährt, dann ändert sich aber auch etwas im Alltagsleben dieses Menschen. Nicht von einem Tag auf den anderen, aber im Laufe der Zeit kann man lernen, Versuchungen zu widerstehen und nicht ständig dem Fleisch nachzugeben, wie Paulus es gern ausdrückt. »Ich weiß, dass in mir, das heißt in meinem Fleisch, nichts Gutes wohnt«, schreibt er im 7. Kapitel des Römerbriefes und fährt fort, »Wollen habe ich wohl, aber das Gute vollbringen kann ich nicht.« Doch so hoffnungslos, wie es scheint, ist die Lage nicht. Mit der Kraft des Heiligen Geistes kann ein Mensch auch Veränderungen in seinem Leben anpacken. So heißt es etwa im ersten Kapitel des Jakobusbriefes: Darum legt ab alle Unsauberkeit und alle Bosheit und nehmt das Wort an mit Sanftmut, das in euch gepflanzt ist und Kraft hat, eure Seelen selig zu machen. Seid Täter des Worts und nicht Hörer allein. So viel zum zweiten Aspekt, den ich mit dem Stichwort Heil verbinde. Wenn jemand Gottes Heil erfährt, dann ändert sich auch etwas im Alltagsleben dieses Menschen. Und schließlich noch ein dritter Aspekt. Wenn jemand Gottes Heil erfährt, dann gewinnt diese Person eine ganz neue Perspektive für die weitere Zukunft. Ein Vers aus dem ersten Johannesbrief, Kapitel 3, bringt das zum Ausdruck. Dort heißt es: Wir sind schon Gottes Kinder, es ist aber noch nicht offenbar geworden, was wir sein werden. Wir wissen aber, wenn es offenbar wird, werden wir ihm, also Jesus, gleich sein. Denn wir werden ihn sehen, wie er ist. Als Hannah, die Mutter des kleinen Samuel, ihren Lobgesang anstimmt und davon spricht, dass sie sich über das Heil Gottes freut, hat sie sich wahrscheinlich keine großen Gedanken darüber gemacht, sondern einfach ihrer Freude freien Lauf gelassen. Aber sicherlich hat sie zumindest geahnt, was es bedeutet, Gottes Heil zu erfahren. Warum übrigens wird das Gebet der Hanna oft auch als Lobgesang bezeichnet? In Vers 1 heißt es ja eigentlich nur: Hanna betete und sprach. Nun, wenn man die einzelnen Aussagen ihres Gebetes einmal durchgeht, dann wird man feststellen, dass es gar nicht so sehr auf ihre eigene Situation, sprich auf die Geburt ihres Kindes, zugeschnitten ist. Vielmehr ähnelt es einem Psalm, der etliche Themen anspricht und von vielen Menschen mitgebetet werden kann. Auch die Bezeichnung Lobpsalm wäre deshalb durchaus passend. Ich komme nun zu Vers 2 innerhalb dieses Psalmes. Hanna stellt fest: Es ist niemand heilig wie der Herr, außer dir ist keiner und ist kein Fels wie unser Gott ist. Auch zum Stichwort Fels fallen mir natürlich einige Bibelstellen ein, die eine ganz bestimmte Wesensart Gottes beschreiben, nämlich seine Zuverlässigkeit. So heißt es etwa im 5. Buch Mose über Gott: Er ist ein Fels, seine Werke sind vollkommen, denn alles, was er tut, das ist recht. Treu ist Gott und kein Böses an ihm, gerecht und wahrhaftig ist er. Und im Neuen Testament wird Jesus als der Eckstein bezeichnet, denn Ecksteine sorgen beim Bau eines Hauses für Stabilität. Zurück zum Gebet der Hanna. In Vers 3 ruft sie dazu auf: Lasst euer großes Rühmen und Trotzen, freches Reden gehe nicht aus eurem Munde, denn der Herr ist ein Gott, der es merkt, und von ihm werden Taten gewogen. Ein recht bedeutsamer Vers, wie ich finde. Denn nur allzu leicht kann es passieren, dass man während des Betens Gott gegenüber die eigenen Leistungen hervorhebt oder Gott sogar gewisse Absichten unterstellt, die überhaupt nicht zutreffend sind. Also etwa so: Danke, Herr, dass die Leute von meinen Predigten so begeistert sind und dass du künftig Zehntausende in die Sportstadien schicken wirst, damit sie meine Botschaft hören. Ein solches Gebet enthält Rühmen und Trotzen, wie Hanna es ausdrückt. Auch in milderer Form sind solche Gebete abzulehnen. Weiter ab Vers 4. Der Bogen der Starken ist zerbrochen und die Schwachen sind umgürtet mit Stärke. Die da satt waren, müssen um Brot dienen und die Hunger litten, hungert nicht mehr. Die Unfruchtbare hat 7 geboren und die viele Kinder hatte, welkt dahin. Der Herr tötet und macht lebendig, führt hinab zu den Toten und wieder herauf. Der Herr macht arm und macht reich, er erniedrigt und erhöht, er hebt auf den Dürftigen aus dem Staub und erhöht den Armen aus der Asche, dass er ihn setze unter die Fürsten und den Thron der Ehre erben lasse. Hier spricht Hanna von einem alten Menschheitstraum, nämlich, dass Gott die bestehenden ungerechten Verhältnisse umkehren und den Unterdrückten und Benachteiligten zu ihrem Recht verhelfen möge. Vergleicht man diesen Menschheitstraum mit der Realität, so stellt man leider fest, dass er nur sehr selten in Erfüllung geht. Gott hat jedoch verheißen, dass er diejenigen, die auf ihn vertrauen, nicht im Stich lassen wird. Manche empfinden solche Verheißungen wie eine Vertröstung aufs Jenseits. Aber es ist nun einmal so, dass Gott seinen eigenen Zeitplan hat. Umso lauter können wir jubeln, wenn Gott bereits in der Gegenwart Menschen aus ungerechten Verhältnissen befreit. Weiter ab Vers 8, zweite Hälfte. Denn der Welt Grundfesten sind des Herrn, und er hat die Erde darauf gesetzt. Er wird behüten die Füße seiner Heiligen, aber die Gottlosen sollen zunichte werden in Finsternis, denn viel Macht hilft doch niemand. Die mit dem Herrn hadern, sollen zugrunde gehen. Der Höchste im Himmel wird sie zerschmettern, der Herr wird richten der Welt enden. Er wird Macht geben seinem Könige und erhöhen das Haupt seines Gesalbten. Auch wenn ich die Aussagen im Lobgesang der Hanna nicht einzeln bewerten will, so scheint mir Vers 10 doch der wichtigste Vers zu sein. Er, gemeint ist Gott, wird Macht geben seinem Könige und erhöhen das Haupt seines Gesalbten. Gut, nüchtern betrachtet kann man diesen Vers auf einen der kommenden Könige Israels beziehen. Zum Beispiel auf König David. Aber im selben Vers ist auch davon die Rede, dass Gott die Enden der Erde richten wird. Das ist aus meiner Sicht ein sehr deutlicher Hinweis darauf, dass hier kein herkömmlicher König gemeint ist. Und dann ist da ja auch noch dieser besondere Begriff ganz am Schluss von Vers 10, der im Deutschen mit Gesalbter übersetzt wird. Im Hebräischen steht hier das Wort Messias, ins Lateinische übersetzt Christus. Ich denke, man braucht schon viel Fantasie, um in Vers 10 keine Ankündigung für das Kommen Jesu Christi zu erkennen. Der 11. Vers, der jetzt dem Lobgesang der Hanna folgt, erinnert uns an die Situation, in der sich Hanna gerade befindet. Sie ist mit ihrer Familie nach Silo gekommen, um am dortigen Heiligtum Gott die Ehre zu geben und vor allem, um ihren Sohn Samuel beim Hohenpriester Eli abzugeben. Gemeinsam macht sich Hanna mit ihrer Familie auf den Rückweg nach Hause. In Vers 11 wird berichtet, und Elkana ging heim nach Rama in sein Haus, der Knabe aber war des Herrn Diener vor dem Priester Eli. Sowohl Elkana, also der Vater des Jungen, als auch Hanna sind natürlich fest davon überzeugt, dass ihr Sohn beim Priester Eli gut aufgehoben ist. Doch im Umfeld des Heiligtums gehen Dinge vor sich, die man eigentlich nicht für möglich halten sollte. Ich lese weiter ab Vers 12. Aber die Söhne Elis waren ruchlose Männer. Die fragten nichts nach dem Herrn, noch danach, was dem Priester zustände vom Volk. Wenn jemand ein Opfer bringen wollte, so kam des Priesters Diener, wenn das Fleisch kochte, und hatte eine Gabel mit drei Zacken in seiner Hand und stieß in den Tiegel oder Kessel oder Pfanne oder Topf, und was er mit der Gabel hervorzog, das nahm der Priester für sich. So taten sie allen in Israel, die dorthin kamen nach Silo. Desgleichen, ehe sie das Fett in Rauch aufgehen ließen, kam des Priesters Diener und sprach zu dem, der das Opfer brachte, »Gib mir Fleisch für den Priester zum Braten, denn er will nicht gekochtes Fleisch von dir nehmen, sondern rohes.« Wenn dann jemand zu ihm sagte, »Lass erst das Fett in Rauch aufgehen und nimm dann, was dein Herz begehrt«, so sprach er zu ihm, »Du sollst mir's jetzt geben, wenn nicht, so nehme ich's mit Gewalt.« So war die Sünde der Männer sehr groß vor dem Herrn, denn sie verachteten das Opfer des Herrn. Hophni und Pinhas, die beiden Söhne des Hohenpriesters Eli, sind also in Wahrheit zwei ausgemachte Halunken. Sie haben weder Respekt gegenüber den Gläubigen, die ihre Opfergaben darbringen, und was natürlich noch viel schlimmer ist, sie haben auch keinen Respekt vor Gott. Ausgerechnet in dieser Umgebung wächst Samuel auf. Die Gefahr, dass er seinen älteren Vorbildern irgendwann nacheifern wird, ist wirklich nicht von der Hand zu weisen. Schon in der letzten Sendung habe ich darauf hingewiesen, dass der Gegenspieler Gottes, also der Teufel, prinzipiell an jedem Ort sein Unwesen treiben kann. Ein gutes Beispiel dafür ist ein ganz bestimmter Raum in Jerusalem, in dem Jesus in trauter Runde mit seinen Jüngern das letzte gemeinsame Abendmahl eingenommen hat. Selbst dort trieb der Teufel sein Unwesen, denn der Verrat durch Judas war schon in die Wege geleitet. Gerade an Orten, die eigentlich Schutz und Geborgenheit bieten sollten, kommt es manchmal zu erschreckenden Vorfällen. Einem Ehepaar, das mir eines Tages davon erzählte, dass sie ihren Sohn auf eine christliche Privatschule schicken wollten, gab ich den Rat, bitte beten Sie trotzdem weiterhin regelmäßig für Ihren Sohn. Sie hatten die Erwartung, dass gewisse gewalttätige Übergriffe, mit denen er auf einer öffentlichen Schule zu tun gehabt hatte, künftig ausbleiben würden. Doch eine christliche Schule kann nicht garantieren, dass es nicht zu ähnlichen oder anderen Vorfällen kommt. Auch in einer christlichen Gemeinde kann es mitunter Menschen geben, die anderen Menschen Schaden zufügen. Also halten wir die Augen offen, ohne in Panik zu verfallen oder jedem etwas Böses zu unterstellen. Ab Vers 18 in unserem Bibeltext wird unser Blick nun auf Samuel gelenkt und wie es ihm in der Obhut des Hohenpriesters Eli ergeht. Über ihn wird berichtet: Samuel aber war ein Diener vor dem Herrn, und der Knabe war umgürtet mit einem leinenen Priesterschurz. Dazu machte ihm seine Mutter ein kleines Oberkleid und brachte es ihm Jahr für Jahr, wenn sie mit ihrem Mann hinaufging, um das jährliche Opfer darzubringen. Und Eli segnete Elkana und seine Frau und sprach: Der Herr gebe dir Kinder von dieser Frau anstelle des Erbetenen, den sie vom Herrn erbeten hat. Und sie gingen zurück an ihren Ort. Der Hohepriester wünscht den beiden also weitere Kinder, damit es ihnen nicht immer so schwer fällt, ihren Samuel in der Fremde zurückzulassen. Und der Herr suchte Hanna heim, dass sie schwanger ward, und sie gebar noch 3 Söhne und 2 Töchter. Aber der Knabe Samuel wuchs auf bei dem Herrn. Eli aber war sehr alt geworden. Wenn er nun alles erfuhr, was seine Söhne ganz Israel antaten, und dass sie bei den Frauen schliefen, die vor der Tür der Stiftshütte dienten, sprach er zu ihnen: Warum tut ihr solche bösen Dinge, von denen ich höre im ganzen Volk? Nicht doch, meine Söhne, das ist kein gutes Gerücht, von dem ich reden höre in des Herrn Volk. Wenn jemand gegen einen Menschen sündigt, so kann es Gott entscheiden, wenn aber jemand gegen den Herrn sündigt, wer soll es dann für ihn entscheiden? Aber sie gehorchten der Stimme ihres Vaters nicht, denn der Herr war willens, sie zu töten. Soweit die Verse 21 bis 25. Dem Hohenpriester Eli gelingt es also nicht, seine Söhne zur Ordnung zu rufen und die aufkommenden Gerüchte zum Schweigen zu bringen. Die Widerborstigkeit der Söhne wird im zuletzt gelesenen Vers damit begründet, Zitat, dass der Herr willens war, sie zu töten. Offenbar haben wir es hier mit einem Fall von Verstocktheit zu tun, wie sie im 2. Buch Mose beim ägyptischen Pharao anzutreffen war. Auch er widersetzte sich so lange gegen Gott, bis er sich überhaupt nicht mehr ändern konnte. Wenn es in unserem Bibeltext also heißt, sie gehorchten der Stimme ihres Vaters nicht, denn der Herr war willens, sie zu töten, dann bedeutet das im Grunde, zu einem gewissen Zeitpunkt haben sie Gottes Geduld überstrapaziert, so dass er beschlossen hat, sie zu töten. Mit Vers 26 wird nun unser Blick wieder auf Samuel gelenkt und die Geschichte über Hophni und Pinhas tritt für einen kurzen Moment in den Hintergrund. Es wird berichtet, aber der Knabe Samuel nahm immer mehr zu an Alter und Gunst bei dem Herrn und bei den Menschen. Und jetzt geht es im folgenden Abschnitt wieder um den Hohenpriester Eli und seine beiden unmöglichen Söhne. Ein Prophet taucht eines Tages bei Eli auf. Sein Name wird nicht erwähnt. Auf jeden Fall aber gibt er dem alten Eli eine Mitschuld daran, dass er dem Treiben seiner Söhne so lange tatenlos zugesehen hat. Deshalb kündigt der Prophet an, dass es den Nachkommen Elis schlecht ergehen wird. Und als erstes werden Hophni und Pinhas ihr Leben verlieren. Ich lese nun weiter ab Vers 27. Die Gerichtsandrohung des Propheten, der Eli aufsucht, zieht sich bis zum Ende des Kapitels hin. Es kam aber ein Mann Gottes zu Eli und sprach zu ihm: So spricht der Herr, ich habe mich offenbart dem Hause deines Vaters, als die Israeliten noch in Ägypten, dem Hause des Pharao, gehörten, und hab's mir erwählt aus allen Stämmen Israels zum Priestertum, um auf meinem Altar zu opfern und Räucherwerk zu verbrennen und den Priesterschurz vor mir zu tragen. Und ich habe dem Hause deines Vaters alle Feueropfer Israels gegeben. So spricht der Herr, warum tretet ihr denn mit Füßen meine Schlachtopfer und Speisopfer, die ich für meine Wohnung geboten habe? Und du ehrst deine Söhne mehr als mich, dass ihr euch mästet von dem besten aller Opfer meines Volkes Israel. Darum spricht der Herr, der Gott Israels, ich hatte gesagt, dein Haus und deines Vaters Haus sollten immerdar vor mir einhergehen. Aber nun spricht der Herr, das sei ferne von mir. Sondern wer mich ehrt, den will ich auch ehren. Wer aber mich verachtet, der soll wieder verachtet werden. Siehe, es wird die Zeit kommen, dass ich deinen Arm und den Arm des Hauses deines Vaters abhauen will, dass es keinen Alten geben wird in deinem Hause und dass du deinen Widersacher im Heiligtum sehen wirst bei allem Guten, das Israel geschehen wird, und es wird niemand alt werden in deines Vaters Hause immer da. Doch nicht einen jeden will ich dir von meinem Altar ausrotten, dass nicht deine Augen verschmachten und deine Seele sich gräme. Aber der größte Teil deines Hauses soll sterben, wenn sie Männer geworden sind. Und das soll dir ein Zeichen sein, dass über deine beiden Söhne Hophni und Pinhas kommen wird. An einem Tag werden sie beide sterben. Ich aber will mir einen treuen Priester erwecken, der wird tun, wie es meinem Herzen und meiner Seele gefällt. Dem will ich ein beständiges Haus bauen, dass er vor meinem Gesalbten immerdar einhergehe. Und wer übrig ist von deinem Hause, der wird kommen und vor jenem niederfallen, um ein Silberstück oder eine Scheibe Brot und wird sagen, lass mich doch Anteil haben am Priesteramt, dass ich einen Bissen Brot zu essen habe. Soweit die Verse 27 bis 36. Gegen Ende dieses Abschnitts habe ich erneut, wie zuvor schon beim Lobgesang der Hanna, den Eindruck bekommen, dass die Ankündigungen sehr weit in die Zukunft reichen. Manche Theologen meinen, dass mit jenem treuen Priester, den sich Gott erwecken wird, Zadok gemeint ist. Dieser Meinung jedoch kann ich mich nicht anschließen, weil dieser treue Priester zu sehr als eine ganz außergewöhnliche Person dargestellt wird. Vielmehr habe ich ein weiteres Mal den Eindruck, dass Jesus Christus gemeint ist. Er wird es nicht zulassen, dass ein Ort, an dem gläubige Menschen Gott die Ehre geben wollen, auf Dauer unwürdigen Priestern überlassen bleibt. Schon mehrmals hat das erste Buch Samuel unseren Blick auf den heranwachsenden Priesterkandidaten Samuel gelenkt. In Kapitel 3 wird es diesbezüglich zu einer wichtigen Entscheidung kommen. Ich hoffe, Sie schalten durch die Bibel dann wieder ein. Bis zum nächsten Mal, auf Wiederhören und Gott befohlen.

0: Ist 7 Uhr und 30 Minuten. 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
1: Gott macht Geschichte. Unter diesem Gesichtspunkt wollen wir den heutigen Abschnitt aus der Bibel verstehen. Wir finden ihn in Jesaja, Kapitel 19, die Verse 1 bis 10. Es geschehen Veränderungen auf geografischem Gebiet, auf politischem Gebiet, innerhalb der Nationen und Machtstrukturen. Und wenn wir genau hinschauen, dann merken wir, dass es früher Gott gewesen ist, der die Nationen oder die Situation geändert hat. Und genauso ist es auch heute noch. Oder die Veränderungen, die damals geschehen sind, haben Auswirkungen bis heute. Lesen wir einmal, was Gott für Ägypten vorausgesagt hat. Es heißt da in Jesaja Kapitel 19, und ich lese hier nach einer modernen Übersetzung in heutigem Deutsch. Botschaft über Ägypten. Auf einer schnellen Wolke kommt der Herr nach Ägypten gefahren. Die Götzen Ägyptens zittern vor ihm. Die Ägypter vergehen vor Angst. Der Herr sagt, ich will sie gegeneinander aufstacheln, bis einer den anderen angreift. Eine Stadt soll gegen die andere kämpfen, ein Teil des Reiches gegen den anderen Krieg führen. Die Ägypter werden den Kopf verlieren, ich bringe ihre Pläne durcheinander. Sie werden bei ihren Götzen Rat suchen und zu den Wahrsagern und Zauberern laufen und zu denen, die die Geister der Toten befragen. Ich will Ägypten in die Gewalt eines Tyrannen geben. Ein grausamer König soll dort regieren. Das sagt der Herr der Herrscher über die ganze Welt. Das Wasser im Nil nimmt ab, der Strom versiegt und trocknet aus. Seine Arme fangen an zu stinken, die Kanäle Ägyptens werden leer. Schilf und Riedgras werden schwarz, auch die Binsen an der Mündung des Nils. Das Saatland an seinen Ufern trocknet aus, der Wind weht es fort, nichts bleibt übrig. Die Fischer jammern und klagen. Alle, die sonst ihre Angeln oder Netze im Nil auswerfen, stehen ratlos da. Verzweifelt sind alle, die Flachs verarbeiten. Die Weber sind bleich vor Sorge. Sie sind völlig niedergeschlagen. Und die Lohnarbeiter sind verzweifelt. Was diese Botschaft an Ägypten uns heute zu sagen hat, sehen wir ein wenig später. Beweise mir doch, dass es einen Gott gibt, so sagen uns immer wieder die Menschen, die da gehört haben, dass wir an Gott glauben. Beweise es mir doch, dass es einen Gott gibt. Nun, für den, der nicht glauben will, gibt es keine Beweise. Gott ist und bleibt für ihn verborgen. Da helfen alle Bemühungen und alle Argumente und Tatsachen nichts. Es hat keinen Zweck. Aber für die, die ehrlich sind und Gott wirklich erkennen wollen, gibt es doch eine Fülle von Beweisen für seine Existenz, sein Handeln und seinen Willen. Der beste Beweis für Gottes Existenz und sein Denken und Planen ist die Bibel. Hier steht alles geschrieben, was wir über Gott wissen können und sollen. Nirgends lernen wir ihn besser kennen als in der Bibel. Aber wer die Bibel nicht hat und nicht liest, wie soll der etwas von Gott erfahren? Nun, für ihn gibt es noch mindestens zwei andere Möglichkeiten, etwas über Gott zu erfahren. Die eine Möglichkeit ist die Natur. An den Pflanzen, Tieren, Gesteinen, Landschaften, an der ganzen Größe und Kompliziertheit des Universums kann man erkennen, dass ein starker, weiser Gott hinter allem stehen muss. Man kann in der Natur zwar nicht viel von Gottes Willen für uns Menschen erkennen und nicht viel von seinen moralischen Prinzipien und seinen Plänen mit der Welt, doch man kann vieles über ihn erfahren. Mit der modernen Lehre von der Entwicklung aller Dinge aus dem Nichts durch die sogenannte Entwicklungstheorie wollen gottlose Menschen dem Suchenden absichtlich die Möglichkeit, Gott zu erkennen, entziehen. Aber eine weitere Möglichkeit, Beweise über die Existenz und die Weisheit und Kraft Gottes zu bekommen, ist die Geschichte. In der Geschichte und besonders auch in der Geschichte Israels sehen wir immer wieder das Planen und Handeln Gottes. Gott macht Geschichte in dieser Welt. Wer es sehen will, der kann es deutlich überall sehen. Auch in unserem Bibelabschnitt aus Jesaja 19 sehen wir, wie Gott Geschichte macht. Er sagt, ich will Ägypten in die Gewalt eines Tyrannen geben, ein grausamer König soll dort herrschen. Ich will sie gegeneinander aufstacheln, bis einer den anderen angreift. Eine Stadt soll gegen die andere kämpfen, ein Teil des Reiches gegen den anderen Krieg führen. Die Ägypter werden den Kopf verlieren. Ich bringe ihre Pläne durcheinander. Was bedeutet das alles? Für mich ist es klar, Gott macht hier Geschichte. Gott setzt Könige und Herrscher ein, nicht nur fromme und gute, sondern auch grausame Tyrannen. Gott verursacht Bürgerkriege und stiftet Verwirrung und Ratlosigkeit an. Ich wünschte, du hättest dabei sein können, als wir vor einigen Jahren, es ist schon, ich weiß nicht, ziemlich lange her, als wir in Deutschland mit einem feinen christlichen Ehepaar aus dem Iran sprachen. Also ich erwähnte gerade ein Ehepaar, das wir in den späten 80er Jahren vielleicht schon in Deutschland trafen. Sie waren eigentlich Assyrer und suchten in Deutschland Zuflucht vor Christenverfolgungen im Iran. Ihre deutschen Sprachkenntnisse waren noch sehr mangelhaft und ein Interview wäre kaum zu verstehen gewesen. Nachdem die junge Frau uns etliches über die Wunder erzählt hatte, die durch Jesus Christus und das Gebet zu ihm im Iran geschehen und von den wachsenden christlichen Gemeinden unter dem fanatischen islamischen System, sagte der Mann zum Schluss folgenden Satz: Khomeini ist der beste Missionar. Diese Aussage werde ich nie vergessen. Was dieser Irani, der an Jesus glaubt, sagen wollte, war dieses: Durch den Fanatismus und die Härte des islamischen Ayatollahs werden die Menschen eher abgestoßen als überzeugt. Sie sind vom Islam enttäuscht und sie suchen nach echter Liebe, sie suchen nach Wahrheit, nach Errettung und Heil und finden Jesus. Trotz Verfolgung und Benachteiligung kehren sich viele dem Christentum zu und finden Frieden und Vergebung, Licht und neues Leben in Jesus. Der Ayatollah Khomeini war für Gott kein unüberwindliches Problem. Unser Gott hat ihn mit einem bestimmten Ziel, mit einer Absicht an die Macht kommen lassen, die man erst in der Ewigkeit völlig verstehen wird. Gott macht Geschichte. Im Irak ist es heute ja nicht viel anders. Wir hören zwar nur das Negative, von den Terroranschlägen, von den Kämpfen, von den Toten, die es fast täglich im Irak heute gibt. Wir hören aber wenig von den gewaltigen kulturellen und religiösen Veränderungen, die im Land vorgehen. Gott macht auch da Geschichte heute. Er macht Geschichte in der Vergangenheit, in der Gegenwart und in der Zukunft. Das ist wichtig für uns zu wissen, und weil er Geschichte macht,

immer sehr interessiert an den Nachrichten. Sie staunen, was alles in unserem Land, in den Nachbarländern und in der Welt vor sich geht. Sie wollen wissen, nicht nur was passiert, sondern was Gott damit vorhat. Aber nicht nur wird ein Christ sich für das Zeitgeschehen interessieren, sondern jeder politische Beobachter und Geschichtsschreiber wird auch erkennen müssen, dass da eine höhere Gewalt die Fäden zusammenhält und die Geschichte der Menschheit lenkt. Wer also ehrlich nach Gott sucht, wird in der Geschichte den Herrn und König der Welt finden. Zweitens, wir müssen die Ereignisse der Geschichte und das Zeitgeschehen interpretieren. Es ist nicht genug, seine Neugier an den Nachrichten zu befriedigen, Sensationen zu suchen und dann wieder alles schnell zu vergessen. Die Weltnachrichten sowie die geschichtlichen Ereignisse der Vergangenheit wollen interpretiert werden. Dieses Interpretieren kann von verschiedenen Gesichtspunkten aus geschehen. Wahrscheinlich wird jede Nation die großen Ereignisse in der Welt anders sehen und verstehen. Jede politische Partei wird die Nachrichten aus der Welt anders interpretieren und vielleicht auf ihr Programm beziehen. Das ist verständlich, wird aber oft zu Fehlbeurteilungen führen, weil eben Gott die Geschichte macht. Um die Geschichte und die aktuellen Ereignisse in der Welt richtig interpretieren zu können, brauchen wir die Bibel. Wir müssen Gott und seine Pläne, seine Ziele mit der Welt und seine Moralbegriffe kennen. Wir müssen die Ereignisse vom Standpunkt Gottes aus sehen können. Alle unsere menschlichen Interessen und Weltanschauungen sind nicht ausreichend, um die Vorgänge auf unserem Globus richtig interpretieren zu können. Gott macht die Geschichte. Und nur durch ihn können wir den Schlüssel zu den Geschehnissen finden. Anhand der Botschaft an Ägypten aus dem alten Buch der Bibel, aus dem Propheten Jesaja im Alten Testament, haben wir versucht zu zeigen, dass Gott Geschichte macht. Auch heute macht er noch Geschichte. Und deshalb haben wir gesagt, es ist nötig, die Geschichte zu studieren und zu beobachten. Zweitens ist es auch nötig, die Ereignisse der Geschichte und das Zeitgeschehen zu interpretieren. Drittens müssen wir auch aus der Geschichte lernen. Diese Empfehlung hat zwei Aspekte. Einmal können wir aus unseren Fehlern lernen. Oftmals haben wir die Pläne Gottes in der Geschichte nicht richtig erkannt. Wir haben uns verrannt in eigene Ideen und haben Fehler gemacht. Unser Volk hat Fehler gemacht, die wir heute gar nicht mehr verstehen können. Damals waren wir nicht in der Lage, die Dinge vom göttlichen Standpunkt aus zu sehen und seinen Ordnungen gemäß zu handeln. Aber auch viele von uns haben persönlich Fehler begangen. Sie haben sich einer falschen Partei angeschlossen, die ihre Träume nicht verwirklichen konnte, sondern eher das Übel in der Welt förderte. Wir haben uns für falsche Ideen und Ideale eingesetzt, die der göttlichen Moral zuwider waren und uns Schaden und Schande gebracht haben. Wir müssen aus der Geschichte lernen, aus den Fehlern der Vergangenheit. Nur so können wir vermeiden, dass wir wieder ins eigene Unglück rennen. Ein anderer Gesichtspunkt kann aber auch sein, wir müssen aus dem Handeln Gottes lernen. Er macht ja Geschichte. Er setzt Könige ein und setzt sie wieder ab. Er macht gewisse Völker groß und sorgt auch dafür, dass sie nicht bis an den Himmel wachsen. Er stiftet Verwirrung, Durcheinander, Uneinigkeit und verhindert damit oftmals die Ausführung teuflischer Pläne. Trends, öffentliche Meinung, ja sogar die Blindheit ganzer Völker für gewisse Sünden und Gefahren können Gottes Mittel sein, um die Weltgeschichte zu lenken. Gott verhindert und vernichtet nicht gleich alles, was ihm nicht gefällt. Er lässt sogar manchmal Gottlosigkeit und Unmoral überhand nehmen. Aber doch hat das alles einen Sinn. Gott hat eine Absicht, einen Plan. Wenn du die Bibel liest, dann wirst du viele bedeutende geschichtliche Ereignisse finden, die alle einem weisen Plan dienten. Denk einmal an die Gefangenschaft Israels in Ägypten. Denk an die Reiche im Nahen Orient und an die Beiträge, die sie zur Verbreitung des Evangeliums lieferten, ohne es zu wissen und zu wollen. Denke auch an die Worte, die der Prophet Jesaja an die Ägypter gerichtet hat, wie wir sie eingangs gelesen haben. Gott macht Geschichte. Wir sollen daraus unsere Lektion lernen. Wie auch immer die Geschichte aussieht, sie wird nicht von den mächtigen Menschen ihrer Zeit gemacht. Gott lenkt die Welt. Es ist gut, wenn wir die Ereignisse beobachten, wenn wir sie vom göttlichen Standpunkt aus interpretieren und sie auf unser Leben und unser Handeln anwenden können, zu unserem eigenen Nutzen. Wir beten noch.
Herr, wie oft scheint es, die Welt ist aus den Fugen geraten und niemand kann sie mehr kontrollieren.

Wie oft fragen wir, warum dieser Machthaber, warum jener fürchterliche Krieg? Doch du weißt um alles und hast die Zügel fest in der Hand. Wir bitten dich, hilf uns, die Ereignisse der Geschichte richtig zu interpretieren und daraus für unser Leben und unser Verhältnis zu dir zu lernen. Amen.

0: 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An diesem schönen Sonntag begrüßen Sie herzlich
1: Tina Dridiger
0: und Peter Bergmann. Wir wünschen Ihnen eine wunderbare Stunde mit Grüßen und Glückwünschen an Ihre Liebsten.
1: Alexander Hübner aus Gummersbach feierte am 28. April seinen 90. Geburtstag. Die Kinder und Familie Steinle wünschen ihm den Bibeltext aus Jesaja 40, Vers 3, das Lied »Wir sagen ein Dankeschön heute« und folgende Worte.
0: Vater, du bist in unseren Herzen. Wie in einem weiten Garten blühen Güte, Weisheit und Wärme. Deine Unterstützung ist wie ein Segen, der uns Freude schenkt. Du leuchtest für uns wie ein Stern am weiten Himmel.
1: Jesaja 40, Vers 3. Die Stimme eines Rufenden ertönt. In der Wüste bereitet den Weg des Herrn, ebnet in der Steppe eine Straße unserem Gott.

0: Am Donnerstag, dem 30. April, feierte Elisabeth Thiessen ihren 81. Geburtstag. Die Senioren aus der Gemeinde Gummersbach-Berstig wünschen ihr viel Kraft, die nötige Gesundheit, Gottes Beistand und einen gesegneten Geburtstag mit ihren Lieben.
1: Psalm 71, Vers 3. Sei mir ein Felsenhorst, zu dem ich stets fliehen kann, der du verheißen hast, mir zu helfen, denn du bist mein Fels und meine Burg.
0: Vertraue ihm, lass doch dein Sorgen, das Sorgen bringt dich nicht voran. Leg hin in Gottes Hände deinen Morgen, dann wirst du ruhig und geborgen sein.
1: Vertraue ihm, befiehl du deine Wege, dem Schöpfer, welcher herrscht im Himmel und auf Erd. Er wird bestimmt dir seinen Segen geben, vertraue ihm und glaube immer fest.
0: Vertraue ihm, nicht nur in Freude, vertraue ihm in Leid und Schwierigkeit. Gott will nur dein Vertrauen haben, so wie ein Kind dem Vater voll vertraut.
1: Auch wenn es dunkel wird in deinem Leben, vertraue ihm, er bringt dich sicher durch. Er lässt dich nicht allein auf deinen Wegen, er wird es niemals, niemals tun.
0: Vertraue ihm, halt dich an Gott ganz feste, in Leid, in Trübsal und in Schwierigkeit. Das ist für uns das Allerbeste, getrost auf Gott vertrauen in jeder Zeit.

0: Agnes Löwen aus Minden feierte ihren 30. Geburtstag am 2. Mai. Die Glaubensschwester Anna gratuliert ihr herzlich zum Jubiläum und wünscht Gottes reichen Segen, Gesundheit und viel Freude im Dienst für den Heiland und im Kreise ihrer Lieben. Psalm 31, Vers 15. Aber ich vertraue auf dich, o Herr, ich sage, du bist mein Gott. Jeden Tag erfahre ich deine Gnade. Deine Hände haben mich getragen und geholfen in den Nöten mir. Herr, von Herzen danke ich dir dafür.
1: Jeden Tag schenkst du mir deine Liebe. Hilf, dass ich in deiner Nähe bliebe. Dass mir niemals fehle dein Erbarmen. Dass ich ruhe getrost in deinen Armen.
0: Jeden Tag zeigst du mir deinen Willen. Hilfst mir, die Aufgaben zu erfüllen. Willst durch deinen Geist zurecht mich weisen, damit ich in Demut dich kann preisen.
1: Jeden Tag brauche ich deine Stärke, das nicht alles wären leere Werke, was in deinem Weinberge ich mache, Herr, schenke du den Segen für die Sache.
0: Jeden Tag, bis ich ans Ziel gelange, will ich meinen Weg bei dir erfragen, dass ich wandle stets in deiner Wahrheit, schenke, Herr, dazu mir deine Klarheit.

Elisabeth Thun aus Bebra feiert heute ihren 90. Geburtstag. Wir wünschen ihr den reichen Segen Gottes und gratulieren mit ihrem Wunschlied. Ausnahmsweise spielen wir dafür in dieser Sendung heute ein russisches Lied. Und zwar zu diesem besonderen Anlass unserer treuen Hörerin und Beterin.

Auch ihre Geschwister gratulieren Elisabeth Thun herzlich. Sie wünschen Elisabeth für das neue Lebensjahr Gottes Segen, Gesundheit und Kraft für jeden Tag. Außerdem haben sie für ihre Schwester Psalm 37, Vers 5 ausgewählt und das Lied »O du blauer Himmel«. Befiehl dem Herrn deinen Weg und vertraue auf ihn, so wird er es vollbringen.

0: Auch heute, am 3. Mai, hat Helene Hamm aus Gütersloh Geburtstag. Sie ist 88 Jahre geworden und Susanna Neufeld wünscht Helene für das kommende Lebensjahr erträgliche Gesundheit und Gottes reichen Segen.
1: O fasse Mut, du Pilger auf der Reise. Geht's auch mal anders, als du's dir gedacht. Bis hierher hat dich Gott, der einzig Weise, so wunderbar behütet und gebracht.
0: Schau nicht zurück, zur Rechten oder Linken. Der Weg, den du jetzt gehst, führt Himmel an. Lass nie dein Haupt vor lauter Trauer sinken. Nimm dankend das, was Gott dir sendet, an.
1: Verzage nicht, wenn Leib und Seele schmachten, wenn jeder Halt und jede Stütze bricht, wenn Menschen dich vergessen und nicht achten, wenn alles wankt, auch dann verzage nicht.
0: Gib niemals auf, selbst wenn die Kraft zu Ende, wenn all dein Mühen in Staub und Asche liegt. Sie sind stets da, die unsichtbaren Hände, sie richten auf und stärken unbedingt.
1: Bleib treu in dem, was du in Gott empfangen. Das Kronenrecht bewahr mit allem Fleiß. Auch wenn die Tränen feuchten deine Wangen, auch wenn's um dich mal dunkel wird und heiß.
0: Fürchte dich nicht vor blinder Wut des Feindes, wenn er auf dich sein Heer tagtäglich hetzt. Er braucht von Gott für alles die Erlaubnis. Sein ganzes Tun und Wirken ist begrenzt.
1: Sei hoffnungsvoll, auch in den schweren Stunden. Sie sind für dich gewiss des Segens reich. Sie reißen nicht nur tiefe Schmerzenswunden, sie reinigen und heiligen zugleich.
0: Vertraue nur dem Hirten deiner Seele. Er weiß genau, was dich bedrückt und plagt. Zu jeder Zeit ist er in deiner Nähe. Noch nie hat er enttäuscht oder versagt.
1: Ja, sei getrost, denn Gründe hast du viele, zu jauchzen voller Freud und Seligkeit. Gott ist mit dir. Er bringt auch dich zum Ziele. Sein ist das Reich, die Kraft und Herrlichkeit.

Johann und Margarete Petkau aus Meckenheim schließen sich den Glückwünschen für Helene an. Außerdem erklingt für sie das Lied »Wenn Lebensstürme toben«.

0: Auch der nächste Geburtstagsgruß richtet sich an Helene Hamm.
1: Liebe Helene, ich gratuliere dir ganz herzlich zu deinem 88. Geburtstag und wünsche alles Gute, Gesundheit, Kraft, Liebe und den reichen Segen Gottes auf allen deinen Wegen. In Liebe, Frieda Unrau. Psalm 46, Vers 2. Gott ist unsere Zuflucht und Stärke, ein Helfer, bewährt in Nöten.
0: In Gottes Hand leg ich mein Leben, mein Denken, Reden und mein Tun. In seiner Hand bin ich geborgen, hier darf ich immer stille ruhen. In Gottes Hand werf ich die Sorgen, die Angst und alle meine Last. Er nimmt sie fort und trägt sie für mich, gönnt meinem müden Herzen Rast.
1: Auf Gottes Hand vertrau ich täglich, in Stürmen und im Todestal. Er hält mich fest und führt mich sicher durchs Leben hin zum Freudenmahl. Von Gottes Hand lasse ich mich führen, ob's dunkel wird rings um mich her. An seiner Hand muss Satan weichen und ich hab keinen Zweifel mehr.
0: Durch Gottes Hand lasse ich mich formen, auch wenn es manchmal schmerzlich ist. Doch ist es nötig und bringt Segen, wenn Gott mit seinem Maßstab misst. Aus Gottes Hand erhalte ich täglich die Kraft, den Mut und Zuversicht. Wenn diese Gottes Hand nicht wäre, dann wäre mein Leben ohne Licht.
1: In Gottes Hand fühle ich mich sicher, ganz gleich, was mir das Leben bringt. Er kennt mich, liebt mich und beschützt mich. Ich bin von seiner Gnad umringt. An Gottes Hand gehe ich festen Schrittes durch das Leben und ich bin und weiß, ich werde mit ihm immer siegen, ganz gleich, wie schwer der Kampf und heiß.

0: Jakob Nickel aus Pottenhausen feiert heute seinen 85. Geburtstag.
1: Lieber Jakob, herzlichen Glückwunsch zum Geburtstag. Wir wünschen dir Gottes Segen und Gesundheit. Möge unser Gott auch im Lebensabend Trost und Kraft für jeden Tag aufs Neue schenken, um nicht zu verzagen. Deine Ehefrau Erika mit Kindern und Enkelkindern, deine Schwestern Lili Reimer und Käthe Friesen und Familie Penner. Jesaja 46, Vers 4. Bis in euer Greisenalter bin ich derselbe, und bis zu eurem Ergrauen will ich euch tragen. Ich habe es getan, und ich will auch fernerhin euch heben, tragen und erretten.
0: Von Gott geliebt, warum sollt ich noch zagen? Du weißt den Weg für mich, das ist genug. Du wirst mich auch durch Dunkelheiten tragen, du, der die größte Last einst für mich trug. Von Gott geliebt in alle Ewigkeiten, das macht getrost in Freud und Ungemach. Das trägt hindurch, auch durch die schwersten Zeiten, geliebt von dem, des Herz einst für mich brach. Von Gott geliebt, was kann mir dann noch schaden? Das gibt dem Leben ja erst seinen Sinn, dass ich, versiegelt mit dem Wort aus Gnaden, zur ewigen Herrlichkeit berufen bin. Von Anna Penner.

0: Gennadij Matwejew ist heute 80 Jahre alt geworden. Lieber Schwager Gennadij, wir gratulieren dir herzlich zu deinem Ehrentag, deinen 80. Geburtstag und wünschen dir von Herzen Gesundheit und Freude. All die Jahre hat dich unser himmlischer Vater begleitet und durch Höhen und Tiefen getragen. Dafür sind wir dankbar. Möge Gott dir weiterhin ein erfülltes Leben voller Freude, Liebe und tiefen Frieden schenken. Deine Geschwister Olfert.
1: Psalm 86, die Verse 11 bis 12. Weise mir, Herr, deinen Weg, damit ich wandle in deiner Wahrheit. Richte mein Herz auf das eine, dass ich deinen Namen fürchte. Ich will dich preisen, Herr, mein Gott, von ganzem Herzen und deinem Namen Ehre erweisen auf ewig.

0: Am 4. Mai hat Harry Liebenau aus Frankenthal Geburtstag.
1: Lieber Harry, alles Gute zum Geburtstag. Gottes Segen und Gesundheit für dich im kommenden Lebensjahr. Von deiner Tante.

0: Ebenfalls am 4. Mai hat Edith Isaac Geburtstag. Sie wird 88 Jahre. Die Senioren aus der Gemeinde Gummersbach-Berstig wünschen ihr ein Jahr voller Freude, Segen, Gesundheit und die volle Zuversicht, einmal droben beim Herrn zu sein. Sie haben ihr das Lied »O du blauer Himmel« gewünscht. Da es bereits in der Sendung gespielt wurde, erklingt gleich das Lied »Du hast nun schon ein ganzes Jahr hinter dir«.
1: Psalm 62, die Verse 6 bis 7. Nur auf Gott wartet still meine Seele, denn von ihm kommt meine Hoffnung. Nur er ist mein Fels und mein Heil, meine sichere Burg. Ich werde nicht wanken.

Gott sei mit dir an jedem neuen Tag. Bewahre dich vor Schmerz und Leid. Er gebe dir für heute Kraft. Bewahre dich vor Stolz und Neid. Gott sei mit dir an jedem neuen Tag. Beschütz dich vor Gefahr. Mit ihm bist du in allem stark. Er ist dir immer nah. Gott sei mit dir an jedem neuen Tag und schenke Frieden dir, auch Ruhe und Geborgenheit in deinem Leben hier. Gott lenke deine Schritte, Freund, dass du die richtigen Wege gehst, dass du im Leben nichts versäumst, dass du mit Gott dein Leben lebst. Gott ist mit dir an jedem Ort. Er ist doch überall. Er kennt deine Probleme, Not. Du bist ihm nicht egal. Gott sei mit dir zu jeder Zeit. Auch jetzt, was du auch tust. Dank Gott für jede Kleinigkeit. Lebe dein Leben ganz bewusst. Gott sei mit dir und führe dich und segne dich aufs Neu. Er lässt dich niemals, Freund, im Stich. Er ist dir immer treu.

0: Gott sei mit dir an jedem neuen Tag.
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3. Mai. Was der Herr in seinem Wort bezeugt, darauf kann man sich verlassen. Auch einem Unerfahrenen wird dadurch Weisheit geschenkt. Psalm 19, Vers 8. Eine Andacht von Gerrit Alberts. Auf der Suche nach Wahrheit. Lee Strobel studierte Jura und Journalismus. 14 Jahre lang arbeitete er als Gerichtsreporter für die Chicago Tribune und andere Massenmedien. Für seine Reportagen erhielt er mehrere Preise. Als seine Ehefrau Leslie Christin wurde, nahm sich der Atheist Strobel vor, das Christentum zu widerlegen. Er meinte, seine Frau sei einem Irrglauben verfallen. Nach den Maßstäben sorgfältiger journalistischer Recherche und gerichtsfester Beweisführung untersuchte er die Aussagen der Evangelien über Jesus. Dabei nahm er mehrere christliche Gelehrte ins Kreuzverhör. Er konfrontierte sie mit Fragen wie: Gibt es außerhalb der Bibel Beweise für die Existenz Jesu? Sind die Aussagen der Zeugen in den Evangelien in sich stimmig? War der Anspruch Jesu, Gott zu sein, ein Anzeichen von Geisteskrankheit oder eine Tatsache? Welche Gründe gibt es dafür, an die Auferstehung Jesu als historisches Ereignis zu glauben? Er kam zu dem Ergebnis, dass die Aussagen der Bibel historisch zuverlässig sind und Jesus Christus der Schlüssel zu einem erfüllten Leben ist. Er sagte: Als jemand, der in Jura und Journalismus Bescheid wusste, war ich daran gewöhnt, an Fakten zu glauben. Für mich bewiesen die Fakten, dass Jesus der Sohn Gottes ist, der die Strafe für meine Fehler am Kreuz auf sich genommen hat. Seine Recherchen veröffentlichte Strobel in dem Buch »Der Fall Jesus«, ein Journalist auf der Suche nach der Wahrheit. Doch sein Glaube veränderte nicht nur Lee Strobels Denken, sondern auch seinen Alltag. Die Veränderungen in seinem Leben nach seiner Hinwendung zu Gott waren so offensichtlich, dass seine 5-jährige Tochter ein paar Monate nach seiner Umkehr zu Gott sagte: »Mami, ich möchte, dass Gott bei mir auch sowas Tolles macht wie bei Papa.« Frage: Können Sie Ihre Ansichten über Gott begründen? Tipp: Setzen Sie alles daran, herauszufinden, ob die Botschaft der Bibel tatsächlich wahr ist. Bibellese: Johannes Kapitel 8, Verse 25 bis 32. Da sprachen sie zu ihm: Wer bist du? Jesus sprach zu ihnen: Durchaus das, was ich auch zu euch rede. Vieles habe ich über euch zu reden und zu richten, aber der mich gesandt hat, ist wahrhaftig, und was ich von ihm gehört habe, das rede ich zu der Welt. Sie erkannten nicht, dass er von dem Vater zu ihnen sprach. Da sprach Jesus zu ihnen: Wenn ihr den Sohn des Menschen erhöht haben werdet, dann werdet ihr erkennen, dass ich es bin und dass ich nichts von mir selbst tue, sondern wie der Vater mich gelehrt hat, das rede ich. Und der mich gesandt hat, ist mit mir. Er hat mich nicht allein gelassen, weil ich alle Zeit das ihm Wohlgefällige tue. Als er dies redete, glaubten viele an ihn. Jesus sprach nun zu den Juden, die ihm geglaubt hatten: Wenn ihr in meinem Wort bleibt, so seid ihr wahrhaft meine Jünger, und ihr werdet die Wahrheit erkennen, und die Wahrheit wird euch frei machen.

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Ja, wir leben in einer Zeit, in der vieles einfach verlängert werden kann. Ja, zum Beispiel Arbeitsverträge oder Abonnements, Lieferfristen, Garantien. Ja, selbst die Akkulaufzeiten unserer Geräte können ein Upgrade erfahren. Ja, und wir gewöhnen uns daran, dass irgendwie auch so das Leben ständig weiter und weiter und weiter geht. Ja, soeben haben wir ein neues Jahr begonnen. Wir schreiben einfach die nächste Zahl, die nächsthöhere Zahl dahinter und es fühlt sich so normal an. Es geht halt einfach alles irgendwie so weiter und wir leben in einer Zeit, ja, als wäre die Zeit irgendetwas, was uns ständig zur Verfügung steht. Und wir werden uns heute Psalm 90 zuwenden. Und dieser Psalm macht klar, dass Zeit kein Besitz des Menschen ist. Zeit ist eine Gabe Gottes. Und sie ist begrenzt. Dieser Psalm, er soll uns nicht erschrecken, er soll uns weise machen. Nicht durch Angst, sondern durch Wahrheit. Meine Predigt über diesen Psalm habe ich in 4 Abschnitte aufgeteilt. Erstens, Gott ist ewig, doch der Mensch ist nur für eine kurze Zeit gemacht. Der zweite Predigtpunkt, Gottes Zorn über unsere Sündhaftigkeit ist es, die die Lebenszeit begrenzt. Der dritte Punkt, deine Zeit ist kurz, darum werde weise. Der vierte und letzte Punkt ist, bitte um Gnade und Führung Gottes. Ja, lasst uns gemeinsam die ersten 6 Verse aus Psalm 90 lesen. Ein Gebet Moses, des Mannes Gottes. Herr, du bist unsere Zuflucht von Geschlecht zu Geschlecht. Ehe die Berge wurden und du die Erde und den Erdkreis hervorbrachtest, ja, von Ewigkeit zu Ewigkeit bist du Gott. Du lässt den Menschen zum Staub zurückkehren und sprichst, kehrt zurück, ihr Menschenkinder. Denn 1000 Jahre sind vor dir wie der gestrige Tag, der vergangen ist, und wie eine Nachtwache. Du lässt sie dahinfahren wie eine Wasserflut. Sie sind wie ein Schlaf, wie das Gras, das am Morgen aufsprießt. Am Morgen blüht es und sprießt, am Abend welkt es und verdorrt. Psalm 90 eröffnet das 4. von 5 Psalmbüchern. Die Psalmen sind eingeteilt in 5 große Bücher, zu denen immer verschiedene Psalmen gehören. Zum Beispiel Buch 1, dazu gehört Psalm 1 bis 41, dann das nächste von 42 bis 72 und das dritte dann von 73 bis 89. Und Psalm 90 beginnt hier das 4. Buch, das dann bis Psalm 106 geht und ab 107 bis Ende ist dann das letzte Buch. Dieses Psalmbuch ist ein Gebet Moses und spricht in eine Zeit hinein, als das Volk Israel auf der Wüstenwanderung war und eins nach dem anderen dort nicht gut ging, wie das Volk sich gegenüber Gott verhalten hat. Und sie haben gesehen, wie Gott ist, oder sie sollten es sehen, wie Gott ist. Als die Psalmen zusammengefasst wurden, vor allem zur Zeit Davids, da hat man nach Psalm 89 ganz bewusst den Psalm Mose aus der früheren Zeit genommen, um etwas Bestimmtes darzustellen. Es hat sich nämlich in der Zeit des Hauses Davids gezeigt, dass die Königslinie irgendwie nicht weiterging. Irgendwie ist sie gescheitert. Die Könige fielen in Sünde, die Könige hörten nicht mehr auf Gott, sie machten ihre eigenen Dinge, sie fingen mit Götzendienst an. Und es schien so, dass das ewige Königreich, wie Gott es verheißen hatte, irgendwie nicht zustande kommen könnte. Alle menschliche Hoffnung auf ein ewiges Königreich, ja, sind gescheitert. Und dieser Psalm, der kommt da nach Psalm 89 und er gibt diese Hoffnung wieder, dass Gott die ewige Zuflucht ist.
Ja, wenn wir zum Beispiel im Psalm 89, den 45. Vers lesen, da heißt es, du hast seinem Glanz, also diesem Königreich, ein Ende gemacht und seinen Thron zu Boden gestürzt. Die Antwort darauf ist hier Psalm 90. Dieses Gebet von Mose, es stärkt den Blick auf Gott, auf den wahren Führer Israels. Unter diesen Versen 1 bis 6, da wird der Mensch ins Verhältnis gesetzt mit Gott. Und es wird verglichen. Was über Gott gesagt wird, hier in Vers 1, ist, dass Gott eine sichere Zuflucht ist, also ein geborgener Wohnort, sagt die andere Übersetzung. Stattdessen der Mensch, er ist derjenige, der Schutz suchen muss, nicht der Schutz geben kann. In Vers 2 heißt es, dass Gott schon lange vor seiner Schöpfung existiert hat. Der Mensch allerdings ist davon abhängig. Er ist ein Teil dieser Schöpfung, dieser geschaffenen Ordnung. Gott selbst ist der Schöpfer von den Bergen, von der Erde, von der ganzen Welt. Der Mensch ist nicht der Ursprung, sondern nur ein Geschöpf. Dann wird weiter gesagt, dass Gott von Ewigkeit zu Ewigkeit existiert. Der Mensch allerdings ist zeitlich begrenzt und er lebt im Vergleich dazu nur einen Augenblick, solange wie ein Fingerschnippen geht. Vers 3 greift dann auf, dass Gott ein souveräner Herr ist über Leben und über Tod. Aber der Mensch, er muss irgendwann zu Staub zurückkehren. Gott spricht, wann es soweit ist und wie es soweit ist. Vers 4 zeigt, dass Gott auch über der Zeit steht. 1000 Jahre sind für ihn wie ein Tag. Also für ihn ist Zeit kein Problem. Aber für den Menschen ist Zeit eine massive Begrenzung. Denn Zeit ist für ihn etwas, das sehr kurz ist, das sehr flüchtig ist. Und dann in Vers 5 sehen wir, dass Gott der aktiv Handelnde ist, der zum Beispiel auch die Lebenslänge bestimmt. Der Mensch hingegen wird hinweggerafft wie so eine Wasserflut. Er kann über sein Schicksal nicht bestimmen. Während Gott unverändert bleibt, ist der Mensch vergänglich wie ein Schlaf. Mussten wir heute Morgen ja alle Traurigkeit feststellen, ja, dass der Schlaf dann zu Ende sein musste irgendwie. Na gut, vielleicht der eine oder andere wollte nicht mehr schlafen, mag sein. Aber die meisten von uns hätten wahrscheinlich noch gern etwas länger geschlafen. Aber er war zu Ende, durch den Wecker, durch keine Ahnung was. Ja. Und so ist die Zeit des Menschen, so ist das Leben des Menschen. Es ist kurz und flüchtig. Vers 6 zeigt, dass Gott auch über alle Tageszeiten hinweg gleich bleibt. Aber der Mensch, er ist veränderlich. Er gleicht einem Gras. An einem Tag sprießt es, am Abend ist es schon wieder verwelkt, verdorrt. Ja, wir sehen hier, dass Gott unendlich mal größer ist als der Mensch. Und er stellt sich dennoch als Wohnung für sein Volk zur Verfügung. Gott erweist sich als der einzige stabile Ort in einer instabilen Welt. Damals war sie schon instabil. Heute ist sie instabil. Und solange die Sünde auf der Erde sein wird, wird sie immer instabil sein. Und Gott bleibt immer der stabile Ort. Gott erweist sich als derjenige, bei dem jeder Mensch sein Zuhause finden sollte. Warum? Weil er der Schöpfer ist, der Ursprung des Lebens. Es gibt nichts Schöneres als auf Erden, als Gemeinschaft zu haben mit seinem Schöpfer. Und Mose zeigt uns in diesem Psalm, dass der Mensch sich nicht selbst überschätzen soll, sondern er soll Gottes Größe und Gottes Güte hochachten. Und deshalb stellt sich heute für dich die Frage, lebst du so, als wäre diese vergängliche Welt dein endgültiges Zuhause? Karriere, Besitz,
Gesundheit, Status, ja, sie wirken stabil, aber sie sind zeitlich begrenzt. Deshalb ist die Frage, wo wohnt denn dein Herz? Wo ist dein Zuhause in diesem kurzen Leben? Suche den Ewigen. Konzentriere dich nicht auf deinen vergänglichen Körper, auf deinen vergänglichen Reichtum, auf deine vergängliche Ehre, das Ansehen, den Ruhm, dein Hobby, dein Wohlbefinden, was auch immer du da jetzt noch so vor Augen hast. Lass dein Herz wohnen bei dem Allmächtigen. Sei in ihm geborgen und sei bei ihm zu Hause. Kommen wir zum zweiten Predigtpunkt und lesen die Verse 7 bis 10. Denn wir werden aufgerieben durch deinen Zorn und schnell hinweggerafft durch deinen Grimm. Du hast unsere Missetaten vor dich hingestellt, unser geheimstes Tun in das Licht deines Angesichts. Denn alle unsere Tage schwinden dahin durch deinen Zorn. Wir verbringen unsere Jahre wie ein Geschwätz. Unser Leben wird wert 70 Jahre. Und wenn es hochkommt, so sind es 80 Jahre. Und worauf man stolz ist, das war Mühsal und Nichtigkeit. Denn schnell enteilt es und wir fliegen dahin. Wisst ihr, warum der Mensch nur so wenige Jahre lebt? Und warum die menschliche Wissenschaft es nicht hinbekommt, diese Zeitbegrenzung wegzunehmen? Weil die Lebenslänge eines Geschöpfs die Sache des Schöpfers ist. Gott, unser Schöpfer, er sieht permanent jede Kleinigkeit im Leben eines jeden Menschen. Alles Heimliche ist vor ihm glasklar. Und das, was Gott dort zu sehen bekommt, das beschreibt Paulus in seinem Brief an die Römer, wer lesen möchte, Kapitel 8, Vers 7. Da heißt es, dass der Mensch von Natur aus sich nicht unter Gottes Macht demütigen möchte. Er begehrt in seinem Herzen auf gegen Gott und will sein Leben selbst bestimmen. Und im Epheserbrief nennt die Bibel das ein sündiges Wesen. Oder mit anderen Worten nennt das geistlich Tod. Sünde gegen Gott. Und Sünde kann der heilige Gott nicht akzeptieren. In seiner Gerechtigkeit muss er seinen Zorn gegen die Sünde richten und Konsequenzen folgen lassen. Und deshalb hat Gott seine Schöpfung der Vergänglichkeit unterstellt. Alles muss verblassen, vergehen, sterben, dahinschwinden. Genau deshalb verläuft das Leben so schnell und dauert meist nur etwa 70 bis 80 Jahre. Genau deshalb ist es voller Mühe und Last und alles muss hart erarbeitet werden. Ja, die Sünde bringt Gottes gerechten Zorn und setzt deinem Leben Grenzen. Der Theologe Dr. Jamie Grant sagte dazu, Gottes Zorn ist keine Laune, sondern konsequente Reaktion auf unsere Schuld. Würde Gott Sünde ignorieren, wäre er nicht heilig. Ich wünsche dir wirklich von Herzen, dass du Gottes Zorn erkennst, dass du echte Gottesfurcht und Weisheit bekommst. Denn auch du, so wie ich, wir sind nicht neutral. Auch du lehnst dich instinktiv gegen Gott auf. Gehörst du nicht auch zu denjenigen, die Schuld versuchen zu verdrängen? Ja, es bedurfte eines Wunders, damit du Gott akzeptierst und dich dann auch noch vor ihm beugst. Eines Wunders, das nur Gott schaffen kann. Und dafür gab er seinen Sohn Jesus Christus hin, um für dich zu sterben und dieses benötigte Auferstehungswunder zu vollbringen. Damit du im Glauben imstande sein würdest, dich auf Gott auszurichten. Gottes Zorn ist es, das unsere Lebenszeit begrenzt, wegen unserer Sünde. Kommen wir zum dritten Predigtpunkt. Deine Zeit ist kurz und deshalb werde weise.
Lasst uns die Verse 11 und 12 lesen. Wer erkennt aber die Stärke deines Zorns, deinen Grimm, so wie es der Furcht vor dir entspricht? Lehre uns unsere Tage richtig zählen, damit wir ein weises Herz erlangen. Stell dir vor, du wüsstest ganz genau, dass du nächste Woche die letzte Möglichkeit hast, eine ganz spezielle Prüfung zu absolvieren. Und du hast noch nicht angefangen, die ca. 1600 Fragen zu lernen. Was kommt bei dir auf? Stress? Vielleicht, ja. Ja, das ist ein typisches Beispiel dafür, dass du in Zeitbegrenzungen lebst und damit deine Mühen hast. Du hast nicht ewig Zeit, Dinge zu tun, die du irgendwann tun möchtest oder musst. Dein Leben ist nur auf ein paar Jahrzehnte begrenzt. Und ist es nicht zu kurz gedacht, diese Zeit lediglich für Genuss oder andere vergängliche Ziele zu verwenden und sich nicht auf ihr Ende vorzubereiten? Überleg mal, du hast die ganze Ewigkeit im Himmel vor dir, wo Gott mit dir in direkter Gemeinschaft oder die Gott in direkter Gemeinschaft mit dir verbringen möchte. Aber du hast nur circa 70 Jahre, vielleicht auch ein bisschen mehr oder vielleicht auch viel weniger, um deinen Lebenswandel auf der Erde vor allen Menschen damit Gott große Ehre zu geben. Dafür hat Gott dir eine begrenzte Zeit gegeben, damit du ein Licht und ein Zeugnis vor Gott bist, vor anderen Menschen, die Gott nicht lieben. Hat Gott dir nicht eine Ewigkeit gegeben, sondern nur eine begrenzte Zeit. Willst du diese Zeit nicht inständig nutzen? Sie ist so kurz. Mose stellt hier bewusst eine Frage, die keinen neutralen Ausgang kennt. Wer erkennt die Stärke deines Zorns, deinen Grimm, so wie es der Furcht vor dir entspricht? Es war leider zu allen Zeiten üblich, Gott nicht so zu erkennen, wie er wirklich ist. Und viele erkennen seine Stärke nicht. Sie verkennen sie. Und sie verkennen auch die Stärke seines Zorns, die Stärke von Gottes Grimm. Sie verstehen nicht, was es bedeutet, unter dem Zorn Gottes zu stehen und ewig verloren zu gehen. Mose fragt hier aber auch nach denen, die so eine Gottesfurcht kennen, wie es dem großen Gott angemessen ist. Mose, er hatte mit eigenen Augen gesehen, wie Gott Menschen, die sich ihm widersetzten, fürchterlich bestrafte. Er hatte mit Grauen Gottes Stimme gehört, die wie ein heftiger Donner in den Bergen klang. Er hat das Beben des Berges gefühlt und hat sich versteckt. Und dieser Mose, er beklagt, dass so viele Gottes Macht und Majestät nicht würdig respektieren. Und er kommt zu dem Schluss, dass wir Gottes Selbstoffenbarung benötigen, damit wir richtig denken, damit wir Gott richtig wahrnehmen. Er sagt, lehre uns unsere Tage richtig zählen, damit wir ein weises Herz erlangen. Oder wie Luther es übersetzt, lehre uns bedenken, dass wir sterben müssen, auf dass wir klug werden. Ich gebe euch mal eine Hausaufgabe mit. Zähl mal alle Tage, die du bisher gelebt hast. Die Anzahl der Tage, die du gelebt hast. Und dann vergleiche sie mit den Tagen, die 80 Jahre ausmachen. Und dann vergleiche sie mit 1 Milliarde hoch unendlich. Bei diesem Vergleich, also im Vergleich mit der Ewigkeit, würde ich dich bitten, dass du den Prozentsatz deines Lebens ausrechnest. Okay, ich verrate euch was. Ihr werdet alles zum selben Ergebnis kommen, egal wie lange ihr schon gelebt habt.
es wird unbedingt 0, Periode 0% rauskommen. Nichts. Fast gar nichts. Die paar Tage, die wir gelebt haben, die paar Tage, die wir noch leben dürfen, das ist wie nichts im Vergleich zur Ewigkeit. Und ob du erkennst, was das bedeutet, davon hängt die Weisheit deines Herzens ab. Nicht, dass du den Prozentsatz kennst, sondern was es für dich bedeutet. Es ist eine einfache Wahrheit, aber die Bedeutung für dein eigenes Leben, die gilt es zu begreifen. Ehrlich, diese Weisheit, die muss dir Gott selbst offenbaren. Wisst ihr, ich bin so dankbar, dass wir Sonntag für Sonntag über Gott und sein Wirken predigen dürfen, dass wir täglich in seinem Wort lesen dürfen, damit er sich dir und mir offenbart in seinem Wort, damit wir imstande werden, unser Denken auf ihn auszurichten, damit wir anfangen, weise zu werden, richtige Prioritäten zu setzen, die Abhängigkeit zu Gott stets wahrzunehmen, ein bußfertiges Herz zu bekommen und nach dem weisen Weg unseres Gottes zu leben. Und ich möchte dir zurufen, erkenne Gott und erkenne dich im Lichte Gottes. Verstehe dieses Verhältnis zwischen dir und Gott. Erkenne, worauf es im Leben wirklich ankommt. Denn die Zeit ist kurz. Darum sei weise. Lass uns zum letzten Predigtpunkt kommen und die Verse 13 bis 17 lesen. Da geht es um Bitte um Gnade und Führung Gottes. Kehre zurück, o Herr, wie lange noch? Und hab Erbarmen mit deinen Knechten. Sättige uns früh mit deiner Gnade, so wollen wir jubeln und fröhlich sein unser Leben lang. Erfreue uns so viele Tage, wie du uns beugtest, so viele Jahre, wie wir Unglück sahen. Lass deinen Knechten dein Walten sichtbar werden und deine Herrlichkeit ihren Kindern. Und die Freundlichkeit des Herrn unseres Gottes sei über uns und das Werk unserer Hände fördere du für uns. Ja, das Werk unserer Hände wollest du fördern. Wenn du gelernt hast, deine Tage zu zählen, dann wird dir am Ende keine Leistung, keine eigene Leistung übrig bleiben, kein Stolz mehr, sondern nur noch Weisheit von Gott. Weisheit bedeutet nicht, dass du dein Leben jetzt irgendwie besser im Griff hättest. Weisheit bedeutet auch nicht, dass du alles jetzt verstehst, wie es funktioniert. Sondern Weisheit bedeutet, dass du erkannt hast, wie sehr du auf Gott angewiesen bist. Und dass du aus seiner Hand Tag für Tag, Stunde für Stunde, Minute für Minute annimmst und in seinen Wegen wandelst. Dass du eine enge Beziehung zu Gott hast und aus dieser Beziehung heraus von Gottes Wort geleitet wirst. Denn darin ist die Weisheit. Und deshalb endet Psalm 90 hier nicht mit einem Vorsatz, sondern mit einer Bitte. Kehre zurück, o Herr, hab Erbarmen, sättige uns mit deiner Gnade, erfreue uns, lass dein Walten sichtbar werden, die Freundlichkeit des Herrn sei über uns. Du wollest uns fördern. Das sind alles Bitten. Ist alles ein Flehen, weil Mose die Endlichkeit erkannt hat. Weil Mose Gott nicht mehr belehren wollte. Und er wollte auch nicht, dass das Volk Gott belehrt. Warum hast du das so gemacht? Und warum kriegen wir kein Wasser? Warum kriegen wir kein Fleisch? Warum bekommen wir nicht so etwas Leckeres wie in Ägypten? Warum müssen wir durch diese heiße Wüste wandern? Sie haben mit Gott gehadert. Sie haben versucht, ihn zu belehren, dass es doch besser wäre, so und so und so. Aber sie wollten sich nicht unter seine Hand demütigen. Und Mose kommt hier zu dem Fazit, dass derjenige, der in der Furcht Gottes lebt, dass er
Gott um Führung bittet, dass er in einer bittenden, abhängigen Haltung leben wird, dass er um Gnade bitten wird. Er wird Gott nicht mehr belehren. Und Mose, er bittet Gott um Erbarmen, um Gnade, damit wieder Freude ins Leben einkehrt. Freude über Gottes Walten, Freude über Gottes Herrlichkeit. Weißt du, wenn du in diesen Modus kommst, Gott zu sehen, wie er ist, wie er groß und herrlich ist, und du verstanden hast, dass du in seiner Nähe sein darfst durch Jesus Christus, dann bekommst du eine Herrlichkeit zu sehen, die jeder andere auf der Welt, der Gott nicht liebt und nicht ehrt, nicht zu sehen bekommt. Maximal Furcht und Angst und Schrecken. Was ist das für ein böser, schrecklicher Gott, der so konsequent ist? Aber du siehst, dass dieser starke, konsequente, fürchterliche Gott deshalb so ist, weil er heilig ist, weil er gerecht ist, weil er die Sünde nicht akzeptiert und weil er für dich seinen Sohn hingegeben hat, den er mit diesem Zorn gestraft hat, der eigentlich dir zusteht. Und dann kannst du auf die andere Seite sehen. Da kannst du sehen, wie es ist in der herrlichen Gemeinschaft mit Gott. Dann kannst du sein Walten sehen. Dann liest du die Bibel mit anderen Augen. Dann liest du nicht mehr das Alte Testament mit den schrecklichen Geschichten, sondern dann liest du, wow, wie geduldig war Gott. Wie gütig, wie hat er sich da offenbart als so ein grandioser Herr. Wie konnte er so gerecht bleiben, alle Jahrhunderte hinweg und trotzdem gnädig? Du wirst die Herrlichkeit des Evangeliums verstehen. Du wirst in deinem Alltag, in deinem Drumherum sehen und beobachten können, wie Gott wirkt, dass Gott nicht ein toter Gott ist, sondern ein lebendiger, aktiv handelnder Gott ist. Du wirst es wahrnehmen können. Aber dafür musst du eine Haltung haben, die seiner würdig ist. Wenn du dich gegen ihn auflehnst und immer sauer und unzufrieden bist, warum, Gott, hast du mir nicht das gemacht und hast du nicht das gegeben? Und schon wieder keine Gehaltserhöhung und schon wieder geht das Auto kaputt und schon wieder kann ich nicht ausschlafen und schon wieder muss ich so viele Hausaufgaben und du bist nur am Zedern und am Hadern und am miesepetrig sein. So wirst du nie Gottes Wirken sehen. Du wirst es nicht wahrnehmen können. Und Mose bittet darum, das sehen zu können. Er bittet um Gnade, er bittet um Führung, um die Freude, die aus Gott kommt. Er bittet darum, dass Gott sich in seiner großen Güte zeigt. Die Güte, die er hat, die Güte, die er ist. Und er bittet auch darum, dass es einen Perspektivwechsel gibt für sich selbst, aber auch für sein Volk. Er möchte auf Gott ausgerichtet werden. Gott, zeig dich. Zeig uns, dass du da bist, dass du lebst. Er weiß ganz genau, dass sie auch im Alltag weiterarbeiten müssen. Ja, die Schöpfungsordnung wird Gott ja nicht jetzt umdrehen. Es geht weiter. Es bleibt arbeitsreich. Es bleibt mühevoll. Weiterhin ist das Lebensalter begrenzt. Deshalb bittet Mose hier um Gottes freundliche Führung und Segen für die Arbeit, die sie tun sollen, die sie tun werden. Gott soll es fördern. Ja, vor einigen Jahren hatte ich mal Fördermittel bei einer öffentlichen Finanzanstalt beantragt und ich hatte sie auch bekommen. Allerdings nur dadurch, dass ich die klaren Bedingungen, die klaren Anforderungen akzeptiert habe und erfüllt habe. So, und wenn du hier bei Gott die Förderung deiner Händewerke anfragst, dann sollst du wissen, dass es dafür eine klare Bedingung gibt. Es soll seine Ehre hochhalten. Es soll die Stärke Gottes hervorheben. Es soll seine Gnade, seine Treue und sein Walten und seine Herrlichkeit zum Ausdruck bringen. Du kannst nicht einfach
zu der Behörde gehen und sagen, ich hätte gerne x-tausend Euro. Wofür? Ist doch egal. Ich will es einfach. Du musst schon erklären, wofür. Okay, ich erkläre es. Nee, dafür geben wir das Geld nicht. Wieso? Für mich ist das eine tolle Sache. Ich brauche das, ich will das. Nein, das entspricht nicht dem Förderzweck. Ja, dann gehst du mit leeren Händen wieder weg. Manche ergeben sich der Illusion hin, dass wenn sie auf den Gebetsknopf drücken, Gott springt, Fördermittel springen lässt. Meine Arbeit wird gelingen, wird gesegnet sein. Ich werde Karriere machen, ich werde reich werden, ich werde gesund sein. Ich werde meine Krankheit besiegen. Ich werde länger leben. 110 Jahre alt, das ist das neue Zielalter, das man sich gesetzt hat. Und so weiter und so fort. Mose, wir wissen, er lebte viele tausend Jahre vor uns. Aber er war weiser als manch einer heute. Bei aller Wissenschaft. Er hat verstanden. Die Größe Gottes, die darfst du nicht verkennen. Die Majestät Gottes, die darfst du nicht ignorieren. Gott ist der Schöpfer, du bist das Geschöpf. Er setzt Grenzen. Er erweitert deine Grenzen oder beschränkt sie noch weiter. Gott ist es, der dir gibt oder nimmt. Gott ist hier der Handelnde. Du als Mensch, du stehst unter ihm. Beuge dich unter ihm, demütige dich unter ihm und suche seine Ehre. Wie kann einfach ein Gefäß zu seinem Töpfer sagen, warum hast du mich so gebildet? Hättest du mich doch anders machen können. Nein, der Töpfer gibt den Ton an, buchstäblich. Er sagt, wo es lang geht. Und so auch unser Schöpfer, der uns geschaffen hat, der die ganze Welt geschaffen hat. Es soll so laufen, wie er das möchte. Wieso erdreisten wir uns manchmal zu sagen, es soll so laufen, wie ich das will? Okay, manche zeigen sich noch ein bisschen demütiger und sagen, es gibt noch 5 andere, die so denken. Lass es so werden, wie wir 5 das wollen oder wie wir als 10 oder 20 oder als bestimmtes Volk oder als bestimmte Denomination oder wie auch immer man sich zusammentut, das haben wollen. Man möchte Druck auf Gott ausüben, anstatt sich zu demütigen. Man instrumentalisiert die Dinge, die Gott gegeben hat, für sich selbst. Das Bibellesen wird dann oft nicht mehr eine Hingabe an Gott, nicht mehr etwas, dass ich Gott verstehen möchte, dass ich ihn kennenlernen möchte.

Gott, jetzt beten nicht mehr nur 5, jetzt beten schon 5.000. Und ich habe noch eine WhatsApp-Gruppe gestartet, jetzt sind es schon 50.000. Jetzt muss aber was passieren. Wisst ihr, wir haben leider die gleiche Problematik wie damals das Volk Israel. Wir verkennen Gottes Größe. Wir verkennen seine Majestät. Er lässt sich nicht steuern. Er lässt sich nicht beeinflussen. Er ist souverän. Und wisst ihr, vor allem ist er heilig. Er lässt Dinge nicht einfach durchgehen. Alles, was böse ist in dieser Welt, muss gerichtet werden. Und warum darfst du und warum darf ich vor Gottes Angesicht treten? Weil jemand für mich hingerichtet wurde. Weil jemand für mich den Todesstoß bekommen hat. Der Gerechtigkeit muss Genüge getan werden. Wir sollten lernen, uns unter Gott zu unterordnen, zu akzeptieren, dass die Zeit, die Gott uns gegeben hat, knapp ist, begrenzt ist und sie genutzt werden sollte von uns. Psalm 90 schließt hier mit diesen Bitten Moses ab. Doch Mose selbst, er hat ihre endgültige Erfüllung nicht gesehen. Er durfte zwar das verheißene Land von Ferne sehen, aber nicht betreten. Er durfte das Volk führen, aber nicht vollenden. Doch wir sehen heute Gottes Antwort auf Psalm 90. Gott hat dieser Bitte geantwortet. Nicht mit weniger Zorn, sondern mit vollkommener Gnade. Nicht mit einer Verlängerung des Lebens, sondern mit ewigem Leben. Gott ist selbst zu uns Menschen gekommen. In Jesus Christus, da hat Gott seinen Zorn nicht ignoriert, sondern getragen. In Jesus Christus hat er unsere Schuld nicht übersehen, sondern gesühnt. In Jesus Christus hat er unsere Vergänglichkeit nicht geleugnet, sondern er hat durch den Tod hindurch sie überwunden. Jesus Christus ist die Antwort auf Psalm 90. Er ist die wahre Wohnung Gottes unter den Menschen. Die Erfüllung jeder alttestamentlichen Landverheißung. Jesus Christus ist der eine, dessen Werk wirklich Bestand hat. Und durch ihn wird selbst unser vergängliches Leben nicht vergeblich. Und deshalb, wenn du deine Tage richtig zählst und deine Endlichkeit erkennst, wenn du Gottes Zorn ernst nimmst und dich im Glauben an Jesus Christus hältst, dann lebst du nicht mehr länger für das Vergängliche, sondern für das, was Ewigkeit in sich trägt. Dann bleibt dir am Ende keine eigene Leistung, kein Stolz und keine Selbstsicherheit mehr, sondern nur noch das Gebet Moses, das Christus erfüllt hat. Vers 1 und 2. Herr, du bist unsere Wohnung von Geschlecht zu Geschlecht. Von Ewigkeit zu Ewigkeit bist du Gott. Amen. Lasst uns noch zu einem Gebet aufstehen. Großer, herrlicher, majestätischer Gott, wir treten vor dich und beten dich an, weil du es würdig bist. Du bist unser Schöpfer, du bist unser Erhalter, aber du bist auch unser Richter. Du bist derjenige, der in allem Recht behalten wird, der es wert ist, Gericht zu halten über diejenigen, die sich gegen dich auflehnen, die ihr Leben selbst bestimmen wollen entgegen deines Willens. Aber Gott, wir beten dich auch dafür an und loben dich und preisen dich, dass du so eine große Güte und Gnade hast walten lassen, indem du deinen eigenen Sohn gegeben hast,

dass er hingerichtet wird für so viele Menschen, die alle den Tod wert waren. Aber jetzt in dir, dafür darf ich auch uns hier zählen, sind wir gerechtfertigt worden in deinem Sohn. Wir dürfen jetzt deinen Walten beobachten. Wir dürfen sehen, wie groß und gütig und herrlich du bist und wie du alles perfekt zusammenfügst, wie jede Verheißung, die du getan hast, gegeben hast, sich erfüllt, wie sich alles zusammenfügt und ja, dein Werk voranschreitet zu deiner Ehre, zu deiner Verherrlichung. Und wir freuen uns darauf, deinen endgültigen Sieg zu sehen und einmal auf ewig in Gemeinschaft mit dir verbunden zu sein, bei dir zu sein und auf das ganze Vergängliche zurückzuschauen und zu wissen, wir haben es überwunden durch deinen Sohn. Wir sind in deine Gemeinschaft gekommen durch deinen Sohn. Und deshalb beten wir dich an, Herr Jesus Christus, und danken dir und loben dich und wollen dir große Ehre zuteil werden lassen. Nicht nur jetzt in diesem Gebet, in diesem Gottesdienst, sondern in jeder Minute unseres Lebens. Herr, gib uns offene Augen und Weisheit in unser Herz, dieses kurze Leben, das du uns gibst, zu verwenden zu deiner Ehre, zu deiner Herrlichkeit. Amen.

Es ist 9 Uhr und 47 Minuten. 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

Es ist 10 Uhr. 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

0: Liebe Gemeinde, liebe Gäste, heiße euch herzlich willkommen. Schön, dass ihr da seid an diesem wunderschönen Sonntagmorgen. Ich möchte euch grüßen mit einem Psalm 111, Vers 1. Da heißt es: Halleluja, preisen will ich den Herrn von ganzem Herzen im Kreisen der Aufrichtigen und der Gemeinde. Ja, hier sind wir heute zusammengekommen als Gemeinde und wollen ganz besonders unseren Herrn auch preisen, ihn erheben mit Liedern, ihn anbeten und auch gemeinsam sein Wort lesen und darüber nachdenken. Und ja, ich bete auch darum, dass Gott uns die Herzen öffnet und uns auch in seinem Wort reich segnet. Ich möchte einige Meldungen weitersagen, die uns betreffen für heute oder für die kommende Woche. Heute Nachmittag ist Jugendstunde um 15 Uhr. Heute Nachmittag um 17 Uhr ist der Gottesdienst, der Nachmittagsgottesdienst mit freien Beiträgen. Könnt ihr gerne etwas mitbringen und zu Gottes Ehre auch weitersagen. Und nachmittags dann der Leiterkreis trifft sich dann danach. Mittwoch haben wir dann die Bibelstunde. Da gehen wir dann den 2. Timotheus weiter. Und am Freitag kriegen wir Besuch aus der Türkei mit einem Missionsbericht, die schon mal da waren. Genau, jetzt fallen mir die Namen nicht ein. Wer weiß, dass wir die hießen, aber... Sevki und... Döner, nein. Nein, keine Ahnung, fällt mir der Name nicht ein. Aber irgendwie, aber es sind so nicht so komplizierte Namen zumindest. Ja, ja. Ömer, ich glaube Ömer, ja. Ja, auf jeden Fall, die kommen wieder zu Besuch und werden dort uns allen, wie gesagt, aus der Türkei berichten, was Gott dort tut in ihren Gemeinden, wie sie dort ja mit Gott leben, wie sie versuchen, das Evangelium zu verbreiten. Das ist doch sehr, sehr interessant. Marat hat sie ja schon mal privat dort besucht oder mit der Bibelmission. Und da freuen wir uns drauf. Genau, nächsten Sonntag ist der Muttertag, dass wir das nochmal melden. Da gibt es ein kleines Programm von den Kinderstunden. An dieser Stelle hat jemand einen Gruß mitgebracht, den er gerne weitergeben möchte. Katharina Derksen, ja, danke. Alexejewitschko aus Russland, danke.
1: Aus Babenhausen.
0: Ja, vielen Dank aus Babenhausen. Eigentlich, du kommst aus Minden aber, ja? Ah, sie kommt aus Minden, ja genau, ich dachte, das wäre ein Mindener, ja, ist schön. Aber dahin geheiratet, ja, auch schön. Aus Beckum. Ja, vielen Dank, für die Grüße. Wir bedanken uns mit dem Aufstehen für die Grüße und bitten auch von Detmold auch herzliche Grüße mitzunehmen. Wir singen stehend ein Lied und dann würde ich mit euch beten.
2: Lied Nummer 496, die erste Strophe, 496.

0: Wir beten. Lieber Vater im Himmel, wir verneigen uns vor dir und sind dir so dankbar für all deine Verheißungen und Zusagen durch dein Wort, Herr Jesus. Wir dürfen mit dir leben und dürfen wissen, dass du uns hörst. Wir sind heute hier versammelt, Herr Jesus, und wollen deinen Namen erheben, dass du wunderbar groß, herrlich und wunderbar bist. Du hast uns erlöst durch den Kaufpreis deines Todes. Du wurdest für uns selbst zur Sünde gemacht, dass wir gerecht gesprochen werden dürfen. Herr Jesus, hier ist deine Gemeinde und wir wollen heute auf dein Wort hören. Wir wollen, dass du zu uns sprichst, Herr Jesus, dass du uns veränderst und dass wir in deine Gegenwart treten können und dass du uns veränderst in dein Bild, Herr Jesus. Das ist unser Gebet immer wieder und möchten dich bitten, dass du die aufrichtest, die traurig, die verzagt, die verzweifeln, Herr Jesus, die heute zuschauen werden und zuhören werden. Und Herr Jesus, dass du jedem begegnest und uns reich machst in dir, Herr Jesus. Vielen Dank, Herr Jesus, für all das, was du tust und getan hast. Wir beten dich an. Amen. Amen. Ja, an dieser Stelle möchten wir zusammen beten. Wenn jemand ein Anliegen hat, so bitte ich euch aufzustehen. Genau, damit ein Mikrofon gebracht von Peter und dann dürft ihr das laut sagen und dann wollen wir dafür beten. Genau, wir können für Marat beten, der ist heute mit der Predigt in Ankum. Genau, dass Gott auch ihn segnet dort und die Gemeinde in Ankum.
1: Ja, vor einer Woche circa habe ich die Diagnose bekommen, dass ich Rheuma habe. Ich weiß noch nicht, welche Art oder Form, es gibt ja sehr viele. Deshalb muss ich jetzt zum Rheumatologen und das muss alles richtig diagnostiziert werden und auch, wie man das behandeln kann. Ihr könnt gerne für die richtigen Ärzte beten und ja, dass das auch schnell und gut behandelt werden kann.
2: Ja, wir sind unserem Gott wirklich sehr herzlich dankbar für den Segen, den er uns gestern geschenkt hat, auch bei der Hochzeit, für das wunderschöne Wetter. Ja, dass alles so gut geklappt hat auch. Wir sind sehr, sehr dankbar, auch als Familie, Familie Wagentin, aber auch Esau, bedanken sich sehr herzlich bei unserer Gemeinde auch, also alle, die mitgeholfen haben in irgendeiner Art und Weise. Also wir haben einfach gemerkt, wie gut überall angepackt wird, sei es in der Küche, sei es hier beim Aufräumen auch. Und es ist einfach so ein wertvoller Dienst und man merkt einfach, dass die Gemeinde einfach als Gemeinde so wirklich dahinter steht, immer wieder, wenn Hochzeiten hier sind. Und ja, ein ganz großes Dankeschön an alle, die da irgendwie beteiligt waren, die wir vielleicht gar nicht gesehen haben, irgendwo im Hintergrund, was das gemacht haben und ja, dazu beigetragen haben, dass wir so einen segensreichen Tag hatten.

0: Ja.
1: Vierte Hochzeit in diesem Jahr war gestern. Das merkt man natürlich auch in der Jugend. Deswegen können wir auch für die Jugend beten. Die Alten gehen, neue kommen und bleiben natürlich auch. Wir können beten weiter für gute Gemeinschaft, gute Bibelarbeiten. Und dass eben ja der Sinn und Zweck in der Jugend weiterhin darin liegt, dass wir kommen, weil wir das Wort Gottes hören wollen und dass wir trotzdem eine gute Gemeinschaft haben, dass sich vielleicht neue Freundschaften bilden und unsere Jugend allgemein auch gesegnet werden kann. Auch für die, die rüberkommen jetzt im Juni, da kommen ja drei aus der Jungschau rüber, ja teilweise auch die nicht in der Gemeinde und deren Eltern nicht in der Gemeinde sind, dafür können wir auf jeden Fall beten, dass der Übergang gut klappt und natürlich auch für die Jugendfreizeit ab dem 15. August.
0: Wann ist der Übergang? Weißt du das genau?
1: Datum steht noch nicht ganz fest, ist im Juni.
0: Ist im Juni, okay. Ja. Ja, lasst uns für die Jugend beten, auf jeden Fall. Gut, dann lasst uns nach Möglichkeiten aufstehen und wir geben Raum zum Gebet. Wer Freude hat, den Herrn anzubeten.
2: Amen.
0: Ja, vielen Dank, lieber Vater im Himmel, auch für das Zusammensein. Vielen Dank für das Offene, dass wir miteinander und füreinander beten dürfen. Herr Jesus, möchten dich ganz besonders immer wieder junge Menschen anbefehlen. Vielen Dank für junge Menschen, die heiraten. Aber wir sind auch froh, wenn junge Menschen bleiben in der Jugend, dass du dort gute Freundschaften schenkst, dass du gutes Miteinander schenkst, dass sie in dir wachsen und das Zusammensein immer wieder von dir geprägt sein, Herr Jesus, sein kann, dass du die Bibelarbeiten segnest, Herr Jesus, du siehst, dass da ja nicht so viele da sind und ja manche heiraten, worüber wir auch froh sicherlich sind. Herr Jesus, segne du auch Gabriel, auch gestern die Hochzeit, vielen Dank dort für den Segen und Letizia, vielen Dank dafür, Herr. Herr Jesus, du siehst auch die Diagnose von Anna. Herr Jesus, bitten dich, dass du da auch hilfst, den Ärzten die richtigen Medikamente oder das, was gemacht werden muss, Herr Jesus, um jemanden zu helfen, Herr Jesus, um mit diesen Schmerzen und Veränderungen auch irgendwie zurechtzukommen. Darum möchten wir dich ganz herzlich bitten, dass du dort hilfst, Herr. Wir möchten dir auch Marat anbefehlen, der jetzt auch unterwegs sind. Und Herr Jesus, bitten dich, dass du ihn segnest und auch ihn dort in Ankunft gebrauchst. Herr Jesus, öffne du uns auch heute unsere Herzen. Darum möchten wir immer wieder beten und dass du uns begegnest. Vielen Dank, Herr Jesus, für deinen guten Geist und bitten dich, dass der uns dein Wort aufschließt und uns reich in dir macht. Amen.

So, guten Morgen. Ach, schon wieder, Entschuldigung. Genau, heute Morgen sind wir losgefahren. Wir mussten ein bisschen früher da sein. Da war ja eine Hüpfburg, die mussten wir abbauen, deswegen mussten wir früher da sein. Und wenn wir ganz früh aus dem Haus sonntags gehen, dann sind sehr oft Leute, die irgendwo bei uns in der Nachbarschaft anfangen zu joggen, die laufen so rum und so. Und irgendwann mal, also auf dem Weg hierhin, sehen wir dann einen großen Mann, der war wirklich sehr groß und auch richtig breit. Das war ein starker Mann, der ist auch gelaufen, hat ein rotes T-Shirt an und hinten stand ganz groß: Jesus ist Sieger. Dachte ich, boah, voll gut. Also einer, der auf dem großen Rücken Jesus ist Sieger stehen hat. Genau, und das ist so heute mein Thema: auf der Suche nach Gottes Ehre, dass wir Gott loben und preisen wollen. Und ich denke, die Bibel hat viele Beispiele, wo wir einfach Gott ehren können auf irgendeine Art und Weise und vor allem, dass die Bibel uns auffordert. So wie gestern die Predigten und die Lieder, die im Gottesdienst oder in diesem Traugottesdienst gesungen wurden, alles zur Ehre Gottes. Ja, 1. Korinther Kapitel 10 könnt ihr schon mal aufschlagen. Da habe ich auch einige Dinge dazu herausgefunden. Kapitel 10 ist ein sehr interessantes Kapitel eigentlich, weil es mitten in einer Predigt von Paulus steht. Und Paulus, dieser Korintherbrief, der ist in mehreren Predigten aufgeteilt. Das ist so spannend einfach zu sehen, wie Paulus hier ein Beispiel nimmt, um einfach etwas zu verdeutlichen. Genau, meine letzte Predigt ging ja bis Ende Kapitel 7. Das war ja ein Gedanke, den Paulus hatte. Und jetzt haben wir eigentlich einen weiteren Gedanken, der geht von Kapitel 8 bis Ende Kapitel 10. Ich werde aber nur einen Teil davon lesen und werden versuchen, das alles dann zu betrachten. Also wenn ihr Bibel habt, bitteschön immer mit aufschlagen. Ich lese jetzt 1. Korinther Kapitel 10, Vers 1 bis Vers 13. Ich will aber nicht, meine Brüder, dass ihr außer Acht lasst, dass unsere Väter alle unter die Wolke gewesen und alle durch das Meer hindurchgegangen sind. Sie wurden auch alle auf Mose getauft in der Wolke und im Meer. Und sie haben alle dieselbe geistliche Speise gegessen und alle denselben geistlichen Trank getrunken. Denn sie tranken aus einem geistlichen Felsen, der ihnen folgte. Der Fels aber war Christus. Aber an der Mehrzahl von ihnen hatte Gott kein Wohlgefallen. Sie wurden nämlich in der Wüste niedergestreckt. Diese Dinge aber sind zum Vorbild für uns geschehen, damit wir nicht nach dem Bösen begierig werden, so wie jene begierig waren. Werdet auch nicht Götzendiener, so wie etliche von ihnen, wie geschrieben steht. Das Volk setzte sich nieder, um zu essen und zu trinken, und stand auf, um sich zu vergnügen. Lasst uns auch nicht Unzucht treiben, so wie etliche von ihnen Unzucht trieben, und es fielen an einem Tag 23.000. Lasst uns auch nicht Christus versuchen, so wie auch etliche von ihnen ihn versuchten und von den Schlangen umgebracht wurden. Murrt auch nicht, so wie auch etliche von ihnen murrten und durch den Verderber umgebracht wurden. Alle diese Dinge aber, die jenen widerfuhren sind, sind Vorbilder und sie wurden zur Warnung für uns aufgeschrieben, auf die das Ende der Weltzeit gekommen ist. Darum, wer meint, er stehe, der sehe zu, dass er nicht falle. Es hat euch bisher nur menschliche Versuchen betroffen. Gott aber ist treu, er wird nicht zulassen, dass ihr über euer Vermögen versucht werdet, sondern er wird zugleich mit der Versuchung auch den Ausgang schaffen, so dass ihr sie ertragen könnt. Genau, so merken wir hier, 1. Korinther 10, geht es um das Volk Israel. Er nimmt das mittendrin als Beispiel, um etwas zu verdeutlichen. Hier sehen wir auf jeden Fall, also Israel wird hier als, ich würde mal sagen, schlechtes Beispiel genommen, um uns einfach klar zu machen, wie wir unser Leben gegenüber Gott gestalten sollen und dass wir im Grunde das Endziel erreichen, also das ewige Ziel erreichen. Genau, und hier wird Israel als schlechtes Beispiel genommen. Ich habe hier drei Punkte unterteilt. Stell dich neue Herausforderungen. Das ist der erste Punkt. Der zweite Punkt, das Gewissen als Stimme Gottes wahrnehmen. Und der dritte Punkt, der Weg ist das Ziel. Genau. Kommen wir zum ersten Punkt. Stell dich neue Herausforderungen. Da geht es mir um die ersten vier Verse. Ich will aber nicht, meine Brüder, dass ihr außer Acht lasst, dass unsere Väter unter der Wolke gewesen sind. Also er nimmt dieses Beispiel, dass das Volk Israel herausgeholt wurde aus dem Ägyptenland. Als Sklaven haben sie ja gelebt, mehrere Jahrhunderte. Und so wurden sie da herausgenommen durch viele Wunder. Das Volk Israel durfte es erfahren. Durch Wunder haben die es erlebt. Durch Wunder haben die gesehen, wie ein Meer geteilt wurde. Sie sind dorthin durchgegangen. Und dann am Ende haben die eine riesige Wolke gesehen, was einfach als Bild Gottes stand oder als Gegenwart Gottes einfach. Und sie haben viele Dinge gesehen, wo sie einfach die Gegenwart Gottes erlebt haben. Und hier sehen wir auf jeden Fall, dass er aber Mose und Jesus hier im Vordergrund nimmt. Er nimmt diese beiden Personen, Mose und Jesus, und stellt sie auch mitten in dieser Geschichte hinein. Zum Beispiel, er hat die Wolke hier erwähnt, er hat das Meer erwähnt. Sie wurden auf Mose getauft. Sie haben alle dieselben geistliche Speise gegessen und einen geistlichen Trank getrunken, das aus einem Felsen. Er nimmt hier jetzt Bilder, die das Volk Israel erlebt hatte, und hat das auf Christus bezogen und auch auf Mose.
So sehen wir in diesem Fall, Mose, er stellte sich zum Volk. Er war derjenige, der bereit war, sich dem Volk Gottes gegenüberzustellen und sagt, okay, ich werde es leiten. Wenn wir Moses Geschichte sehen, so war er erstmal ein Prinz, würde ich sagen, der gut gelebt hatte. Eines Tages, sein Herz irgendwie wurde weich und er sagte, ja, ich will zum Volk Israel gehen, weil das ist ja eigentlich mein Volk, ich bin ja kein Ägypter. Hat jemand totgeschlagen, dann wurde er dann halt auf jeden Fall angezeigt, er ist schnell weggelaufen und lebte dann 40 Jahre in der Wüste, als Hirte, hat auf Schafe aufgepasst und man sagte auch dann, dass er die Sprache der Ägypter und vielleicht selbst das Sprechen verlernt hat in diesem Moment. Irgendwann mal sieht er einen Dornbusch, ich denke, das ist schon bekannt, diese Kindergeschichten. Und so wissen wir, dass Jesus in diesem Dornbusch ist als Flamme und er beruft ihn und sagt, du sollst zum Volk Israel wieder zurückgehen. Du gehst wieder zurück. Mose sagt, nee, such dir jemand anderen, da gehe ich nie wieder hin. Und er wehrte sich, ist aber eine andere Geschichte, ich glaube 4-5 Mal hat er sich gewehrt, sagte, ich mache das nicht, denn es ist nicht mein Auftrag, so hat er gesagt. Aber Jesus sagte, nein, du musst dahin gehen, es ist dein Dienst, es ist dein Auftrag. Und so merken wir auf jeden Fall, Mose, sein Herz hat sich komplett verändert. Er begegnet den Ägyptern, das Volk Israel, er geht mit denen in die Wüste und er geht durch dick und dünn, würden wir sagen, und er hat sich wirklich, sein ganzes Herz hing an diesem Volk. Er hat sich komplett diesem Volk gewidmet. Eines Tages war Gott unzufrieden mit dem Volk und er sagt, ich möchte das Volk komplett ausrotten. Ich kann nicht mehr, sagt er. Da war so viel Sünde, da waren so viele Probleme, immer am Murren, immer am Meckern. Die waren so unzufrieden, die Leute. Gott hat denen kostenlos Essen gebracht, durch Wunder. Und die sagen, na, wir hatten so leckere Wassermelonen in Ägypten und jetzt müssen wir dieses Manna essen und sind die ganze Zeit am Meckern. Und Gott sagt so, ich will nicht mehr, das Volk Israel wird vernichtet. Dann dreht er sich zu Mose und sagt, Mose, du und deine Familie, aus dir will ich das neue Volk Israel machen. Was macht Mose? Oh, Dankeschön, das ist ja eine Ehre. Ne? Jetzt das Volk Israel ist endlich weg, die nerven mich sowieso. Und aus mir will Gott jetzt etwas Besonderes machen. Was macht Mose? Sagt Gott, das kannst du nicht machen. Du hast Abraham versprochen, Jakob und Isaak hast du es versprochen. Das geht so nicht. Wir merken, Mose in diesem Moment identifiziert sich mit dem Volk Israel und sagt, nein, das geht nicht, das kannst du nicht machen. Und so hat er ein tiefes Gebet gesprochen und Gott hat dann nochmal Gnade gezeigt und sagt, okay, wir versuchen es noch einmal. Aber diese Art und Weise, wie Mose dort stand und sagte, nein, ich identifiziere mich mit diesem Volk Israel und ich will nicht, dass es denen passiert. Das ist wunderbar so zu sehen. Das Gleiche sehen wir auch von Jesus und Paulus nimmt dieses Bild der Wolke und des Felsens und er sagt, Jesus war dieser Fels. Er war derjenige, der Wasser gegeben hat. Und wir wissen, Mose hatte einen Stab in der Hand immer wieder mit dabei gehabt und das Volk wollte wieder was trinken, die hatten nichts, das war in der Wüste, sagte Gott, schlag auf diesen Felsen, also auf einen großen Stein soll er draufschlagen und dann wird Wasser rauskommen. Im Leben hat das niemand geglaubt, dass es sowas kommen wird. Ich habe noch nie einen Stein weinen gesehen oder einen Stein, der Wasser gibt, habe ich nie gesehen. Der ist trocken, leer und tot, da ist nichts. Er haut auf diesen Felsen, es kommt Wasser raus und Paulus sagt, dieser Felsen ist Christus. Und wenn wir ganz genau die Mosebücher lesen, das zweite Buch Mose, so lesen wir, wie eine Person auf den Berg Sinai kommt und eine riesige Wolke diesen Berg einfach umschlingt. Und da ist Feuer und Donner und Erdbeben und so weiter. Und wenn wir zwischen den Zeilen lesen, merken wir, es ist der Herr, der auf diesen Berg kam. Und das Beispiel nimmt Paulus, Wolke und Felsen. Jesus hat sich, ich sag mal, verstellt, verwandelt für das Volk Israel, dass er denen nahe ist und etwas geben kann und sie ein Wunder erlebt. Genauso, wenn wir jetzt die vorigen Kapitel lesen, weil es ist ja eine Predigt von Paulus. Paulus nimmt nur dieses Beispiel, um etwas zu verdeutlichen. Erwartet Jesus genauso von uns, von dir und von mir, dass wir uns mit anderen Menschen identifizieren, dass sie vielleicht den Glauben von Jesus kennenlernen. Kapitel 9, Vers 18 bis 23, das will ich nicht lesen. Da sagt Paulus, ich wurde dem Griechen ein Grieche. Ich wurde dem Juden ein Jude, den Heiden ein Heide, den Gesetzesgelehrte wurde ich ein Gesetzesgelehrte. Den Schwachen wurde ich ein Schwacher und wir könnten noch vieles aufzählen, was Paulus gemacht hat. Er war ein Gefangener unter den Gefangenen. Er war dann auch später ein Zeltmacher im Markt und hat dort gepredigt. Merken wir, Paulus war nicht wie ein Chamäleon, der sich verwandelt hat, sondern er hat sich den Menschen irgendwie angepasst. Warum? Um anzuschmeicheln, um irgendwie Geld zu verdienen, auf gar keinen Fall, weil er das Evangelium weitergeben wollte. Er hat jeden Menschen lieb gewonnen. Wisst ihr, Paulus, sein Gedanke war nicht, ja, die Menschen, die müssen so werden wie ich und dann können wir besser kommunizieren. Ja, wir sagen vielleicht sehr oft, ich brauche einen Menschen gleicher Art wie ich und dann ist es einfacher zu evangelisieren. Ich denke nicht. Auch wir müssten uns mal vielleicht in einen Felsen und in eine Wolke mal verwandeln. Auch wir müssen mal vielleicht ein Zeltmacher werden, ein Gefangener unter Gefangenen. Ein Gleichartiger wie die anderen.
dass wir gleich werden, damit wir die Möglichkeit haben, Christus weiterzugeben. Denn wir lesen in Kapitel 10, Vers 32 bis 33, gebt weder den Juden noch den Griechen noch der Gemeinde Gottes einen Anstoß, so wie auch ich in allen Stücken allen zu gefallen lebe und nicht meinen Nutzen suche, sondern den der vielen, damit sie gerettet werden. Also, er fasst das nochmal zusammen, zu wem er alles gegangen ist. Er fasst das nochmal zusammen und hat gesagt, ich mache das alles eigentlich nur unter einem Grund, damit sie gerettet werden. Also er hat sich nicht verstellt, sondern er hat sich denen angepasst. Er hat einfach deren Interesse geteilt. Und ich denke, für uns ist es eine große Herausforderung. Deswegen stell dich deine neue Herausforderung und sag, mein Arbeitskollege, der beschäftigt sich gerne mit Briefmarken. Ich gucke mir mal an, welche Briefmarken es so alles gibt. Oder mein Arbeitskollege angelt gerne. Dann beschäftige dich vielleicht mit Angeln. Angel mal mit ihm. Oder irgendwie sowas der Art Ähnliches. Also es ist eine große Herausforderung, so etwas zu tun. Also, und wie machen wir das? Wir warten einfach, bis ein Mensch so ähnlich ist wie wir und wir versuchen, ihn dann zu evangelisieren. Aber Paulus sagt, nee, wir müssen mal vielleicht einen Schritt weitergehen. 1. Korinther Kapitel 9, Vers 16. Denn wenn ich das Evangelium verkündige, so ist das kein Ruhm für mich, denn ich bin dazu verpflichtet. Also sehr interessanter Gedanke, oder? Ich bin dazu verpflichtet, das Evangelium zu verkündigen. Und wehe mir, wenn ich das Evangelium nicht verkündigen würde. Also Paulus hat ein sehr hohes Maß an sich. Er sagt, ich muss das Evangelium verkündigen. Und wehe, wenn nicht, denn ich bin dazu berufen worden. Und ich denke, wenn wir so die letzten Worte der Evangelien immer wieder lesen, wir sind dazu berufen worden, Jünger zu machen. Zumindest über das Reich Gottes zu sprechen, das Evangelium weiterzugeben. Und jetzt kommt's, Vers 23, Kapitel 9, Vers 23. Dies aber tue ich um des Evangeliums willen, um an ihnen teilzuhaben. Warum macht er das alles? Um des Evangeliums willen. Also, wie suchen wir die Ehre Gottes? Indem wir um des Evangeliums willen Menschen von Jesus weiterzählen. Besonders, damit sie auch vielleicht gerettet werden und zum Nachdenken kommen. So kommen wir zum zweiten Punkt. Das Gewissen als Stimme Gottes wahrnehmen. So kommen wir wieder zu Kapitel 10, Vers 5. Aber an der Mehrzahl von ihnen hat Gott kein Wohlgefallen gehabt. Sie wurden nämlich in der Wüste niedergestreckt. Wie viele Jahre waren die in der Wüste? Mädels, Jungs, wie viele Jahre? Anna? 40 Jahre, dankeschön. Warum 40 Jahre? Anna-Marie? Vergessen, aber danke, dass du dich gemeldet hast. Okay, du hast meine Zeit gestreckt, dankeschön. Im Grunde als Strafe, könnte man sagen. Ganz kurz zusammengefasst, einfach als Strafe. 40 Jahre sollten in der Wüste bleiben. Denn Gott hatte einen Gedanken gehabt, er war unzufrieden mit dieser Generation. Auch mit Mose, auch mit Aaron. Er sagte, 40 Jahre bleiben die jetzt in der Wüste und diese ältere Generation, alle, die so über 20, 30, 40 sind, sagt Gott, die sollen alle sterben. Ich möchte mit den kleinen Kindern wieder anfangen, sagt er. Die kleinen Kinder, die jetzt alle unter 20 sind, hat Gott gesagt, 40 Jahre später, mit denen werde ich über die Grenze gehen, mit denen werde ich nach Kanaan gehen. Mose hat es nicht gesehen, Aaron hat es nicht gesehen. Die einzigen, die wirklich durften, die waren schon über 80, waren Josua und Kaleb. Die beiden, die waren die einzigen über 80. Alle anderen waren jünger. Alle anderen sind gestorben. Gott hat gesagt, die werden in der Wüste sterben. Mit den kleinen Kindern werde ich später über die Grenze gehen. Das hat Gott so gesagt. Weil er hatte kein Wohlgefallen an den Leuten gehabt. Das ist richtig krass, oder? Ich habe schon erwähnt, die haben 10 Plagen gesehen. Wunder, das waren alles Wunder. Die haben gesehen, wie das Meer sich öffnete. Die Ägypter sind durchgegangen. Sie wurden ertränkt. Gott hat sie alle umgebracht. Die Wolke kam, also Jesus in Form einer Wolke kam auf dieser Erde und begleitete sie 40 Jahre lang. Also eigentlich erstmal 2 Jahre, danach kam die Strafe, dann mussten die 38 Jahre bleiben. Aber die 40 Jahre lang haben die Wolke am Tag gesehen und in der Nacht eine Feuersäule. Wer von euch hat das gesehen? Das ist doch verrückt, oder? Stellt euch das mal bildlich vor, was das Volk Israel gesehen hat. Dann morgens stehen die auf, liegt da Manna, irgend so ein komisches Brot, haben die noch nie gesehen, können die jede Zeit aufsammeln. Keiner von denen hat gehungert. Keiner. Und Gott hat gesagt, ich habe kein Wohlgefallen an denen. Warum? Weil deren Herz nicht auf Gott ausgerichtet war. Sie haben derartiges gesehen, aber keiner wollte eine Beziehung mit Gott leben. Ist das nicht verrückt? Das ist richtig verrückt. Vielleicht sehen wir auch heute vielleicht Wunder. Menschen werden gesund. Nico Wall zum Beispiel wurde gesund. Das ist ein Wunder, laufendes Wunder. Wir haben viele andere Beispiele, wo wir sagen können, boah, da haben wir Wunder erkannt. Und die Menschen merken das und wir fragen uns, warum werden die nicht
Warum werden die nicht gläubig? Warum werden das nicht Christen? Fragen wir uns immer wieder. Die wollen keine Beziehung mit Gott erleben. Also mit der Mehrzahl haben die kein Wohlgefallen gehabt. 40 Jahre in der Wüste, damit sie einfach alle sterben. Sie waren ein schlechtes Vorbild. Also sie werden als schlechtes Vorbild für uns gezeigt. Sie hatten böse Begierden gehabt, diese einzelnen Leute. 1. Korinther 3, Kapitel 10, Vers 23, 24 will ich lesen. Es ist mir alles erlaubt, aber es ist nicht alles nützlich. Es ist mir alles erlaubt, aber es erbaut nicht alles. Niemand suche das Seine, sondern jeder das des anderen. Und wenn wir die Geschichte genau durchlesen vom Volk Israel, so merken wir einfach, die Leute haben einfach nach ihren Lüsten und Begierden gelebt. Sie hatten einfach, wie erwähnt schon, mit Wassermelonen, und die zählen viele Dinge auf, Knoblauch und Zwiebeln und Möhren, ja, und Nutella und Marmelade und ein Döner und so weiter. Und sie meckern darüber und sagen, in der Wüste geht es uns so schlecht. Aber verstehen wir die Wunder, was sie sehen? Sie wiegen das mit dem Essen ab und sie sagen, das Essen war uns viel wichtiger. Und dann sagt Gott, ja, deren böse Begierden, daran habe ich kein Wohlgefallen. Und jetzt wird hier ein Beispiel genommen, wieder eine Frage an die Kinder. Werdet auch nicht Götzendiener, so wie etliche von ihnen, wie geschrieben steht, das Volk setzte sich nieder, um zu essen und zu trinken, stand auf, um sich zu vergnügen. Anderes Wort für Vergnügen, tanzen und singen. Welche Geschichte ist hier gemeint? Emma? Ein goldenes Kalb, dankeschön. Vom Kalb. Mose war gerade auf dem Berg Sinai mit Aaron und Josua und mit den Ältesten. Und ja, und alle anderen saßen da unten und sagen, ja, jetzt ist Mose nicht da, Gott ist da, bau uns ein Kalb. Ah, Entschuldigung, Aaron war nicht oben, er war unten. So haben die ein goldenes Kalb gebaut, Josua und Mose gehen runter und sagen, hörst du das? Es wird getanzt und gesungen und irgendwas stimmt da nicht. Mose hatte ja die 10 Gebote gerade in der Hand gehabt, da haben die gesehen, die haben ein goldenes Kalb gebaut. Er nimmt diese Steine und schmeißt sie auf den Boden und sagt, was macht ihr da? Und dieses Beispiel nimmt hier Paulus auch wieder. Genau, das ist jetzt die Frage des Gewissens. Mose hat die 10 Gebote bekommen. Und die haben auch noch viele andere Gebote und Gesetze gekriegt, was sie einhalten sollten. Und im Grunde, das Gewissen weist eigentlich nur noch darauf hin, auf das Alte Testament. Wir können das Alte Testament gar nicht einhalten. Du und ich, wir schaffen das nicht. Wir brauchen nicht die 660 Gebote und Gesetze der Juden einzuhalten. Das schaffen wir sowieso nicht. Wir fokussieren uns nur auf die 10 Gebote. Selbst das schaffen wir nicht. Selbst wenn Gott nur 2 Gebote hingestellt hätte, du und ich, wir würden es nicht schaffen. Aber warum hat er denn diese ganzen Mengen an Gebote und Gesetze reingestellt? Ganz einfach, um zu wissen, wie Gott einfach denkt. Wie Gott über Sünde denkt. Wie Gott eigentlich über uns Menschen denkt und wozu wir fähig sind eigentlich. Deswegen hat er die 5 Bücher Mose aufgeschrieben, um einfach zu verdeutlichen, Gott mag das nicht, wie der Mensch lebt. Und deswegen hat er uns etwas ganz ein Gewissen ins Herz geschenkt, damit wir darüber nachdenken, dass wir wissen, dass es Sünde und ich habe ein schlechtes Gewissen dadurch. Und wir Christen nennen das eigentlich sogar den Heiligen Geist. Dass der Heilige Geist in uns wirkt und sagt, so du Jakob, du hast gerade was Schlechtes gesagt. Oder du hast schlecht über jemanden gedacht. Du hast schlecht über jemanden gesprochen und so weiter. Viele Dinge. Und dann plagt plötzlich unser Gewissen und sagt, ah, das passt gar nicht zu dem, was Gott eigentlich sagt. Das passt nicht mit Gott überein. Das funktioniert gar nicht. Wisst ihr, und das Volk Israel sitzt da und die haben gerade ihre Wunder erlebt und sie sagen, ja, lass uns doch einfach ein goldenes Kalb bauen. Haben die kein Gewissen gehabt? Haben die nicht Angst gehabt vor dem, was passiert? Die haben die Wolke gesehen und die haben gesagt, alle, die diesen Berg berühren werden, sterben. Und die sagen im nächsten Moment, ja, wir bauen jetzt ein Kalb zusammen. Das ist verrückt, oder? Deren Gewissen war komplett abgestumpft. Und das kann uns passieren. Dir und mir kann das auch sehr schnell passieren. Wir begehen eine Sünde und sagen, okay, Jesus, tut mir leid. Wir machen das zum zweiten Mal, zum dritten Mal. Und irgendwann mal gewöhnen wir uns dran und unser Gewissen ist komplett abgestumpft. Das Neue Testament sagt sogar, dass man den Heiligen Geist dämpft. Dass er nichts mehr zu sagen hat. Er sagt in vielen Bereichen vielleicht etwas, aber zu diesem Bereich hat er nichts zu sagen. Er soll doch bitte den Mund halten. Und genauso hat das Volk Israel auch genauso gedacht und haben gesagt, okay, wir bauen uns einfach ein Kalb, weil Mose wird uns eh nichts sagen, der kommt jetzt nicht mehr wieder, dachten die. Ja, aber selbst deren eigenes Gewissen hat sie nicht geplagt. Deswegen für uns persönlich, ja, das Alte Testament ist manchmal sehr schwierig zu lesen. Gebote und Gesetze zu lesen, oh, manchmal eine Katastrophe wirklich. Manchmal blicke ich da auch nicht durch, aber damit können wir Gott besser kennenlernen und ich kann mich dann besser einschätzen, wie ich gegenüber Gott leben soll. Soweit erstmal dazu. Das ist die Vorstellung Gottes über der Sünde. Kapitel 8, Vers 11 bis Vers 13 möchte ich lesen. 11 bis Vers 13. Und so wird wegen deiner Erkenntnis der schwache Bruder verderben, um dessen Willen Christus gestorben ist. Wenn ihr aber auf solche Weise an den Brüdern sündigt und ihr schwaches Gewissen verletzt, also hier kommt wieder Gewissen, so sündigt ihr gegen Christus.
Darum, wenn eine Speise meinem Bruder ein Anstoß zur Sünde wird, so will ich lieber in Ewigkeit kein Fleisch essen, damit ich meinem Bruder keinen Anstoß zur Sünde gebe. Im Grunde, diese ganze Predigt, dieser ganze Gedanke, Kapitel 8 bis Kapitel 10, fängt damit an, darf ich Götzenopferfleisch essen, ja oder nein? Der Gedanke war natürlich so, die Menschen haben sich bekehrt, wurden Christen, die leben jetzt in Korinth, das ist ja eigentlich eine heidnische Stadt, und dort wurde auch geopfert. Dort wurde auch den Göttern eine Speise geopfert. Also bevor sie gegessen haben, haben sie auch vielleicht gebetet und haben gesagt, Baal, danke, dass du uns dieses Essen gegeben hast. Und in diesem Moment war das Essen gesegnet. Das war ein Segen von einem Götzen. Das heißt dann im Grunde, dürfte ich davon nicht essen, weil es ist nicht von Gott gesegnet. So, aber Paulus sagt, wenn du es nicht weißt und es gegessen hast, ist es nicht schlimm. Klingt erstmal alles so ein bisschen kompliziert, ne? Auf jeden Fall, die Korinther hatten damit ein Problem, einfach das Fleisch zu essen. Und dann haben die sich untereinander gestritten, haben gesagt, das ist nicht in Ordnung, das zu essen, weil es ist nicht von Gott gesegnet. Und dann sagt Paulus, okay, wenn du es nicht weißt, ist es nicht schlimm. Aber wenn du einen Anstoß für einen anderen bist und er hat wegen dir Gewissensbisse, dann überdenk das. Also Paulus geht es gar nicht um dieses Fleisch, darum geht es ihm gar nicht. Es geht gar nicht, ob es von Gott gesegnet ist oder vom Götzen. Darum geht es ihm nicht. Er sagt einfach damit aus, wenn du in diesem Moment ein Anstoß für einen anderen Menschen bist, dann musst du drüber nachdenken, sein Gewissen plagt ihn. Die Frage des Gewissens ist also nicht für mich persönlich, sondern ich muss gucken, dass das Gewissen des anderen rein bleibt. Ist das nicht interessant? Paulus schaut nicht in dein Herz, sondern sagt, schau mal selbst in andere Herzen hinein und überdenk mal dein Tun, dein Denken, was du tust, was du überhaupt machst, ob das für die anderen ein Segen ist oder ein Anstoß ist. Deswegen für Paulus ist es in diesem Moment einfach nur wichtig, dass das Gewissen der anderen rein bleibt. Wenn du damit kein Problem hast, ist okay, sagt Paulus. Völlig in Ordnung, aber denk daran, die anderen Menschen schauen dir zu. Und da musst du ein Vorbild sein. So lesen wir Kapitel 10, Vers 31 jetzt springen wir wieder zwei Kapitel. Ob er nun esst oder trinkt oder sonst etwas tut, also Paulus meint damit, Essen und Trinken war immer in einer Gemeinschaft. Ja, Jesus war in einer Gemeinschaft. Jesus hat sich genauso verstellt, wie wurde er genannt? Ein Freund der Sünder. Er saß mit Zöllner und Prostituierten zusammen und haben gegessen und Jesus hat Evangelium betrieben. Ja. Und auch genauso die Korinther, die sind auch unterwegs, die leben mit Menschen. Ich arbeite und esse mit denen zusammen. Ich bin unterwegs, wir haben eine Nachbarschaft und so weiter. Egal was ihr tut, in diesem Fall in der Gemeinschaft mit anderen Menschen, das soll zur Ehre Gottes geschehen. So kommen wir zum zweiten Punkt. Alles, egal was wir tun, egal welchen Gemeinschaften wir sind, alles soll zur Ehre Gottes geschehen. Gestern waren wir viele Leute, fast 300 Leute. Alles zur Ehre Gottes, eine große Gemeinschaft. Aber auch wenn du dich mit deinen Nachbarn triffst, mit deinen Freunden, die ungläubig sind, auch das kann zur Ehre Gottes geschehen. Ein kleines Beispiel. Ich musste einmal in eine Schulung für eine Woche weg. Und da mussten wir uns alle vorstellen. Da gab es ein großes Plakat und da gab es die Namen. Du musstest deinen Namen hinschreiben, wie alt du bist, welche Firma und von wo du kommst und keine Ahnung was. Und zum Schluss deine Hobbys. Gut, ich habe keine Hobbys. Dann habe ich einfach hingeschrieben, Gemeinde, Teenie-Arbeit und dann so paar Dinge, was wir jetzt Gemeinde so alles machen. So, dann mussten wir uns alle so vorstellen. Dann musste ich mich vorstellen und habe gesagt, ja, ich bin der und der. Und in meiner Freizeit mache ich viel. Ich mache Teenie-Arbeit. Ich bin in der Gemeinde tätig und habe ich so manche Dinge aufgezählt. Okay, sagen wir, schön, dich kennengelernt zu haben, das war's. Und irgendwann mal kam der letzte Tag, wir waren 5 Tage da und am letzten Tag haben die gesagt, also da war so eine kleine Kneipe in der Schule, Jakob, komm du auch mal mit. Ich sage, nee, ich will da eigentlich nicht hin. Die trinken halt alle Bier, die sind abends betrunken und morgens kommen die dann wieder zu dieser Schulung. Da sage ich, okay, ich komme einfach mit und ich trinke eine Cola. Da habe ich Salzstangen genommen, Cola getrunken und dann kommen die mit ihr Bier zusammen und sagen so, erzähl mal, was machst du wirklich in deiner Gemeinde? Das ist echt spannend, was du erzählt hast. Und da habe ich so ein bisschen von mir dann so erzählt. In diesem Moment, ich dachte, ich wäre fehl am Platz, aber in diesem Moment war es zur Ehre Gottes, dass ich über Gemeinde und Gott reden durfte. Also

Und Balak war das. Genau, mit Bileam und Balak. Bileam hat dann immer mal gesagt, schick einfach die Frauen los, die werden dann schon mit den Frauen heiraten und dann werden sie Götzendienst treiben. Und dann sind 23.000 Menschen gestorben. Und dieses Beispiel hat er in diesem Moment genommen. Vers 9, lass uns auch nicht Christus versuchen, so wie auch etliche von ihnen ihn versuchten und von den Schlangen umgebracht wurden. Okay, die Geschichte kennen wir, da kamen ja die Schlangen und da musste Mose eine eherne Schlange aufstellen. Aber warum kamen denn die Schlangen? Wer weiß das? Das ist schon schwieriger. Anna-Marie, weißt du es wirklich? Okay, richtig. Also das ist so das Ende der Geschichte. Aber warum kamen die Schlangen? Matthias? Als Strafe, warum? Weshalb? Sie haben über das Essen wieder gemeckert. Also, Kinder, nicht über Essen meckern. Also, die haben wieder über das Essen gemeckert. Die haben gesagt, so, guck mal, wir wollen vernünftiges Brot und wir wollen endlich mal vernünftiges Wasser, haben die gesagt. Da haben die gesagt, dieses Manna ist eklig. Das ist ein Ekel, sagen die. Wir können das nicht mehr sehen. Das hängt uns aus der Nase heraus. Wisst ihr, ein Geschenk von Gott und dann sagt einer, das ist ein Ekel für mich. Also, es ist schon beinahe so, als ob ich sagen würde, das Kreuz ist ein Ekel für mich. Würde ich das so als Vergleich nehmen. Genau, und dann kamen die Schlangen und die Schlangen haben dann die Leute gebissen. Sie sind vergiftet und dann gestorben. Jetzt letzte Geschichte, die ihr hier nimmt, vorletzte, murrt auch nicht, so wie auch etliche von ihnen murrten und durch den Verderber umgebracht wurden. Das ist schwierig. Es kam ein Verderber und ein paar Leute umgebracht, nicht viele, nur ein paar. Sie haben gemurrt und dann haben die paar Leute umgebracht. Wer weiß das? Das ist sehr schwierig. Es geht um die 12 Kundschafter. Das Volk Israel war kurz vor der Grenze Kanaans und da haben die gesagt, okay, wir schicken 12 Mann rüber, die sollen sich das angucken und sollen dann 3 Früchte mitbringen. 3 große Früchte haben die dann mitgebracht und Kaleb und Josu waren begeistert. Das ist der beste Boden, den wir gesehen haben. Es ist fruchtbar, Milch und Honig fließt da wirklich und die haben wirklich Werbung dafür gemacht. Die anderen 10 sagen, puh, wenn ihr wüsstet, da gibt es nur Riesen, da waren große Menschen, alle ein Kopf größer als wir, die sind stark und die fressen sich gegenseitig. Und dann zählen die und sagen, wie schlecht es ist und sagen, keine Chance, das wird nichts. Und in diesem Moment eskalierte alles. Das Volk Israel war dann, ich sag mal, auf zwei Lager geteilt und die wussten vorne und hinten nicht mehr, was sollen wir tun. Ja, und Gott sagte aber, ihr werdet das schaffen. Josua und Kaleb sagen, wir werden das schaffen. Und die anderen 10, nein, auf gar keinen Fall, keine Chance. Ja, und dann am Ende wurde ein Würgeengel geschickt und hat diese 10 Männer umgebracht. Also dort steht 10 Plagen, andere Übersetzungen sagen, die 10 wurden von einem Würgeengel umgebracht. Genau, und dann sind die gestorben. So, Paulus hat jetzt hier viele Beispiele genommen, wo das Volk Israel einfach unzufrieden ist. Und ich hoffe für uns persönlich, wenn wir auf diesem Weg sind, weil der Weg ist ja das Ziel, wenn wir auf diesem Weg sind, dass wir merken, okay, Gott wird uns durchhelfen. Manchmal sieht das ziemlich aussichtslos aus. Man wird krank, man verliert jemanden, man verliert einen Job, keine Ahnung, das Auto geht kaputt, es sind Tausende von Euros und viele Dinge könnten wir aufzählen und wir sagen, aussichtslos, unmöglich. Aber auch wir haben so viele Wunder erlebt. Wir hatten eine Baustelle gehabt, da war das Geld zu knapp und immer gucke ich in den Briefkasten, das Geld, was uns fehlte, war drin. Also das ist wirklich verrückt manchmal, was Gott so tut. Es sieht manchmal aussichtslos aus, aber wenn wir sagen, wir ziehen durch, wir machen das jetzt mit Gott zusammen auf diesem Weg, wir kriegen das hin. Und deswegen einfach eine Motivation, zieht es durch. Nimmt das nicht als Beispiel, was die Leute hier gemacht haben. Ständig am Meckern, unzufrieden sein, das bringt nichts. Gott wird das bestrafen. Er möchte Leute haben, die demütig sind und sich komplett hingeben und dann wird Gott etwas Großes dann tun. Und so sehen wir das alles als Warnung einfach für uns persönlich. Und dann sagt er das auch in Vers 11, für uns, die am Ende der Zeit stehen. Und liebe Geschwister, wir stehen am Ende der Zeit. Wenn du so guckst, was in der Geschichte hier jetzt gerade vor uns so alles passiert, das ist der Wahnsinn, was alles passiert. Ich bin gespannt, was noch so alles kommen wird. Also wirklich sehr interessant, was alles passiert. Also manche Bibelstellen, manche Verse, würde ich schon sagen, dass sie sich demnächst vielleicht sogar erfüllen werden. Ich möchte jetzt kein falscher Prophet sein. Ich möchte nur sagen, dass ich beobachte. Und das ist wirklich sehr interessant, was alles passiert. Also du und ich, wir stehen am Ende der Zeit. Also kurz bevor Christus kommt. Und das sagt Paulus hier schon vor 2000 Jahren, wie viel mehr sollen wir darauf achten, dass wir kurz vor der Zeit stehen. Vers 12, ein sehr schöner Vers. Darum, wer meint, er stehe, der sehe zu, dass er nicht falle. Ein älterer Bruder hat diesen Vers immer wieder zitiert und das ist wirklich wichtig. Am Anfang des Korintherbriefs
Also die ersten Predigten, wo ich über Korintherbrief gemacht habe, haben wir über das Fundament gesprochen. Ich weiß nicht, ob ihr euch erinnern könnt. Auf jeden Fall haben wir über das Fundament gesprochen und Christus.

Christus ist unser Fundament, das Kreuz ist unser Fundament. Und auf dieses Fundament sollen wir stehen, du und ich. Wisst ihr, dieses Fundament ist nicht die ganze Welt. Nein, es ist nur ein Fleckchen und das ist hier in Detmold, in Babenhausen, in Minden. Irgendwo ist immer ein Fundament, was Christus aufgebaut hat. Darauf sollen wir stehen. Und unser Fundament, ja, es richtet sich immer aus der Bibel, auf der Bibel auf. Deswegen müssen wir zusehen, dass wir auf diesem Fundament stehen und nicht an der Kante irgendwann mal runterfallen. Auf gar keinen Fall. Wir müssen einfach auf diesen starken Felsen stehen. Jesus wird mit einem starken Felsen hier verglichen. Das dürfen wir heute auch noch. Wir stehen auf einem starken Felsen. Vers 13b. Ich lese das nochmal vor. Er wird euch bei allen Versuchungen den Weg zeigen, auf dem ihr die Versuchungen bestehen könnt. Auf diesen einen Weg wird er euch zeigen, dass ihr diese Versuchungen bestehen könnt. Also, wie gesagt, es ist nicht aussichtslos, mit Jesus an seiner Hand zu gehen, ist es möglich. 1. Korinther Kapitel 9, Vers 24 bis 27 möchte ich jetzt einfach nicht lesen. Ich lese nur den letzten Teil von 27 vor. Ich will nicht anderen predigen und selbst als Versager dastehen. Starke Worte von Paulus. Wenn ich predige, aber nicht das tue, was ich predige, ich bin ein Versager. Das hat Paulus so gesagt. Das sind nicht meine Worte, das sind Worte der Bibel. Das heißt, für dich und für mich persönlich, wenn du auf diesem Weg bist, dann sei kein Versager, sei ein Kämpfer. Denn diese Stelle 24 bis 27 nimmt Paulus zwei Beispiele. Einmal einen Läufer und einmal einen Boxer. Und er vergleicht sich selbst damit und sagt, wir sind auf einer Rennbahn und wir laufen. Oder wir sind in einem Ring und wir boxen. Also nicht einfach, und er sagt, nicht einfach in die Luft, sondern wir haben einen richtigen Kampf vor uns. Wir kämpfen gegen jemanden. Hat jemand schon mal von euch geboxt? Ne? Okay. Ah, du, ja, okay, du bist auch, ja, okay, Boxen, ja. Ich habe ja früher auch Kampfsport gemacht, ein paar Jahre. Und ein guter Freund von mir macht bis jetzt noch Kampfsport, der ist genauso alt wie ich. Und da haben wir uns mal vor ein paar Wochen getroffen, da kam er mit seinem Rucksack, hatte so zwei Paare Boxhandschuhe mitgehabt. Er hat gesagt, Jakob, komm, so wie früher, wir probieren es mal aus. Ja, okay, komm, wir probieren es aus. Ich ziehe die an, ich habe mich gar nicht so schlecht geschlagen, also lacht nicht, ihr lächelt alle so. Aber in einem Moment hatte er dann, man nennt das Jab, mit der linken Hand, einmal ausgeholt und genau auf der Nasenspitze und dann konnte ich nichts mehr sehen, da liefen mir die Tränen. Und das ist ein richtiger Kampf. Das ist ein Kampf. Manche gehen ins Fitnessstudio, vielleicht habt ihr mal gesehen, das sind Boxsäcke. Da stehen Leute und hauen richtig drauf. Also zum einen, man macht das nicht ohne Handschuhe, weil erfahrene Boxer machen das mit Handschuhe. Sonst macht man das nicht. Und zum anderen, so ein Boxsack ist nichts. Wenn du einen richtigen Gegner vor dir hast, dann merkst du, wie schwierig es ist. Er weicht aus, er boxt zurück und es wird immer schwieriger. Und das möchte Paulus einfach vergleichen. Er sagt, ich boxe nicht einfach in die Luft, ich habe einen richtigen Kämpfer vor mir. Und das ist eine richtige Herausforderung, gegen einen zu kämpfen, der sich bewegt und sich verteidigt. Und das nimmt Paulus als Beispiel und sagt, du stehst in einem Kampf. Du bist in einem Kampf und du musst dich wirklich anstrengen. Und wisst ihr, ein Boxer, der muss so viele Dinge einfach hinter sich lassen. Ein Boxer, ein richtig guter Boxer, der isst keine Süßigkeiten, der passt auf, was er isst, der guckt, dass sein Schlaf regelmäßig ist, der guckt auch, dass er regelmäßig trainiert und dass er nie seine Trainingszeiten verpasst und dass er immer gesund bleibt. Weil das führt ihn zu einem Ziel und das macht ihn zu einem guten Kämpfer. Und ganz ehrlich, wie sieht unser christlicher Alltag aus? Bereiten wir uns für Kämpfe vor? Ganz ehrlich, lesen wir öfters in der Bibel? Beten wir öfters zu Jesus? Reden wir mit ihm? Was ist mit dieser Vorbereitung? Das ist sogar viel einfacher, als ein Boxer zu sein, oder? Und wir verpassen so viele Dinge und wir gehen manchmal so unvorbereitet in einen Kampf hinein, morgens zu spät aufgestanden, nicht Bibel gelesen, irgendein kurzes Gebet, was nicht wichtig war. Und so stehen wir in den Alltag und der Alltag ist ein Kampf und wir versagen. Und das ist so schwierig. Wie können wir da Gott ehren? Wie können wir da Jesus groß machen? Eigentlich fast gar nicht. Es ist schwierig. Deswegen vergleiche ich Paulus mit einem Kämpfer. Sei ein Kämpfer. Eine andere Übersetzung über Vers 27 steht, zum Kampf des Glaubens auffordern. Also wir hatten zum Evangelium, zur Ehre Gottes und jetzt sagt Paulus zum Kampf des Glaubens. Und er sagte, ich möchte nicht selbst untauglich werden. Ich fasse kurz zusammen. Der erste Punkt war einfach eine Herausforderung, die wir uns stellen sollen. Und das heißt einfach, das Evangelium zu verkündigen. Ich ehre Gott mit dem Evangelium, um des Evangeliums willen und ich werde es verkündigen. Das heißt für uns persönlich, wir müssen uns vielleicht Menschen anpassen, verstellen, zeigen, dass wir Interesse an sie haben und so kommt das Evangelium näher ran. Der zweite Punkt, auf die Stimme Gottes hören, also unser Gewissen ist die Stimme Gottes.
sodass wir dann in allem, wirklich in allem, was wir tun, in allen Gemeinschaften, wo wir sind, Gott die Ehre geben können und Gott die Ehre suchen können. Der Weg ist das Ziel, das haben wir jetzt zum Schluss betrachtet, ist einfach ein Kampf für den Glauben. Es geht um das Evangelium, um die Ehre Gottes und um den Glauben. Und für dich und für mich wünsche ich einfach persönlich, dass wir in den Alltag von Jesus gefestigt werden und dass wir die Ehre Gottes suchen. Amen.

0: Ella, wollen wir heute wieder auf dem Dachboden spielen? Mama hat die Luke aufgelassen.
1: Oh ja, Ella und Luis kletterten gemeinsam die kleine Holztreppe hoch zum Dachboden. Dort schauten sich erstmal gemeinsam um, was da so alles rumlag. Auf einmal entdeckte Ella in einer kleinen, engen Nische eine kleine Holzkiste. Was da wohl drin ist? Aber alleine schaffte sie es nicht, sie rauszuholen. Luis musste helfen, aber als großer Bruder machte er das ja gerne. Gemeinsam rätselten sie, was da wohl drin ist. Überlegten, aber ihnen kam keine Idee. Was macht ihr denn da? Erschrocken drehten beide sich um. Auf einmal stand Mama hinter ihnen. Mama, riefen Ella und Luis, hast du uns erschreckt? Wie kommst du denn hier hoch? Wir haben dich gar nicht gehört. Mama lachte, na, dann wart ihr ja sehr vertieft in euer Spiel. Was habt ihr denn da gefunden? Ach, nur so eine alte, kleine Kiste, seufzte Luis. Dann mach mal die Kiste auf, Luis. Schau mal rein, was da drin sein könnte. Mama, kennst du den Inhalt der Kiste? Fragte Ella. Aber sicher, schmunzelte Mama. Das ist ein Geheimnis. Aber ihr dürft da ausnahmsweise mal reinschauen. Luis hatte in der Zwischenzeit den Deckel der Kiste geöffnet und gemeinsam schauten die drei nun in die Kiste. Das sind ja alte Briefe, rief Ella aus. Ja, und jetzt schaut euch mal den Empfänger und den Absender an, sagte Mama. Luis las vor. Helen Maus und der Absender ist Jesus Christus, geschrieben in Albert Schiller. Was das wohl zu bedeuten hatte. Auch Ella nahm einen Brief und las vor. Empfänger ist wieder Helen Maus und Absender steht wieder Jesus Christus, aber diesmal geschrieben in Heidi Schröder. Die beiden verstanden gar nicht, wieso da geschrieben in stand. Eigentlich musste doch geschrieben an stehen. So musste Mama erklären. Wisst ihr, meine Oma, Helen Maus, die hat damals beobachtet, wie Jesus Christus im Leben anderer Menschen gewirkt hat. Und das hat sie aufgeschrieben. Das sind diese Briefe. Als ich klein war, hat Oma mir oft aus diesen Briefen vorgelesen. Und ich habe diese Stunden mit Oma geliebt. Das waren so schöne Stunden. Und irgendwann, als ich größer wurde, wollte auch ich so ein Brief von Jesus sein, damit andere Menschen durch mich Jesus sehen. Einige Tage vergingen nach diesem Gespräch und die Kinder waren sehr ruhig und still geworden. Und dann saßen sie einmal beim Kaffee trinken und aßen gemeinsam Kuchen. Auf einmal platzte es aus Ella heraus. Mama, ich möchte auch so ein Brief von Jesus sein. Auch Luis sagte, ja, auch ich möchte das sein. Aber wie geht das? Ich verstehe das noch nicht. Mama erklärte. Wisst ihr, um ein Brief für Jesus zu sein, muss man sich Jesus ganz hingeben, wie ein reines Blatt Papier, damit Jesus in deinem Leben das Ganze aufschreiben kann und damit er wirken kann. Können das auch schon Kinder? Ja, natürlich, auch für Kinder gilt das. Und gerade über Kinder freut sich Jesus ganz besonders. Luis war irritiert und fragte deshalb, aber Mama, was heißt denn, zu Jesus zu kommen? Ja, weißt du, dass in der Bibel steht, dass wir von ihm lesen sollen in der Bibel und im Gebet mit ihm sprechen können. Zum Beispiel, weißt du, wenn du mit Papa wandern gehst und du hast dein Trinken zu Hause vergessen, ihr geht an einer Quelle vorbei, was machst du dann? Ja, ich gehe dahin und trinke daraus. Genauso müssen wir es auch mit dem Herrn Jesus machen. Wir sollen von ihm trinken, wie zu einer Quelle gehen, so wie du es bei der Wanderung machen würdest. Okay. Ella fragte, und während wir aus ihm dann das Wasser des Lebens trinken, so kann er dann in unser Leben hineinschreiben? Mama nickte. Und wie können wir dann ein Brief von Jesus noch werden? Papa, der bisher geschwiegen hatte, sagte dann, Jesus hat zu seinen Jüngern damals gesagt, lernt von mir. Und das gilt auch noch heute für uns. Erst wenn wir ihm ganz ähnlich sind, sind wir auch ein Brief von ihm. Und wie werden wir ihm ähnlich? Wir sehen ihn ja gar nicht, er lebt ja gar nicht mehr auf der Erde. Papa erklärte, wir sollen in unserem Charakter ihm ähnlich werden. Der Satz von Jesus geht nämlich noch weiter. denn ich bin von Herzen sanftmütig und demütig. Wenn wir ein Brief von Jesus sein wollen, müssen wir von ihm lernen, genauso demütig zu sein wie er und alle Menschen freundlich zu behandeln, auch diejenigen, die uns vielleicht Böses wollen. So wie Jesus am Kreuz. Er war trotzdem nett zu den Menschen, die ihn töten wollten. Bist auch du schon ein Brief von Jesus oder möchtest du gern einer sein? Dann sag heute Ja zu Jesus. Er will dich als ein Brief gebrauchen.

Ja, lasst uns noch ein Lied gemeinsam singen unter der Nummer 651. 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

Ja, vielen Dank. Also perfekt. Ich habe euch zwei Bilder heute mitgebracht, Kinder und für die Erwachsenen, und wollte mal fragen, wo ihr euch mal gerne so wohlfühlt und wo vielleicht nicht so sehr wohlfühlt. Also in einem Garten, was ihr so sehen könnt, das sind so Blumen, Rasen. Und wenn ihr auch mal einen Garten zu Hause habt, dann wisst ihr, dass das nicht von alleine irgendwie so entsteht, sondern man muss zwischendurch den Rasen mähen, dass er so aussieht. Man muss zwischendurch die Sträucher auch mal beschneiden und dann muss man das gießen und dann muss man zwischendurch ein bisschen Dünger haben, dann muss man Werkzeug haben, dass wir genau das so erreichen. Und dann würde ich euch gerne fragen, würdet ihr euch denn in so einem Garten wohlfühlen? Hier? Ja, finde ich schön Fußball spielen da, ja? Sträucher ein bisschen kaputt schießen und so, ja, wird man sich eigentlich schön fühlen. Wohlfühlen zumindest, also ich zumindest, dass man sagt, okay, das finde ich so, das ist so Unkraut und immer wieder muss man dranbleiben. Und wir werden merken, wenn wir das nicht dranbleiben, vielleicht Woche für Woche oder Tag für Tag, dann wird sich der Garten in irgendeiner Weise verändern und dann werden wir gar nicht so froh sein, wie er sich gestalten hat, denn wir haben uns das anders vorgestellt und wir werden merken, er braucht irgendwie Zeit, dass wir etwas machen müssen, damit er so ist, wie er ist, der irgendwie nicht von alleine so entsteht. Und so könnte er dann aussehen, wenn man nichts macht. Ich weiß nicht, wie lange man nichts macht, aber längere Zeit nichts macht und dann, ja, so sollte er aussehen und so kann er aussehen. Und das habe ich verglichen eigentlich mit unserem Charakter. Genauso ist es auch mit deinem Charakter und mit meinem Charakter. Ein guter Charakter wächst nicht von alleine so. Ich weiß nicht, ob du das schon mal so gewusst hast. Er wächst nicht von alleine. Man muss daran arbeiten mit Fleiß, Ausdauer und guten Entscheidungen. Aber das lohnt sich. Ein guter Charakter macht dich stark und liebenswert vor Gott und vor Menschen. Wenn du deinen Charakter aber einfach verwildern lässt, wirst du dich selbst unwohl fühlen und auch andere Menschen in deiner Nähe werden sich unwohl fühlen. Und jetzt habe ich gedacht, so, was denkst du? Hast du einen perfekten Charakter? Jeder, also ich möchte mich mit einschließen, keiner von uns hat einen perfekten Charakter und deswegen würde es ja sehr, sehr wertvoll sein, dass wir immer dranbleiben und dran arbeiten. Und dazu ermutigt uns vor allen Dingen auch die Bibel und die Bibelstelle, die ich gleich lesen werde. Und deswegen, ich dachte früher, dass ich vielleicht irgendwie einen perfekten Charakter hätte, aber das ist ja ist eine totale Illusion und eine wahnsinnige Täuschung. Und deswegen ist es ja immer, dass wir fortwährend dranbleiben müssen, um an unserem Charakter zu arbeiten. Und das wünscht dir auch Gott. Und dazu möchte ich uns einladen, den zweiten Petrus zu lesen, Kapitel 1, Vers 1 bis Vers 11, und da Dinge herauszunehmen. Und dann möchte ich beispielsweise bei diesem Bild immer wieder bleiben, natürlich, ja, bei dem guten Bild natürlich, dass wir daran bleiben, dass wir daran arbeiten. Ja, ich möchte lesen, zweiten Petrus, Kapitel 1, ab Vers 1 bis Vers 11. Simon Petrus, Knecht und Apostel Jesu Christi, denen, die einen gleichen kostbaren Glauben mit uns empfangen haben, durch die Gerechtigkeit unseres Gottes und Retters, Jesus Christus. Gnade und Frieden werden euch immer reichlich zuteil in der Erkenntnis Gottes und Jesus unseres Herrn. Und seine göttliche Kraft und alles zum Leben und zur Gottseligkeit geschenkt hat, durch die Erkenntnis dessen, der uns berufen hat, durch seine eigenen Herrlichkeit und Tugend, durch die er uns die kostbaren und größere Verheißung geschenkt hat, damit ihr durch sie Teilhaber der göttlichen Natur werdet, die ihr dem Verderben, das durch die Begierden in der Welt ist, entflohen seid. Eben deshalb wendet aber auch allen Fleiß auf, und reicht in eurem Glauben die Tugend, deiner Tugend die Erkenntnis, in der Erkenntnis die Enthaltsamkeit, in der Enthaltsamkeit aber das Ausharren und in dem Ausharren aber die Gottseligkeit, in der Gottseligkeit aber die Bruderliebe und in der Bruderliebe aber die Liebe. Denn diese Dinge bei euch vorhanden sind und zunehmen, lassen sie euch im Blick auf die Erkenntnis unseres Herrn Jesus Christus nicht träge und nicht fruchtleer sein. Denn bei wem diese Dinge nicht vorhanden sind, der ist blind, kurzsichtig und hat die Reinigung von einer früheren Sünden vergessen. Darum, Brüder, befleißigt euch umso mehr, eure Berufung und Erwählung festzumachen. Denn wenn ihr diese Dinge tut, werdet ihr niemals straucheln. So
Denn so wird euch reichlich gewährt werden der Eingang in das ewige Reich unseres Herrn, unseres Retters, Jesus Christus. Ja, es ist das letzte Testament sozusagen von Petrus, seine letzten Worte vor seiner Hinrichtung in Rom. Und sein Wunsch ist ja im Prinzip wie der erste Petrusbrief, die Menschen vor der Irrlehre in der Gemeinde zu warnen und den Wunsch zu haben, dass die Menschen selber in Gott und in der Erkenntnis Gottes wachsen sollen. Und das ist ja unser Ziel auch immer wieder als Gemeinde, genau das zu haben. Christen sollen ihre Berufung gemäß leben und geistlich wachsen. Und geistlich zu wachsen, dazu ist eben unser Charakter zum großen Teil sehr, sehr verantwortlich, wie wir auftreten, wie wir handeln, wie wir denken in manchen Dingen. Und da ist ein wichtiger Grundsatz einfach hier zu Anfang, dass wir feststellen, dass wir einen wunderbaren, kostbaren Glauben haben. Und dieses mit Kostbarkeiten, da ist Petrus nicht sehr sparsam, wenn wir seine Briefe lesen. Das ist 7-mal, dass er in seinen Briefen erzählt etwas von Kostbarkeiten. Ich weiß nicht, was uns kostbar ist, aber Petrus sagt, wir haben einen wunderbaren, kostbaren Glauben. Und damit stellen wir fest, er schreibt an Christen, die gläubig sind, die in einer Gemeinde sind. Und das ist eine Grundlage, dass jeder das erlebt hat, was du und ich auch erlebt haben. Wir haben eine Wiedergeburt erlebt und haben dort einen gemeinsamen Glauben, den die einen gleichen kostbaren Glauben empfangen haben. Petrus stellt sich auf einer Stufe und er schreibt ja meistens an Heidenchristen und er sagt eben, Juden haben sich oft etwas höher gehalten, aber er sagt, wir haben heute den gleichen Glauben, einen wunderbaren, kostbaren Glauben und auf diesen Glauben möchten wir uns berufen ja auch immer wieder. Und das ist eben sehr, sehr wichtig, dass wir sagen, da gibt es nicht irgendwie Stufe 1 und Stufe 2, sondern wir alle sind erlöst und haben einen wunderbaren, kostbaren Glauben. Und das ist wunderbar für uns ausgehend, dass wir wissen, wenn du dich für Jesus Christus entschieden hast, dann sagt Petrus, hast du diesen wunderbaren, kostbaren Glauben. Und da können wir schon mal Halleluja, lobe den Herrn ausrufen, denn er hat alles vollbracht, dass wir diesen Glauben haben können. Und Petrus, er sagt es einfach, dass wir es haben können und Jesus Christus ist einfach der Herr und sagt, diese Gerechtigkeit kommt von ihm, denn er ist der Retter. Und das ist so grundlegende Sachen, die er der Gemeinde einfach sagt und durch seine Gnaden und Frieden, den wir empfangen haben. Und an diesen Dingen ist nicht zu rütteln, sondern wir haben sie einfach. Die haben wir einfach. Es gibt nicht dort irgendwie um das ewige Leben oder um die Errettung, sondern es geht um unser wirklich persönliches Christsein und Leben mit Jesus Christus. Und das ist die Grundlage einfach, die ihr feststellt. Und William MacDonald schreibt in seinen Auslegungen, dass es dort um einen christlichen Charakter geht, den Gott gerne formen möchte. Aber bevor er damit anfängt, einfach ab Vers 3, dann sagt er, woher wir die Kraft eigentlich haben. Und das ist das Wesentliche. Wisst ihr, wenn ich jetzt einfach nur sagen würde, lass uns einfach loslegen und irgendwie einen Garten einfach beschneiden und machen und tun, dann müssen wir eine feste Grundlage haben, wie Dinge funktionieren. Und das ist super wichtig, einfach wie Petrus das macht. Er sagt nicht einfach, arbeite einfach an deinem Charakter, sondern er möchte sagen, woher wir die Kraft haben. Und er sagt im Vers 3, dass seine göttliche Kraft und alles zum Leben und zur Gottseligkeit geschenkt hat. Und das ist super wichtig, dass Gott uns diese Dinge schenkt. Diese Kraft kommt von Gott. Die Motivation, die Kraft. Und das ist so schön zu wissen, woher habe ich Kraft, so zu leben. Den Wunsch, so zu leben, dass es von Gott kommt. Und ich glaube, dass wir das oft übersehen und wissen, oh, woher soll ich Kraft heben? Und Gott sagt, alles. Er hat uns nicht ein bisschen Kraft, sondern für alles hat Gott uns die Kraft gegeben und uns berufen einfach dazu, in dieser Herrlichkeit und dieser Erkenntnis Gottes zu leben. Und das ist für mich wunderbar, dass er genau damit anfängt und sagt wieder im Vers 4, durch die uns kostbaren und großen Verheißungen geschenkt hat. Und wisst ihr, einmal hat er uns die göttliche Kraft anvertraut und gegeben und auf der anderen Seite sagt er, durch die uns die kostbaren und großen Verheißungen geschenkt hat. Wir als Christen müssen immer wieder auf die Verheißung Gottes schauen. Und John Bunyan sagte, es ist eigentlich unmöglich für einen Christen, in der Bibel zu lesen, mit Gott zu lesen, zu leben und ohne die Verheißung Gottes zu treten. Es sind ja Gottes Zusagen an uns, die Gott uns macht, Tag für Tag. Dass wir wissen, Gott sagt, ich werde dich nicht verlassen, ich werde dich erhören, ich werde dir vergeben, ich werde dich leiten. Ich schenke dir den Himmel, ich schenke dir die Ewigkeit. Und wisst ihr, auf diese Verheißung möchten wir immer wieder bauen, dass wir diesen Blick zu Gott ja haben.
dass wir nicht irgendwie Leerlauf haben, sondern wir treten immer wieder auf diese Verheißung und sagen, ja Gott, die brauche ich. Das sind ja Gottes Zusagen und diese Zusagen brauchen wir in der Gemeinde und jeder Christ von uns, dass wir sagen, es lohnt sich so zu leben für den Herrn, weil wir haben die Verheißung von Gott. Und auf diese Verheißung möchte Petrus genau diese Gemeinde hinweisen, die wir brauchen. Und dann sagt er, damit ihr durch sie Teilhaber der göttlichen Natur werdet. Ja, wir wissen, dass wir schon zu Gott gehören. Aber so ein Prozess in uns auch stattfindet. Und er sagt ja auch, befleißigt euch, sagt er später. Aber diese göttliche Natur in euch werden. Und ich kann euch sagen, dass in jedem Garten heute irgendwie Unkraut da ist. Und wenn wir da genau hinschauen würden, auch in diesem Garten gibt's noch etwas vielleicht zu tun. Auch in deinem Garten und in deinem Charakter gibt's auch noch etwas zu tun, wo wir anpacken müssen und gucken müssen, wo können wir noch etwas verändern. Aber das Ganze tun wir nicht einfach so, sondern dass wir dieser göttlichen Natur Teilhaber werden wollen. Wir wollen Gott repräsentieren. Und ich frage mich heute, diese Welt, sie sieht ja Gott nicht. Gott ist unsichtbar für sie. Du und ich sind in diese Welt gestellt. Und wir sollen Lichtträger für Gott sein. Und Lichtträger, wie können wir das wunderbar sein? Lichtträger, wenn wir einen Charakter haben, der Menschen anzieht, wo Menschen sich wohlfühlen, wo wir Menschen sagen, ich will mit dir Gemeinschaft haben. Und wenn wir, Jakob, du hast gerade eben den Vers auch erwähnt von Jesus Christus, dass er genannt worden ist, ein Freund der Sünder. Also damit hat man ihn beschimpft sozusagen. Jesus, du bist ein Freund der Sünder. Was hat Jesus so Anziehendes an sich gehabt, dass er Menschen angezogen hat, dass die Sünder sich bei Jesus wohlgefühlt haben? Hat Jesus gesagt, toll wie du lebst, mach einfach weiter so wie du bist? Aber Menschen in erster Seite anzunehmen mit unserem Charakter, dass Menschen sich da, wo ich bin, sich wohlfühlen, diese göttliche Natur zu leben, das ist ein Prozess und dann werden wir, du und ich, solange wir leben, müssen wir in diesem Prozess dranbleiben, dass dieser Garten einfach nicht verwuchert, dass wir sagen, der soll so bleiben und deswegen müssen wir Tag für Tag, Woche für Woche daran arbeiten, an dieser göttlichen Natur. Und dann sagt er, die ihr dem Verderben, das durch die Begierde in der Welt ist, entflohen seid. Also das Grundsätzliche ist ja schon geschehen. Wir sind den Begierden entflohen, denn Christus thront ja in uns. Der Geist Gottes ist in uns eingezogen, dass der Prozess angefangen hat. Aber der Grundsatz, dass wir uns für Jesus entschieden haben, das ist ja unmittelbar und selbstverständlich für die Christen auch klar und fest natürlich da. Das sollte auch so sein. Und dann beginnt er ja auch damit, Vers 5 ist ja die Kehrtwende von ihm. Eben deshalb wendet aber auch allen Fleiß auf. Also er erzählt uns von den Verheißungen, er erzählt uns von der Kraft Gottes, die wir als Christen im Vordergrund haben sollen. Und dann sagt er, aber deshalb, diese göttliche Natur nachzueifern, macht Sinn. Eben deshalb wendet aber, und da beruft er sich auf die anderen Verse eben, allen Fleiß und reicht in eurem Glauben. Also nicht sparsam zu geben, sondern reichlich zu geben in unserem Glauben. Und den Glauben setzt der Herr einfach im Voraus, dass wir dort vorangehen. Und nach dem Glauben erwähnt er sieben Dinge, in denen wir wachsen können. Wie so eine Petrusleiter, könnte man das auch nennen, dass er dort das sagt. Als erstens erwähnt er die Tugend. Die Tugend ist etwas, was wir Entschlossenheit, das Richtige auch praktisch zu tun. Nicht nur das Richtige zu wissen, sondern entschlossen sein, das Praktische zu tun. Und das ist wichtig für uns. Wenn du und ich nicht Ja sagen, wird uns der Herr niemals verändern können. Der Garten, ich kann 100-mal nachdenken, ich will heute die Hecke schneiden. Wenn ich sie nicht schneide und nicht loslege, wird sich nie etwas im Garten verändern. Auch mein Rasen wird nicht kürzer, nur durchs Denken. Und deswegen brauche ich eine Entschlossenheit zu sagen, ich will, Herr. Und Gott wird uns niemals von alleine verändern, sondern wir müssen unser Ja ja auch dazu sagen, dass Gott uns in eine Gewissheit verändern kann. Umgestalten kann, in eine göttliche Natur mehr und mehr seinem Bild ähnlich zu werden. Und das müssen wir zulassen. Und deswegen brauchen wir die Tugend. Als erstens kommt die Tugend von den sieben Zeichen, einfach die Tugend, dass wir Ja sagen. Als zweitens, nach der Tugend kommt die Erkenntnis. Jetzt können wir ganz viel wollen, und das war bei den Juden ja auch so, die sie für sehr, sehr fromm gehalten haben, ganz viel gewollt haben, aber ohne Erkenntnis. Wisst ihr, und wenn der Herr Jesus die Erkenntnis ist, muss ich ja immer wieder unseren Herrn erkennen, was steht an, was ist richtig, was ist falsch und darin geistlich zu reifen, im Verständnis zum Gottes Willen immer wieder zu wachsen. Ich muss es wollen und dann muss ich darin wachsen. Also unmissverständlich muss ich irgendwie Gottesdienste besuchen, ich muss irgendwie lesen, ich muss was Gutes mehr anhören, um in dieser Erkenntnis zu Gott zu wachsen.
Und das wünscht Gott so. Um uns zu formen in unserem Charakter, müssen wir an Erkenntnis jeden Tag dazugewinnen oder Woche für Woche, dass wir dazugewinnen. Selbstbeherrschung. Selbstbeherrschung, sagte jemand, das griechische Wort meint, sich selbst im Griff haben. Ich weiß nicht, ob du dich selbst im Griff hast, aber das fordert man ja so von Erwachsenen. Die sollten sich selbst im Griff haben. Das muss nicht grundsätzlich sein. Kinder können schreien, die können sich auf den Boden werfen, die können sich ungemütlich verhalten, so wie sie es gerade fühlen. Erwachsene lernen dazu und dann haben sie sich eigentlich im Griff. Und das wünscht Petrus beziehungsweise von uns, dass wir dort das an den Tag legen und eine Selbstbeherrschung haben. Vielleicht zu manchen Trieben, was ich gerade will, was gerade ansteht. Aber da habe ich eine Erkenntnis und frage mich, was steht eigentlich an, Herr? Und habe mich selbst im Griff, auf Dinge zu verzichten, Dinge zu verschieben, Dinge zu akzeptieren. Das ist ein Charakter, der Gott widerspiegelt. Ein Mensch, der sich nicht nach seinen Begierden leiten lässt. Und 2. Petrusbrief erzählt Petrus, gerade in der letzten Zeit werden Menschen da sein, die nach ihren Begierden leben werden, nach eigenen Begierden. Sie werden das tun, was sie jeden Tag wollen und wozu sie Lust haben. Und wenn ich meine Lust nicht prüfe, dann ist es nach meinen eigenen Begierden leben. Und da komme ich bei Gott eigentlich, ja, das gefällt Gott nicht. Ich repräsentiere nicht Gott. Danach kommt hier Ausharren oder Geduld haben. Das heißt, Ausharren in schwierigen Lebensphasen, in Prüfungen, dass wir Dinge erdulden, Dinge durchtragen, Dinge akzeptieren und dann mit Gott auch Schritt für Schritt gehen. Nicht, dass wir so schnell aufgeben. Also, wenn wir dort an die Geduld Hiobs denken oder so, dass wir sagen, das gehört einfach zu uns, zu unserem Charakter, der geformt wird, dass wir Geduld haben. Auf die Frau warten, auf die Kinder warten, auf die Gemeinde warten, dass Menschen geistig reifen warten, irgendwie, dass Gott das wünscht, aber persönlich in unserem Leben, dass wir ja mit Gott immer wieder rechnen können und dort Geduld haben, auf Gott hören, auf Gott warten, nicht vorauslaufen. Und das wünscht Gott für einen guten Charakter. Ein guter Charakter kann auch warten und dort auch mit Gott Dinge durchstehen. Dann sagt er, Gottesfurcht oder gottselig leben, das bedeutet ja tiefe Ehrfurcht vor Gott haben, von Gott ergriffen sein oder von Gott erfüllt sein, meint es vielmehr. Und ja, ein Charakter, der von Gott erfüllt ist, das ist wunderbar, oder von der Ehrfurcht Gottes hat, das wird sicherlich unseren Charakter prägen, der sehr positiv und gut sein wird, wenn wir das tun. Und das 6. ist die Bruderliebe. Ja, gegenseitige Zuneigung und Fürsorge füreinander in der Gemeinde. Das ist Philadelphia, so ist eine Stadt, heißt ja in Amerika, dass die Brüder das so genannt haben, Bruderliebe, in Griechisch Philadelphia, wunderbar. Ich find's gut, aber darüber hinaus muss ja weiter sein, dass unser Charakter weiß, ich liebe die Brüder, ich liebe die Gemeinde, ich liebe das Reich Gottes, aber darüber hinaus, das 7. sagt Petrus, für unseren Charakter wäre es gut oder notwendig, einfach Gott zu repräsentieren, die bedienungslose, göttliche Liebe zu allen Menschen, absolut. Und da müssen wir unseren Charakter prüfen, ob dieser Garten wirklich noch vielleicht hier und da zu beschneiden ist und zu fragen, Herr, lass mich so einen Charakter haben, der einfach dich repräsentiert, die göttliche Natur. Und du und ich sind unterwegs in der Gemeinde mit unserem Herrn. Und ich hoffe, dass wir das zulassen, dass wir ganz gezielt vielleicht für diese Dinge wirklich beten können und sagen, Herr, schenke du mir diesen Vorsatz, diesen Entschluss, diese Erkenntnis, den Wunsch, Selbstbeherrschung, Geduld, Gottesfurcht, Bruderliebe und die Liebe, dass wirklich dieser Charakter davon geprägt sein, durchdrungen sein kann, dass es dich ehrt. Und er sagt, wenn diese Dinge nicht vorhanden sind bei uns Menschen, dann sind wir blind. Dann lassen wir uns von Gott nicht prägen, wenn diese Dinge überhaupt nicht Fortschritte nehmen in unserem Leben und wenn wir da nicht weitermachen. Deswegen sagt er im Vers 10, darum, Brüder, befleißigt euch. Legt allen Fleiß daran. Macht das. Versucht es, weil es geht um Gottes Ehre. Und mit Vers 11 schließt er ab und sagt, wisst ihr, in Blick auf die Ewigkeit, auf das Reich Gottes, denn wir werden in der Ewigkeit bei unserem Herrn sein, bei unserem Retter Jesus Christus. Und ich finde, das macht Mut einfach zu sagen, Gott, verändere mich in deinem Charakter, weil ich bin ja eines Tages bei dir, in deiner Gegenwart, in der Ewigkeit, aber dafür brauchen wir Gottes Kraft und die Verheißung Gottes. Also, dass wir immer wieder Gottes Kraft nehmen, Gottes Verheißung schauen und dann uns in das göttliche Bild Gottes
verwandeln lassen, immer wieder in den Charakter Gottes, in die Tugend, in der Erkenntnis, in der Selbstbeherrschung, in Geduld, Gottesfurcht, Bruderliebe und in der Liebe. Wir können uns ja selbst prüfen, wie unser Garten aussieht, wie unser Charakter aussieht und dann immer wieder zu Gott kommen und uns verändern lassen. Ja, Gott möchte uns immer wieder verändern und auch dort reich segnen. Amen. An dieser Stelle hören wir noch ein Lied und dann würde ich mit euch zusammen beten.

An dieser Stelle würde ich mit euch gerne beten. Lasst uns nach Möglichkeit aufstehen und ich würde beten. Lieber Vater im Himmel, du siehst unsere Liebe, du hast uns befreit von den Begierden, Herr Jesus, und dennoch sind wir unterwegs und möchten uns immer wieder in dein göttliches Ebenbild, dass du uns verwandelst und unseren Charakter, dass wir dir immer ähnlicher werden, Herr Jesus, in unserer Geduld und unserer Liebe, Herr Jesus, zum Nächsten, in der Bruderliebe, in, Herr Jesus, in der Erkenntnis, dass wir da immer wieder wachsen und dass wir das wollen, Herr Jesus, und bitten dich, dass du auch mein Herz immer wieder veränderst im Blick auf dein Kommen und eines Tages bei dir zu sein, Herr Jesus, und dass wir uns befleißigen, dass wir einen tiefen Wunsch haben, Herr Jesus, ein Segen zu sein mit unserem Charakter in der Gemeinde, in dieser Welt, wo du uns hineinstellst, in der Familie, unseren Frauen, unseren Kindern, den Menschen gegenüber. Ich bitte dich, dass du uns reich machst durch deinen wunderbaren, kostbaren Glauben, den du uns geschenkt hast, Herr Jesus, für den wir dir so dankbar sind, für die Ewigkeit eines Tages bei dir zu sein. Dafür bin ich dir herzlich dankbar, für deine Gnade und Frieden, den du in unser Herzen schenkst. Aber danke dir, Herr, dafür. Amen. Der Herr segne dich und behüte dich. Der Herr lasse sein Angesicht über dir leuchten und sei dir gnädig. Der Herr hebe sein Angesicht auf dich und schenke dir Frieden. Amen. Wir scheiden im Frieden des Herrn.

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0: Mit Besserwissern möchte ich nichts zu tun haben.
1: Meine Chefin hört mir einfach nicht zu. Man kann nicht mit ihr reden. 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
3: Stolze Menschen wirken eher abstoßend auf uns. Sie denken, sie könnten alles alleine hinkriegen. Also gehen wir einen Schritt zurück und lassen sie machen. Weißt du, dass Gott mit uns genauso umgeht? Eine Schriftstelle nach der anderen bezeugt, dass Gott von unserem Stolz angewidert ist. Und wenn er sich zurückzieht und uns machen lässt, dann haben wir wirklich ein Problem. Aber für Gott ist Demut anziehend. Er sagt, in der Höhe und im Heiligtum wohne ich und bei dem, der zerschlagenen und gedemütigten Geistes ist, damit ich den Geist der Gedemütigten belebe und das Herz der Zerschlagenen erquicke. Weißt du gerade nicht weiter? Ist es vielleicht gerade jetzt an der Zeit, dich zu demütigen? Dir deine Bedürfnisse einzugestehen und dich auf Gottes Hilfe zu verlassen?
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3. Mai. Was der Herr in seinem Wort bezeugt, darauf kann man sich verlassen. Auch einem Unerfahrenen wird dadurch Weisheit geschenkt. Psalm 19, Vers 8. Eine Andacht von Gerrit Alberts. Auf der Suche nach Wahrheit. Lee Strobel studierte Jura und Journalismus. 14 Jahre lang arbeitete er als Gerichtsreporter für die Chicago Tribune und andere Massenmedien. Für seine Reportagen erhielt er mehrere Preise. Als seine Ehefrau Leslie Christin wurde, nahm sich der Atheist Strobel vor, das Christentum zu widerlegen. Er meinte, seine Frau sei einem Irrglauben verfallen. Nach den Maßstäben sorgfältiger journalistischer Recherche und gerichtsfester Beweisführung untersuchte er die Aussagen der Evangelien über Jesus. Dabei nahm er mehrere christliche Gelehrte ins Kreuzverhör. Er konfrontierte sie mit Fragen wie: Gibt es außerhalb der Bibel Beweise für die Existenz Jesu? Sind die Aussagen der Zeugen in den Evangelien in sich stimmig? War der Anspruch Jesu, Gott zu sein, ein Anzeichen von Geisteskrankheit oder eine Tatsache? Welche Gründe gibt es dafür, an die Auferstehung Jesu als historisches Ereignis zu glauben? Er kam zu dem Ergebnis, dass die Aussagen der Bibel historisch zuverlässig sind und Jesus Christus der Schlüssel zu einem erfüllten Leben ist. Er sagte: Als jemand, der in Jura und Journalismus Bescheid wusste, war ich daran gewöhnt, an Fakten zu glauben. Für mich bewiesen die Fakten, dass Jesus der Sohn Gottes ist, der die Strafe für meine Fehler am Kreuz auf sich genommen hat. Seine Recherchen veröffentlichte Strobel in dem Buch »Der Fall Jesus«, ein Journalist auf der Suche nach der Wahrheit. Doch sein Glaube veränderte nicht nur Lee Strobels Denken, sondern auch seinen Alltag. Die Veränderungen in seinem Leben nach seiner Hinwendung zu Gott waren so offensichtlich, dass seine 5-jährige Tochter ein paar Monate nach seiner Umkehr zu Gott sagte: Mami, ich möchte, dass Gott bei mir auch sowas Tolles macht wie bei Papa. Frage: Können Sie Ihre Ansichten über Gott begründen? Tipp: Setzen Sie alles daran, herauszufinden, ob die Botschaft der Bibel tatsächlich wahr ist. Bibellese: Johannes Kapitel 8, Verse 25 bis 32. Da sprachen sie zu ihm: Wer bist du? Jesus sprach zu ihnen: Durchaus das, was ich auch zu euch rede. Vieles habe ich über euch zu reden und zu richten, aber der mich gesandt hat, ist wahrhaftig, und was ich von ihm gehört habe, das rede ich zu der Welt. Sie erkannten nicht, dass er von dem Vater zu ihnen sprach. Da sprach Jesus zu ihnen: Wenn ihr den Sohn des Menschen erhöht haben werdet, dann werdet ihr erkennen, dass ich es bin und dass ich nichts von mir selbst tue, sondern wie der Vater mich gelehrt hat, das rede ich. Und der mich gesandt hat, ist mit mir. Er hat mich nicht allein gelassen, weil ich alle Zeit das ihm Wohlgefällige tue. Als er dies redete, glaubten viele an ihn. Jesus sprach nun zu den Juden, die ihm geglaubt hatten: Wenn ihr in meinem Wort bleibt, so seid ihr wahrhaft meine Jünger, und ihr werdet die Wahrheit erkennen, und die Wahrheit wird euch frei machen.

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Ja, wir leben in einer Zeit, in der vieles einfach verlängert werden kann. Ja, zum Beispiel Arbeitsverträge oder Abonnements, Lieferfristen, Garantien. Ja, selbst die Akkulaufzeiten unserer Geräte können ein Upgrade erfahren. Ja, und wir gewöhnen uns daran, dass irgendwie auch so das Leben ständig weiter und weiter und weiter geht. Ja, soeben haben wir ein neues Jahr begonnen. Wir schreiben einfach die nächste Zahl, die nächsthöhere Zahl dahinter und es fühlt sich so normal an. Es geht halt einfach alles irgendwie so weiter und wir leben in einer Zeit, ja, als wäre die Zeit irgendetwas, was uns ständig zur Verfügung steht. Und wir werden uns heute Psalm 90 zuwenden. Und dieser Psalm macht klar, dass Zeit kein Besitz des Menschen ist. Zeit ist eine Gabe Gottes. Und sie ist begrenzt. Dieser Psalm, er soll uns nicht erschrecken, er soll uns weise machen. Nicht durch Angst, sondern durch Wahrheit. Meine Predigt über diesen Psalm habe ich in 4 Abschnitte aufgeteilt. Erstens, Gott ist ewig, doch der Mensch ist nur für eine kurze Zeit gemacht. Der zweite Predigtpunkt, Gottes Zorn über unsere Sündhaftigkeit ist es, die die Lebenszeit begrenzt. Der dritte Punkt, deine Zeit ist kurz, darum werde weise. Der vierte und letzte Punkt ist, bitte um Gnade und Führung Gottes. Ja, lasst uns gemeinsam die ersten 6 Verse aus Psalm 90 lesen. Ein Gebet Moses, des Mannes Gottes. Herr, du bist unsere Zuflucht von Geschlecht zu Geschlecht. Ehe die Berge wurden und du die Erde und den Erdkreis hervorbrachtest, ja, von Ewigkeit zu Ewigkeit bist du Gott. Du lässt den Menschen zum Staub zurückkehren und sprichst, kehrt zurück, ihr Menschenkinder, denn 1000 Jahre sind vor dir wie der gestrige Tag, der vergangen ist, und wie eine Nachtwache. Du lässt sie dahinfahren wie eine Wasserflut. Sie sind wie ein Schlaf, wie das Gras, das am Morgen aufsprießt. Am Morgen blüht es und sprießt, am Abend welkt es und verdorrt. Psalm 90 eröffnet das 4. von 5 Psalmbüchern. Die Psalmen sind eingeteilt in 5 große Bücher, zu denen immer verschiedene Psalmen gehören. Zum Beispiel Buch 1, dazu gehört Psalm 1 bis 41, dann das nächste von 42 bis 72 und das dritte dann von 73 bis 89. Und Psalm 90 beginnt hier das 4. Buch, das dann bis Psalm 106 geht und ab 107 bis Ende ist dann das letzte Buch. Dieses Psalmbuch ist ein Gebet Moses und spricht in eine Zeit hinein, als das Volk Israel auf der Wüstenwanderung war und eins nach dem anderen dort nicht gut ging, wie das Volk sich gegenüber Gott verhalten hat. Und sie haben gesehen, wie Gott ist, oder sie sollten es sehen, wie Gott ist. Als die Psalmen zusammengefasst wurden, vor allem zur Zeit Davids, da hat man nach Psalm 89 ganz bewusst den Psalm Mose aus der früheren Zeit genommen, um etwas Bestimmtes darzustellen. Es hat sich nämlich in der Zeit des Hauses Davids gezeigt, dass die Königslinie irgendwie nicht weiterging. Irgendwie ist sie gescheitert. Die Könige fielen in Sünde, die Könige hörten nicht mehr auf Gott, sie machten ihre eigenen Dinge, sie fingen mit Götzendienst an. Und es schien so, dass das ewige Königreich, wie Gott es verheißen hatte, irgendwie nicht zustande kommen könnte. Alle menschliche Hoffnung auf ein ewiges Königreich, ja, sind gescheitert. Und dieser Psalm, der kommt da nach Psalm 89 und er gibt diese Hoffnung wieder, dass Gott die ewige Zuflucht ist.
Ja, wenn wir zum Beispiel im Psalm 89, den 45. Vers lesen, da heißt es, du hast seinem Glanz, also diesem Königreich, ein Ende gemacht und seinen Thron zu Boden gestürzt. Die Antwort darauf ist hier Psalm 90. Dieses Gebet von Mose, es stärkt den Blick auf Gott, auf den wahren Führer Israels. Unter diesen Versen 1 bis 6, da wird der Mensch ins Verhältnis gesetzt mit Gott. Und es wird verglichen. Was über Gott gesagt wird, hier in Vers 1, ist, dass Gott eine sichere Zuflucht ist, also ein geborgener Wohnort, sagt die andere Übersetzung. Stattdessen der Mensch, er ist derjenige, der Schutz suchen muss, nicht der Schutz geben kann. In Vers 2 heißt es, dass Gott schon lange vor seiner Schöpfung existiert hat. Der Mensch allerdings ist davon abhängig. Er ist ein Teil dieser Schöpfung, dieser geschaffenen Ordnung. Gott selbst ist der Schöpfer von den Bergen, von der Erde, von der ganzen Welt. Der Mensch ist nicht der Ursprung, sondern nur ein Geschöpf. Dann wird weiter gesagt, dass Gott von Ewigkeit zu Ewigkeit existiert. Der Mensch allerdings ist zeitlich begrenzt und er lebt im Vergleich dazu nur einen Augenblick, solange wie ein Fingerschnippen geht. Vers 3 greift dann auf, dass Gott ein souveräner Herr ist über Leben und über Tod. Aber der Mensch, er muss irgendwann zu Staub zurückkehren. Gott spricht, wann es uns soweit ist und wie es soweit ist. Vers 4 zeigt, dass Gott auch über der Zeit steht. 1000 Jahre sind für ihn wie ein Tag. Also für ihn ist Zeit kein Problem. Aber für den Menschen ist Zeit eine massive Begrenzung. Denn Zeit ist für ihn etwas, das sehr kurz ist, das sehr flüchtig ist. Und dann in Vers 5 sehen wir, dass Gott der aktiv Handelnde ist, der zum Beispiel auch die Lebenslänge bestimmt. Der Mensch hingegen wird hinweggerafft wie so eine Wasserflut. Er kann über sein Schicksal nicht bestimmen. Während Gott unverändert bleibt, ist der Mensch vergänglich wie ein Schlaf. Mussten wir heute Morgen ja alle Traurigkeit feststellen, ja, dass der Schlaf dann zu Ende sein musste irgendwie. Na gut, vielleicht der eine oder andere wollte nicht mehr schlafen, mag sein. Aber die meisten von uns hätten wahrscheinlich noch gern etwas länger geschlafen. Aber er war zu Ende, durch den Wecker, durch keine Ahnung was, ja. Und so ist die Zeit des Menschen, so ist das Leben des Menschen. Es ist kurz und flüchtig. Vers 6 zeigt, dass Gott auch über alle Tageszeiten hinweg gleich bleibt. Aber der Mensch, er ist veränderlich. Er gleicht einem Gras. An einem Tag sprießt es, am Abend ist es schon wieder verwelkt, verdorrt. Ja, wir sehen hier, dass Gott unendlich mal größer ist als der Mensch. Und er stellt sich dennoch als Wohnung für sein Volk zur Verfügung. Gott erweist sich als der einzige stabile Ort in einer instabilen Welt. Damals war sie schon instabil. Heute ist sie instabil. Und solange die Sünde auf der Erde sein wird, wird sie immer instabil sein. Und Gott bleibt immer der stabile Ort. Gott erweist sich als derjenige, bei dem jeder Mensch sein Zuhause finden sollte. Warum? Weil er der Schöpfer ist, der Ursprung des Lebens. Es gibt nichts Schöneres als auf Erden, als Gemeinschaft zu haben mit seinem Schöpfer. Und Mose zeigt uns in diesem Psalm, dass der Mensch sich nicht selbst überschätzen soll, sondern er soll Gottes Größe und Gottes Güte hochachten. Und deshalb stellt sich heute für dich die Frage, lebst du so, als wäre diese vergängliche Welt dein endgültiges Zuhause? Karriere, Besitz,
Gesundheit, Status, ja, sie wirken stabil, aber sie sind zeitlich begrenzt. Deshalb ist die Frage, wo wohnt denn dein Herz? Wo ist dein Zuhause in diesem kurzen Leben? Suche den Ewigen. Konzentriere dich nicht auf deinen vergänglichen Körper, auf deinen vergänglichen Reichtum, auf deine vergängliche Ehre, das Ansehen, den Ruhm, dein Hobby, dein Wohlbefinden, was auch immer du da jetzt noch so vor Augen hast. Lass dein Herz wohnen bei dem Allmächtigen. Sei in ihm geborgen und sei bei ihm zu Hause. Kommen wir zum zweiten Predigtpunkt und lesen die Verse 7 bis 10. Denn wir werden aufgerieben durch deinen Zorn und schnell hinweggerafft durch deinen Grimm. Du hast unsere Missetaten vor dich hingestellt, unser geheimstes Tun in das Licht deines Angesichts. Denn alle unsere Tage schwinden dahin durch deinen Zorn. Wir verbringen unsere Jahre wie ein Geschwätz. Unser Leben wird wert 70 Jahre. Und wenn es hochkommt, so sind es 80 Jahre. Und worauf man stolz ist, das war Mühsal und Nichtigkeit. Denn schnell enteilt es und wir fliegen dahin. Wisst ihr, warum der Mensch nur so wenige Jahre lebt? Und warum die menschliche Wissenschaft es nicht hinbekommt, diese Zeitbegrenzung wegzunehmen? Weil die Lebenslänge eines Geschöpfs die Sache des Schöpfers ist. Gott, unser Schöpfer, er sieht permanent jede Kleinigkeit im Leben eines jeden Menschen. Alles Heimliche ist vor ihm glasklar. Und das, was Gott dort zu sehen bekommt, das beschreibt Paulus in seinem Brief an die Römer, wer lesen möchte, Kapitel 8, Vers 7. Da heißt es, dass der Mensch von Natur aus sich nicht unter Gottes Macht demütigen möchte. Er begehrt in seinem Herzen auf gegen Gott und will sein Leben selbst bestimmen. Und im Epheserbrief nennt die Bibel das ein sündiges Wesen. Oder mit anderen Worten, nennt das geistlich Tod. Sünde gegen Gott. Und Sünde kann der heilige Gott nicht akzeptieren. In seiner Gerechtigkeit muss er seinen Zorn gegen die Sünde richten und Konsequenzen folgen lassen. Und deshalb hat Gott seine Schöpfung der Vergänglichkeit unterstellt. Alles muss verblassen, vergehen, sterben, dahinschwinden. Genau deshalb verläuft das Leben so schnell und dauert meist nur etwa 70 bis 80 Jahre. Genau deshalb ist es voller Mühe und Last und alles muss hart erarbeitet werden. Ja, die Sünde bringt Gottes gerechten Zorn und setzt deinem Leben Grenzen. Der Theologe Dr. Jamie Grant sagte dazu, Gottes Zorn ist keine Laune, sondern konsequente Reaktion auf unsere Schuld. Würde Gott Sünde ignorieren, wäre er nicht heilig. Ich wünsche dir wirklich von Herzen, dass du Gottes Zorn erkennst, dass du echte Gottesfurcht und Weisheit bekommst. Denn auch du, so wie ich, wir sind nicht neutral. Auch du lehnst dich instinktiv gegen Gott auf. Gehörst du nicht auch zu denjenigen, die Schuld versuchen zu verdrängen? Ja, es bedurfte eines Wunders, damit du Gott akzeptierst und dich dann auch noch vor ihm beugst. Eines Wunders, das nur Gott schaffen kann. Und dafür gab er seinen Sohn Jesus Christus hin, um für dich zu sterben und dieses benötigte Auferstehungswunder zu vollbringen. Damit du im Glauben imstande sein würdest, dich auf Gott auszurichten. Gottes Zorn ist es, das unsere Lebenszeit begrenzt, wegen unserer Sünde. Kommen wir zum dritten Predigtpunkt. Deine Zeit ist kurz und deshalb werde weise.
Lasst uns die Verse 11 und 12 lesen. Wer erkennt aber die Stärke deines Zorns, deinen Grimm, so wie es der Furcht vor dir entspricht? Lehre uns, unsere Tage richtig zählen, damit wir ein weises Herz erlangen. Stell dir vor, du wüsstest ganz genau, dass du nächste Woche die letzte Möglichkeit hast, eine ganz spezielle Prüfung zu absolvieren. Und du hast noch nicht angefangen, die ca. 1600 Fragen zu lernen. Was kommt bei dir auf? Stress? Vielleicht, ja. Ja, das ist ein typisches Beispiel dafür, dass du in Zeitbegrenzungen lebst und damit deine Mühen hast. Du hast nicht ewig Zeit, Dinge zu tun, die du irgendwann tun möchtest oder musst. Dein Leben ist nur auf ein paar Jahrzehnte begrenzt. Und ist es nicht zu kurz gedacht, diese Zeit lediglich für Genuss oder andere vergängliche Ziele zu verwenden und sich nicht auf ihr Ende vorzubereiten? Überleg mal. Du hast die ganze Ewigkeit im Himmel vor dir, wo Gott mit dir in direkter Gemeinschaft oder die Gott in direkter Gemeinschaft mit dir verbringen möchte. Aber du hast nur circa 70 Jahre, vielleicht auch ein bisschen mehr oder vielleicht auch viel weniger, um deinen Lebenswandel auf der Erde vor allen Menschen damit Gott große Ehre zu geben. Dafür hat Gott dir eine begrenzte Zeit gegeben, damit du ein Licht und ein Zeugnis vor Gott bist, vor anderen Menschen, die Gott nicht lieben. Hat Gott dir nicht eine Ewigkeit gegeben, sondern nur eine begrenzte Zeit. Willst du diese Zeit nicht inständig nutzen? Sie ist so kurz. Mose stellt hier bewusst eine Frage, die keinen neutralen Ausgang kennt. Wer erkennt die Stärke deines Zorns, deinen Grimm, so wie es der Furcht vor dir entspricht? Es war leider zu allen Zeiten üblich, Gott nicht so zu erkennen, wie er wirklich ist. Und viele erkennen seine Stärke nicht. Sie verkennen sie. Und sie verkennen auch die Stärke seines Zorns, die Stärke von Gottes Grimm. Sie verstehen nicht, was es bedeutet, unter dem Zorn Gottes zu stehen und ewig verloren zu gehen. Mose fragt hier aber auch nach denen, die so eine Gottesfurcht kennen, wie es dem großen Gott angemessen ist. Mose, er hatte mit eigenen Augen gesehen, wie Gott Menschen, die sich ihm widersetzten, fürchterlich bestrafte. Er hatte mit Grauen Gottes Stimme gehört, die wie ein heftiger Donner in den Bergen klang. Er hat das Beben des Berges gefühlt und hat sich versteckt. Und dieser Mose, er beklagt, dass so viele Gottes Macht und Majestät nicht würdig respektieren. Und er kommt zu dem Schluss, dass wir Gottes Selbstoffenbarung benötigen, damit wir richtig denken, damit wir Gott richtig wahrnehmen. Er sagt, lehre uns, unsere Tage richtig zählen, damit wir ein weises Herz erlangen. Oder wie Luther es übersetzt, lehre uns bedenken, dass wir sterben müssen, auf dass wir klug werden. Ich gebe euch mal eine Hausaufgabe mit. Zähl mal alle Tage, die du bisher gelebt hast, die Anzahl der Tage, die du gelebt hast. Und dann vergleiche sie mit den Tagen, die 80 Jahre ausmachen. Und dann vergleiche sie mit 1 Milliarde hoch unendlich. Bei diesem Vergleich, also im Vergleich mit der Ewigkeit, würde ich dich bitten, dass du den Prozentsatz deines Lebens ausrechnest. Okay, ich verrate euch was. Ihr werdet alle zum selben Ergebnis kommen, egal wie lange ihr schon gelebt habt.
es wird unbedingt 0, Periode 0% rauskommen. Nichts. Fast gar nichts. Die paar Tage, die wir gelebt haben, die paar Tage, die wir noch leben dürfen, das ist wie nichts im Vergleich zur Ewigkeit. Und ob du erkennst, was das bedeutet, davon hängt die Weisheit deines Herzens ab. Nicht, dass du den Prozentsatz kennst, sondern was es für dich bedeutet. Es ist eine einfache Wahrheit, aber die Bedeutung für dein eigenes Leben, die gilt es zu begreifen. Ehrlich, diese Weisheit, die muss dir Gott selbst offenbaren. Wisst ihr, ich bin so dankbar, dass wir Sonntag für Sonntag über Gott und sein Wirken predigen dürfen, dass wir täglich in seinem Wort lesen dürfen, damit er sich dir und mir offenbart in seinem Wort, damit wir imstande werden, unser Denken auf ihn auszurichten, damit wir anfangen, weise zu werden, richtige Prioritäten zu setzen, die Abhängigkeit zu Gott stets wahrzunehmen, ein bußfertiges Herz zu bekommen und nach dem weisen Weg unseres Gottes zu leben. Und ich möchte dir zurufen, erkenne Gott und erkenne dich im Lichte Gottes. Verstehe dieses Verhältnis zwischen dir und Gott. Erkenne, worauf es im Leben wirklich ankommt. Denn die Zeit ist kurz. Darum sei weise. Lass uns zum letzten Predigtpunkt kommen und die Verse 13 bis 17 lesen. Da geht es um Bitte um Gnade und Führung Gottes. Kehre zurück, o Herr, wie lange noch? Und hab Erbarmen mit deinen Knechten. Sättige uns früh mit deiner Gnade, so wollen wir jubeln und fröhlich sein unser Leben lang. Erfreue uns so viele Tage, wie du uns beugtest, so viele Jahre, wie wir Unglück sahen. Lass deinen Knechten dein Walten sichtbar werden und deine Herrlichkeit ihren Kindern. Und die Freundlichkeit des Herrn unseres Gottes sei über uns und das Werk unserer Hände fördere du für uns. Ja, das Werk unserer Hände wollest du fördern. Wenn du gelernt hast, deine Tage zu zählen, dann wird dir am Ende keine Leistung, keine eigene Leistung übrig bleiben, kein Stolz mehr, sondern nur noch Weisheit von Gott. Weisheit bedeutet nicht, dass du dein Leben jetzt irgendwie besser im Griff hättest. Weisheit bedeutet auch nicht, dass du alles jetzt verstehst, wie es funktioniert. Sondern Weisheit bedeutet, dass du erkannt hast, wie sehr du auf Gott angewiesen bist. Und dass du aus seiner Hand Tag für Tag, Stunde für Stunde, Minute für Minute annimmst und in seinen Wegen wandelst. Dass du eine enge Beziehung zu Gott hast und aus dieser Beziehung heraus von Gottes Wort geleitet wirst. Denn darin ist die Weisheit. Und deshalb endet Psalm 90 hier nicht mit einem Vorsatz, sondern mit einer Bitte. Kehre zurück, o Herr, hab Erbarmen, sättige uns mit deiner Gnade, erfreue uns, lass dein Walten sichtbar werden, die Freundlichkeit des Herrn sei über uns. Du wollest uns fördern. Das sind alles Bitten. Ist alles ein Flehen. Weil Mose die Endlichkeit erkannt hat. Weil Mose Gott nicht mehr belehren wollte. Und er wollte auch nicht, dass das Volk Gott belehrt. Warum hast du das so gemacht? Und warum kriegen wir kein Wasser? Warum kriegen wir kein Fleisch? Warum bekommen wir nicht so was Leckeres wie in Ägypten? Warum müssen wir durch diese heiße Wüste wandern? Sie haben mit Gott gehadert. Sie haben versucht, ihn zu belehren, dass es doch besser wäre, so und so und so. Aber sie wollten sich nicht unter seine Hand demütigen. Und Mose kommt hier zu dem Fazit, dass derjenige, der in der Furcht Gottes lebt, dass er
Gott um Führung bittet, dass er in einer bittenden, abhängigen Haltung leben wird, dass er um Gnade bitten wird. Er wird Gott nicht mehr belehren. Und Mose, er bittet Gott um Erbarmen, um Gnade, damit wieder Freude ins Leben einkehrt. Freude über Gottes Walten, Freude über Gottes Herrlichkeit. Weißt du, wenn du in diesen Modus kommst, Gott zu sehen, wie er ist, wie er groß und herrlich ist, und du verstanden hast, dass du in seiner Nähe sein darfst durch Jesus Christus, dann bekommst du eine Herrlichkeit zu sehen, die jeder andere auf der Welt, der Gott nicht liebt und nicht ehrt, nicht zu sehen bekommt. Maximal Furcht und Angst und Schrecken. Was ist das für ein böser, schrecklicher Gott, der so konsequent ist? Aber du siehst, dass dieser starke, konsequente, fürchterliche Gott deshalb so ist, weil er heilig ist, weil er gerecht ist, weil er die Sünde nicht akzeptiert und weil er für dich seinen Sohn hingegeben hat, den er mit diesem Zorn gestraft hat, der eigentlich dir zusteht. Und dann kannst du auf die andere Seite sehen. Da kannst du sehen, wie es ist in der herrlichen Gemeinschaft mit Gott. Dann kannst du sein Walten sehen. Dann liest du die Bibel mit anderen Augen. Dann liest du nicht mehr das Alte Testament mit den schrecklichen Geschichten, sondern dann liest du, wow, wie geduldig war Gott. Wie gütig, wie hat er sich da offenbart als so ein grandioser Herr. Wie konnte er so gerecht bleiben, alle Jahrhunderte hinweg und trotzdem gnädig. Du wirst die Herrlichkeit des Evangeliums verstehen. Du wirst in deinem Alltag, in deinem Drumherum sehen und beobachten können, wie Gott wirkt, dass Gott nicht ein toter Gott ist, sondern ein lebendiger, aktiv handelnder Gott ist. Du wirst es wahrnehmen können. Aber dafür musst du eine Haltung haben, die seiner würdig ist. Wenn du dich gegen ihn auflehnst und immer sauer und unzufrieden bist, warum, Gott, hast du mir nicht das gemacht und hast du nicht das gegeben? Und schon wieder keine Gehaltserhöhung und schon wieder geht das Auto kaputt und schon wieder kann ich nicht ausschlafen und schon wieder muss ich so viele Hausaufgaben und du bist nur am Zedern und am Hadern und am miesepetrig sein, so wirst du nie Gottes Wirken sehen. Du wirst es nicht wahrnehmen können. Und Mose bittet darum, das sehen zu können. Er bittet um Gnade, er bittet um Führung, um die Freude, die aus Gott kommt. Er bittet darum, dass Gott sich in seiner großen Güte zeigt. Die Güte, die er hat, die Güte, die er ist. Und er bittet auch darum, dass es einen Perspektivwechsel gibt für sich selbst, aber auch für sein Volk. Er möchte auf Gott ausgerichtet werden. Gott, zeig dich. Zeig uns, dass du da bist, dass du lebst. Er weiß ganz genau, dass sie auch im Alltag weiterarbeiten müssen. Ja, die Schöpfungsordnung wird Gott ja nicht jetzt umdrehen. Es geht weiter. Es bleibt arbeitsreich. Es bleibt mühevoll. Weiterhin ist das Lebensalter begrenzt. Deshalb bittet Mose hier um Gottes freundliche Führung und Segen für die Arbeit, die sie tun sollen, die sie tun werden. Gott soll es fördern. Ja, vor einigen Jahren hatte ich mal Fördermittel bei einer öffentlichen Finanzanstalt beantragt und ich hatte sie auch bekommen. Allerdings nur dadurch, dass ich die klaren Bedingungen, die klaren Anforderungen akzeptiert habe und erfüllt habe. So, und wenn du hier bei Gott die Förderung deiner Händewerke anfragst, dann sollst du wissen, dass es dafür eine klare Bedingung gibt. Es soll seine Ehre hochhalten. Es soll die Stärke Gottes hervorheben. Es soll seine Gnade, seine Treue und sein Walten und seine Herrlichkeit zum Ausdruck bringen. Du kannst nicht einfach
zu der Behörde gehen und sagen, ich hätte gerne x-tausend Euro. Wofür? Ist doch egal. Ich will es einfach. Du musst schon erklären, wofür. Okay, ich erkläre es. Nee, dafür geben wir das Geld nicht. Wieso? Für mich ist das eine tolle Sache. Ich brauche das, ich will das. Nein, das entspricht nicht dem Förderzweck. Ja, dann gehst du mit leeren Händen wieder weg. Manche ergeben sich der Illusion hin, dass wenn sie auf den Gebetsknopf drücken, Gott springt, Fördermittel springen lässt. Meine Arbeit wird gelingen, wird gesegnet sein. Ich werde Karriere machen, ich werde reich werden, ich werde gesund sein. Ich werde meine Krankheit besiegen. Ich werde länger leben. 110 Jahre alt, das ist das neue Zielalter, das man sich gesetzt hat. Und so weiter und so fort. Mose, wir wissen, er lebte viele tausend Jahre vor uns. Aber er war weiser als manch einer heute. Bei aller Wissenschaft. Er hat verstanden. Die Größe Gottes, die darfst du nicht verkennen. Die Majestät Gottes, die darfst du nicht ignorieren. Gott ist der Schöpfer, du bist das Geschöpf. Er setzt Grenzen. Er erweitert deine Grenzen oder beschränkt sie noch weiter. Gott ist es, der dir gibt oder nimmt. Gott ist hier der Handelnde. Du als Mensch, du stehst unter ihm. Beuge dich unter ihm, demütige dich unter ihm und suche seine Ehre. Wie kann einfach ein Gefäß zu seinem Töpfer sagen, warum hast du mich so gebildet? Hättest du mich doch anders machen können. Nein, der Töpfer gibt den Ton an, buchstäblich. Er sagt, wo es lang geht. Und so auch unser Schöpfer, der uns geschaffen hat, der die ganze Welt geschaffen hat. Es soll so laufen, wie er das möchte. Wieso erdreisten wir uns manchmal zu sagen, es soll so laufen, wie ich das will? Okay, manche zeigen sich noch ein bisschen demütiger und sagen, es gibt noch 5 andere, die so denken. Lass es so werden, wie wir 5 das wollen oder wie wir als 10 oder 20 oder als bestimmtes Volk oder als bestimmte Denomination oder wie auch immer man sich zusammentut, das haben wollen. Man möchte Druck auf Gott ausüben, anstatt sich zu demütigen. Man instrumentalisiert die Dinge, die Gott gegeben hat, für sich selbst. Das Bibellesen wird dann oft nicht mehr eine Hingabe an Gott, nicht mehr etwas, dass ich Gott verstehen möchte, dass ich ihn kennenlernen möchte, dass ich ihn ergründen möchte, sondern Gott, ich habe es gelesen, ich habe einen Tag geistlich angefangen, jetzt erwarte ich an diesem Tag auch guten Erfolg. Das Gebet ist dann nicht mehr ein Akt der Unterordnung unter Gottes Willen, ist dann nicht mehr etwas, dass ich Gott alles sagen möchte, was ich auf dem Herzen habe und sagen, Herr, so wie du willst, so soll es sein. Nein, dann wird das Gebet zu etwas instrumentalisiert, womit man bei Gott Druck auf Gott Druck ausüben möchte. Gott, jetzt beten nicht mehr nur 5, jetzt beten schon 5.000. Und ich habe noch eine WhatsApp-Gruppe gestartet, jetzt sind es schon 50.000. Jetzt muss aber was passieren. Wisst ihr, wir haben leider die gleiche Problematik wie damals das Volk Israel. Wir verkennen Gottes Größe. Wir verkennen seine Majestät. Er lässt sich nicht steuern. Er lässt sich nicht beeinflussen. Er ist souverän. Und wisst ihr, vor allem ist er heilig. Er lässt Dinge nicht einfach durchgehen. Alles, was böse ist in dieser Welt, muss gerichtet werden. Und warum darfst du und warum darf ich vor Gottes Angesicht treten? Weil jemand für mich hingerichtet wurde. Weil jemand für mich den Todesstoß bekommen hat. Der Gerechtigkeit muss Genüge getan werden. Wir sollten lernen, uns unter Gott zu unterordnen, zu akzeptieren, dass die Zeit, die Gott uns gegeben hat, knapp ist, begrenzt ist.
und sie genutzt werden sollte von uns. Psalm 90 schließt hier mit diesen Bitten Moses ab. Doch Mose selbst, er hat ihre endgültige Erfüllung nicht gesehen. Er durfte zwar das verheißene Land von Ferne sehen, aber nicht betreten. Er durfte das Volk führen, aber nicht vollenden.

Gott ist selbst zu uns Menschen gekommen. In Jesus Christus, da hat Gott seinen Zorn nicht ignoriert, sondern getragen. In Jesus Christus hat er unsere Schuld nicht übersehen, sondern gesühnt. In Jesus Christus hat er unsere Vergänglichkeit nicht geleugnet, sondern er hat durch den Tod hindurch sie überwunden. Jesus Christus ist die Antwort auf Psalm 90. Er ist die wahre Wohnung Gottes unter den Menschen. Die Erfüllung jeder alttestamentlichen Landverheißung. Jesus Christus ist der eine, dessen Werk wirklich Bestand hat. Und durch ihn wird selbst unser vergängliches Leben nicht vergeblich. Und deshalb, wenn du deine Tage richtig zählst und deine Endlichkeit erkennst, wenn du Gottes Zorn ernst nimmst und dich im Glauben an Jesus Christus hältst, dann lebst du nicht mehr länger für das Vergängliche, sondern für das, was Ewigkeit in sich trägt. Dann bleibt dir am Ende keine eigene Leistung, kein Stolz und keine Selbstsicherheit mehr, sondern nur noch das Gebet Moses, das Christus erfüllt hat. Vers 1 und 2. Herr, du bist unsere Wohnung von Geschlecht zu Geschlecht. Von Ewigkeit zu Ewigkeit bist du Gott. Amen. Lasst uns noch zu einem Gebet aufstehen. Großer, herrlicher, majestätischer Gott, wir treten vor dich und beten dich an, weil du es würdig bist. Du bist unser Schöpfer, du bist unser Erhalter, aber du bist auch unser Richter. Du bist derjenige, der in allem Recht behalten wird, der es wert ist, Gericht zu halten über diejenigen, die sich gegen dich auflehnen, die ihr Leben selbst bestimmen wollen entgegen deines Willens. Aber Gott, wir beten dich auch dafür an und loben dich und preisen dich, dass du so eine große Güte und Gnade hast walten lassen, indem du deinen eigenen Sohn gegeben hast, dass er hingerichtet wird für so viele Menschen, die alle den Tod wert waren. Aber jetzt in dir, dafür darf ich auch uns hier zählen, sind wir gerechtfertigt worden in deinem Sohn. Wir dürfen jetzt deinen Walten beobachten. Wir dürfen sehen, wie groß und gütig und herrlich du bist und wie du alles perfekt zusammenfügst, wie jede Verheißung, die du getan hast, gegeben hast, sich erfüllt, wie sich alles zusammenfügt und ja dein Werk voranschreitet zu deiner Ehre, zu deiner Verherrlichung. Und wir freuen uns darauf, deinen endgültigen Sieg zu sehen und einmal auf ewig in Gemeinschaft mit dir verbunden zu sein, bei dir zu sein und auf das ganze Vergängliche zurückzuschauen und zu wissen, wir haben es überwunden durch deinen Sohn. Wir sind in deine Gemeinschaft gekommen durch deinen Sohn. Und deshalb beten wir dich an, Herr Jesus Christus, und danken dir und loben dich und wollen dir große Ehre zuteil werden lassen. Nicht nur jetzt in diesem Gebet, in diesem Gottesdienst, sondern in jeder Minute unseres Lebens. Herr, gib uns offene Augen und Weisheit in unser Herz, dieses kurze Leben, das du uns gibst, zu verwenden zu deiner Ehre, zu deiner Herrlichkeit. Amen.

Es ist 13 Uhr und 47 Minuten. 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

0: Also guten Abend. Ich soll jetzt erklären, wie das mit der Blindheit der Liebe ist. Ich meine, das ist eigentlich so ein schönes Thema. Warum muss man überall in jeder Suppe eigentlich ein Haar finden? Na gut, es gibt ja Leute, die schütteln über der Suppe, in der leckersten Suppe, so lange den Kopf, bis das Haar hineinfällt, das sie in der Suppe finden wollen. Also gut, es gibt in den meisten Suppen dieses Lebens ja auch Haare, die sie unappetitlich machen. Und das ist ja auch gut, dass wir so ein tolles Thema wie die Liebe nicht einfach hier nur so optimistisch begeistert feiern, wo doch jeder weiß, dass irgendwo da auch ein Haken drin ist. Also macht Liebe blind. Erstmal denke ich, das Gegenteil ist doch wahr. Liebe öffnet doch die Augen und macht einen aufmerksam. Wenn man einen Menschen liebt, dann kann man doch gar nicht lang genug hinsehen. Und man genießt das, ihn zu sehen oder sie zu sehen. Und das gilt ja sogar von Dingen. Also das kann man ja hier spüren, nicht? Wenn man begeisterter Motorradfahrer ist, dann liebt man die Maschine. Und wenn man diese Kultobjekte sieht, wie die da in jeder Ritze blitzen und geputzt sind und so weiter, das ist ja klar. Da kennst du jedes Detail und die Liebe sieht, wenn irgendwas daran nicht ganz in Ordnung ist. Also eigentlich ist Liebe doch etwas, die Augen öffnet und scharfsichtig macht und aufmerksam im allerbesten Sinne. Das ist mehr als die Hälfte der Wahrheit. Aber das andere ist natürlich auch wahr. Dass es diese Blindheit gibt, was ist das eigentlich? Also dieses Gefühl von Verliebtsein, das so über einen kommt und einen verrückt macht und das diesen merkwürdigen Nebeneffekt hat, dass man ganz bestimmte Dinge nicht sieht, die andere sehen. Also kommen dann gutmeinende Eltern oder Freunde oder Bekannte und sagen, hör mal, der Typ da, siehst du nicht, dass das kann doch nicht gut gehen. Also, ihr immer mit euren Vorurteilen. Die Liebe blendet Dinge, die vielleicht nicht so reinpassen in die Wünsche, die man dann entwickelt, blendet sie aus. Und das ist auch eigentlich ganz praktisch. Das macht einen sehr risikofreudig. Man kann das ja heute beobachten. Man sieht in unserer Gesellschaft ja, dass die Leute werden immer älter, bis sich trauen. Also, und je älter man wird, desto mehr fängt man an zu rechnen und denkt, das geht sowieso nicht und probieren wir es nochmal. Und je länger man es probiert, desto schlechter geht's. Interessanter, die Statistik ist ja in den letzten Jahrzehnten Mode geworden, dass Leute sagen, wir leben erstmal so zusammen und gucken, ob es geht, damit es dann, wenn wir heiraten, auch funktioniert. Die Statistik sagt eindeutig, je länger Paare unverheiratet zusammengelebt haben, also das ausprobiert haben, umso schneller kommt nach der Heirat die Scheidung. Das ist statistisch eindeutig. Das heißt, man kann es nicht ausprobieren. Du musst es total wagen. Und manchmal denke ich, da ist dieser Rausch natürlich ganz gut, wo du den Verstand halb verlierst, weil du sie die schönste aller denkbaren Frauen ist und so weiter und dann hinein oder umgekehrt natürlich sie bei dem Mann auch und dann wird man wahnsinnig risikofreudig und ist klar, wenn man so einen Bund fürs Leben schließt und einander sich wirklich verspricht, wir wollen zueinander stehen ein Leben lang, dann denkt man ja, kann einer mit einem klaren Kopf das tun? Denn du weißt doch nicht, was kommt. Kein Mensch übersieht doch da, was kommt, ob man dem gewachsen ist wirklich. Deshalb werden die Leute ja auch immer skeptischer heute und sagen, lassen wir mal erst offen, wird vielleicht doch nichts und so können wir leichter auseinandergehen, macht nicht so viel Aufwand. Also das ist die Geschichte mit der Blindheit der Liebe. Das ist auf einer Seite so schön, aber auf der anderen Seite auch gefährlich, weil es so unrealistisch ist. Ja, warum ist das gefährlich? Sehen Sie, wir haben heute ein Problem. Und das ist so schmerzhaft. Wir sind eigentlich die erste Generation, ich muss jetzt mal eine Fußnote machen, weil wir so international sind. Das Problem, über das ich jetzt sprechen muss, ist eigentlich ein typisch europäisches Problem. Oder europäischer Kultur, das wird auch in Nordamerika so gelten, das wird auch in Australien so gelten, Neuseeland, aber eigentlich in vielen Teilen der Welt ist das nicht so. Denn man kann das ziemlich genau nachweisen, dass seit etwa 200 Jahren hat sich in Europa in unserem Denken und Empfinden etwas entwickelt, das geht so: Liebe ist vor allen Dingen und zuerst und am allerwichtigsten ein Gefühl. Wenn ich das so sage, werden die meisten wahrscheinlich hier sagen, ja so, was denn sonst? Ist doch klar, Liebe ist ein Gefühl. Ja, und deshalb muss ich Sie jetzt mit der Tatsache und der These konfrontieren und sagen, ja, der größte Teil der Welt ist nicht auf dieser Tour. Die haben noch ein bisschen umfangreicheres Wirklichkeitsverständnis. Und das ist in Europa auch noch nicht so alt und es ist vor allen Dingen nicht wahr. Liebe ist zuerst und vor allen Dingen eine Entscheidung und eine Entscheidung der Taten folgen. Und dann gehört da selbstverständlich, gehören da auch Gefühle dazu. Aber wenn die Liebe ein Gefühl wird vor allen Dingen, denken wir, das ist toll, und kriegen ein riesiges Problem, das wir im Augenblick haben und wo wir nicht wissen, wie wir es lösen können. Denn es war uns natürlich bei uns auch anders. Die Leute früher haben ja nicht aus Liebe geheiratet oft. Die wurden ja verheiratet. Ich glaube, es sind immer noch 2/3 der Weltbevölkerung, wo die Ehen nicht so geschlossen werden, dass sich zwei ineinander verlieben und dann sagen, wir wollen heiraten, sondern da Familien machen ihren Deal und manchmal hängt da viel Geld dran und da werden, wer weiß, was wird da verhandelt. In Europa wurden ganze Königreiche miteinander verheiratet, nicht wahr? Katharina die Große war eine hessische Prinzessin, also da wurde geheiratet und so weiter und das englische Königshaus kommt aus Hannover und das hatte mit Politik auf der hohen Ebene zu tun. So, und bei den normalen Bürgern, bei Bauern und so, da wurden Felder miteinander verheiratet. Das war Gewinn und Verlust und so. Das, also wirtschaftliche und soziale Gründe und natürlich, und die Frauen durften selber nicht eigenständig arbeiten und brauchten die Versorgung. Es gab keine Pille, die Chemie ist ja seit ein paar Jahrzehnten so, dass das Empfängnis reguliert werden kann. Das heißt also, wenn ein Kind kam, musste man verheiratet sein. Sonst hatte man richtige Schwierigkeiten der Gesellschaft. Das hat sich alles dramatisch geändert. Heute denken wir, darüber sind wir raus, dass wir aus wirtschaftlichen, sozialen oder gar aus Angst oder gesellschaftlicher Rücksichtnahme heiraten. Wir heiraten nur aus Liebe. Peng, sollte man sagen, dann seid ihr die glücklichste Generation, die es gibt. Nun kann man ja zählen und jeder zählte, was wird da draus? Und man war erschrocken, wie viele von diesen aus heißer Liebe für die Ewigkeit geschlossenen Beziehungen so schnell kaputt waren. Und die Scheidungsrate ist riesengroß. Haben sich natürlich alle den Kopf drüber gemacht, wo kommt das denn her? Denn nie gab es eine Generation, die so edle Ziele hatte, wo die wirklich so überzeugt waren, wir passen zusammen und wir wollen immer zusammenbleiben. Das gab es ja früher gar nicht. Früher wurden die verheiratet und haben gehofft, dass man sich nach der Ehe auch anfängt zu lieben und dass es gut ging. Ja, prozentual ging es mindestens große Zahl besser als heute. Und das ist doch nun ganz verrückt. Ja, wie kommt denn das? Nun, das hat jetzt mit dem christlichen Glauben gar nichts zu tun. Das haben Psychologen schon vor vielen Jahren festgestellt. Natürlich haben sie es übersucht. Das heißt, wir sind die erste Generation, die versucht, eine dauerhafte Lebensgestaltung und Gemeinschaft auf ein Gefühl zu begründen. Und Gefühle sind nun einmal schön, aber sie sind nicht von Dauer. Dauerhaft ist nur die Trennung. Und so ist Liebe als Gefühl der Grund, heißt es Verliebtsein, das 2 Jahre dauert, das haben wir mit den Tieren gemeint, da heißt das Brunft, ist nur strenger geregelt, Und so, sie müssen da weniger entscheiden, wir Menschen müssen da mehr entscheiden, aber das verbindet uns mit dem Rest der Schöpfung. Und in dieser Zeit verlierst du fast den Verstand und bist zu allem Möglichen fähig. Und dann ist das weg. Und wenn du da wieder nüchtern wirst, ist natürlich ein schönes Gefühl. Aber wenn das wieder weg ist, dann kommt raus, du musst eine Entscheidung treffen. Willst du diesen Mann oder willst du diese Frau auch unter Abziehung dieses Rauschzustandes? Man hat sich inzwischen verletzt, man hat die Schokoladenseite ein bisschen abgelutscht und jetzt merkst du, da schmeckt auch manches bitter. Und dann kommt die Frage, was ist denn jetzt Liebe? Und jetzt kommt das Problem, weil wir werden damit nicht fertig. Warum? Dieses Liebesgefühl, dieser Rausch ist über uns gekommen, ohne dass wir es wollten. So einfach, das war's. Wie ein Schicksal von oben. Du kriegst es wie die Masern. Und plötzlich war es weg. Ich hab's mir doch nicht befohlen. Und ich kann es doch nicht erzwingen. Und wenn das so schicksalhaft ist mit dem Gefühl, mit dem Rausch, der da übereinkommt, der kommt und geht, da sagen die Leute, da kannst du machen nichts, da musst du gucken zu. Da habe ich keine Verantwortung. Weißt du, die Leute sind ja unheilbar religiös. Die Religiösen sagen dann noch, ja Gott ist doch der Gott, der liebe Gott. Und der wird doch nicht erwarten, dass ich mit einem Ekel zusammenliege, das mich anwidert, lebe, das mich anwidert. Also der wird doch mich nicht zwingen gegen meine Gefühle. Das kann es doch gar nicht geben. Also es ist gekommen, man war entflammt, es ist gegangen, man rennt auseinander. Weil was soll man auch machen? So, das ist die Kehrseite dessen, wenn Liebe total zusammenschrumpft auf ein Gefühl. Was es nicht ist. Ich will Ihnen sagen, an der Liebe Gottes kann man sehen, wie die Wirklichkeit ist. Ja, auch die Liebe Gottes sieht. Liebe sieht, sie ist sehr offen, sieht sehr genau. Aber Gott, so sagt uns die Bibel, in der er sein Herz uns zeigt, er sagt, er sieht uns auch mit unseren unappetitlichen Seiten. Auch wo wir ihn beleidigen. Auch wo unser Leben zum Himmel stinkt. Und er wendet sich nicht unangeekelt ab, sondern er liebt uns trotzdem. Er liebt die Stärken und die Schönheiten, die hat er ja geschaffen. Warum sollte er sie an uns nicht lieben? Aber er liebt uns auch, obwohl wir das, was er so schön geschenkt hat, kaputt machen, besserwisserisch und mit Füßen treten und das Liebe, Sexualität pervertiert. Das ist einer der grauenhaftesten Felder in brutale Gewalt und Menschenverachtung. Kein anderes Feld des Lebens wird so verdreht von der Schönheit, die Gott geschenkt hat, in Dreck und Erniedrigung von Menschen, Versklavung von Menschen. Tausende von Frauen in Deutschland leben als Sklavinnen. Das weiß man, das weiß jeder. Und wir ändern es nicht. Warum nicht? Weil es Tausende von normalen Männern gibt, die alle anständige Männer sind, und die in Puff gehen und sich eine Hure mieten. Und nicht danach fragen, ob es ein Mädchen ist, das unter falschen Versprechungen aus Rumänien oder aus irgendwelchen anderen Ländern nach Deutschland geholt worden ist und in der Zwangsprostitution lebt. Das funktioniert in unserer Gesellschaft absolut. Unter dem Teppich, hinter dem Vorhang, vorne sind alles anständige Leute. Ist keiner gewesen. Bordelle könnten nicht so blühen. Deutschland ist zum Superbordell Europas gewesen. Aufgrund einiger verunglückter Gesetze, in denen man es besser machen wollte und alles noch viel schlimmer machte, ist das der gegenwärtige Zustand so. Aber es geht nur, weil es auch Leute gibt, weil es auch Männer gibt, die das wollen und die das bezahlen, die sich überhaupt nicht dran stoßen, dass hier Menschen erniedrigt werden zu Sklaven. Das ist das Furchtbare, das kostbarste und schönste Geschenk jetzt so kaputt gemacht wird im Schmutz. Das ist gar keine Liebe da, nicht? Nichts kann so wenig Liebe sein. Also eigentlich ist Sexualität uns geschenkt. Das ist ein Ausdruck von Liebe, ist einer völligen Hingabe. geborgen in einem Hingabe des ganzen Lebens in guten und in schweren Zeiten, sodass auch ein tiefes, tiefes Glück ist. Aus dem neue Menschen geboren werden, das ist wunderbar. Aber dass dieses kostbare Geschenk Gottes so verkommt und so verdreht wird und so menschenfeindlich und zerstörerisch gebraucht wird. Ich wollte sagen, Gottes Liebe ist so, erstmal, das ist unbegreiflich schön für uns so fremd, die wir ein solches entstelltes, verkürztes, schrumpfendes Verständnis von Liebe haben und deshalb auch so eine verkümmerte Erfahrung von Liebe. Gottes Liebe zeigt uns, er liebt die Schönheit in unserem Leben und er ekelt sich nicht vor dem Bösen. Und seine Liebe ist jetzt nicht das schöne Gefühl, dass er sagt, das finde ich aber toll, dass du so miese lebst, andere erniedrigst, ausbeutest, habgierig bist, lügst und auch noch meinst, das wäre schlau. Nein, das findet Gott nicht gut. Er hat kein gutes Gefühl. Aber er tut etwas dagegen. In seiner Liebe wird der Mensch, in Jesus Christus, zieht sich diesen ganzen Dreck des Menschseins an und stirbt stellvertretend am Kreuz unseren Tod im Gericht Gottes. So sehr hat Gott die Welt geliebt, so sehr. Er läuft uns nach, er gibt uns nicht auf. Er schmeißt sich selber in den Dreck. Ist doch toll, so eine Geschichte, wie Michael sie erzählt hat. Dass Gott in seiner Liebe auf die Idee kommt, ich organisiere das, dass mein heiliges Wort auf der Straße liegt im Dreck. Damit zwar Motorradfahrer vorbeikommen und es finden und so auf die Spur gesetzt werden. Wenn das nicht typisch ist für ihn. Obwohl die Straße wahrscheinlich noch relativ sauber war, verglichen mit dem Weg, der nach Golgatha führte, wo Jesus stürzte. Der Müllkippe von Jerusalem, das war Golgatha nämlich, wo er gekreuzigt wurde. So sehr hat Gott die Welt geliebt. Dies Liebe ist Entscheidung, sie ist Tat. Und dadurch kann unser Leben neu werden. Nun brauche ich ja nicht besonders begabt zu sein, um zu wissen, dass heute Abend, wenn ich das so sage, hier viele in der Halle sind, die sagen, also irgendwie leuchtet mir das nicht ein. Also Liebe ist nun einmal vor allen Dingen Gefühl. Und wie das dazu gekommen ist, ist auch wurscht. Hauptsache es ist so und was du behauptest, Entscheidungen und Taten, also das hört sich doch theoretisch an. Also ich versuche jetzt einfach ein Beispiel zu gebrauchen. Hoffentlich greife ich nicht total daneben und mache alles nur noch unklarer. Also die Frage heißt jetzt, um es zu erklären, was hat eigentlich die Liebe mit einem Auto zu tun? Also gut, also bei Männern ist das klar, die lieben ihre Autos und Motorräder, manchmal mehr als ihre Frauen und das ist aber ganz gefährlich. Das meine ich jetzt nicht. Was hat die Liebe mit Autos zu tun? Also es gibt beim Auto ja so unterschiedliche Zutaten. Also man sitzt im Auto in den Sitzen und je besser das Auto, und je teurer, desto bequemer sind die Sitze. Selbst auf dem Motorrad gibt es doch tolle Sitze. Ne? Man sitzt da auch einigermaßen bequem. Und wenn du so eine richtige, anständige Limousine hast, da hast du Sitze, da kannst du hunderte von Kilometern einem Stück fahren und du kommst ausgeruht an. Das ist ganz entspannt. Du hast einen Innenraum wie ein Wohnzimmer. Du hörst einer tollen Stereoanlage, Musik, die dir gefällt. Du kannst die Temperatur regeln, wenn es draußen heiß oder kalt ist. Drinnen machst du immer Wohlfühltemperatur, genauso wie du es brauchst. Das ist die Welt des Gefühls. Du sitzt bequem, du lebst komfortabel, du fühlst dich einfach wohl. Das gehört zu einem Auto. Nicht? Das sind die Sitze und der Innenraum. Gut, aber wenn du nur das hast am Auto, dann kommst du nicht so schrecklich weit. Also eine schöne Karosserie und schöne Sitze und Innenraum. Wenn die Räder dran sind, okay, auch das Auto fährt bergab. Als ich Junge war, da bauten wir Seifenkisten. Das waren da diese kleinen Rennautos, die keinen Motor hatten und so. Und da musste man immer irgendwo Seifenkistenrennen gehen, natürlicherweise immer nur bergab. Denn das rollt nur bergab, wenn du keinen Motor hast. Das kann dann schnell werden, nicht? Vom Eigengewicht wird das schneller.
1: Gut, solange, aber das Leben geht nun mal nicht immer bergab. Es geht oft bergauf und dann brauchst du halt einen Antrieb. Sonst nützen dir die bequemsten Sitze nichts, du kommst nirgendwo mehr hin. Also was brauchst du? Ein Auto hat also noch einen Motor, der pumpt das und was auch immer. Am besten ja Verbrennungsmotor und keinen getürkten, gefälschten Diesel. Aber wir fahren halt nun mal auch Diesel. Gut, der knattert dann und explodiert und so. Und dann da wird Kraft erzeugt und das wird übertragen ins Getriebe. Dreht sich was und es dreht sich und kommt auf die Räder. Und die Kraft, die aus dem Motor kommt, übers Getriebe, auf die Räder übertragen. Und so, die treibt das Auto an. Nur wenn du nur Motor und Getriebe hast und die Räder, die antreibt, keiner von uns sitzt auf dem Motor. Schon gar nicht auf den Rädern. Du sitzt eben in den Sitzen, damit du überhaupt fahren kannst. Aber du brauchst den Motor und die Räder, damit das Ding angetrieben wird. Moment, so einfach ist auch wieder nicht. Da gibt's noch einen Tank. Und in dem Tank ist Treibstoff. Und der Treibstoff muss in den Motor eingespritzt werden. Und wenn der Tank leer ist und nichts mehr aus dem Tank in den Motor kommt, dann kannst du einen 8-Zylinder-Motor haben und ein Superautomatikgetriebe. Da läuft nichts mehr auf die Räder und du kommst nicht vorwärts. Warum? Es fehlen dir nicht die Sitze, es fehlt dir nicht der Motor, es fehlt dir nicht das Getriebe, es fehlt dir der Sprit, der Treibstoff. Du brauchst also einen Treibstoff. Nehmen Sie dieses Bild mal und seien Sie gnädig mit mir. Ich weiß ja auch, dass das an vielen Stellen hinkt, solche technischen Bilder zu übertragen auf so etwas Kompliziertes wie das Leben und die Liebe. Das kann ja nur schief gehen, aber versuchen wir es. So, ich sage, unser Leben ist solch ein komplexes Gebilde. Selbstverständlich gehören Gefühle dazu. Und ohne diese Gefühle wäre das Leben grässlich. Und wer keine Gefühle zulässt, der wird auch krank. Das kann auch nicht gut gehen. Nicht, dass das missverstände. Aber die Fortbewegung, der Antrieb kommt über den Motor, also über die Entscheidungen und die Umsetzung der Entscheidungen in Taten, also in Bewegung, in Fortbewegung. Das ist doch mal klar. Sonst nützt mir der komfortabelste Innenraum nichts mit seinen Polstersitzen. Auf der anderen Seite, woher soll denn die Kraft kommen, solche Entscheidungen zu treffen und nochmal die Kraft, solche Entscheidungen dann auch in Taten umzusetzen, die wirklich das Leben gestalten? Wo ist der Treibstoff? Denn das ist ja unsere Erfahrung mit unserem Verständnis, unserer Lebensweise. Liebe ist vor allen Dingen ein Gefühl. Da hast du plötzlich den Treibstofftank voll und stellst fest, der reicht 2 Jahre lang und dann ist er leer. Mehr haben wir nicht. Und dann stehst du ratlos da an der Landstraße deines Lebens und es geht bergauf und sagst, keine Kraft mehr. Ich wollte doch eigentlich, dass es gelingt, aber ich komme nirgendwo mehr hin. Und dann haben zwei sich heiß geliebt und zum Schluss ist ihr Leben in einem Zustand, dass sie überhaupt nicht einmal mehr in der Lage sind, menschlich, höflich, normal miteinander zu sprechen, sondern giften sich an mit einer Feindseligkeit, die auf keine Kuhhaut geht. Und deshalb ist plötzlich die ganze Sache total festgefahren. Und deshalb können in der Regel Paare, es gilt auch für andere Beziehungen, die so total in die Krise geraten sind, sich alleine selber nicht helfen. Weil die können ja noch nicht mal mehr vernünftig miteinander sprechen. Die Verliebtsein ist weg. Jetzt kannst du mit der Moral kommen und kann sagen, also Nächstenliebe wäre doch hilfreich, funktioniert überhaupt nicht. Das ist erstaunlich. Das ist erstaunlich. Wie viel Brutalität in Worten und in Taten in zerrütteten Ehen passieren. Das ist die Hölle. Das Einzige, was da hilft, ist Feindesliebe. Das ist das Einzige, was solche Paare brauchen. Sie leben in einem Zustand, in dem sie sich gegenseitig derartig verletzt haben, dass sie überhaupt nicht mehr klar denken und miteinander vernünftige Worte sprechen können. Das Einzige, was ihnen helfen könnte, wäre Feindesliebe. Woher sollst du es nehmen, ohne zu stehlen? Und jetzt sagen sie, wieso willst du denn erwarten, dass sowas wieder zurechtkommt? Wir können nicht. Du bist heute umgeben von Scharen von Beratern. In jeder Fernsehserie kommt es und die Lebensberatung aller Couleur sagen sie, tu dir das nicht an, quäl dich nicht, geht auseinander. Ne? Also die Ratlosigkeit ist riesengroß. Man brauchte Feindesliebe. Aber woher soll ich die nehmen? Sehen Sie, vielleicht verstehen Sie deshalb, warum die Botschaft der Bibel hat im Kern die Feindesliebe. Gott liebt uns, obwohl wir uns benehmen wie seine Feinde. So heißt es im Römerbrief einmal. Darin beweist Gott seine Liebe zu uns, dass er uns geliebt hat, dass er für uns gestorben ist, als wir noch Sünder, Feinde waren. Das heißt, am Kreuz, was da passiert, ist Feindesliebe Gottes. Und es geschieht ja auch. Jesus, als sie ihn gekreuzigt haben, betet für seine Feinde. Vater, vergib ihnen, denn sie wissen nicht, was sie tun. Er betet für die Feinde. Und er lädt uns ein, den ganzen Bruch und auch die Besserwisserei, natürlich ist das europäische Besserwisserei, dass wir genau wissen mit Tausenden von Lebensberatern, die alle wissen, mit Sexberatern kannst du Turnübungen machen, kannst du Porno angucken, wirst du beraten, wie man es denn macht angeblich. Aber ist doch alles Schrott. Die Besserwisserei, wir wissen, wie es mit der Liebe läuft, dieses Gefühl. Und wenn sie vorbei ist, dann wechselst du halt den Partner und hoffst, dass du neu angemacht wirst in deinem Gefühl. Und wenn das dann ausgeht, dann, nicht wahr, neu.de, kannst du ja alles übers Internet. Und wenn es nicht mehr für ein Leben lohnt, suchst du eben den One-Night-Stand. Kannst schon froh sein, wenn du morgens den Namen von der Partnerin und dem Partner noch kennst und noch einen Kaffee zusammen trinkst, bevor man wieder auseinandergeht. Das sind die Scherben unserer Besserwisserei. Und Jesus lockt uns, sagt, kommt her zu mir, alle, die ihr mühselig, müde und beladen seid. Ich will euch erquicken, ich will euch frisch machen, ich will euch Ruhe geben, ich will euer Leben zurechtgeben. Er kommt mit der Feindesliebe und ruft uns, dass wir unser Leben bringen und sagen, Herr, hier, vergib mir meine Besserwisserei. Vergib mir meine Sünde, meinen Ehebruch, meine Gier, mein Egoismus, meine Rücksichtslosigkeit, meine hasserfüllten Worte, die ich gesagt habe in der Wut. Vergib mir das, erneuere mein Herz, schaff du in mir, was ich nicht gab, füll den Tank meiner Liebe neu, ich bin total leer. Die Karre bewegt sich keinen Schritt mehr. Da kann ich sitzen auf welchen Sesseln und liegen in welchen Betten auch immer. Nichts mehr geht voran. Schaff du einen Antrieb deiner Liebe in meinem Leben, damit ich zu Entscheidungen fähig bin und sagen kann, mein Versprechen, das ich ja mal gegeben habe, nicht? So ist es doch in vielen Ehen. Ich bin ja Pfarrer und ich habe ja diese Versprechen vielen abgenommen und gehört. Und manchmal muss ich Menschen darauf ansprechen und sagen, du, ihr habt das vor Gott versprochen und wir haben dafür gebetet. Und jetzt? Meint ihr, es gäbe kein Mittel, als auseinanderzugehen, weil ihr nicht bereit seid, vor Gott und voreinander den Mist zu besprechen und Entscheidungen zu treffen und zu arbeiten? Ihr denkt, das müsste alles so kommen, gefühlsmäßig, so wie dieser Rausch in der Brunft? Nein, Liebe ist Entscheidung. Und die Liebe scheut die Mühe nicht. Und an Beziehungen muss man arbeiten. Da sagst du da so, was heißt das denn praktisch? Ich will das auch deshalb praktisch sagen. Ich bin so dankbar. Es gab einen Ehe- und Lebensberater, der hat viele Jahrzehnte gearbeitet mit Paaren in Not. und hat dabei eine Erkenntnis gewonnen, die er auf eine geniale Weise auch für uns einfache Leute verständlich ausgedrückt hat. Er hat nämlich entdeckt, dass wir Menschen so verschieden sind und dass wir nicht alle auf die gleiche Art und Weise Liebe empfangen und verstehen und Liebe mitteilen, sondern dass wir sehr unterschiedliche Arten haben. Also Männer und Frauen sind ja sowieso zu verschieden, nicht? Das hat man schon entdeckt, aber auch Frauen sind unter sich verschieden und Männer sind unter sich verschieden. Und er hat die Arten und Weisen, wie Menschen Liebe empfinden und weitergeben, einmal in 5 Gruppen eingeteilt und nennt das die 5 Sprachen der Liebe. Wenn Sie dieses Buch greifen können von Gary Chapman, es gibt es in Deutsch, sehr viele werden das vielleicht auch kennen, greifen Sie es und lesen Sie es mal. Ich weiß, meine Frau und ich, wir waren vor 15 Jahren mal eine Zeit zu einem Urlaub in den USA und haben dort auf einem Büchertisch in einer Gemeinde dieses Buch gefunden und haben uns das in Englisch gegenseitig vorgelesen. Wir taten das einfach, weil wir unser Englisch trainieren wollten. Und über diesem Buch ist unsere Ehe frisch geworden. Das hat uns so gut getan. Und ich will Ihnen erklären, was sind denn diese 5 Sprachen der Liebe? Die erste Sprache ist die, dass man Aufmerksamkeit für ihn anhat, sich ganz auf ihn einlässt und ausschließlich, ja, das war zwischen meiner Frau und mir, war das schon die erste Entdeckung. Für mich war das eine katastrophale Entdeckung. Denn wir hatten richtig Schwierigkeiten, weil dass ich ziemlich genial war. Und so, dass ich auch mehrere Sachen, Multitasking nennt man das ja, auf Neudeutsch, dass ich mehrere Sachen, ich konnte zum Beispiel Musik hören und ich konnte die Zeitung lesen, konnte etwas essen und ich konnte mich mit meiner Frau zugleich noch unterhalten. Ich meine, Napoleon konnte 7 Sachen zugleich, ich konnte wenigstens 4. Da war ich ganz stolz. Nur meine Frau fand das ekelhaft. Die wollte nicht, dass ich in die Zeitung guckte und kaute und noch Musik hörte und auch noch mit ihr sprach, sondern die wollte, dass das andere nicht stattfindet, dass ich sie anschaue, ihr in die Augen schaue, ihr Aufmerksamkeit, Zeit dafür habe und mit ihr spreche und höre, was sie sagt. Also, ich habe das überhaupt nicht verstanden. Sie war aber beleidigt, wie ich mich verhalten habe. Und ich wusste gar nicht, was da los war. Was war falsch? Bis ich merkte, das ist ihre Sprache, nicht meine. Und dann ist da die 2. Sprache, Worte der Wertschätzung und der Liebe. Ich liebe dich. Du bist schön. Es geleitet, was du an hast, gefällt mir. Das, was du gesagt hast, das war gut. Ich liebe dich. Naja, wir Männer sind da, manche sind da ein bisschen kurz angebunden und sagen dann, Mensch, das habe ich da schon vor 20 Jahren gesagt, das gilt so lange, bis ich das Gegenteil behaupte. Geh mal davon aus. Nein, die Liebe braucht diese Sprache der wertschätzenden, liebevollen Worte spricht. Der braucht das. Der braucht das wie frisches Wasser, zu hören, ich liebe dich, das war gut. Oder es war meine Sprache so mehr, das sind Geschenke. Blumen schenken, schönes kaufen, was mitbringen. Ich habe das immer gesagt, wenn ich merkte, was bei uns der Haussegen schief hing und wir Knatsch hatten, dann bin ich ins Blumengeschäft gegangen und habe einen Blumenstrauß gekauft, der konnte gar nicht groß genug und teuer genug sein. Ich kam nach Hause und wollte meine Frau beglücken und die nahm den und legte ihn zur Seite und konnte mit dem Gemüse nicht so viel anfangen. Nicht, weil sie nicht Blumen geschätzt hätte, sondern weil sie enttäuscht war, dass ich, anstatt mir Zeit zu nehmen und ihr aufmerksam zu schauen, meinen Terminkalender etwas zu sortieren und ihr wirklich aufmerksam, stattdessen kaufe ich ein Kilo Gemüse und will sie damit trösten. Das war meine Sprache, die war nicht ihre Sprache. Und so haben wir miteinander geredet, aber der eine Tschechisch und der andere Chinesisch. Und wir so aneinander vorbei. Dann gibt es Dienste tun. Also ich putze deine Schuhe. Oder ich kaufe das ein. Oder ich mache das und mache Dienste, einander Dienste tun. Und dann, das ist die 4. Sprache. Und die 5. Sprache ist Berührungen. In den Arm nehmen, einen Kuss, bis hin zum intimen Sex. Und jetzt will ich mal sagen, ich weiß gar nicht, ob ich das sowas sagen soll hier, aber wir wollen ja über das Leben sprechen. Sie werden ja nicht erwarten von mir, dass ich hier über irgendwelche Gedichte rede. Wissen Sie, wir Männer haben ja eine etwas aggressive Art von Sexualität. Und deshalb ist das mit der fünften Sprache oft so eine Katastrophe. Da gibt es Streit in der Ehe, man brummt miteinander. Und Männer kommen dann auf die verwegene Idee, sie müssten mit ihrer Frau ins Bett gehen und Sex haben und dann wäre das alles wieder gut. Und wundern sich, dass die Frau das ekelhaft findet und sich verweigert oder angewidert ist und alles noch schlimmer ist. Nein, nein. Du musst fragen, welche Sprache spricht sie und welche Sprache spreche ich? Und jetzt nochmal diese kluge Erkenntnis eines erfahrenen Eheberaters, der sagt, kein Mensch spricht alle Sprachen. Du sprichst vielleicht zwei und dein Partner zwei, aber ihr werdet höchstwahrscheinlich nicht dieselben sprechen. Das heißt, hast du eigentlich je nachgefragt, was ist meine Sprache, wie verstehe ich Liebe und wie drücke ich sie aus? Hast du je, das gilt übrigens gar nicht nur für Mann und Frau in der Ehe, das gilt auch für Eltern, Kinder, das gilt für Freunde, das gilt für Kollegen, also das gilt also für jede menschliche Beziehung. Aber ich mache es mal deutlich an der Ehe. Habt ihr je zusammengesessen und gefragt, hör mal, was ist eigentlich deine Sprache? Ich weiß das gar nicht. Ich weiß ja noch nie mal, was meine ist. Und das ist die Voraussetzung, dass ich das weiß. Und wenn ich das weiß, was ist meine Sprache, wie verstehe ich Liebe, wie gebe ich Liebe und wie sie, dann kann ich entscheiden, jetzt kommt die Entscheidung, will ich diese Sprache lernen? Sprachen kann man lernen, wie man Englisch, Französisch, Arabisch, Farsi und Deutsch lernen kann. Jeder von euch, der andere Sprachen gelernt hat, weiß, dass das harte Arbeit ist. Dass das über Monate richtig Schmerzen macht und richtig mühevoll ist. Dass man sich nicht wirklich verständigen kann und dass man die Vokabeln vergisst und die Grammatik und wer weiß was. Und dass man, das ist so, macht so müde. Und es dauert, bis man eine Sprache halbwegs fließend spricht. Das kommt nicht wie die Masern überein. Gut, es gibt Unterschiede. Manche sind begabter, manche sind weniger begabt. Das ist so. Aber es ist ein Prozess des Lernens. Und das ist doch meine Erkenntnis. Die möchte ich gerne Ihnen vermitteln. Weil ich sehe, dass Jesus sehr, sehr lebenstauglich geredet hat. Er sagt, Lukas 6, kann man das nachlesen, 27, aber ich sage euch, die ihr zuhört, aber, sagt er, er sagt, diesen Satz, den ich euch sage, muss ich gegen alle eure Meinungen, eure Einwände, eure Vorurteile sagen. Ihr werdet dagegen sein, aber ich sage euch, das ist der Kurs, der hilft. Aber ich sage euch, die ihr zuhört, liebt eure Feinde. Er sagt, das kann ich doch nicht. Er kann es doch nicht von mir verlangen, dass ich meine Gefühle rumdrehe, umschalte und den nett finde. Wo redet Jesus von Gefühlen? Kein Wort. Er sagt, tut Gutes denen, die euch hassen. Segnet, die euch verfluchen. Bittet für die, die euch beleidigen. Als ich das begriffen habe, habe ich das angefangen zu tun. Natürlich hatte ich Menschen, die mir absolut auf den Keks gegangen sind, auch im beruflichen Leben. Wenn ich schon daran dachte, dass ich mit denen zu tun bekomme, da schwoll mir der Kamm. Als ich das merkte, ich habe mich dann nicht unter Kontrolle, habe ich gesagt, Herr, ich bitte dich für diesen Menschen, du hast mir gesagt, ich bitte dich für diesen Menschen, dass du ihn segnest, dass du ihm Gutes tust, dass du ihn schützt und behütest heute. Beten Sie jeden Tag einmal namentlich für einen Menschen, den Sie nicht leiden können. Dann werden Sie merken, wie sich Ihre Einstellung zu diesem Menschen verändert. Sie beten einen Monat täglich für einen solchen Menschen und Sie stellen fest, Sie können ihn nicht mehr hassen. Sie sehen diesen Menschen plötzlich unter dem Kreuz von Jesus. Er mag ein Ekel sein. Er hat sich fies verhalten. Aber Christus ist für ihn gestorben. Er ist Jesus der letzte Blutstropfen wert.

und deine Taten deine Gefühle verändern. Der komfortable Sitz und Sessel mit der vollklimatisierten Innenkabine im Auto bewegt sich fort, wenn aus dem Tank der Treibstoff in den Motor kommt, den Motor in Gang bringt, der zündet, antreibt, das Getriebe, die Räder bewegt und die Kiste vorwärts rollt. Entscheidungen und Taten sind das Erste. Und deshalb ist Jesus absolut realistisch, alltagstauglich, lebensnah im Thema Liebe. Er sagt, betet so. Hier, das ist das wichtigste Nahrungsmittel für eure Beziehung. Vergib uns unsere Schuld, wie wir vergeben denen, die an uns schuldig geworden sind. Das Einzige, was wirklich sicher ist, wenn zwei Menschen eine Beziehung eingehen oder eng miteinander leben, nicht nur in Ehe, sondern Freundschaft, in Verwandtschaft, in Nachbarschaft, wie auch immer. Das Einzige, was sicher ist, dass wir uns verletzen, dass wir schuldig aneinander werden, dass wir uns wundreiben, dass es wehtut, dass wir es nicht mehr miteinander aushalten. So sagt Jesus, das ist doch das Normale. Und deshalb brauchst du, wirst schuldig und ich bin am Kreuz für dich, dass du kommst und bittest, Vater, vergib mir meine Schuld. So, das schenke ich dir, aber ich schenke es dir nicht, ohne dass du weißt, es ist mehr, als du für dich brauchst. Und ich verpflichte dich zum Weiterschenken. Deshalb bete so, vergib uns unsere Schuld, wie wir vergeben denen, die an uns schuldig geworden sind. Es soll Kreise ziehen. Liebt eure Feinde. In einem der nächsten Sätze sagt Jesus dann, wenn ihr die liebt, die euch lieben, was habt ihr denn davon? Welchen Dank habt ihr davon? Denn auch die Sünder lieben ihre Freunde. Auch die Mafia macht das, jede Gangsterbande. Ja, mein, das ist doch nichts, dass jeder die liebt, die so ticken, die ihm sympathisch sind wie ich. Ich meine, das ist nichts Besonderes. Dazu braucht man nur wirklich nicht Christ zu sein. Jesus möchte die Feindesliebe, die von Gott kommt und unser Leben versöhnt und erneuert. Wo die schmutzigsten Sünden, der böseste Ehebruch, der Hass raus muss. Ja, es muss aber raus auch. Es muss auch Sünde bekannt werden. Da heißt nicht Schwamm drum, aber war ja nicht so schlimm, muss man ja alles verstehen. Sünde muss Sünde genannt werden. Ich bin schuldig geworden. Danke dir, Jesus, dass du das weißt und dass du mich nicht verachtest, sondern dass du für mich gestorben bist. Und ich bitte dich um Vergebung. Ich danke dir, dass du meine Sünde getragen hast. Er hat es getragen. Und dann füllt er den Tank deines Lebens mit Liebe, die strömt, mit Feindesliebe, die strömt aus seiner Quelle, damit du weitergeben kannst und vergeben kannst, denn wir werden einander schuldig. In Beziehungen ist nie nur einer. Kann mal Übergewicht beim einen anderen haben, aber wenn du darauf wartest, bis der andere anfängt, wird nie was draus. Fang du an, aus der Kraft der Vergebung des Kreuzes den anderen zu lieben. Und ich sage nochmal, das hat jetzt mit Gefühlen nichts zu tun. Du magst vielleicht überhaupt gar keine schönen Gefühle empfinden können für den anderen, aber du kannst anfangen, das ist das Erste, für ihn täglich zu beten und ihn zu segnen, Gutes ihm zu wünschen, erbitten von Gott und dann sagen, zeig mir, was ich ihm Gutes tun kann oder ihr. So. Und wenn ihr dann wenigstens aus der Feindschaft einen Waffenstillstand erreicht habt, dass ihr vielleicht wieder sprechen könnt in Gegenwart von anderen, ohne euch anzurotzen und anzugiften, dann könnte man sagen, vielleicht jetzt, wir wollen die Entscheidung, dass wir zusammenbleiben und dass unsere Beziehung geheilt wird. Ich möchte lernen, wie du Liebe verstehst. Was ist deine Sprache? Ich möchte es lernen. Ich möchte es wissen und ich möchte es lernen. Versteht, ich habe so vielen Paaren, deren Beziehung kaputt war in meinem Leben, versucht zu helfen und bin gescheitert. Ich bin immer gescheitert, wenn einer, manchmal waren es auch beide, aber es reicht, wenn einer von beiden nicht bereit ist, zum ehrlichen Gespräch über die schweren Nöte. Wenn einer die Haltung hat, das muss ja von selbst gehen, das müssen wir alleine schaffen, dann ist sie nicht zu helfen. Dann wird diese Beziehungen vor die Wand fahren und zur Hölle werden. Und dann wirst du zum Schluss in der Scheidung enden,

Und alle werden sagen, konnten nichts anders machen. Und die Verlierer sind immer die Kinder. Die müssen es immer ausbaden in ihren Ängsten, ihren Nöten, weil ihre Geborgenheit ihr zerbricht und sie zutiefst in ihren Seelen verletzt sind und ein tiefes Misstrauen sich aneignen und es ihnen sehr schwer werden wird im Leben, noch einmal wirkliche, dauerhafte Vertrauensbeziehung. Deshalb ist das nicht unser Privatvergnügen, wenn wir unsere Beziehungen so ruinieren und so geistlos und faul und träge und egoistisch vor die Wand fahren, anstatt zu arbeiten daran. Ja, vielleicht wundert Sie das, dass ich Ihnen keine leichtere Antwort zu geben habe. Aber diese Gefühlswelt Europa, die meint, es wäre alles ein Gefühl, das über uns kommt, so Rausch wie im Kino, Filmen, die alle gelogen sind, die haben verlernt, dass Liebe daran zu erkennen ist, dass sie die Dreckarbeit und die Schwerarbeit nicht scheut. Und wenn du willst, dass deine Beziehung zu Eltern und Kindern und zur Nachbarschaft oder in eurer Ehe gelingt, dann musst du arbeiten daran, an dir und an der Beziehung. Und wenn du sagst, das kann ich nicht, dann kann ich nur dich anflehen und bitten. Lass dir den Tank deiner Liebe, der so offenkundig leer ist, sonst würdest du nicht so kapitulieren. Sonst wirst du nicht sagen, ich komme keinen Schritt mehr vorwärts, klar. Sagt man, wenn kein Treibstoff mehr einen antreibt. Dann flehe ich dich an, das ist heute Abend das Erste. Geht bitte nicht aus diesem Abend raus und nehmt praktische Tipps, was man macht, nur mit, sondern fangt am Anfang an. Der Anfang ist unter dem Kreuz, wo der Treibstoff der Liebe Gottes, welcher Feindesliebe ist, unser Leben erfüllt. Wo diese Beziehung zu Gott versöhnt und geheilt wird. Weil du Sünde Sünde nennst und auspackst und beichtest und sagst, ich hab's verbockt. Herr, erbarme dich, vergib mir, füll den Tank meiner Liebe neu und lehre mich, dass ich arbeite, dass ich bereit bin zum Lernen, dass ich nicht so faul bin, sondern dass ich die Leidenschaft der Liebe kennenlerne, die dich ans Kreuz getragen hat, um mich zu retten. Dass ich etwas davon an Treibstoff in mein Leben kriege, um in die Beziehungen neu anzufangen. Auch an diesem Abend habe ich nichts Besseres anzubieten und das ist das Beste nach meiner Überzeugung, als euch einzuladen, lasst uns treffen, alle die wie ich wissen, dass wir auf diesem Feld schrecklich versagen. Lasst uns den Treffpunkt am Kreuz verabreden, bei dem Gott, der in Jesus uns einlädt, komm. Komm nach Hause, bekenne deine Sünden. Ich würde mich freuen, natürlich, vielleicht seid ihr Mann und Frau oder Bekannte oder was, Freunde da und ihr merkt, in eurer Beziehung ist eine Erneuerung nötig. Und er sagt, es wäre toll, wenn wir gemeinsam anfangen könnten. Wäre gut. Jetzt weißt du aber nicht, was der andere denkt im Augenblick. Also ihr hört mir ja so still zu. Wir können Folgendes verabreden. Du nimmst die Hand deines Partners und drückst sie. Und das heißt, ich möchte jetzt gerne zum Kreuz gehen und mit Jesus das Leben neu beginnen. Ich will Vergebung der Sünden für mich erbitten. Ich würde mich so freuen, wenn wir es gemeinsam tun können. Und dann warte. Wenn er oder sie den Händedruck spürbar erwidert, heißt das, ja, wir gehen gemeinsam. Aber nötige ihn nicht, du kannst niemanden zwingen, die Liebe kann nicht zwingen. Wenn er oder sie den Händedruck nicht erwidert, dann brauchst du jetzt noch Zeit, dann fang du alleine an. Warte nicht auf den anderen. Fang du alleine an. Und ob ihr Kinder oder Eltern seid, vielleicht sitzen ja Leute, die sagen, wir haben so viel Streit in unserer Verwandtschaft wegen der Erbangelegenheiten. Jeder will Recht haben. Warte nicht, bis andere anfangen. Fang du selber an. Nimm Vergebung und sag, Herr, lehre mich die Sprache der Liebe mit diesen Menschen, mit denen wir uns überhaupt nicht mehr verstehen und gar nicht mehr sprechen. Lehre uns, fülle uns mit der Kraft der Feindesliebe,
Die ist die einzige, die in diesem Land noch etwas bewirken kann, das inzwischen von Hass überkocht. Das ist so bitter. Nicht nur in Beziehungen, in Familien, sondern im gesellschaftlichen Klima, im politischen. Es kocht vor Hass über. Die Durchbrechung des Teufelskreises, nicht dass einer den nochmal einen Topf drauf macht, sondern dass wir lernen, dass Jesus die revolutionäre Kraft der Feindesliebe in unser Leben hineinpumpt, dass unser Tank voll wird. Komm, komm zusammen, wie ihr wollt. Wir beten für dich. Und wenn du kommst, wenn ihr kommt, biete ich euch ein Gebet an. Das könnt ihr dann Satz für Satz laut nachsprechen als euer Anfangsgebet. Ihr redet weiter dann später, dass ihr alles sagt, was in eurem Herzen ist. Aber vielleicht hilft euch für einen ersten Schritt dieses Anfangsgebet. Es soll so sein, dass wir sagen, Jesus, ich danke dir, dass du mich so sehr liebst. Ich habe deine Einladung gehört und ich öffne dir mein Leben. Ich bekenne dir meine Sünden und bitte dich um Vergebung. Du weißt ja, was da schiefgelaufen ist. Sprich es innerlich in deinem Herzen dann aus, wenn wir einen Augenblick schweigen. Sag, ich danke dir, dass du am Kreuz für mich gestorben bist und dass du mir alle meine Sünden vergeben hast. Mein ganzes Leben soll jetzt dir gehören. Vergangenheit, Gegenwart und Zukunft gehören dir. Meine Sorgen, meine Beziehungen, die schwierigen, die Tränen, all das gehört dir, soll dir gehören. Ich will dir vertrauen, ich will dir folgen. Zeig mir deinen Weg. Du bist mein Herr. Bete so. Ich will dir helfen, so zu beten. Und wenn du so beten willst, ehrlich, wenn das dein Gebet ist, dann komm. Du darfst das auch machen, auf andere Art und Weise, wie du willst, aber wenn du es als eine Hilfe annehmen willst, dann komm. Jesus hört eure Sprache, er hört euer Herz.

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Liebe. Liebe macht blind. Diesen Vortrag hat Ulrich Pazzani bei einer Evangelisation in Minden gehalten.

0: 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An diesem schönen Sonntag begrüßen Sie herzlich
1: Tina Dridiger
0: und Peter Bergmann. Wir wünschen Ihnen eine wunderbare Stunde mit Grüßen und Glückwünschen an Ihre Liebsten.
1: Alexander Hübner aus Gummersbach feierte am 28. April seinen 90. Geburtstag. Die Kinder und Familie Steinle wünschen ihm den Bibeltext aus Jesaja 40, Vers 3, das Lied »Wir sagen ein Dankeschön heute« und folgende Worte.
0: Vater, du bist in unseren Herzen. Wie in einem weiten Garten blühen Güte, Weisheit und Wärme. Deine Unterstützung ist wie ein Segen, der uns Freude schenkt. Du leuchtest für uns wie ein Stern am weiten Himmel.
1: Jesaja 40, Vers 3. Die Stimme eines Rufenden ertönt. In der Wüste bereitet den Weg des Herrn, ebnet in der Steppe eine Straße unserem Gott.

0: Am Donnerstag, dem 30. April, feierte Elisabeth Thiessen ihren 81. Geburtstag. Die Senioren aus der Gemeinde Gummersbach-Berstig wünschen ihr viel Kraft, die nötige Gesundheit, Gottes Beistand und einen gesegneten Geburtstag mit ihren Lieben.
1: Psalm 71, Vers 3. Sei mir ein Felsenhorst, zu dem ich stets fliehen kann, der du verheißen hast, mir zu helfen, denn du bist mein Fels und meine Burg.
0: Vertraue ihm, lass doch dein Sorgen, das Sorgen bringt dich nicht voran. Leg hin in Gottes Hände deinen Morgen, dann wirst du ruhig und geborgen sein.
1: Vertraue ihm, befiehl du deine Wege, dem Schöpfer, welcher herrscht im Himmel und auf Erd. Er wird bestimmt dir seinen Segen geben. Vertraue ihm und glaube immer fest.
0: Vertraue ihm, nicht nur in Freude, vertraue ihm in Leid und Schwierigkeit. Gott will nur dein Vertrauen haben, so wie ein Kind dem Vater voll vertraut.
1: Auch wenn es dunkel wird in deinem Leben, vertraue ihm, er bringt dich sicher durch. Er lässt dich nicht allein auf deinen Wegen, er wird es niemals, niemals tun.
0: Vertraue ihm, halt dich an Gott ganz feste, in Leid, in Trübsal und in Schwierigkeit. Das ist für uns das Allerbeste, getrost auf Gott vertrauen in jeder Zeit.

0: Agnes Löwen aus Minden feierte ihren 30. Geburtstag am 2. Mai. Die Glaubensschwester Anna gratuliert ihr herzlich zum Jubiläum und wünscht Gottes reichen Segen, Gesundheit und viel Freude im Dienst für den Heiland und im Kreise ihrer Lieben. Psalm 31, Vers 15. Aber ich vertraue auf dich, o Herr, ich sage, du bist mein Gott. Jeden Tag erfahre ich deine Gnade. Deine Hände haben mich getragen und geholfen in den Nöten mir. Herr, von Herzen danke ich dir dafür.
1: Jeden Tag schenkst du mir deine Liebe. Hilf, dass ich in deiner Nähe bliebe. Dass mir niemals fehle dein Erbarmen. Dass ich ruhe getrost in deinen Armen.
0: Jeden Tag zeigst du mir deinen Willen. Hilfst mir, die Aufgaben zu erfüllen. Willst durch deinen Geist zurecht mich weisen, damit ich in Demut dich kann preisen.
1: Jeden Tag brauche ich deine Stärke, dass nicht alles wären leere Werke, was in deinem Weinberge ich mache, Herr, schenke du den Segen für die Sache.
0: Jeden Tag, bis ich ans Ziel gelange, will ich meinen Weg bei dir erfragen, dass ich wandle stets in deiner Wahrheit, schenke, Herr, dazu mir deine Klarheit.

Elisabeth Thun aus Bebra feiert heute ihren 90. Geburtstag. Wir wünschen ihr den reichen Segen Gottes und gratulieren mit ihrem Wunschlied. Ausnahmsweise spielen wir dafür in dieser Sendung heute ein russisches Lied. Und zwar zu diesem besonderen Anlass unserer treuen Hörerin und Beterin.

Auch ihre Geschwister gratulieren Elisabeth Thun herzlich. Sie wünschen Elisabeth für das neue Lebensjahr Gottes Segen, Gesundheit und Kraft für jeden Tag. Außerdem haben sie für ihre Schwester Psalm 37, Vers 5 ausgewählt und das Lied »O du blauer Himmel«. Befiehl dem Herrn deinen Weg und vertraue auf ihn, so wird er es vollbringen.

0: Auch heute, am 3. Mai, hat Helene Hamm aus Gütersloh Geburtstag. Sie ist 88 Jahre geworden und Susanna Neufeld wünscht Helene für das kommende Lebensjahr erträgliche Gesundheit und Gottes reichen Segen.
1: O fasse Mut, du Pilger auf der Reise. Geht's auch mal anders, als du's dir gedacht. Bis hierher hat dich Gott, der einzig Weise, so wunderbar behütet und gebracht.
0: Schau nicht zurück, zur Rechten oder Linken. Der Weg, den du jetzt gehst, führt Himmel an. Lass nie dein Haupt vor lauter Trauer sinken. Nimm dankend das, was Gott dir sendet, an.
1: Verzage nicht, wenn Leib und Seele schmachten, wenn jeder Halt und jede Stütze bricht, wenn Menschen dich vergessen und nicht achten, wenn alles wankt, auch dann verzage nicht.
0: Gib niemals auf, selbst wenn die Kraft zu Ende, wenn all dein Mühen in Staub und Asche liegt. Sie sind stets da, die unsichtbaren Hände, sie richten auf und stärken unbedingt.
1: Bleib treu in dem, was du in Gott empfangen. Das Kronenrecht bewahr mit allem Fleiß. Auch wenn die Tränen feuchten deine Wangen, auch wenn's um dich mal dunkel wird und heiß.
0: Fürchte dich nicht vor blinder Wut des Feindes, wenn er auf dich sein Heer tagtäglich hetzt. Er braucht von Gott für alles die Erlaubnis. Sein ganzes Tun und Wirken ist begrenzt.
1: Sei hoffnungsvoll, auch in den schweren Stunden. Sie sind für dich gewiss des Segens reich. Sie reißen nicht nur tiefe Schmerzenswunden, sie reinigen und heiligen zugleich.
0: Vertraue nur dem Hirten deiner Seele. Er weiß genau, was dich bedrückt und plagt. Zu jeder Zeit ist er in deiner Nähe. Noch nie hat er enttäuscht oder versagt.
1: Ja, sei getrost, denn Gründe hast du viele, zu jauchzen voller Freud und Seligkeit. Gott ist mit dir. Er bringt auch dich zum Ziele. Sein ist das Reich, die Kraft und Herrlichkeit.

Johann und Margarete Petkau aus Meckenheim schließen sich den Glückwünschen für Helene an. Außerdem erklingt für sie das Lied »Wenn Lebensstürme toben«.

0: Auch der nächste Geburtstagsgruß richtet sich an Helene Hamm.
1: Liebe Helene, ich gratuliere dir ganz herzlich zu deinem 88. Geburtstag und wünsche alles Gute, Gesundheit, Kraft, Liebe und den reichen Segen Gottes auf allen deinen Wegen. In Liebe, Frieda Unrau. Psalm 46, Vers 2. Gott ist unsere Zuflucht und Stärke, ein Helfer, bewährt in Nöten.
0: In Gottes Hand leg ich mein Leben, mein Denken, Reden und mein Tun. In seiner Hand bin ich geborgen, hier darf ich immer stille ruhen. In Gottes Hand werf ich die Sorgen, die Angst und alle meine Last. Er nimmt sie fort und trägt sie für mich, gönnt meinem müden Herzen Rast.
1: Auf Gottes Hand vertrau ich täglich, in Stürmen und im Todestal. Er hält mich fest und führt mich sicher, durchs Leben hin zum Freudenmahl. Von Gottes Hand lasse ich mich führen, ob's dunkel wird rings um mich her. An seiner Hand muss Satan weichen, und ich hab keinen Zweifel mehr.
0: Durch Gottes Hand lasse ich mich formen, auch wenn es manchmal schmerzlich ist. Doch ist es nötig und bringt Segen, wenn Gott mit seinem Maßstab misst. Aus Gottes Hand erhalte ich täglich die Kraft, den Mut und Zuversicht. Wenn diese Gottes Hand nicht wäre, dann wäre mein Leben ohne Licht.
1: In Gottes Hand fühle ich mich sicher, ganz gleich, was mir das Leben bringt. Er kennt mich, liebt mich und beschützt mich. Ich bin von seiner Gnad umringt. An Gottes Hand gehe ich festen Schrittes durch das Leben und ich bin und weiß, ich werde mit ihm immer siegen, ganz gleich, wie schwer der Kampf und heiß.

0: Jakob Nickel aus Pottenhausen feiert heute seinen 85. Geburtstag.
1: Lieber Jakob, herzlichen Glückwunsch zum Geburtstag. Wir wünschen dir Gottes Segen und Gesundheit. Möge unser Gott auch im Lebensabend Trost und Kraft für jeden Tag aufs Neue schenken, um nicht zu verzagen. Deine Ehefrau Erika mit Kindern und Enkelkindern, deine Schwestern Lili Reimer und Käthe Friesen und Familie Penner. Jesaja 46, Vers 4. Bis in euer Greisenalter bin ich derselbe, und bis zu eurem Ergrauen will ich euch tragen. Ich habe es getan, und ich will auch fernerhin euch heben, tragen und erretten.
0: Von Gott geliebt, warum sollt ich noch zagen? Du weißt den Weg für mich, das ist genug. Du wirst mich auch durch Dunkelheiten tragen, du, der die größte Last einst für mich trug. Von Gott geliebt in alle Ewigkeiten, das macht getrost in Freud und Ungemach. Das trägt hindurch, auch durch die schwersten Zeiten, geliebt von dem, des Herz einst für mich brach. Von Gott geliebt, was kann mir dann noch schaden? Das gibt dem Leben ja erst seinen Sinn, dass ich, versiegelt mit dem Wort aus Gnaden, zur ewigen Herrlichkeit berufen bin. Von Anna Penner.

Gennadi Matwejew ist heute 80 Jahre alt geworden. Lieber Schwager Gennadi, wir gratulieren dir herzlich zu deinem Ehrentag, deinen 80. Geburtstag, und wünschen dir von Herzen Gesundheit und Freude. All die Jahre hat dich unser himmlischer Vater begleitet und durch Höhen und Tiefen getragen. Dafür sind wir dankbar. Möge Gott dir weiterhin ein erfülltes Leben voller Freude, Liebe und

0: Am 4. Mai hat Harry Liebenau aus Frankenthal Geburtstag.
1: Lieber Harry, alles Gute zum Geburtstag. Gottes Segen und Gesundheit für dich im kommenden Lebensjahr. Von deiner Tante.

0: Ebenfalls am 4. Mai hat Edith Isaac Geburtstag. Sie wird 88 Jahre. Die Senioren aus der Gemeinde Gummersbach-Berstig wünschen ihr ein Jahr voller Freude, Segen, Gesundheit und die volle Zuversicht, einmal droben beim Herrn zu sein. Sie haben ihr das Lied »O du blauer Himmel« gewünscht. Da es bereits in der Sendung gespielt wurde, erklingt gleich das Lied »Du hast nun schon ein ganzes Jahr hinter dir«.
1: Psalm 62, die Verse 6 bis 7. Nur auf Gott wartet still meine Seele, denn von ihm kommt meine Hoffnung. Nur er ist mein Fels und mein Heil, meine sichere Burg. Ich werde nicht wanken.

Gott sei mit dir an jedem neuen Tag. Bewahre dich vor Schmerz und Leid. Er gebe dir für heute Kraft. Bewahre dich vor Stolz und Neid. Gott sei mit dir an jedem neuen Tag. Beschütz dich vor Gefahr. Mit ihm bist du in allem stark. Er ist dir immer nah. Gott sei mit dir an jedem neuen Tag und schenke Frieden dir, auch Ruhe und Geborgenheit in deinem Leben hier. Gott lenke deine Schritte, Freund, dass du die richtigen Wege gehst, dass du im Leben nichts versäumst, dass du mit Gott dein Leben lebst. Gott ist mit dir an jedem Ort. Er ist doch überall. Er kennt deine Probleme, Not. Du bist ihm nicht egal. Gott sei mit dir zu jeder Zeit. Auch jetzt, was du auch tust. Dank Gott für jede Kleinigkeit. Lebe dein Leben ganz bewusst. Gott sei mit dir und führe dich und segne dich aufs Neu. Er lässt dich niemals, Freund, im Stich. Er ist dir immer treu.

0: Gott sei mit dir an jedem neuen Tag.
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0: Euer Herz erschrecke nicht. Glaubt an Gott und glaubt an mich. In meines Vaters Hause sind viele Wohnungen. Wenn's nicht so wäre, hätte ich dann zu euch gesagt, ich gehe hin, euch die Stätte zu bereiten? Und wenn ich hingehe, euch die Stätte zu bereiten, will ich wiederkommen und euch zu mir nehmen, damit ihr seid, wo ich bin. Und wo ich hingehe, den Weg wisst ihr.
1: Spricht zu ihm Thomas:
2: Herr, wir wissen nicht, wo du hingehst. Wie können wir den Weg wissen?
1: Jesus spricht zu ihm:
0: Ich bin der Weg und die Wahrheit und das Leben. Niemand kommt zum Vater denn durch mich. Wenn ihr mich erkannt habt, so werdet ihr auch meinen Vater erkennen. Und von nun an kennt ihr ihn und habt ihn gesehen.
1: Spricht zu ihm Philippus:
3: Herr, zeige uns den Vater und es genügt uns.
1: Jesus spricht zu ihm:
0: So lange bin ich bei euch und du kennst mich nicht, Philippus. Wer mich sieht, der sieht den Vater. Wie sprichst du dann, zeige uns den Vater? Glaubst du nicht, dass ich im Vater bin und der Vater in mir? Die Worte, die ich zu euch rede, die rede ich nicht von mir selbst aus. Und der Vater, der in mir wohnt, der tut seine Werke. Glaubt mir, dass ich im Vater bin und der Vater in mir. Wenn nicht, so glaubt doch um der Werke willen. Wahrlich, wahrlich, ich sage euch, wer an mich glaubt, der wird die Werke auch tun, die ich tue. Und er wird noch größere als diese tun, denn ich gehe zum Vater. Und was ihr bitten werdet in meinem Namen, das will ich tun, damit der Vater verherrlicht werde im Sohn. Was ihr mich bitten werdet in meinem Namen, das will ich tun. Liebt ihr mich, so werdet ihr meine Gebote halten. Und ich will den Vater bitten, und er wird euch einen anderen Tröster geben, dass er bei euch sei in Ewigkeit. Den Geist der Wahrheit, den die Welt nicht empfangen kann, denn sie sieht ihn nicht und kennt ihn nicht. Ihr kennt ihn, denn er bleibt bei euch und wird in euch sein. Ich will euch nicht als Waisen zurücklassen. Ich komme zu euch. Es ist noch eine kleine Zeit, dann wird mich die Welt nicht mehr sehen. Ihr aber sollt mich sehen, denn ich lebe. Und ihr sollt auch leben. An jenem Tage werdet ihr erkennen, dass ich in meinem Vater bin und ihr in mir und ich in euch. Wer meine Gebote hat und hält sie, der ist's, der mich liebt. Wer mich aber liebt, der wird von meinem Vater geliebt werden. Und ich werde ihn lieben und mich ihm offenbaren.
1: Spricht zu ihm Judas, nicht der Iskariot:
4: Herr, was bedeutet es, dass du dich uns offenbaren willst und nicht der Welt?
1: Jesus antwortete und sprach zu ihm:
0: Wer mich liebt, der wird mein Wort halten, und mein Vater wird ihn lieben, und wir werden zu ihm kommen und Wohnung bei ihm nehmen. Wer aber mich nicht liebt, der hält meine Worte nicht. Und das Wort, das ihr hört, ist nicht mein Wort, sondern das des Vaters, der mich gesandt hat. Das habe ich zu euch geredet, solange ich bei euch gewesen bin. Aber der Tröster, der Heilige Geist, den mein Vater senden wird in meinem Namen, der wird euch alles lehren und euch an alles erinnern, was ich euch gesagt habe. Den Frieden lasse ich euch. Meinen Frieden gebe ich euch. Nicht gebe ich euch, wie die Welt gibt. Euer Herz erschrecke nicht und fürchte sich nicht. Ihr habt gehört, dass ich euch gesagt habe, ich gehe hin und komme wieder zu euch. Hättet ihr mich lieb, so würdet ihr euch freuen, dass ich zum Vater gehe, denn der Vater ist größer als ich. Und jetzt habe ich's euch gesagt, ehe es geschieht, damit ihr glaubt, wenn es nun geschehen wird. Ich werde nicht mehr viel mit euch reden, denn es kommt der Fürst dieser Welt. Er hat keine Macht über mich. Aber die Welt soll erkennen, dass ich den Vater liebe und tue, wie mir der Vater geboten hat. Steht auf! Und lasst uns von hier weggehen.

Ich bin der wahre Weinstock und mein Vater der Weingärtner. Eine jede Rebe an mir, die keine Frucht bringt, wird er wegnehmen. Und eine jede, die Frucht bringt, wird er reinigen, dass sie mehr Frucht bringe. Ihr seid schon rein, um des Wortes willen, das ich zu euch geredet habe. Bleibt in mir und ich in euch. Wie die Rebe keine Frucht bringen kann aus sich selbst, wenn sie nicht am Weinstock bleibt, so auch ihr nicht, wenn ihr nicht in mir bleibt. Ich bin der Weinstock. Ihr seid die Reben. Wer in mir bleibt und ich in ihm, der bringt viel Frucht. Denn ohne mich könnt ihr nichts tun. Wer nicht in mir bleibt, der wird weggeworfen wie eine Rebe und verdorrt, und man sammelt sie und wirft sie ins Feuer, und sie müssen brennen. Wenn ihr in mir bleibt und meine Worte in euch bleiben, werdet ihr bitten, was ihr wollt, und es wird euch widerfahren. Darin wird mein Vater verherrlicht, dass ihr viel Frucht bringt und werdet meine Jünger. Wie mich mein Vater liebt, so liebe ich euch auch. Bleibt in meiner Liebe. Wenn ihr meine Gebote haltet, so bleibt ihr in meiner Liebe, wie ich meines Vaters Gebote halte und bleibe in seiner Liebe. Das sage ich euch, damit meine Freude in euch bleibe und eure Freude vollkommen werde. Das ist mein Gebot, dass ihr euch untereinander liebt, wie ich euch liebe. Niemand hat größere Liebe als die, dass er sein Leben lässt für seine Freunde. Ihr seid meine Freunde, wenn ihr tut, was ich euch gebiete. Ich sage hinfort nicht, dass ihr Knechte seid, denn ein Knecht weiß nicht, was sein Herr tut. Euch aber habe ich gesagt, dass ihr Freunde seid, denn alles, was ich von meinem Vater gehört habe, habe ich euch kundgetan. Nicht ihr habt mich erwählt, sondern ich habe euch erwählt und bestimmt, dass ihr hingeht und Frucht bringt und eure Frucht bleibt, damit, wenn ihr den Vater bittet in meinem Namen, er's euch gebe. Das gebiete ich euch, dass ihr euch untereinander liebt. Wenn euch die Welt hasst, so wisst, dass sie mich vor euch gehasst hat. Wäret ihr von der Welt, so hätte die Welt das ihre lieb. Weil ihr aber nicht von der Welt seid, sondern ich euch aus der Welt erwählt habe, darum hasst euch die Welt. Gedenkt an das Wort, das ich euch gesagt habe. Der Knecht ist nicht größer als sein Herr. Haben sie mich verfolgt, so werden sie euch auch verfolgen. Haben sie mein Wort gehalten, so werden sie eures auch halten. Aber das alles werden sie euch tun, um meines Namens willen. Denn sie kennen den nicht, der mich gesandt hat. Wenn ich nicht gekommen wäre und hätte es ihnen gesagt, so hätten sie keine Sünde. Nun aber können sie nichts vorwenden, um ihre Sünde zu entschuldigen. Wer mich hasst, der hasst auch meinen Vater. Hätte ich nicht die Werke getan unter ihnen, die kein anderer getan hat, so hätten sie keine Sünde. Nun aber haben sie es gesehen, und doch hassen sie mich und meinen Vater. Aber es muss das Wort erfüllt werden, das in ihrem Gesetz geschrieben steht. Sie hassen mich ohne Grund. Wenn aber der Tröster kommen wird, den ich euch senden werde vom Vater, der Geist der Wahrheit, der vom Vater ausgeht, der wird Zeugnis geben von mir. Und auch ihr seid meine Zeugen, denn ihr seid von Anfang an bei mir gewesen.

0: Das habe ich zu euch geredet, damit ihr nicht abfallt. Sie werden euch aus der Synagoge ausstoßen. Es kommt aber die Zeit, dass wer euch tötet, meinen wird, er tue Gott einen Dienst damit. Und das werden sie darum tun, weil sie weder meinen Vater noch mich erkennen. Aber dies habe ich zu euch geredet, damit, wenn ihre Stunde kommen wird, ihr daran denkt, dass ich's euch gesagt habe. Zu Anfang aber habe ich es euch nicht gesagt, denn ich war bei euch. Jetzt aber gehe ich hin zu dem, der mich gesandt hat. Und niemand von euch fragt mich, wo gehst du hin? Doch weil ich das zu euch geredet habe, ist euer Herz voll Trauer. Aber ich sage euch die Wahrheit, es ist gut für euch, dass ich weggehe. Denn wenn ich nicht weggehe, kommt der Tröster nicht zu euch. Wenn ich aber gehe, will ich ihn zu euch senden. Und wenn er kommt, wird er der Welt die Augen auftun über die Sünde und über die Gerechtigkeit und über das Gericht. Über die Sünde, dass sie nicht an mich glauben. Über die Gerechtigkeit, dass ich zum Vater gehe und ihr mich hinfort nicht seht. Über das Gericht, dass der Fürst dieser Welt gerichtet ist. Ich habe euch noch viel zu sagen, aber ihr könnt es jetzt nicht ertragen. Wenn aber jener, der Geist der Wahrheit, kommen wird, wird er euch in alle Wahrheit leiten. Denn er wird nicht aus sich selber reden, sondern was er hören wird, das wird er reden, und was zukünftig ist, wird er euch verkündigen. Er wird mich verherrlichen, denn von dem Meinen wird er's nehmen und euch verkündigen. Alles, was der Vater hat, das ist mein. Darum habe ich gesagt, er wird's von dem Meinen nehmen und euch verkündigen. Noch eine kleine Weile, dann werdet ihr mich nicht mehr sehen. Und abermals eine kleine Weile, dann werdet ihr mich sehen.
1: Da sprachen einige seiner Jünger untereinander: Was bedeutet das, was er zu uns sagt? Noch eine kleine Weile, dann werdet ihr mich nicht sehen. Und abermals eine kleine Weile, dann werdet ihr mich sehen. Und ich gehe zum Vater.
2: Da sprachen sie:
1: Was bedeutet das, was er sagt, noch eine kleine Weile? Wir wissen nicht, was er redet.
2: Da merkte Jesus, dass sie ihn fragen wollten, und sprach zu ihnen:
0: Danach fragt ihr euch untereinander, dass ich gesagt habe, noch eine kleine Weile, dann werdet ihr mich nicht sehen, und abermals eine kleine Weile, dann werdet ihr mich sehen? Wahrlich, wahrlich, ich sage euch, ihr werdet weinen und klagen, aber die Welt wird sich freuen. Ihr werdet traurig sein. Doch eure Traurigkeit soll in Freude verwandelt werden. Eine Frau, wenn sie gebiert, so hat sie Schmerzen, denn ihre Stunde ist gekommen. Wenn sie aber das Kind geboren hat, denkt sie nicht mehr an die Angst, um der Freude willen, dass ein Mensch zur Welt gekommen ist. Und auch ihr habt nun Traurigkeit, aber ich will euch wiedersehen, und euer Herz soll sich freuen, und eure Freude soll niemand von euch nehmen. An dem Tag werdet ihr mich nichts fragen. Wahrlich, wahrlich, ich sage euch, wenn ihr den Vater um etwas bitten werdet in meinem Namen, wird er's euch geben. Bisher habt ihr um nichts gebeten in meinem Namen. Bittet, so werdet ihr nehmen, dass eure Freude vollkommen sei. Das habe ich euch in Bildern gesagt. Es kommt die Zeit, dass ich nicht mehr in Bildern mit euch reden werde, sondern euch frei heraus verkündigen von meinem Vater. An jenem Tage werdet ihr bitten in meinem Namen. Und ich sage euch nicht, dass ich den Vater für euch bitten will, denn er selbst, der Vater, hat euch lieb, weil ihr mich liebt und glaubt, dass ich von Gott ausgegangen bin. Ich bin vom Vater ausgegangen und in die Welt gekommen. Ich verlasse die Welt wieder und gehe zum Vater.
2: Sprechen zu ihm seine Jünger:
1: Siehe, nun redest du frei heraus und nicht mehr in Bildern. Nun wissen wir, dass du alle Dinge weißt und bedarfst dessen nicht, dass dich jemand fragt. Darum glauben wir, dass du von Gott ausgegangen bist.
2: Jesus antwortete ihnen:
0: Jetzt glaubt ihr? Siehe, es kommt die Stunde und ist schon gekommen, dass ihr zerstreut werdet, ein jeder in das Seine, und mich allein lasst. Aber ich bin nicht allein, denn der Vater ist bei mir. Das habe ich mit euch geredet, damit ihr in mir Frieden habt. In der Welt habt ihr Angst, aber seid getrost. Ich habe die Welt überwunden.

0: So redete Jesus und hob seine Augen auf zum Himmel und sprach:
1: Vater, die Stunde ist da. Verherrliche deinen Sohn, damit der Sohn dich verherrliche. Denn du hast ihm Macht gegeben über alle Menschen, damit er das ewige Leben gebe allen, die du ihm gegeben hast. Das ist aber das ewige Leben, dass sie dich, der du allein wahrer Gott bist und den du gesandt hast, Jesus Christus, erkennen. Ich habe dich verherrlicht auf Erden und das Werk vollendet, das du mir gegeben hast, damit ich es tue. Und nun, Vater, verherrliche du mich bei dir, mit der Herrlichkeit, die ich bei dir hatte, ehe die Welt war. Ich habe deinen Namen den Menschen offenbart, die du mir aus der Welt gegeben hast. Sie waren dein, und du hast sie mir gegeben, und sie haben dein Wort bewahrt. Nun wissen sie, dass alles, was du mir gegeben hast, von dir kommt. Denn die Worte, die du mir gegeben hast, habe ich ihnen gegeben, und sie haben sie angenommen und wahrhaftig erkannt, dass ich von dir ausgegangen bin, und sie glauben, dass du mich gesandt hast. Ich bitte für sie, und bitte nicht für die Welt, sondern für die, die du mir gegeben hast. Denn sie sind dein. Und alles, was mein ist, das ist dein. Und was dein ist, das ist mein. Und ich bin in ihnen verherrlicht. Ich bin nicht mehr in der Welt. Sie aber sind in der Welt. Und ich komme zu dir. Heiliger Vater, erhalte sie in deinem Namen, den du mir gegeben hast, dass sie eins seien, wie wir. Solange ich bei ihnen war, erhielt ich sie in deinem Namen, den du mir gegeben hast, und ich habe sie bewahrt, und keiner von ihnen ist verloren, außer dem Sohn des Verderbens, damit die Schrift erfüllt werde. Nun aber komme ich zu dir und rede dies in der Welt, damit meine Freude in ihnen vollkommen sei. Ich habe ihnen dein Wort gegeben, und die Welt hat sie gehasst, denn sie sind nicht von der Welt, wie auch ich nicht von der Welt bin. Ich bitte dich nicht, dass du sie aus der Welt nimmst, sondern dass du sie bewahrst vor dem Bösen. Sie sind nicht von der Welt, wie auch ich nicht von der Welt bin. Heilige sie in der Wahrheit. Dein Wort ist die Wahrheit. Wie du mich gesandt hast in die Welt, so sende ich sie auch in die Welt. Ich heilige mich selbst für sie, damit auch sie geheiligt seien in der Wahrheit. Ich bitte aber nicht allein für sie, sondern auch für die, die durch ihr Wort an mich glauben werden, damit sie alle eins seien. Wie du, Vater, in mir bist und ich in dir, so sollen auch sie in uns sein, damit die Welt glaube, dass du mich gesandt hast. Und ich habe ihnen die Herrlichkeit gegeben, die du mir gegeben hast, damit sie eins seien, wie wir eins sind, ich in ihnen und du in mir, damit sie vollkommen eins seien und die Welt erkenne, dass du mich gesandt hast und sie liebst, wie du mich liebst. Vater, ich will, dass, wo ich bin, auch die bei mir seien, die du mir gegeben hast, damit sie meine Herrlichkeit sehen, die du mir gegeben hast. Denn du hast mich geliebt, ehe der Grund der Welt gelegt war. Gerechter Vater, die Welt kennt dich nicht. Ich aber kenne dich. Und diese haben erkannt, dass du mich gesandt hast. Und ich habe ihnen deinen Namen kundgetan und werde ihn kundtun, damit die Liebe, mit der du mich liebst, in ihnen sei. Und ich in ihnen.

0: 17 Uhr und 30 Minuten.
1: Hallo ihr Lieben, schön, dass ihr wieder mit dabei seid. Hier ist eure Kindersendung bei Radio Segenswelle mit Anna Sawatzki. Macht es euch gemütlich, denn in der nächsten halben Stunde wartet ein echtes Abenteuer auf euch. Vollgepackt mit tollen Geschichten und Musik. Doch bevor wir so richtig loslegen, wollen wir erst einmal stille werden und beten. Reden mit demjenigen, der immer ein offenes Ohr für uns hat, mit Gott. Lieber Vater im Himmel, danke für die gemeinsame Zeit heute. Wir freuen uns riesig, dass wir zusammen Radio hören können. Ganz egal, wo die Kinder gerade sind, ob beim Spielen im Kinderzimmer, ob in der Küche bei Mama oder im Auto mit den Eltern unterwegs, sei du bei ihnen und fülle ihre Herzen mit deiner Freude. Amen.

Heute möchten wir hören, wie es Elia weiterging. Schon 3 Jahre lang hat es in Israel nicht mehr geregnet. Alles vertrocknete. Selbst der König hatte nicht mehr genug Wasser für seine Tiere. Er musste durch das Land ziehen und Wasserquellen suchen, die noch nicht vertrocknet waren. König Ahab war wütend auf Elia. Denn Elia hatte vor 3 Jahren gesagt, dass es ganz lange nicht mehr regnen wird. Elia ist schuld an allem, dachte sich der König Ahab. Aber eigentlich war er selbst schuld. Denn er hatte Gott nicht gehorcht und hatte falsche Götter angebetet. Deshalb hat Gott gesagt, es soll jetzt lange nicht mehr regnen. Elia war nur derjenige, der die Botschaft dem König Ahab brachte. Danach hatte Elia sich versteckt, weil er wusste, wie wütend der König Ahab auf ihm war. Doch jetzt sprach Gott wieder zu Elia. Gehe zu König Ahab, sage ihm, dass ich es wieder regnen lassen werde. Elia zog los. Unterwegs traf er Obadja. Obadja glaubte auch an Gott und gehorchte ihm. Obadja war ein Diener vom König Ahab. Deshalb schickte Elia ihn zum König. Sage Ahab, dass ich mit ihm reden will. Obadja hatte etwas Angst. Und wenn ich es dem König sage, und dann versteckt Gott dich wieder, was soll ich dann tun? Dann findet der König dich nicht und wird mich umbringen. Aber Elia beruhigte ihn. Nein, ich werde mich Ahab zeigen. Gehe zu ihm und sage ihm, dass ich da bin. So ging Obadja los. Sobald Ahab hörte, dass Elia aus seinem Versteck gekommen war, ging ihm entgegen. Schon vom Weiten rief er ihm zu. Da bist du also wieder. Du bist schuld daran, dass es uns in Israel so schlecht geht. Aber Elia blieb ruhig. Das ist nicht meine Schuld, antwortete er. Du hast Gott nicht gehorcht. Und deshalb geht es dem ganzen Land jetzt so schlecht. Aber jetzt soll es wieder regnen. Doch vorher will Gott zeigen, dass er der Mächtigste ist. Versammle alle Leute am Berg Karmel und hole auch die Priester von Baal und Aschera. König Ahab wusste nicht genau, was Elia vorhatte. Aber trotzdem tat er, was Elia sagte. Schon früh am Morgen waren sehr viele Leute am Berg Karmel versammelt. Alle waren neugierig, was geschehen würde. Auch die Priester von Baal und Aschera waren da. Baal und Aschera waren tote Götzen, die der König Ahab und seine Frau Isebel anbeteten. Aber sie lebten nicht und konnten nicht helfen. Sie hatten keine Macht. Gott allein ist der wahre Gott und er ist allmächtig, er ist der Stärkste. Und trotzdem beten viele Leute die Götzen an. Es gab viele Priester, die dort im Tempel arbeiteten und den Götzen Opfer brachten. Sie waren jetzt alle gekommen. 450 Priester von Baal und noch einmal 400 Priester von Aschera. Als alle zusammengekommen waren, stand Elia auf. Sofort wurde es still. Jeder wollte hören, was Elia sagte. »Wie lange hinkt ihr auf beiden Seiten?« fragte Elia die Israeliten. »Mal dient ihr Gott und mal den Götzen, Baal. Wenn der Herr Gott ist, dann gehorcht ihm auch. Wenn Baal der wahre Gott ist, dann könnt ihr ihm nachfolgen.« Aber Gott wird jetzt zeigen, dass er der Stärkste ist. Die Israeliten hörten zu. Ja, Elia hat recht, dachten sich einige. Es kann ja nur einen allmächtigen Gott geben. Wir wollen sehen, wer der wahre Gott ist. Und dann wollen wir ihm auch gehorchen. Was denkst du darüber? Wenn es einen allmächtigen Gott gibt, dann müssen wir ihm nachfolgen. An ihn glauben und ihm gehorchen. Aber vielleicht fragst du dich genau wie die Israeliten. Wer ist denn nun der allmächtige Gott? Der allmächtige Gott ist der Stärkste. Er kann alles und nichts ist für ihn zu schwer.
Es kann nur einen Stärksten geben. Und die Israeliten wollten jetzt wissen, wer der Stärkste ist. War der Götze Baal stärker oder der Gott, an den Elia glaubte? Sie schauten gespannt zu, was geschah. Auf der einen Seite stand Elia ganz allein. Und auf der anderen Seite waren sehr viele Baalspriester. Jetzt erklärte Elia die Regeln. Baut ihr einen Altar, legt Holz darauf und das Opfer. Aber ihr sollt es nicht selbst anzünden. Ich werde das Gleiche machen. Dann sollt ihr zu Baal rufen. Ich werde zu meinem Gott beten. Der Gott, der Feuer vom Himmel fahren lässt und sein Opfer selbst anzündet, der ist der wahre Gott. Denn das kann nur ein starker, ein allmächtiger Gott tun. Die Israeliten waren begeistert von der Idee. Ja, das ist eine gute Idee, riefen sie. Das ist ein fairer Kampf. Dann werden wir wissen, wer der wahre Gott ist. Ihr dürft anfangen, sagte Elia zu den Baalspriestern. Also machten sie sich an die Arbeit. Sie holten Holz und legten es auf den Altar. Dann legten sie das Opfertier obendrauf und beteten zu Baal. Erst leise, dann wurden sie immer lauter, aber nichts geschah. Immer wieder lauschten sie, ob ihr Gott ihnen vielleicht antwortet. Aber es war nichts zu hören. Bis zum Mittag tanzten sie um den Altar herum. Aber das Opfer lag immer noch auf dem Altar. »Ruf doch etwas lauter«, spottete Elia. »Vielleicht ist Baal gerade beschäftigt oder er schläft.« Elia wusste ja, dass Baal gar kein Gott war. Baal war nur ein toter Götze. Er hatte keine Macht. Er konnte nichts tun und so auch kein Feuer anzünden. Das Geschrei der Baalspriester wurde immer lauter. Da fingen sie an, sich mit Messern zu schneiden. Sie dachten, dass das vielleicht helfen könnte. Aber bis zum Abend war immer noch nichts geschehen. Das ganze Spektakel war umsonst. Baal hatte keine Macht. Er konnte nichts tun. Jetzt wollten die Israeliten wissen, ob der Gott Elias stärker war. »Kommt zu mir«, rief Elia sie. So gingen sie hinüber zu dem Ort, an dem Elia stand. Dort war früher mal ein Altar für Gott gewesen. Elia nahm 12 Steine und baute damit den Altar wieder auf. Aber dann tat er etwas Ungewöhnliches. Er machte einen großen Graben um den Altar herum. Dann legte er das Holz und den Stier auf das Altar. Aber Elia war noch nicht fertig. »Holt mir schnell diese 4 Eimer voll Wasser«, rief er. Einige Leute liefen los und holten Wasser. Die wunderten sich, was Elia damit vorhatte. Elia nahm das Wasser und goss es auf das Opfer und auf das Holz. Manche Israeliten schüttelten den Kopf. Wusste Elia nicht, dass nasses Holz viel schlechter brennt als trockenes? Die Chance, dass sein Opfer brannte, war sowieso schlecht. Aber wenn er jetzt noch Wasser drauf goss, dann ist es doch ganz unmöglich. Natürlich wusste Elia das, aber er wollte Zeit.

er, der ganz allein bei seinem Opfer stand, mehr tun? War sein Gott stärker? Elia tanzte nicht um den Altar herum. Er blieb ruhig und betete laut zu Gott. Herr, bitte zeige heute, dass du der wahre Gott bist und dass ich dir diene. Höre mein Gebet, damit die Israeliten erkennen, dass du Gott bist, damit sie dir wieder folgen. Das war schon alles, was Elia tat. Jetzt war er still und wartete. Die Israeliten waren auch still und hielten den Atem an. Auch die Baalspriester schauten neugierig zu. Plötzlich fiel Feuer vom Himmel. Das Holz brannte, das Opfer und sogar die Steine und das Wasser. Das war Gott. Das konnte nur Gott, nur der Allmächtige, der Stärkste ist, den es gibt. Das erkannten jetzt auch die Israeliten. Der Herr ist wirklich Gott, riefen sie. Gott ist der Stärkste. Das hat er bei den Israeliten bewiesen. Aber das gilt auch heute noch. Gott hat Himmel und Erde gemacht und alles, was es darin gibt. Gott hat Jesus von den Toten auferweckt. Gott ist allmächtig. Und das kann Gott auch dir zeigen. Bei uns wird vielleicht kein Feuer vom Himmel fallen. Aber wenn du es wirklich wissen möchtest, dann bitte Gott, dir zu zeigen, dass er allmächtig ist. Und dann warte ab und vertraue darauf, dass Gott es dir in irgendeiner Weise zeigen wird. Gott ist allmächtig. Deshalb folge ihm nach. Die Israeliten erkannten, dass Baal nur ein toter Götze war, der keine Macht hatte. Nehmt die Baalspriester fest, rief Elia. Dann brachte Elia die Baalspriester um, denn sie hatten das Volk verführt, einem toten Götzen anzubeten. Das Volk Israel hatte erkannt, dass es nur einen wahren Gott gibt. Sie hatten erkannt, dass Baal nur ein toter Götze war und der Herr der allmächtige Gott. Und ihm wollen sie jetzt auch nachfolgen. Gott ist der allmächtige Gott. Glaube an ihm und folge du ihm auch nach. Diese spannende Geschichte kannst du in deiner Bibel nachlesen im ersten Buch Könige in Kapitel 18.

in Philipper 2, Vers 4, da heißt es so: Ein jeglicher sehe nicht auf das Seine, sondern auch auf das, was dem anderen dient. Das bedeutet, dass du und ich nicht nur immer schauen sollen, was würde mir jetzt gut tun, was würde mir gefallen, worauf hätte ich jetzt Lust und was würde mir Spaß machen, sondern Gott will, dass du und ich auch schauen, was wäre denn jetzt gut für den anderen, was könnte ich jetzt machen, was für den anderen gut wäre, was ihm gut tun würde. Wie kannst du oder wie kann ich, wie können wir das denn in unserem Leben machen? Das will uns die Geschichte erzählen. Jürgen schnappte sich den Fußball und schlich sich leise aus dem Haus und hoffte, dass Mama jetzt nicht rufen würde und schnell noch eine Aufgabe für ihn hätte. Wenn Mama das nämlich sagen würde, dann wäre der Nachmittag

gestorben. Jürgen hatte nämlich vor, mit seinen Freunden Fußball zu spielen auf dem Fußballplatz. Sie hatten sich verabredet. Aber diesmal ging's gut. Mama fiel nichts mehr ein, was er noch tun sollte, und unbemerkt kam er über den Hof. Er schloss das Gartentor, schaute sich noch einmal um im Hof und machte sich dann fröhlich auf den Weg. Er pfiff vor sich hin, und als er so den Bürgersteig entlang ging, fiel ihm ein, was heute in der Schule gewesen war. Da hatte der Lehrer die Jungs nämlich eingeladen, dass sie mitkommen sollten, um ihren Klassenkameraden im Krankenhaus zu besuchen. Ihr Klassenkamerade, der ein guter Freund von Jürgen war, der Arthur, der war nämlich im Krankenhaus. Da musste es wohl ziemlich langweilig sein, und wenn man Schmerzen hatte, freute man sich bestimmt über Abwechslung oder über jemand, der mal da war. Das verstand Jürgen, aber keiner von den Jungs hatte Zeit oder hatte Lust. Und Jürgen, ja, nee, er hatte heute ja auch keine Zeit. Heute wollte er ja Fußball spielen. Morgen hatte Oma Geburtstag. Und übermorgen, ja, da musste er zum Zahnarzt. Und als der Lehrer alle Jungs angeschaut hatte, hatten sie alle zu Boden geschaut und nur gesagt, wir haben keine Zeit. Jürgen hatte den Eindruck, als ob der Lehrer ihn am allermeisten anschaute, als ob er sagen wollte, na, wenn die anderen schon absagen, aber du musst doch zusagen. Weil der Lehrer wusste, dass Jürgen ein Freund von Arthur war und außerdem auch ein Christ war. Aber Jürgen wollte so gern heute Fußball spielen, er hatte auch auf den Boden geblickt und nur gesagt, hab heute keine Zeit. Ja, er könnte Arthur ja noch später besuchen, im Laufe der Woche. Irgendwann würde bestimmt Zeit sein und Arthur würde bestimmt vor dem Wochenende nicht nach Hause kommen aus dem Krankenhaus. So blieb noch viel Zeit, Arthur zu besuchen. So ging er fröhlich und freute sich schon auf das Fußballspiel. Er musste sich jetzt beeilen, damit die Jungs nicht so lange warteten. Und so kickte er den Ball vor sich her und einmal warf er ihn hoch in die Luft und gab dem Ball mit dem Fuß einen Stoß. Er flog so weit hoch und Jürgen freute sich, dass das so gut geklappt hatte und er flog wieder herunter und plumps auf das Dach eines Restaurants. Jürgen wartete vor dem Dach, bestimmt rollt er gleich runter. Vergeblich, der Ball blieb da oben auf dem Dach. Auweia, was soll ich denn jetzt machen? Wie komme ich da hoch? Und das Restaurant ist zu, kein Mensch da. Oh Mann, was habe ich nur gemacht? Jetzt bleibt noch weniger Zeit. Hilflos schaute Jürgen sich auf die Straße um. Dann schaute er in den Garten vom Restaurant und oh Glück, da stand eine alte Holzleiter. Na, das ist ja gut, dass dort eine Leiter ist. Jürgen lief hin, schnappte sich. Die Leiter, na, die war gar nicht so leicht. Er musste sich ganz schön anstrengen. Er schleppte sie bis an das Dach, hob sie mit aller Kraft hoch und lehnte sie an das Dach. Fuß müsste wohl so einigermaßen reichen, dass ich da hochkomme. Er fasste die Leiter an den Seiten und setzte vorsichtig einen Fuß auf die Sprossen. Oh, oh, die Leiter war ganz schön alt. Hoffentlich hält die mich aus. Außerdem war es windig und irgendwie stand die Leiter nicht ganz so fest. Aber mutig, er musste doch den Ball holen, nahm er eine Sprosse nach der anderen. Je höher er kam, desto gruseliger wurde es und es schwankte immer mehr. Und endlich hatte er die letzte Sprosse und fasste an das Dach. Puh, geschafft! Und kletterte hoch. Der Ball war nämlich ganz am Ende vom Dach. Er musste ganz über das komplette Dach laufen. Aber er war jetzt erstmal oben und er ging über das ganze Dach vorsichtig, schnappte sich den Ball, drehte sich um und war ganz glücklich. Und mit einem Mal hörte er es rauschen und krachen und scheppern. Was war das? Oh, hoffentlich nicht die Leiter. Er ging bis an den Rand des Daches. Tatsächlich, der Wind hatte die Leiter, die er nur ganz vorsichtig angelehnt hatte, umgeworfen. Was jetzt? Runterspringen ging unmöglich. Das war viel zu hoch. Was soll ich denn jetzt nur machen? Jürgen setzte sich auf das Dach, hielt seinen Ball fest und überlegte. Na, das ist ja ganz schön schief gelaufen. Hoffentlich kommt jemand vorbei, der mir helfen kann.
Und tatsächlich kam bald ein Mann auf dem Fahrrad angefahren. Jürgen rief schnell, »Hallo, helfen Sie mir bitte, helfen Sie mir herunter!« Der Mann blieb stehen und schaute erstaunt um sich und sah Jürgen auf dem Dach mit dem Fußball sitzen. Dann lachte der Mann und fuhr weiter. Der Mann hat wohl gedacht, dass Jürgen einen Scherz macht. Oh nein, wenn das so weitergeht, wenn alle mir nicht glauben, dann werde ich wohl hier bis zum Abend sitzen bleiben. Nach einiger Zeit kam zwei Mädchen die Straße entlang gelaufen. »Hallo, hallo, könnt ihr mir helfen?« rief Jürgen. »Könnt ihr da die Leiter, die ist umgefallen, könnt ihr mir die aufstellen, damit ich wieder runterkomme?« Die Mädchen schauten und sahen Jürgen da oben. »Ah ja, sie wollten gerne helfen. Sie liefen zur Leiter und zu zweit schleppten sie sie etwas näher an das Dach heran. »Ja, gut«, sagte Jürgen, »so, und jetzt nur noch hochstellen. Hebt sie hoch und lehnt sie an das Dach.« Die Mädchen zogen und hoben, aber es war viel zu schwer. Das schafften sie einfach nicht. Die Mädchen hatten nicht so viel Kraft. Und so ließen sie die Leiter einfach wieder da liegen und liefen fort. Jürgen hoffte, dass sie Hilfe holen. Aber er sah von seinem Dach aus, dass die Mädchen bis zum Ende der Straße liefen und dort anfingen, Seilchen zu springen. Sie hatten Jürgen längst vergessen. Oh weia, wenn das immer noch so weitergehen wird, dann werde ich hier noch übernachten, dachte Jürgen. Was soll ich bloß machen? Und so saß er da, aber es kam keiner mehr vorbei. Was war nur los? Es schien, als ob die ganze Stadt schläft, Mittagsschlaf macht. Keiner kam mehr an der Straße entlang. Wohl fuhren Autos auf der Straße, aber wie konnte er die anhalten? Das ging doch nicht. Jetzt hatte Jürgen Zeit. Und dann fing er an nachzudenken. Tja, jetzt kann ich nicht mal Fußball spielen. Und zum Lehrer habe ich gesagt, ich gehe nicht mit zu Arthur ins Krankenhaus. Naja, es stimmte ja auch. Ich hatte ja keine Zeit. Wir wollten ja Fußball spielen. Wir hatten uns verabredet. Und dann fiel Jürgen ein, dass Papa ihm schon ganz oft gesagt hatte, dass es nicht richtig ist, wenn er immer nur das macht, was ihm Spaß macht, worauf er Lust hat. Das möchte Gott nicht. Gott will auch, dass wir mal auf unseren Spaß oder das, was wir jetzt gerade möchten, verzichten, um das zu tun, was Gott möchte, für andere. Daran dachte Jürgen jetzt und er schämte sich. Und dort auf dem Dach betete er zu Jesus und sagte, Herr Jesus, ich verstehe, dass das falsch war. Ich hätte das Fußballspiel absagen sollen und hätte mitgehen sollen zu Arthur. Jetzt war der Lehrer bestimmt schon im Krankenhaus gewesen und war ganz allein dort. Herr Jesus, bitte vergib mir, dass ich so entschieden habe und dass ich den Arthur so im Stich gelassen habe. Hilf mir, dass ich das anders machen kann. Es vergingen noch einige Minuten. Plötzlich hörte Jürgen Schritte auf dem Fußgängerweg. Ein Mann kam da entlang mit einer grauen Käppi. Und als er näher kam, erschrak Jürgen, aber freute sich auch. Das war sein Lehrer, Herr Steffens. Der kam bestimmt schon vom Krankenhaus. »Hallo, Herr Steffens, helfen Sie mir!« Herr Steffens schaute sich um, schaute hoch. »Jürgen, was machst du denn da auf dem Dach?« fragte der Lehrer. Ich muss hier runter, bitte helfen Sie mir.« Schnell hob der Lehrer die Leiter hoch, stellte sie an das Dach und sagte so, »Jürgen, vorsichtig, ganz vorsichtig, komm, gib mir erstmal den Ball herunter und dann ganz langsam, damit du nicht abstürzt.« Jürgen ging langsam die Sprossen herunter, den Ball hatte er runtergeschmissen und hatte einen hochroten Kopf vor Scham, als er endlich vor dem Lehrer stand. »Na, Jürgen, was machst du denn hier? Ich dachte, du hast heute keine Zeit.« »Ja, das war so. Na gut, dann viel Spaß dir heute noch. Ich muss mich jetzt beeilen.« Und dann ging der Lehrer fort. Der Lehrer hatte noch gesagt, »Du hast Glück gehabt, dass ich jetzt hier gerade vorbeikomme. Ich habe mich in der Schule lange aufgehalten mit einigen Aufgaben. Aber jetzt muss ich mich beeilen, um zu Arthur zu kommen.« Jürgen schaute dem Lehrer hinterher. Und als er so sah, wie der Lehrer wegging, hatte er plötzlich einen Gedanken. »Herr Steffens«, rief er und lief ihm hinterher, »bitte warten Sie.« »Ja? Was möchtest du denn, mein Junge?« »Kann ich mitkommen zu Arthur?« überlegte der Lehrer, »ich dachte, du hast heute keine Zeit.« Jürgen wurde wieder rot bis zu den Haarspitzen.
Doch, ich habe jetzt Zeit. Okay, sagte der Lehrer. Dann lauf schnell zu deiner Mama, frag, ob du darfst und ich hole dich gleich ab. In 20 Minuten war der Lehrer da und holte Jürgen ab und gemeinsam gingen sie zu Arthur. Auf dem Weg zum Krankenhaus fragte der Lehrer den Jürgen, sag mal Jürgen, als du da so oben auf dem Dach warst, woran hast du denn da gedacht? Sagte Jürgen, ich habe ganz schön viel nachgedacht. Und ich habe verstanden, dass es gut ist, das zu machen, was Jesus möchte und nicht nur immer das, worauf ich Lust habe.

wie schnell die Zeit verflogen ist. Das war's für heute mit eurer Kindersendung bei Radio Segenswelle. Vergesst nicht, Gott ist heute mitten in euren Alltag dabei. Egal, was ihr gerade macht. Bevor wir uns verabschieden, wollen wir noch ein kurzes Gebet sprechen. Lieber Gott, unser Vater im Himmel, danke für die tolle Zeit im Radio. Pass bitte auf uns alle auf und segne jeden, den wir lieb haben. Es ist so gut zu wissen, dass wir niemals allein unterwegs sind. Amen. Macht's gut für heute. Morgen sind wir wieder mit neuen Geschichten am Start. Bis dann, habt einen richtig guten und gesegneten Tag. Eure Anna Sawatzki. Bis morgen.

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Wir freuen uns dazu, dass Sie Radio wieder eingeschaltet haben, um unser heutiges Programm mit Gottes Wort, Liedern und Gebet anzuhören. Wir laden Sie nun ein, diese halbe Stunde doch mit uns in die Gegenwart Gottes zu treten und ihn anzubeten. Wir wünschen Ihnen auch einen guten Empfang. Am Mikrofon ist euer Diener am Wort, Jakob Funk. Wollen wir zu Anfang gemeinsam beten? Wir danken dir, Herr, dass du uns jetzt wieder diese kostbare Zeit geschenkt hast, die Botschaft aus deinem Wort über das Radio zu verkündigen. Du hast uns berufen, Botschafter für dich zu sein. Hilf uns nun, das Wort der Versöhnung und deiner Liebe klar und deutlich zu predigen. Wir danken dir aber auch für deinen Sohn Jesus Christus und für die Erlösung durch sein Blut am Kreuz auf Golgatha. Herr, gib du uns nun doch wieder hörende Ohren und offene Herzen, dass wir diese Botschaft von deiner Liebe in unser Herzen aufnehmen möchten und danach leben. Und möchte jeder Zuhörer dich heute doch auf irgendeine Weise persönlich begegnen. Herr, segne dein Wort. Amen.

Als Paulus nach Ephesus kam, kannte er dort offensichtlich keinen Menschen. Mit wenigen Helfern kam er ganz allein in diese weltbekannte Stadt. Als er sie nach 2 Jahren und 3 Monaten verließ, kannte man den Namen Jesus nicht nur in der ganzen Stadt, sondern auch im ganzen Land. Eine große Volksmenge war zum Glauben gekommen und eine starke Gemeinde blieb zurück, deren Ältestenschaft sich unter Tränen von ihrem Gründer Paulus verabschiedete. Lesen wir in Apostelgeschichte Kapitel 20, Vers 37. Das ist ein missionarisches Wunder Gottes. Welches Geheimnis steckte dahinter? Es war das Wort Gottes, das Paulus predigte, das Evangelium von Jesus Christus. Und dieses Wort wuchs und war kräftig. Der heutige Text ist Apostelgeschichte 19, von Vers 1 bis 12 und dann Vers 17 bis 20. Nach folgendem Lied wollen wir aus Apostelgeschichte 19, Vers 1 bis 12 und dann von Vers 17 bis 20 lesen und sehen, in welcher Hinsicht das Wort Gottes in Ephesus wirkte und wuchs.

Nun lesen wir gemeinsam Apostelgeschichte Kapitel 19 von Vers 1 bis 12 und dann von Vers 17 bis 20. Es geschah aber, als Apollos in Korinth war, dass Paulus durch das Hochland zog und nach Ephesus kam und einige Jünger fand. Zu denen sprach er: Habt ihr den Heiligen Geist empfangen, als ihr gläubig wurdet? Sie sprachen zu ihm: Wir haben noch nie gehört, dass es einen Heiligen Geist gibt. Und er fragte sie: Worauf seid ihr denn getauft? Sie antworteten: Auf die Taufe des Johannes. Paulus aber sprach: Johannes hat getauft mit der Taufe der Buße und dem Volk gesagt, sie sollten an den glauben, der nach ihm kommen werde, nämlich an Jesus. Als sie das hörten, ließen sie sich taufen auf den Namen des Herrn Jesus. Und als Paulus die Hände auf sie legte, kam der Heilige Geist auf sie, und sie redeten in Zungen und weissagten. Es waren aber zusammen etwa 12 Männer. Er ging aber in die Synagoge und predigte frei und offen 3 Monate lang, lehrte und überzeugte sie von dem Reich Gottes. Als aber einige verstockt waren und nicht glaubten und vor der Menge übel redeten von der Lehre, trennte er sich von ihnen und sonderte auch die Jünger ab und redete täglich in der Schule des Tyrannus. Und das geschah 2 Jahre lang, so dass alle, die in der Provinz Asien wohnten, das Wort des Herrn hörten, Juden und Griechen. Und Gott wirkte nicht geringe Taten durch die Hände des Paulus. So hielten sie auch die Schweißtücher und andere Tücher, die er auf seiner Hand getragen hatte, über die Kranken, und die Krankheiten wichen von ihnen, und die bösen Geister fuhren aus. Das aber wurde allen bekannt, die in Ephesus wohnten, Juden und Griechen, und Furcht befiel sie alle, und der Name des Herrn Jesus wurde hochgelobt. Es kamen auch viele von denen, die gläubig geworden waren, und bekannten und verkündeten, was sie getan hatten. Viele aber, die Zauberei getrieben hatten, brachten die Bücher zusammen und verbrannten sie öffentlich und berechneten, was sie wert waren, und kamen auf 50.000 Silbergroschen. So breitete sich das Wort aus durch die Kraft des Herrn und wurde mächtig.

Paulus betrachtete die Stadt Ephesus wie ein Ackerfeld und das Wort Gottes wie Samen. So hatte es Jesus auch im Gleichnis vom Sämann selbst gesagt, nach Lukas 8, Vers 11. Bevor das Wort Gottes wachsen und kräftig werden kann, muss es gesät oder gepflanzt werden. Das heißt, man fängt ganz klein an. Paulus begann mit einigen wenigen Jüngern Johannes des Täufers, auf die er als erstes gestoßen war. Sie waren Übergangsgläubige, die einerseits schon von dem angekommenen Christus wussten und an ihn glaubten, andererseits aber noch nicht das eigentliche Evangelium erfasst hatten. Sie glaubten zwar an einen Messias, aber im Sinne des Neuen Testaments, wenn sie noch nicht wiedergeboren. Der Heilige Geist hatte ihnen noch nicht die volle Bedeutung einer persönlichen Erlösung nahegebracht. Sie wussten nicht einmal, dass ein Heiliger Geist sei. Aber wahres Evangelium gibt es nicht ohne den Heiligen Geist. So begann Paulus zunächst einmal mit diesen Johannesjüngern, die ihm begegnet waren, und säte ihnen den Samen des vollen Evangeliums in ihr vorbereitetes Herz, sodass sie sich taufen ließen und mit dem Heiligen Geist erfüllt wurden. Er fing nicht mit einer riesigen Evangelisation an, sondern mit Einzelnen. Und die hat Gott in jeder Stadt, in jeder Verwandtschaft, in jeder Firma, in jeder Versammlung. Mindestens einer ist in der Regel immer da, den Gott in irgendeiner Weise vorbereitet hat. Wenn 100 auch spotten, einer ist irgendwie offen. Er lästert nicht, sondern fragt nach Gott und möchte gern mehr über Jesus wissen. Finde diese Leute heraus. Die Stadt ist voll von ihnen. Sie sind auch in jeder Versammlung. Sprich nicht immer von einem sogenannten harten Boden, sondern eher von deinem harten Unglauben. Traue doch Gott zu, dass er in deiner Umgebung Menschen hat, die eigentlich nur auf dich warten. Durch die Leitung des Heiligen Geistes wirst du sie finden. Diese 12 mit Frauen vielleicht 24 waren der Grundstein für eine neue Gemeinde in Ephesus. Nachdem er 3 Monate in der Synagoge gelehrt hatte, die Juden aber schlecht über ihn und das Evangelium redeten, brach er frischen Grund. Das war immer sein Prinzip. Er sprach nicht mehr in der Synagoge, sondern mietete sich den Hörsaal einer Schule und unterrichtete ganz Fremde. Ich glaube, in dieser Arbeitsweise liegt auch heute die Zukunft der Gemeinde Jesu. Statt seine Zeit und Kraft mit den halsstarrigen Christen und Juden zu verschwenden, wandte Paulus sich an völlig neue. Die alten Gemeindehasen haben das Evangelium schon so oft gehört, dass sie sich daran gewöhnt haben. Sie sind lüstern geworden, wie die Israeliten in der Wüste. Mana war ihnen nicht mehr genug. Das schmeckte nicht mehr. Sie wollten Fleisch. Manchen langjährigen Gotteskindern gibt die normale Predigt nichts mehr, wie sie sagen. Sie wollen Außergewöhnliches und mäkeln sehr viel. Aber ganz frisch vom Heiligen Geist erfasste Menschen sind begeistert und können gar nicht genug hören. Für sie ist alles so neu und so wunderbar. Die Warnungen des Wortes Gottes versetzen die Neuen doch in Alarm, während die anderen sie nicht einmal mehr hören. Darum sollten wir auch frischen Grund brechen und frisches Blut in unsere Gemeinde hineinbringen. Auch wir sollten die Unwissenden lehren und die wirklich Interessierten unterrichten. Sie werden mit Freuden hören. Wir sollten unsere Kollegen, Nachbarn, Verwandten und Mitschüler hereinbringen. Wir sollten beten und beobachten, was der Heilige Geist an ihnen tut. Das wird so spannend sein, dass wir alle unsere eigenen Probleme und auch die der Gemeinde vergessen werden. Alle Streitfragen werden schwinden. Paulus säte schlicht den Samen des Wortes Gottes in die Herzen von Menschen, die ihm der Herr gegeben hatte.
Und wir sehen in den biblischen Berichten, dass das Wort nicht leer zurückkam. Der Same ging auf und das Wort wuchs weiter. Wir wollen jetzt sehen, wie das geschah. Gott hat durch Paulus ungewöhnliche Wunderwerke, dass man sogar seine Schweißtücher und Schürze von seinem Leib auf die Kranken legte und die Krankheiten wichen und die bösen Geister ausfuhren. Der Name Jesus war anziehend geworden, sodass andere versuchten, ihn für ihre Zwecke zu missbrauchen. Die 7 Söhne des Hohenpriesters Skevas dachten, auch sie könnten den Namen Jesus bei ihren Beschwörungen über einen Besessenen benutzen. Aber wir lesen, der böse Geist antwortete und sprach zu ihnen: Jesus kenne ich, und von Paulus weiß ich, aber ihr, wer seid ihr? Und der Mensch, in dem der böse Geist war, sprang auf sie los und bezwang sie miteinander und überwältigte sie, sodass sie nackt und verwundet aus jenem Haus entflohen. So lesen wir in Apostelgeschichte 19, Verse 15 bis 16. Ich wünschte, heute würden auch solche überzeugenden Dinge geschehen. Ich bin sicher, dass Gott weiß, was er tut oder auch nicht tut. Wenn uns heute solche gewaltigen Wunder auch nicht vergönnt sind, so können wir doch auf andere Weise den Namen Jesus bekannt machen. Auch uns hat Gott Mittel in die Hand gegeben, die Retterliebe Jesu zu verkündigen. Wir tun es durch Radioprogramme, Gottesdienste, Bibel- und Gebetsstunden, Television und anderen Mitteln. Auch wird der Computer schon dazu benutzt, besonders das Internet. Aber wir wollen dafür sorgen, dass der Name Jesus unser ganzes Dorf, unsere ganze Stadt und unser ganzes Land erfüllt und alle von ihm reden. Das Wort Gottes wurde so stark, dass viele Menschen Buße taten und sich von den Werkzeugen ihrer Sünde trennten. Es heißt in unserem Bericht, viele aber von denen, die gläubig geworden waren, kamen und bekannten und gestanden ihre Taten. Zahlreiche aber von denen, die Zauberei getrieben hatten, trugen die Bücher zusammen und verbrannten sie vor allen. Und sie berechneten ihren Wert und kamen auf 50.000 Silbergroschen. So wuchs das Wort des Herrn mit Macht und erwies sich kräftig. Durch die Wirksamkeit des Paulus geriet die Stadt in eine tiefe Buße. Durch das Predigen des kraftvollen Wortes erkannten viele die große Sünde der Stadt, die Zauberei. Und sie bekannten ihre Sünde und machten ein großes Feuer, um ihre Zauberbücher zu verbrennen. Auf einmal räumten die Menschen auf und gaben Gott die Ehre. Ich wundere, wie viele Filme und Musikkassetten bei uns auf derselben Weise aufgeräumt werden sollten. Das Evangelium führte nicht nur zum Bekenntnis der Sünde, sondern beeinflusste auch den Handel der Stadt. Ephesus war zum Mittelpunkt östlicher Religionen geworden. Die Einwohner dienten einer Göttin namens Diana. Man hatte ihr zu Ehren sogar einen Tempel gebaut. Sie war vor allem die Göttin der Fruchtbarkeit. Die Einwohner Ephesus und auch die Pilger aus aller Welt kauften sich solche Figuren der Göttin vor allem aus Silber. Ein Silberschmied namens Demetrius war führend in diesem Gewerbe und beschäftigte viele Kunsthandwerker. Aber seit Paulus in der Stadt predigte, ging der Umsatz Jahr für Jahr zurück. Viele Arbeitsplätze waren gefährdet. Demetrius versammelte seine Arbeiter und sagte zu ihnen, wie ihr Geschäft als Folge der neuen Lehre in Gefahr sei, unterzugehen. Daraufhin schrien sie alle vor Wut: Groß ist die Diana der Epheser! Die ganze Stadt geriet in Verwirrung und alles stürmte zum Theater. Dort veranstalteten sie einen Aufruhr und riefen etwa 2 Stunden lang immer wieder: Groß ist die Diana der Epheser! Sie wollten, dass sich Paulus und seine Männer dort verantworten sollten. Aber auf den Rat einiger guter Leute ging Paulus vorsichtshalber nicht dorthin.
Sie hätten ihn sicher zerrissen. Welch ein Einfluss hatte das Evangelium? Das Verhalten der Menschen änderte sich, weil sie erkannten, dass Götter, die mit Händen gemacht wurden, überhaupt keine Götter sind. Wenn Gott Erweckung gibt und eine Stadt mit dem Evangelium erfüllen lässt, dann wird sich das auf das ganze Leben bis hin zum Geschäftsleben auswirken. Stellt euch vor, wenn all die Drogen- und Alkoholhändler mit einmal keinen Absatz mehr hätten. Das Evangelium ist in der Lage, ganze Volksmengen zum Glauben zu bringen, aber auch die Stadt von Zauberei und Lug und Betrug zu reinigen. Der Herr kann auch an allen Orten der Welt heute eine Furcht Gottes bewirken. Denken wir daran, wie in Ephesus alles anfing. Ganz klein, mit 12 Männern, ganz unscheinbar, ganz still, mit diesen 12 versprengten Johannesjüngern, deren Prophet schon längst enthauptet war. Lasst uns in Treue, aber auch in großer Glaubenserwartung den Namen Jesus verkündigen. Denn der Herr sagt, so soll das Wort, das aus meinem Munde geht, auch sein. Es wird nicht wieder leer zu mir zurückkommen, sondern wird tun, was mir gefällt. Und ihm wird gelingen, wozu ich es sende. Jesaja 55, Vers 11. Wir wollen noch einmal zum Schluss zusammen beten. Herr, gib uns doch allen immer wieder Mut, von der Erlösung in Jesus Christus zu zeugen, wo immer wir Gelegenheit dazu haben. Dein Wort ist frohe Botschaft für verlorene Seelen. Segne das Wort auch heute wieder, dass es nicht leer zurückkehren möchte. Wir beten auch für jeden lieben Hörer, der diese Botschaft gelauscht hat, um deinen reichen Segen. Wir beten solches im Namen Jesu. Amen.

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Wir hoffen, dass Ihnen auch dieses heutige Programm wieder zum Segen gewesen ist und verabschieden uns nun von Ihnen. Um eine Woche, so der Herr will, hören Sie ein weiteres Programm vom Licht des Evangeliums, um dieselbe Zeit und auf derselben Stelle. Wir danken für Ihre Briefe an uns und laden Sie ein, uns doch wieder zu schreiben. Und wenn Sie durch schwere Lagen gehen und uns das mitteilen möchten, dürfen Sie es gerne tun. Wir wollen gerne mit Ihrem Gebetsanliegen für Sie vor Gottes Angesicht treten. Wenn Sie uns besondere Segenserfahrungen mitteilen möchten, dann dürfen Sie auch das gerne tun, sodass wir uns mit Ihnen mitfreuen und Gott danken können. Und wenn Sie irgend Fragen oder Bemerkungen zur heutigen Sendung oder irgendeine unserer Sendungen haben, schreiben Sie bitte an Licht des Evangeliums, 225 Riverton Avenue, Winnipeg, Manitoba, Kanada, R2L0N1. Lass mich wiederholen. 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

Herzlich willkommen im Open Doors Gebetshaus für verfolgte Christen. Ich finde es ganz toll, dass du heute mit dabei bist, um für unsere verfolgten Geschwister zu beten. Friedhold Vogel hat einmal gesagt, Fürbitte ist kein religiöses Hobby und keine erbauliche Nebenbeschäftigung. Fürbitte ist ein Auftrag von Gott, der mit dem Etikett dringlich versehen ist. Denn Fürbitter sind Mitgestalter des Reiches Gottes. Ich finde das einen wunderbaren Gedanken, dass wir durch unsere Fürbitte Reich Gottes mitbauen können und diese Welt ein Stück weit verändern können. Paulus hat ja bekanntlich viele Menschen zu Jesus geführt und auch viele Gemeinden gegründet. Er war ein Mann des Gebets. Und er hat mal an seinen Mitarbeiter Timotheus das Folgende geschrieben. Das Erste und Wichtigste, wozu ich die Gemeinde auffordere, ist das Gebet. Es ist unsere Aufgabe, mit Bitten, Flehen und Danken für alle Menschen einzutreten, insbesondere für die Regierenden und alle, die eine hohe Stellung einnehmen, damit wir ungestört und in Frieden ein Leben führen können, durch das Gott in jeder Hinsicht geehrt wird und das in allen Belangen glaubwürdig ist. In dieser Weise zu beten ist gut und gefällt Gott, unserem Retter, dessen Wille es ist, dass alle Menschen gerettet werden und dass sie die Wahrheit erkennen. Fürbitte ist das Erste und Wichtigste, heißt es hier. Und wie sagt man so schön, du kannst nichts Besseres tun als beten, bevor du gebetet hast. Für andere Menschen und auch für Regierungen zu beten, ist gut, heißt es hier, und es gefällt Gott. Denn es ist sein ausgesprochener Wille, dass alle Menschen gerettet werden. Und durch unsere Gebete können wir dazu beitragen. Was ist das für ein Vorrecht, aber auch auf der anderen Seite, welch eine Verantwortung. Und wir wollen heute unsere Verantwortung wahrnehmen, indem wir für den Sudan beten. Der Sudan hat 43,5 Millionen Einwohner und die Hauptreligion ist der Islam. Aber es gibt auch 2 Millionen Christen, das entspricht ungefähr 4,5% der Bevölkerung. Dieses Land hat eine sehr unruhige geschichtliche Entwicklung hinter sich. Von 1983 bis 2005 befand es sich ununterbrochen im Bürgerkrieg. Der mehrheitlich muslimische Norden bekämpfte den Süden. 2005 wurde ein Friedensabkommen zwischen der Regierung in Khartoum und der wichtigsten südsudanesischen Rebellengruppe unterzeichnet. Es gewährte dem Südsudan Autonomie und sah ein Referendum für 2011 vor, das dann tatsächlich zur Unabhängigkeit des Südsudan führte. In der Republik Sudan kam am 30. Juni 1989 Umar al-Bashir durch einen Militärputsch an die Macht und er regierte das Land fortan als Präsident mit repressiven Mitteln. Unter seiner Herrschaft litten die Christen im Sudan unter extremer Verfolgung. Kirchen wurden zerstört und geschlossen. Christliche Leiter landeten im Gefängnis oder wurden stark eingeschüchtert. Deswegen war das Land auch im Weltverfolgungsindex immer sehr weit vorne zu finden. Christliche Konvertiten gaben ihren Glauben oftmals gar nicht an ihre Kinder weiter, aus Angst, die Kinder könnten irgendwie ihren Glauben nennen und die Regierung könnte auf sie aufmerksam werden. Und es reicht auch so weit, dass sogar Christen, die mal Muslime waren, sich lieber auf muslimischen Friedhöfen nach muslimischen Riten beerdigen ließen, als auf christlichen Friedhöfen. Am 11. April 2019 wurde Umar al-Bashir nach 30-jähriger Amtszeit nach einem Militärputsch abgesetzt, verhaftet und es wurde der Ausnahmezustand verhängt. Militärführung und die zivile Opposition einigten sich auf eine Übergangsregierung. Diese neue Regierung zeigt eine enorme Bereitschaft, das politische System zu ändern. Ein System, das darauf ausgelegt war und sicherstellen sollte, dass der Sudan ein islamisches Land bleibt. So wurde als erstes das Apostasie-Gesetz abgeschafft, das zum Inhalt hatte, dass die Abwendung vom Islam mit der Todesstrafe bestraft werden konnte. Im September 2020 hat die Regierung die Trennung von Religion und Staat bekannt gegeben
womit 30 Jahre islamische Herrschaft im Land zu Ende gingen. Durch diese Veränderungen ist der Sudan vom Platz 7 beim Weltverfolgungsindex 2020 auf heute Platz 13 nach hinten gewandert. Viele Christen haben die letzten Jahre, wenn nicht sogar Jahrzehnte, für den Sudan gebetet. Und Gott hat geantwortet. Wir haben vorhin gelesen, es ist unsere Aufgabe, mit Bitten, Flehen und Danken für alle Menschen einzutreten. Und so wollen wir Gott als erstes für all die positiven Veränderungen im Sudan danken. Danken wir Jesus für die neue Regierung und alle Schritte in Richtung Religionsfreiheit.

Vater im Himmel, wir danken dir von Herzen, dass du ein Gott bist, der Gebet erhört. Danke für den Umbruch, für diese Wende im Sudan, die du geschenkt hast. Danke für diese neue Regierung, die wirklich bereit ist, neue Schritte zu gehen. Danke, Jesus, dass das Apostasiegesetz abgeschafft wurde. Danke, dass Staat und Religion getrennt wurden. Danke, dass das Land auf dem Weltverfolgungsindex nach hinten gerutscht ist. Vater, wir preisen dich für all dein Wirken im Sudan, dass nach so langer Zeit eine klare Wende gekommen ist. Und wir geben dir alle Ehre für das, was du getan hast und was du auch weiterhin tun wirst im Sudan. Danke für die neue Freiheit, die aufkeimt in diesem Land. Wir ehren und wir preisen dich dafür. Amen. Im Moment sieht es ganz danach aus, als würde die positive Entwicklung so weitergehen. Am 19. Oktober 2020 wurden 8 leitende Pastoren der Sudanese Church of Christ von allen gegen sie erhobenen Anklagepunkten freigesprochen. Sie waren im August 2017 verhaftet worden, weil sie sich Versuchen der damaligen Regierung widersetzt hatten, Kircheneigentum unter staatliche Kontrolle zu bringen. Ende Oktober fand eine zweitägige Konferenz mit Vertretern der muslimischen und christlichen Gemeinschaften des Landes statt. Beide unterzeichneten am Ende der Konferenz eine gemeinsame Erklärung. Darin verpflichten sie sich zur Förderung der Freiheit und der Religionsfreiheit, des Friedens unter allen sudanesischen Gemeinschaften sowie zur Förderung des Dialogs zwischen Menschen verschiedener Glaubensrichtungen. Anfang September sind erstmals in der Geschichte des Sudan 14 Personen angeklagt worden, weil sie mehrfach versucht hatten, eine Kirche niederzubrennen. Der Prozess ist ein weiterer Schritt zur Gewährleistung von mehr Religionsfreiheit im Land. Dazu passt auch die Nachricht, dass nach 15 Jahren erstmals wieder Bauland an Kirchen vergeben wurde. Und Ende Januar dieses Jahres kündigte die Regierung an, dass sie an den Schulen die Lehrpläne von extremistischer und terroristischer Ideologie befreien wollen. Das sind ein paar Beispiele dafür, dass die Übergangsregierung aktiv um Religionsfreiheit bemüht ist und sich auch mit den Verletzungen der Religionsfreiheit des vorherigen Regimes auseinandersetzen möchte. Deshalb ist es wichtig, für die Regierungsmitglieder und ihre Familien um Schutz zu beten vor Attentaten und Entführungen. Hier passt Vers 2 des Bibeltextes, den wir vorhin gelesen haben. Insbesondere für die Regierenden und alle, die eine hohe Stellung einnehmen, damit wir ungestört und in Frieden ein Leben führen können, durch das Gott in jeder Hinsicht geehrt wird und das in allen Belangen glaubwürdig ist. Bitte bete, dass die positive Entwicklung anhält und die Regierungsmitglieder und ihre Familien vor Angriffen bewahrt bleiben.

Vater im Himmel, wir bitten dich um Schutz für die Regierungsmitglieder und ihre Familien. Stell du deine Engel schützend um sie. Bewahr sie vor Attentaten, vor Entführungen. Ja, wir beten, bewahre das Land vor islamistischen Anschlägen, vor Extremisten. Wir beten, Vater, dass die Entwicklung, die ja in Gang gekommen ist, dass die einfach weitergeht, dass es weitergeht mit der Religionsfreiheit, dass es immer deutlicher wird, dass wirklich Glaubensfreiheit auch in der Praxis herrschen darf. Jesus, sei du dabei und wir segnen die Regierungsmitglieder, dass sie mutig voranschreiten, dass sie eins nach dem anderen in Angriff nehmen und dass das Land wirklich immer weitergeht in Richtung Religions- und Glaubensfreiheit. Schenk du viel Gnade und viel Segen, Vater im Himmel. Amen. Dass die geschilderte positive Entwicklung noch nicht überall angekommen ist und immer wieder auch zu Spannungen führt, zeigt das folgende Beispiel. Ein Leiter einer christlichen Jugendorganisation wurde im Februar dieses Jahres vom sudanesischen Geheimdienst in Gewahrsam genommen. Er wurde verhört und stark unter Druck gesetzt und es wurde sogar gedroht, ihn umzubringen, wenn er sich weiter an der Gründung von Gemeinden beteiligen würde. Dieser Leiter hatte sich kurz vorher dafür eingesetzt, dass eine Kirche wieder aufgebaut wurde, die am 3. Januar zerstört worden war. Die zuständigen Behörden hatten nach Rücksprache mit muslimischen Leitern den Wiederaufbau der Kirche verwehrt. Also wir sehen, es regt sich Widerstand und leider ist das nicht ein Beispiel, sondern die Beispiele häufen sich. Es ist wirklich noch so eine Feindschaft gegen die Christen in der Gesellschaft und auch bei Behörden zu spüren. Lasst uns also beten, dass sich die Glaubensfreiheit mehr und mehr durchsetzt und im täglichen Leben ein echter Unterschied zu spüren ist. Wir können auch beten, dass die neue Entwicklung im Land zu einer Offenheit unter den Muslimen führt, dass sie Hunger bekommen, Jesus nachzufolgen. Und dass die Christen die neuen Möglichkeiten, die sich ihnen auftun, nutzen und mit Weisheit und Mut ihren Glauben bekennen. Für viele Christen mit muslimischem Hintergrund ist es immer noch schwierig, ihren Glauben zu leben, weil sie oft von der eigenen Familie verfolgt werden. Sie brauchen unser Gebet, dass sie standhaft bleiben und ihre Familien für Jesus gewinnen können. Bitte bete, dass sich die Religionsfreiheit überall durchsetzt, eine große Offenheit entsteht und unsere Geschwister das Evangelium mit Mut und Weisheit weitergeben.

Jesus, wir bitten dich von ganzem Herzen, dass diese Feindschaft, die im Moment noch gegen die Christen zu spüren ist, dass die weggeht. Jesus, dass du sie wegnimmst, dass du dein Herzen veränderst und dass sich der Religionsfreiheit im ganzen Land durchsetzt, auch im Geheimdienst bei den Behörden. Vater, schenk Gnade und wir beten auch um Offenheit für die Muslime, dass sie erkennen, dass du, Jesus, der Weg, die Wahrheit und das Leben bist. Schenk, dass sie sich mehr und mehr öffnen können für dich. Und wir segnen auch unsere Geschwister, die in muslimischen Familien sind, oft bedroht werden, dass sie einfach Zeugnis für dich sein können und dass in diesen Familien viele auch zu Nachfolgern von dir werden. Und wir beten auch für unsere Geschwister, dass sie einfach überall, wo sie sind, einfach mutig sich zu dir bekennen und dass sie wirklich viele zum Glauben an dich führen können. Schenk ihnen Weisheit, wie sie den Glauben auf gute Art und Weise weitergeben können. Ja, danke Jesus, dass du am Wirken bist im Sudan. Amen. Herzlichen Dank, dass du mit dabei warst bei der Fürbitte für den Sudan. Wir sind mit Bitten, Flehen und Danken für dieses Land eingetreten und wir haben am Anfang gehört, das ist gut und das gefällt Gott, unserem Retter. Und deswegen lade ich dich ein, wieder dabei zu sein und wieder die Verantwortung wahrzunehmen, die wir haben als Christen, in 14 Tagen für das nächste Land einzutreten. Und ich möchte euch diese Aussage von Friedhold Vogel mitgeben für euch, für den Alltag, dass wir wirklich zu Fürbittern werden, die diese Welt verändern. Fürbitte ist kein religiöses Hobby und keine erbauliche Nebenbeschäftigung. Fürbitte ist ein Auftrag von Gott, der mit dem Etikett dringlich versehen ist. Denn Fürbitter sind Mitgestalter des Reiches Gottes. Der Herr segne dich.

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0: Es ist 18 Uhr.
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2: Ja, guten Morgen zusammen an den Geräten zu Hause. Wir starten also unsere Reihe über Schöpfungsindizien mit diesem Vortrag, ganz allgemein mal gesagt Schöpfungsindizien in der Biologie. Es wird dann mehr in die Kleinigkeiten der Biologie weitergehen mit Boris Schmidtgall und Peter Trübe dann kommen und den Blick in das weite Weltall werfen. Also zunächst Schöpfungsindizien in der Biologie. Ich möchte gerne mit einem Bibelvers beginnen, einem von vielen Versen, von vielen Aussagen in der Heiligen Schrift, wo über Gottes Schöpfungshandeln etwas gesagt wird, über Gottes Schöpferkraft. Das stammt aus dem Buch Jeremia, eine Stelle, bei der es im Zusammenhang darum geht, dass die Menschen irgendwelche selbstgemachten Götter anbeten und von ihnen etwas erhoffen und von ihnen auch vor ihnen auch unter Umständen sich fürchten, wo dann gesagt wird, diese selbstgemachten Götter sind völlig wirkungslos. Sie helfen nicht und sie schaden auch nicht. Und dagegen sieht es ganz anders aus bei dem Gott, der Himmel und Erde gemacht hat, von dem Gott, der Himmel und Erde gemacht hat, kann man Dinge erhoffen und er ist auch zu fürchten. Aber vor allen Dingen möchte er uns auf den rechten Weg bringen und helfen, die Welt richtig zu verstehen. Und in diesem Zusammenhang steht dieser Vers aus dem Buch Jeremia. Der Herr ist es, der die Erde durch seine Kraft geschaffen, den Erdkreis durch seine Weisheit festgegründet und durch seine Einsicht den Himmel ausgespannt hat. Hier werden drei Kennzeichen des Schöpfungshandelns Gottes genannt, nämlich Kraft, Weisheit und Einsicht. Und wenn die Welt so geschaffen ist, wie es hier beschrieben wird und an vielen anderen Stellen auch in der Bibel, dann ist es ja absolut naheliegend, entsprechende Spuren dieser Kraft, Weisheit und Einsicht Gottes in der Schöpfung auch zu finden. Es wäre ja komisch, wenn man da gar keine Anzeichen dieser Schöpferkraft Gottes finden würde an den Dingen, die er geschaffen hat. Und genau darum geht es beim Thema Schöpfungsindizien. Wir wollen heute in den ersten drei Vorträgen einen Eindruck vermitteln, wie vielfältig diese Spuren Gottes in der Schöpfung sind, die auf seine Schöpferkraft hinweisen. Ich habe folgende Stichworte vorbereitet für den ersten Teil. Zunächst Offenheit für Schöpfung. Dann, was sind Schöpfungsindizien? Weiter geht's mit funktionaler Komplexität, dann Plastizität oder vorausgedacht, Baukastensystem und schließlich noch Bionik. Der erste Punkt, Offenheit für Schöpfung, was ist damit gemeint? Nun, es geht ja bei der Schöpfungsfrage um die Ursprünge. Wie sind die Dinge ins Dasein gekommen, die wir heute beobachten können, in der Natur, überhaupt in der Welt? Und wie finden wir Erklärungen, wie das entstanden ist? Üblicherweise lernt man ja heute, das sei ein natürlicher Evolutionsprozess gewesen, der alles hervorgebracht habe. Und meistens wird bestritten, dass man auch eine andere Herangehensweise überhaupt ernsthaft bedenken könnte, nämlich die Herangehensweise, dass es sich um eine Schöpfung handle, dass die Dinge, die wir heute untersuchen, ursprünglich geschaffen wurden. Und nun ist es so, das ist mein erster Punkt, denn da ist mir auch sehr wichtig, dass man verstehen kann und nachvollziehen kann, dass es schon aus wissenschaftlicher Hinsicht wichtig ist, überhaupt mal offen zu sein für die Möglichkeit einer Schöpfung, wenn wir nach den wahren, tatsächlichen Erklärungen in den Ursprungsfragen suchen. Dass wir diese Möglichkeit einkalkulieren, auch wenn das meistens bestritten wird, dass es überhaupt noch eine realistische Möglichkeit sein könnte. Ich habe dazu ein schönes Zitat von Scott C. Todd. Er hat mal geschrieben, jetzt in der deutschen Übersetzung, das stammt aus einem Artikel in der Zeitschrift Nature: Selbst wenn alle Daten auf einen intelligenten Schöpfer weisen, würde eine solche Hypothese aus der Wissenschaft ausgeschlossen werden, weil sie nicht naturalistisch ist. Also das ist genau das Gegenstück zu dem, was ich jetzt eigentlich gerne rüberbringen möchte, nämlich hier fehlt die Offenheit für eine Antwort in der Ursprungsfrage durch Schöpfung. Er sagt, selbst wenn alles auf Schöpfung hinweisen würde, würde man das trotzdem ausschließen müssen aus der Wissenschaft, weil diese Antwort nicht naturalistisch ist. Was soll das bedeuten? Naturalistisch heißt, dass man die Dinge allein auf der Basis von natürlichen Gegebenheiten erklären möchte, ohne die Annahme eines willentlich handelnden Schöpfers. Auf der Basis von Naturgesetzen und zufälligen Randbedingungen, Zufallseffekten, welcher Art auch immer. Und diese Sichtweise eines Naturalismus, wo ein Schöpfer ausgeschlossen ist, der aktiv und bewusst und zielorientiert handelt, diese Sichtweise führt dann auch automatisch zur Evolutionsanschauung, weil natürliche Prozesse entsprechend allmähliche Vorgänge hervorbringen und dann soll auf diesem Wege schließlich nach Sichtweise der meisten Wissenschaftler heute ist zu einer allgemeinen Evolution der Lebewesen gekommen sein und dass durch diese natürliche Evolution dann letztlich auch alles hervorgebracht wurde. Nun, man kann die Herangehensweise von Wissenschaftlern in der Ursprungsfrage, also in der Frage, wie denn die Dinge ursprünglich entstanden sind und was für eine Geschichte sie hinter sich haben, durchaus vergleichen mit der Vorgehensweise eines Kommissars, der einen Mordfall oder zunächst einmal einen Todesfall aufzuklären hat. Er muss ein Geschehen aufklären, das er nicht beobachtet hat. Er kommt an den Tatort und versucht, möglichst viele Spuren zu sichern, um eine Antwort zu bekommen, was hier eigentlich denn passiert sei. Und wir würden einen Kommissar wahrscheinlich seltsam finden, der Folgendes sagen würde. Selbst wenn alle Indizien auf einen Mord weisen, würde eine solche Hypothese ausgeschlossen werden, weil sie nicht naturalistisch ist. Ja, würde man sagen, Beruf verfehlt. Denn in der Tat, ein Mordfall ist nicht eine natürliche Erklärung. Da hat jemand willentlich gehandelt. Gut, in dem Fall destruktiv. Der Vergleich mit der Schöpfung mag nicht so schön sein, aber der Punkt ist ja der, dass hier die Erklärung durch eine Handlung erfolgen würde, wenn man sagt, es gab einen Mörder, der absichtsvoll gehandelt hat. Und das ist keine naturalistische Erklärung. Und ein Kommissar, der das ausschließen würde, das wäre wohl ein schlechter Witz. Also das Gemeinsame mit der Tätigkeit, zwischen der Tätigkeit eines Kommissars und der Tätigkeit von Naturwissenschaftlern, die die Ursprünge herausfinden möchte, was da passiert ist, ist, dass ein vergangenes Geschehen aufgeklärt werden soll. Wie ist es hergegangen? Wie arbeitet da ein Kommissar? Nun, er geht allen Spuren nach, die relevant sein könnten. Man bittet ja dann auch die Bevölkerung um sachdienliche Hinweise, wie es da so schön heißt, also Indizien, Beobachtungen am Tatort oder irgendwas, was vielleicht Hinweise auf den Tathergang geben könnte. Der Kommissar kann auch naturwissenschaftliche Methoden nutzen, die benutzt man nämlich, um herauszufinden, wie lange die Leiche vielleicht schon tot war zum Zeitpunkt, wo sie entdeckt wurde. Er kann dann natürlich auch noch was ganz anderes machen. Er kann Zeugen befragen, sofern man da welche auftreiben kann. Und er muss dann hoffen, dass die Zeugen die Wahrheit sagen. Und da gibt es also durchaus sehr erstaunliche Ähnlichkeiten mit dem Vorgehen der Naturwissenschaftler, die die Ursprungsfrage in den Naturwissenschaften herausfinden möchten. Nämlich die Naturwissenschaftler, die gehen auch allen relevanten Spuren nach. Der Tatort ist einfach die Natur, die Schöpfung, wie sie sich uns heute darstellt. Seien es die Lebewesen oder die unbelebte Welt oder das Weltall. Der Tatort Natur liefert reichlich Indizien und man könnte gucken, gibt's da sachdienliche, relevante Indizien, die Hinweise auf darauf geben, wie denn das alles ursprünglich entstanden ist. Natürlich benutzt der Naturwissenschaftler auch Mechanismen und Prozesse. Er macht sich kundig über Dinge, die in der Natur so ablaufen, die man gesetzmäßig beschreiben kann und zieht das auch ins Kalkül. Können natürliche Prozesse bestimmte Dinge leisten oder können sie es nicht? Das ist dann der Punkt, Naturwissenschaft untersucht Mechanismen und Prozesse. Und im Grunde genommen gibt es sogar beim Thema, beim Stichwort Zeugenbefragung eine gewisse Entsprechung. Es könnte ja sein, dass tatsächlich es persönliche Informationen gibt über die Entstehung der Welt. Und für Bibelleser ist es klar, wer der Bibel glaubt, was dort steht, die Bibel gibt tatsächlich solche persönliche Informationen, nämlich, dass eben einiges gesagt wird, darüber, dass Gott der Schöpfer ist und auch manches, wie er geschaffen hat, nicht im Detail, sondern so im Sinne von dem, was im Buch Jeremia gerade vorhin zu hören war. Was beiden auch gemeinsam ist, wenn es sachgemäß angegangen wird, dass man offen ist für verschiedene Antworten oder für verschiedene Antworttypen. Das heißt, für die Ursprungsfrage, dass man offen ist, einerseits dafür, ja, mal zu sehen, könnte das wirklich rein natürlich abgegangen sein mit der Herkunft, mit der Entstehung aller Lebewesen, aber auch Offenheit für die Möglichkeit, dass ein Schöpfer am Anfang willentlich zielorientiert gehandelt hat. Genauso wie der Kommissar offen sein sollte am Anfang für verschiedene Möglichkeiten. Mord, Selbstmord, natürlicher Tod, Unfall, was auch immer. Und genauso sollte es auch in der Ursprungsfrage sein. Denn sonst läuft man Gefahr, möglicherweise die zutreffende Antwort von vornherein auszuschließen. Das wäre nicht besonders schlau. Also, die relevanten Indizien sehen natürlich ganz anders aus als bei einem Mordfall oder einem mutmaßlichen Mordfall. Wir haben es mit Pflanzen und Tieren zu tun, die heute leben. Wir haben es mit Fossilien zu tun, mit Organismen, die früher gelebt haben, die erhalten sind in Form von Versteinerungen, Abdrücken etc. Wir können auch einen Blick werfen in die unbelebte Welt, in die Geologie, in die Astronomie und so weiter. Diese Indizien nehmen wir zur Kenntnis und suchen solche, die sachdienlich sind, die etwas aussagen könnten in Bezug auf die Frage, wie es entstanden ist. Und da haben wir jetzt also, wie allseits bekannt, zwei grundsätzliche Ansätze, den Ansatz Evolution und den Ansatz Schöpfung. Zum Ansatz Evolution gehört üblicherweise, das ist heute schon lange der absolute Standard, kann man sagen, dass es sich hier um einen natürlichen Mechanismus handle und dass hier kein Plan verwirklicht wird und auch kein Ziel oder keine Ziele angesteuert werden. Dieser Prozess der Entfaltung aller Lebewesen, angefangen von einfachsten Formen bis zur heutigen Vielfalt, soll nach Evolutionslesart durch rein natürliche Prozesse abgelaufen sein. Und das Gegenstück ist hier Schöpfung, mal jetzt noch unabhängig davon, wie man sich das im Detail genauer vorstellt. Aber da gehört natürlich ganz klar dazu, sonst macht der Begriff Schöpfung gar keinen Sinn, dass hier ein Plan und ein Ziel und Handlung im Vordergrund stehen und dass das das Maßgebliche ist. Und nun ist es so, als Naturwissenschaftler kann man unmittelbar direkt den Hergang, wie immer er war, ja nicht untersuchen. Man kann nicht in die Vergangenheit reisen und sich die Sache genauer angucken oder auch nochmal von vorne laufen lassen und ein Wiederholungsexperiment machen. Alle diese Dinge gehen nicht. Die Geschichte des Lebens und der Anfang ist in dieser Hinsicht aus der Sicht eines Naturwissenschaftlers erstmal verborgen. Aber er kann eben die Indizien aus der heutigen Welt zusammentragen und gucken, was sie hergeben. Und was ich im Weiteren machen möchte, ist das jetzt ein bisschen mit Beispielen untermalen, unterfüttern. Und ich werde jetzt auch mal den Aspekt des Augenzeugen rauslassen, was ich vorhin gesagt habe, dass wir ja, wenn wir der Bibel glauben, wir ja auch wichtige Informationen haben. So wie der Kommissar auch wichtige Informationen gewinnen kann durch Augenzeugen, lassen wir den Aspekt mal weg und schauen uns nur mal Indizien an. Also wir wären in der Situation des Kommissars, der leider gar keine Zeugen auftreiben kann und nur anhand von den Indizien am Tatort versuchen muss, eine Antwort zu finden. Das Fazit zu diesem ersten Stichwort kann man so formulieren: Wenn Wissenschaft wahrheitsorientiert ist, wenn sie wirklich herausfinden will, was tatsächlich passiert ist, dann ist sie für alle Antwortmöglichkeiten offen, auch für Schöpfung. Und ich sage es durchaus dazu, ich selber bin überzeugt, dass Gott geschaffen hat, aber wenn ich rein wissenschaftlich an die Sache rangehe, dann muss ich auch, wenn ich offen sein will als Wissenschaftler, ernsthaft die Möglichkeit prüfen, dass es nicht durch Schöpfung gelaufen ist. Das ist dann die Offenheit, die nach allen Seiten gilt. Und dann sehen wir weiter, was die Indizien hergeben. So, und deswegen ist dann die nächste Frage, okay, ist ja schön und gut, dass man für Schöpfung mal offen sein sollte, kann man vielleicht nachvollziehen. Ich hoffe es jedenfalls, dass es mal grundsätzlich durchaus angebracht ist, noch bevor man die Indizienbefragung vorgenommen hat. Dann stellt sich als nächstes die Frage, ja, gibt es denn überhaupt solche Schöpfungsindizien? Und überhaupt, was ist es überhaupt? Was soll man sich darunter vorstellen? Woran erkennt man Indizien, Hinweise auf einen Schöpfer? Indiz heißt ja auf Deutsch übersetzt Anzeiger. Die Frage würde also übersetzt lauten, was zeigt denn Schöpfung an in der Natur? Woran sieht man das? Ja, und da gibt's eigentlich eine relativ gute Antwortmöglichkeit dadurch, dass wir als Menschen selber kreativ tätig sind. Wir sind selber schöpferisch in vielen Fällen unterwegs und man kann sich dann leicht klar machen, wie man das selber macht, wenn man kreativ arbeitet. Etwa wenn man etwas baut etwas konstruiert oder etwas, ein Gemälde macht oder ein Kunstwerk irgendwelcher Art oder vielleicht eine Komposition oder ein Computerprogramm, all das sind kreative Tätigkeiten und haben bestimmte typische Kennzeichen, die eigentlich fast immer da mit im Spiel sind, wie nämlich folgendes: Zum einen, da hat man immer ein Ziel vor Augen. Man weiß eigentlich ungefähr, wo man hin will. Sonst wüssten wir gar nicht, wo man hinlangen soll, wie man anfangen soll. Also das ist zukunftsorientiert. Und das ist etwas, was Personen können. Die können sich die Zukunft vorstellen. Die können in Gedanken Dinge vorwegnehmen, wo sie noch gar nicht sind. Und entsprechend ihre Handlung einrichten und sagen, okay, ich plane jetzt mal, wie komme ich da hin? Ich überlege, welche Mittel ich brauche, um mein Ziel zu erreichen. Ich überlege vielleicht bestimmte Zwischenschritte, die hilfreich wären. Wenn ich mal das geschafft habe, dann kann ich gut in die Richtung weiterbauen oder weiter programmieren oder weiter malen, was immer es sein mag. Ich kann überlegen, ob es vielleicht Hindernisse gibt, mit denen ich mich auseinandersetzen muss, die ich irgendwie aus dem Weg räumen muss, um mein Ziel zu erreichen. Und eben der Punkt, der als letzter hier in der Liste steht, ich kann mir das Ganze gedanklich vorab bereits vorstellen und es muss auch sein, sonst läuft da einfach nichts. So, das ist etwas, was eine Person kann, die geistbegabt ist, die kreativ tätig ist. Das ist eine ganze Menge und das ist sehr, sehr viel anders als das, was rein natürliche Vorgänge können. Die können nämlich all das Genannte nicht. Das scheidet da alles aus. Wenn man sagt, es gibt eine natürliche Erklärung für die Entstehung der Lebewesen, dann müssen alle diese Punkte, die ich hier in der Liste stehen habe, die muss man alle rausstreichen. Das steht dann nicht zur Verfügung. Es muss nur natürlich durch Naturgesetze und irgendwelche zufällige Effekte erklärbar sein. Entscheidend ist also Folgendes in Bezug auf Schöpfungsindizien, dass kreative Wesen, wie wir Menschen oder auch wie Gott selber, sich Dinge vorstellen können und auch zukünftige Dinge gedanklich vorwegnehmen können und entsprechend ihr Handeln und ihre Schritte aufbauen können, um dahin zu kommen, was sie gerne machen wollen. Sei es ein Hausbau, da kann man diese Punkte sehr gut durchbuchstabieren, das muss ich, glaube ich, nicht machen, das ist, denke ich, jedem klar. Oder auch bei einfacheren Gebilden ist es auch schon so, das muss noch gar nichts Kompliziertes sein, wo alle diese Punkte irgendwie zum Tragen kommen, die ich genannt hatte, etwa wenn man einen Drachen bauen will. Man muss als Erstes schon mal wissen, auf was man da achten muss, damit das Ding nachher überhaupt fliegen könnte. Also man muss auch Bescheid wissen über die Welt und ihre, wie sie funktioniert, wie sie aufgebaut ist, was für Gesetzmäßigkeiten da gelten. Also das ist sehr viel, was man da einkalkulieren muss, damit was Vernünftiges bei rauskommen kann. Und wir haben dann eben besonders im technischen Bereich dann ein Kennzeichen von geschaffenen oder kreativ gestalteten Dingen, die man als funktionale Komplexität bezeichnen kann und wo Zweckmäßigkeit entscheidend ist. Das heißt, wir haben bestimmte Gebilde, wie hier dieser Teil einer Lokomotive, die aus verschiedenen Bauteilen bestehen, die zweckmäßig einander zugeordnet sind, die aus einem geeigneten Material gebaut sind und vieles mehr, sodass im Gesamtgefüge eine Funktion ausgeübt werden kann, ein Zweck erfüllt werden kann. Und dieser Zweck kann nur dann erfüllt werden, wenn bestimmte Bauteile vorhanden und auch passend aufeinander abgestimmt sind. Und das sind in aller Regel sehr viele Aspekte, die gleichzeitig zusammenstimmen müssen, damit diese funktionale Komplexität erreicht wird, dass eine Funktion, einen Zweck erreicht werden kann. Komplexität alleine wäre zu wenig, wie man das an dieser Geröllhalde sehen kann, die ist durchaus komplex, aber nicht funktional. Es kommt also auf funktionale Komplexität an und das ist ein typisches Kennzeichen für Schöpfung. Wenn wir das finden, da können wir sehr gut nachvollziehen, dass diese Punkte, die ich in der Liste vorhin hatte, irgendwie da eine Rolle gespielt haben, dass man überhaupt dahin gekommen ist. Wir nehmen jetzt mal ein ganz einfaches Beispiel. Zahnräder, die Kraft übertragen, indem sie ineinander eingreifen. Und das soll ja laufen bei solchen Zahnrädern möglichst sauber, ohne Spiel, ohne dass es klemmt und stehen bleibt oder irgendwo mal ein Zahn fehlt und dann läuft es auch nicht mehr. Die Zähne müssen dafür, damit es so gut funktioniert, eine spezielle abgerundete Form aufweisen. Und dadurch wird verhindert, dass die Zähne verklemmen und auch der Abrieb und die Materialermüdung werden minimiert. Und damit es alles auch funktioniert und nicht nur ein paar Sekunden lang läuft, braucht man natürlich auch geeignetes Material. Und man kann sich jetzt hier schon bei diesem einfachen Gebilde schnell klar machen, hier muss man sich einiges ausgedacht haben, damit man das hinkriegt. Das entsteht nicht einfach so von alleine. Es ist etwas kreativ Entstandenes. So, und jetzt war es eine große Sensation, als vor einigen Jahren erstmals Zahnräder in der belebten Welt entdeckt wurden. Und zwar an den Larven dieser Käferzikade. Da haben wir die Larve, die zu dieser Käferzikade gehört. An deren Beinen, genauer an den Innenschenkeln ihrer Beine, wurden tatsächlich vor ein paar Jahren Zahnräder entdeckt. Winzig kleine Zahnräder. Der Entdecker, der mittlerweile leider verstorben ist, der hat beschrieben, dass er seinen Augen schier nicht trauen wollte, als er das entdeckt hat. Damit man es nicht übersieht, sage ich es auch dazu, die Bildbreite hier von diesem Bild mit den Zahnrädern, die beträgt in Wirklichkeit 0,1 Millimeter, so ungefähr. Also das ist sehr Miniatur und man sieht so richtig das Typische, was Zahnräder so haben. Diese abgerundete Form, dass sie wunderbar ineinander reingreifen. Und es springt einem förmlich ins Auge, da muss ein Schöpfer dahinter sein. Das ist nicht einfach ein bloßes Zufalls- und Naturgesetzprodukt. Das muss geplant gewesen sein, damit sowas überhaupt in Existenz kommen konnte. Also, wir haben es hier mit einem kleinen Beispiel, von denen es ungezählte gibt in der Schöpfung, wo man sehen kann, wir finden eine funktionale Komplexität und da muss einiges zusammenstimmen, damit überhaupt eine Funktion erfüllt sein kann. Und das ist ein typisches Schöpfungskennzeichen. Jetzt kann man auch weiterfragen, gleich an diesem Beispiel, wenn man sagt, okay, wir haben jetzt ein typisches Schöpfungsindiz, könnte man das nicht auch anders erklären? Könnte man das nicht doch auch alternativ ohne einen Schöpfer erklären? Ist es überhaupt ein Problem für Evolution? Könnte das nicht ein natürlicher Evolutionsprozess auch hervorgebracht haben, ohne einen Schöpfer? Nun, also konkret auf dieses Beispiel gemünzt heißt es dann, oder kann die Frage dann so formuliert werden, könnten die Zikadenzahnräder auch schrittweise alleine durch Zufall und Naturgesetze entstehen? Oder könnten sie entstehen oder konnten sie entstanden sein? Okay, wo liegt hier genau das Problem? Um dieses deutlich zu machen, schauen wir uns jetzt mal so das Kernstück des Evolutionsmechanismus an, wie man sich das bis zum heutigen Tag im Prinzip auf Charles Darwin zurückgehend vorstellt. Wurde natürlich seit Darwin entsprechend ausgebaut, überarbeitet, aber das Kernstück ist heute nach wie vor Standard. Nämlich, es gibt zum einen als wichtige Größe des Evolutionsmechanismus, wie man sich das in der Evolutionstheorie vorstellt, den Genpool. Der Genpool ist eigentlich eine gedachte Größe und der enthält einfach für alle Merkmale einer bestimmten Art die verschiedenen Varianten dieses Merkmals. Wie zum Beispiel verschiedene Fellfarben. In diesem theoretischen Beispiel, etwa bei einer Art von Mäusen, da mag es zu einem bestimmten Zeitpunkt weiße und hellbraune Felle geben. Also wir haben dann in diesem Genpool in Bezug auf die Fellfarbe zwei Varianten. So, jetzt gibt es Folgendes. Es gibt das Phänomen der Mutation. Das sind Änderungen des Erbguts, die mindestens in der Regel zufällig ohne irgendwelchen Zusammenhang mit Bedürfnissen oder sonstigen Dingen auftreten, also einfach Änderungen des Erbguts, eigentlich sind es Kopierfehler in der DNA. So, da kann es dann irgendwie passieren, dass die Fellfarbe sich ändert und dunkelbraune zum Beispiel oder auch schwarze Felle auftreten. Wir hätten dann in diesem Gedankenexperiment den Genpool bereichert. Wir haben es 4 Varianten. Auf der anderen Seite kann es aber auch den Vorgang geben, sodass aus dem Genpool Varianten wieder verschwinden, nämlich durch Selektion oder Auslese. Wir machen ein kleines Gedankenexperiment. Unsere Mäuse wandern oder teilweise vielleicht mal in ein Gebiet aus oder ja, gehen woanders hin und landen irgendwo, wo es dunkle Böden gibt. Und dort sind die dunkelfälligen Mäuse natürlich besonders gut getarnt. Die hellen sind auffällig. Die hellen werden viel eher entdeckt von den Fressfeinden, die werden vielleicht aufgefressen, bevor sie Nachkommen haben, und nur die Dunklen bleiben übrig, haben Nachkommen, weil sie einfach besser getarnt sind. Und damit haben wir also so mal beispielhaft das Prinzip der Auslese mal vor Augen, und man spricht dann davon auch, dass es das Überleben der Fittesten sei. Also die Formen, die gerade jetzt im Moment in der betreffenden, gerade herrschenden Umweltsituation am besten geeignet sind, dort zu überleben und das heißt, und dann auch am ehesten Nachkommen zu bekommen, die bleiben übrig. Das ist das Überleben der Fittesten, der am besten angepassten. Und nun ist es sehr wichtig, sich hier klar zu machen, dass diese Auslese vollkommen zukunftsblind ist. Das ist auch ein ganz entscheidender Unterschied zu einem kreativ tätigen Schöpfer. Die Selektion ist zukunftsblind. Die kann ich auslesen in Bezug auf irgendwelche Ziele, weil Selektion hat keine Ziele. Sie kann nicht auslesen in Bezug auf irgendwelche Dinge, die vielleicht später mal nützlich werden könnten, wenn vielleicht die Umweltbedingungen sich erneut geändert haben, geht nicht. Sondern es geht immer nur darum, was ist hier und heute gerade eher überlebenstauglich als irgendwas anderes, und mehr geht da nicht. Das ist ein ganz wichtiger Punkt, sich klarzumachen. Das hat jetzt mit diesem grundlegenden Unterschied zu tun, was natürliche Prozesse bewirken können und was eine kreativ handelnde Person machen kann. Denkt an die Liste von vorhin. So, ein weiterer wichtiger Punkt, den man sich vor Augen halten muss, ist hier, dass auch die Mutationen ungerichtet sind, ebenfalls zukunftsblind. Die Lebewesen können nicht irgendwie entscheiden oder beschließen, naja, es wäre jetzt gut, um in einer anderen Umgebung eher überleben zu können, mal diese und jene Änderung im Körperbau sich zuzulegen. Und dazu bräuchte man vielleicht ein paar Mutationen. Nein, klar, das ist ein schlechter Witz, das geht nicht. Mutationen sind ungerichtet, auch nicht zielorientiert. Und ein dritter Punkt, den man sich vor Augen halten muss, ebenfalls sehr wichtig, der Umbau, der evolutiv passieren soll, muss bei laufendem Betrieb erfolgen. Okay, die Lebewesen können nicht wegen Umbau schließen, sagte mein Lehrer an der Universität. Ein sehr trefflicher Satz. Also man stelle sich mal vor, jemand sollte eine Maschine, während sie läuft, umbauen. Das wird sehr anspruchsvoll. Und genau das sollte bei einem Evolutionsprozess passieren, weil die Lebewesen ja ständig existieren und überleben müssen. Kommen dann noch andere Faktoren dazu, auf die wir jetzt nicht weiter eingehen müssen. Also, machen wir es mal klar. Einem natürlichen Evolutionsprozess stehen diese Möglichkeiten, die ein Schöpfer hat, eine kreative Person hat, nicht zur Verfügung. Alles durchgestrichen. So, und wenn wir das jetzt mal anwenden auf unsere Zikadenzahnräder, dann stellt sich die Frage, wie sollte denn ein erster selektierbarer Schritt ausgesehen haben? Ausgehend von einer Form, die noch gar keine Zahnräder besaß, was ja für fast alle Insekten gilt. Die haben einfach ganz normale Beine, nichts von Zahnrad. Ja, wie soll denn ausgehend von normalen Beinen ein erster Schritt oder von mir aus auch noch ein zweiter und dritter und so weiter laufen in Richtung Zahnrad, ohne dass je ein Ziel verfolgt würde, wir wollen irgendwann es schaffen, Zahnräder zu bauen. Da gibt es ja niemanden, der das tun könnte. Also, das ist das Problem. Es muss alles gleichzeitig schon vorhanden sein und ich sehe keine Chance, wie der Evolutionsprozess mit seinen zukunftsblinden Faktoren dahin kommen sollte. Deswegen ist die Indizienlage hier ganz klar pro Schöpfung, wenn man solche Gebilde antrifft. So, es gibt eine ganze Reihe von Designindizien. Zwei werden wir noch ein bisschen genauer anschauen. Andere sei nur ganz kurz mal genannt, um ein bisschen den Eindruck zu vermitteln, dass es hier eine ganze Fülle unterschiedlichster Sachen gibt. Zum Beispiel gibt es auch sowas wie spielerische Komplexität, also Dinge, die einfach so wie Spielereien erscheinen, ausgefallene, fantasievolle Strukturen, die sehr schön sind, auch schön funktionieren, aber eigentlich für die Funktionsweise vielleicht gar nicht notwendig. Man kann durchaus bei den Zahnrädern der Zikaden fragen, ja, braucht man sowas überhaupt? Ich meine, fast alle anderen Insekten brauchen das nicht und das geht auch mit der Fortbewegung und so weiter. Könnte sogar so verstanden werden, dass es einfach eine nette Spielerei ist. Und sowas kann sich ein Schöpfer locker leisten, weil ein Schöpfer nicht nur nach Zweckmäßigkeit gehen muss, sondern einfach mal seiner Fantasie freien Lauf geben kann. Das ist ja auch bei uns so, wenn wir kreativ tätig sind. Wir wollen es auch schön machen und ausgefallen und nicht nur zweckmäßig. Weitere Indizien sind Plastizität, die Reaktionsfähigkeit auf Umwelteinflüsse, ein Baukastensystem, die beiden schauen wir gleich noch ein bisschen genauer an. Oder auch Robustheit, dass ein System Störungen ausgleichen kann und dafür schon vorgedacht wurde, dass nicht gleich eine kleine Störung zum Tod führt oder zum Funktionsausfall, dass eine gewisse Störung ausgeglichen werden kann. Oder dazu gehört dann auch die Fehlertoleranz oder auch das Stichwort Redundanz, dass bestimmte Teile, Aspekte notdürftig auch für bei Ausfall von bestimmten Fähigkeiten noch einspringen können. Alles sind Dinge, die zukunftsorientiert sind, wo praktisch für den Fall vorgesorgt ist, dass irgendwas passiert, was normalerweise nicht eintreten sollte. Und Zukunftsorientierung ist immer ein Hinweis auf eine Person, die gehandelt hat, auf einen Schöpfer, weil Naturprozesse in sich selber nicht auf die Zukunft schauen können und entsprechend Dinge einleiten können und bewirken können. Oder dann gibt es noch Stichworte wie Modularität, Optimalität oder auch Schönheit. Nur mal das Stichwort, wir können jetzt im Moment nicht drauf eingehen. Wir kommen jetzt noch zu zwei weiteren Schöpfungsindizien nach der funktionalen Komplexität, jetzt zur Plastizität. Was ist damit gemeint? Dazu steige ich mal mit einem Gerät ein. Das ist ein barometrischer Höhenmesser. In dem Fall mein eigener, den habe ich mit meinem Bruder zusammen vor knappe 50 Jahren gekauft und der funktioniert immer noch einwandfrei, Schweizer Qualitätsarbeit, damals für uns ein kleines Vermögen. Und jetzt stellen wir uns mal vor, wir wüssten noch gar nicht, dass es sowas wie Höhenmesser gibt. Jetzt sollen wir mal sowas konstruieren. Boah, fang mal an, ein Höhenmesser zu konstruieren. Irgendein Gerät, was dir anzeigt, auf welcher Höhe du im Vergleich zum Meeresspiegel dich gerade befindest. Ja, viel Spaß dabei. Gute Kreativität wünsche ich, das hinzukriegen. Also ich denke, der Punkt, auf den ich raus will, ist klar. Da muss man sich schon einiges überlegen. Man muss überhaupt mal eine Idee bekommen, woran kann man eigentlich die Höhe feststellen mit einem Messgerät und wie kann man dann dieses Messgerät bauen, damit diese jeweilige Höhenangabe, in dem Fall geht es über den Luftdruck, muss man schon mal wissen, dass der Luftdruck von der Höhen abhängig ist. Und wie kriegt man das dann kombiniert mit einer Anzeige und so? Also ist nicht so ohne. Warum erzähle ich das? Weil wir als Menschen selber auch einen Höhenmesser in unserem Körper haben. Ich weiß nicht, wo der steckt, wie er funktioniert, aber wir müssen sowas haben, weil nämlich bekannt ist, dass wenn wir eine gewisse Zeit in größerer Höhe uns aufhalten, Bergtouren machen, dann passiert was mit unserem Körper. Der registriert nämlich tatsächlich die Höhe, also irgendwie indirekt. Er stellt fest, der Luftdruck wird geringer, es steht dadurch weniger Sauerstoff zur Verfügung. Was machen wir da? Nun, wir erhöhen die Anzahl der roten Blutkörperchen, sodass dadurch ein gewisser Ausgleich erreicht wird. Und um überhaupt also dahin zu kommen, müssen wir erst einmal feststellen können, dass es nötig ist, dass die Luft dünner ist, dass weniger Sauerstoff zur Verfügung steht. Also, wir brauchen einen Höhenmesser, aber der alleine würde gar nichts nützen. Für sich genommen, naja, gut, wir wissen gar nichts davon. Also, wir brauchen ein ganzes System, nämlich ein Messgerät, das den Istwert in dem Fall, den Luftdruck messen kann. Also, irgendein Messgerät, das Umweltreize erkennen kann und auch deren Intensität messen kann. So, und dann kann es sein, wir stellen fest, oh, wir sind jetzt in einer Umgebung, da hat sich was geändert, da ist der Ist-Wert hat sich geändert, wir brauchen jetzt einen anderen Sollwert, wir müssen da was ändern, damit es wieder passt. Also muss man in der Lage sein, sprich der Körper muss in der Lage sein, den neuen Ist-Wert auf größerer Höhe mit einem Sollwert zu vergleichen, also man bräuchte jetzt irgendeine Reaktion. Und dann muss er drittens auch in der Lage sein, natürlich zu reagieren und irgendwas zu machen, um auf die neue Situation sich besser einzustellen, in dem Fall die Anzahl der Blutkörperchen zu erhöhen. So, und wenn eine von diesen drei Komponenten fehlt, dann funktioniert es nicht mit dem Nachstellen, in dem Fall mit der Erhöhung der Blutkörperchen. Kann man sich leicht klar machen, wir brauchen alles und nun ist jeder einzelne Punkt, der gleichzeitig von diesen drei Schritten notwendig ist, für sich genommen schon sehr anspruchsvoll. Man denke an den Höhemesser. Und allein das würde auch noch nicht reichen, denn es muss noch irgendwie vorgegeben worden sein, irgendjemand muss festgelegt haben, sich ausgedacht haben, was denn jeweils der Sollwert ist in bestimmten Umwelten. Das weiß ja der Organismus von sich ja auch nicht, muss ja irgendwie auch eingerichtet sein, damit dieses System in einem größeren Zusammenhang überhaupt funktionieren kann. So, und das ist das, was Lebewesen tatsächlich in Hülle und Fülle haben, solche Programme, solche Regelkreise, durch die sie anpassungsfähig sind an kurzfristig sich verändernde Umweltbedingungen. Lebewesen können ihr Erscheinungsbild ändern in Abhängigkeit von Umweltreizen. Und damit sie das kennen, brauchen sie regelrechte Variationsprogramme. Und das sind sehr, sehr anspruchsvolle Eigenschaften. Die haben also nicht nur irgendwelche fixen Merkmale, sondern sie haben die Fähigkeit der Reaktion auf sich ändernde Umweltbedingungen. Ein berühmtes Beispiel aus dem Tierreich ist der Wasserfloh. In Wirklichkeit ist es ein winzig kleiner Krebs. Heißt halt Wasserfloh, weil er so flohmäßig aussieht, irgendwie ein bisschen. Der hat normalerweise einen abgerundeten Helm und so einen kurzen Schwanzstachel oder vielleicht manchmal auch gar keinen. Und dieser, wenn nun irgendwelche Fressfeinde, kleinere Fische oder andere Lebewesen, die ihm gefährlich werden könnten, in der Nähe sind im Wasser, dann sind manche von denen so freundlich, dass sie irgendwelche Stoffe abgeben, die dieser Wasserfloh registriert und er merkt, oh, Feind in Riechweite sozusagen und der Körper nimmt das als Signal, um dann zu reagieren. Also er merkt, es hat sich was geändert, der Ist-Wert war bisher keine Gefahr von Feinden erkennbar anhand der Stoffe, die er wahrnimmt. Dann ändert sich das, da tauchen bestimmte Stoffe auf, die auf die Nähe von Feinden hinweisen. Und dann kommt der dritte Schritt, nämlich die Reaktion. Er kann dann innerhalb einiger Tage einen Helmstachel bilden und den Schwanzstachel verlängern oder überhaupt einen bilden. Und dadurch wird er sperriger und mindestens für kleinere Räuber unattraktiver. Kostet natürlich ein bisschen Material, sobald das Signal mit diesen Warnstoffen raus ist, dann bildet er das wieder zurück und kann das also vorwärts und rückwärts so ändern. Das ist ein typisches Beispiel eines Variationsprogrammes, ein Beispiel für Plastizität oder etwas, was wir in den nächsten Wochen in unseren heimischen Laubwäldern studieren können, selber mal beobachten, sind verschiedenste Pflanzenarten, die wie das Buschwindröschen, was wir hier sehen, die bei sehr kühlem Wetter oder bei Nässe ihre Blüten, Kronblätter zusammenlegen und auch den Blütenstiel um Stücke 180 Grad umbiegen, sodass dann die Kronblätter nach unten hängen, wie man es rechts oben sehen kann. Und wenn es dann wieder sonniger und wärmer wird, geht das Ganze retour. Das kann also vielfach im Blühzyklus, das dauert durchaus 2-3 Wochen bei denen, kann das vorwärts und rückwärts laufen oder auch Tag und Nacht. Ein typischer Fall von Plastizität, wo ein Regelkreis dahinter steckt, mit Messfühler und Vergleich von Ist-Wert und Soll-Wert und der Nachführung, in dem Fall des Umbiegens des Stieles und des Zusammenlegens der Kronblätter. Und was sie auch noch können, was auch manche andere Blüten auch können, die können die Position der Blüten dem Sonnenstand anpassen und immer so sich bewegen mit dem Blütenstiel, dass die geöffneten Blüten der Sonne zugewandt sind. Ebenfalls ein Regelkreis, gleich zwei zusammen hier. Also wir haben folgende Situation, dass die Lebewesen in vielerlei Hinsicht, das war es nur ganz klein bisschen reingeschmeckt, für Eventualitäten aus, gerüstet sind. Für den Fall, dass gibt es Möglichkeiten. Manche Leute, die sind selber noch nie im Hochgebirge gewesen, waren nur im flachen Land und ihre Vorfahren waren das auch nicht, haben das seit Generationen nicht gebraucht, mal die Anzahl der roten Blutkörperchen aufgrund einer geringeren Meereshöhe oder eines geringeren Luftdrucks und einer höheren Höhe im Gebirge, da mal hochzufahren. Trotzdem ist es da. Für den Fall, das ist es da. Und das ist ein typischer Fall, typisches Kennzeichen für in die Zukunft gedacht und damit ein Schöpfungsindiz. Denn nur ein Schöpfer kann in die Zukunft schauen. Aus der Schöpfungsperspektive sind also potenzielle Fähigkeiten, die man nur bei Bedarf braucht, leicht zu verstehen, da ein Schöpfer die Zukunft gedanklich vorwegnehmen und seine Geschöpfe darauf einstellen kann. Man kann es auch mit einem Wanderer vergleichen. Also Sie merken vielleicht, dass ich gerne im Gebirge wandere, der in seinem Rucksack einige Sachen einpackt, die er wahrscheinlich nicht brauchen wird. Aber man kann ja nie wissen. Könnte vielleicht dessen das passieren. Und für den Fall nehme ich noch ein paar Sachen mit, obwohl der Rucksack dann halt leider ein bisschen schwerer wird. Aber das muss man dann halt das Risiko abwägen. Und das geht natürlich nur dann, wenn ich vorausschauen kann, wenn ich Eventualitäten ins Kalkül ziehen kann, dann stecke ich halt Sachen in den Rucksack, die ich hoffentlich gar nicht brauche. Und so ist es bei den Lebewesen. Sie haben in ihrem Rucksack einige Dinge, die sie manchmal gar nicht brauchen, das ganze Leben nicht, aber vielleicht dann doch ab und zu mal, wo es gut ist, das dann doch zu haben. Noch ein drittes Schöpfungsindiz, das Baukastensystem. Da fange ich nochmal mit einem Vergleich an. Und zwar, man stelle sich mal vor, eine bestimmte Person soll sie mal im Mittelpunkt eines Sportplatzes mal hinstellen. Es werden ihr die Augen verbunden, sie kann nichts sehen und nun kriegt sie den Auftrag, diese Person, bitte lauf mal 20, 30 Schritte, lauf 30 Schritte und bei jedem Schritt kannst du nach Gutdünken quasi nach einem Zufallsgenerator die Richtung wechseln, kannst auch geradeaus weiterlaufen, egal was, mach einfach, was du willst, mach's 30 Mal. Okay, und dann bittet man eine zweite Person, die nichts mitbekommen hat von dem, was die erste Person gemacht hat. Also die erste Person ist irgendwo dann mal an einem Zielpunkt gelandet. Der wird dann festgehalten, also man merkt sich den. Die zweite Person weiß aber von alledem nichts, weiß nicht, wo die erste Person gelandet ist am Schluss. Und sie soll auch dasselbe machen. Und nun landet sie erstaunlicherweise beim selben Ziel. Vielleicht nicht unbedingt auf demselben Weg, es kann auch ein anderer Weg gewesen sein. Ups, seltener Zufall. Da wird man schon ins Grübeln kommen, ob das wirklich Zufall war oder ob da irgendwo eine Steuerung oder doch irgendwo eine nicht entdeckte Zielorientierung drin war in dem ganzen Versuch. Und spätestens, wenn eine dritte Person das nach demselben Muster auch noch machen würde, dann würde man sagen, nicht mit mir. Also das geht nicht mit rechten Dingen zu. Sprich, das geht nicht nach dem Zufallsprinzip zu, da muss was im Busch sein, geheime Absprachen, was weiß ich. Okay, wir haben jetzt genau diese Situation im Tier- und Pflanzenreich in Hülle und Fülle. Ich versuche es mal an einem Beispiel deutlich zu machen, was der Punkt ist. An einem Allerweltsbeispiel, das jeder kennt, nämlich an den Schirmchen der Pusteblume unseres Löwenzahns. Dieses Schirmchen sind natürlich dazu da, dass sie eine Fracht tragen, nämlich die Frucht am unteren Ende. Sind seltsamerweise nach oben offen, aber das hat seinen guten Grund. Man hat kürzlich herausgefunden, dass durch diese Struktur

ganz anderen Pflanzenarten, die überhaupt nicht näher verwandt sind mit dem Löwenzahn oder überhaupt mit den Korbblütlern, zu denen der Löwenzahn gehört. Nämlich die gibt es auch bei den Baldrianarten. Ich habe hier Früchte des Bergbaldrians. Hier sieht man sehr schön eingekreist ein solches Schirmchen, auch nach oben offen, mit so Gefiederungen und Seitenverzweigungen. Genau dasselbe Prinzip. Die Luft kann durchaus ein Stück weit durch, aber so, dass dann oberhalb des Schirmchen ein dieser Luftwirbel gebildet wird. Also dieselbe Bauplanidee, durchaus nicht ganz trivial, sowas hinzukriegen. Man kann ja mal jeder versuchen, das nachzubauen, dann merkt das vielleicht. Wer noch Zweifel hat, ob das so einfach geht. Okay, wir haben zwei sehr ähnliche Baupläne, aber die sind im System der Lebewesen so weit voneinander entfernt, dass man annehmen muss, dass die unabhängig entstanden sind. Die Evolutionstheoretiker sagen dann, das sei Konvergenz, es hat sich zu einer sehr ähnlichen Konstruktion unabhängig auf zwei verschiedenen Wegen entwickelt. Unabhängig deswegen, weil die allermeisten Formen drumherum solche Schirmchen nicht haben. Deswegen ist es auch im Rahmen der Evolutionstheorie eigentlich gesetzt, dass diese Schirmchen unabhängig entstanden sind. Jetzt ist die Frage, wie geht das? Man denke an das Sportplatzbeispiel ohne Zielvorgabe, trotzdem an derselben oder sehr ähnlichen anspruchsvollen Konstruktion ankommen. Das ist noch schwieriger zu glauben, als überhaupt einmal die einfache Entstehung durch natürliche Prozesse, weil man da schon sieht, da braucht es ja auch Überlegungen und Zielvorgabe, wo man überhaupt hin will. Das Ganze ist auch noch zweimal unabhängig, dann wird es noch schwieriger. Aber es wäre gut zu verstehen, wenn man sagt, es ist einmal erfunden worden und mehrfach verwendet. So kann es ein Schöpfer machen. Ein Schöpfer ist frei. Der kann diese Schirmchenkonstruktion so oft er will hier und da mal verwirklichen, wo es einfach passt oder wo es ihm Spaß macht vielleicht. Was weiß ich, wie der Schöpfer sich das im Einzelnen gedacht hat, weiß ich nicht. Aber ich kann halt das beobachten, was ich antreffe und mir meinen Reim drauf machen. Evolution dagegen ist an einen Mechanismus gebunden. Die kann nicht einfach sagen, ich mache irgendwas, was ich gerne hätte, sondern kann eben nur mit den natürlichen Prozessen quasi irgendwie vorangehen. Und da ist es extrem unwahrscheinlich, dass man gleiche quasi Ziele erreicht, ohne jemals dieses Ziel gehabt zu haben. Also wir haben da wieder dieselben Probleme, wie wir es vorhin hatten, wenn wir uns vor Augen halten, dass diese evolutionären Mechanismen komplett zukunftsblind sind. Einfach eine kleine Erinnerung mit diesem Bild, hatten wir vorhin besprochen. Und es gibt auch sehr komplexe Beispiele oder Beispiele von sehr komplexen Organen, die mehrfach unabhängig entstanden sein sollen und doch frappierend ähnlich sind. Zum Beispiel solche langen, ausstülpbaren, klebrigen Zungen. Man nennt es Leimruten. Und diese Arten, wo das vorkommt, wie Erdferkel, Ameisenbär und Schuppentier, die sind in anderer Hinsicht überhaupt nicht näher verwandt innerhalb der Säugetiere. Die gehören sogar verschiedenen Ordnungen an. Das heißt, Evolutionstheoretiker gehen davon aus, die sind unabhängig entstanden, die sind nicht näher verwandt, obwohl sie sehr ähnlich sind in Bezug auf die Leimrute. Also die langen, klebrigen Zungen sind dafür da, dass dann Insekten damit gefangen werden, bei Ameisenhaufen, Termitenhügeln und wo auch sonst es möglich ist. Die werden dann auch nicht zerkaut, sondern verschluckt und in einem Kaumagen zerkleinert. Zum Leimrutenbauplan gehört also auch noch ein Kaumagen. Und das soll also mehrfach unabhängig, ohne Zielorientierung, durch rein natürliche Prozesse entstanden sein. Finde ich sehr unglaubwürdig, aber sehr gut verstehbar aus der Perspektive einer Schöpfung. Deswegen ist es ganz klar ein Schöpfungsindiz. Und ein letztes Beispiel, nochmal aus dem Pflanzenreich. Ganz viele Pflanzen haben an ihren Samen so kleine Anhängsel, man nennt diese Ölkörperchen. Das sind nahrhafte Anhängsel, die aus Fett oder auch manchmal aus Zucker bestehen oder aus beiden vielleicht sogar. Und die Ameisen mögen diese Fettkörperchen sehr gerne. Das sind richtige Kalorienbomben und wegen dieser Ölkörperchen schnappen sie sich die Samen und verbreiten die oder schleppen die irgendwo hin, wo sie dann mal in Ruhe die Ölkörper verzehren können. Und auf diese Weise werden die Samen sehr effektiv mit Hilfe der Ameisen verbreitet. Wunderbar. Und nun gibt es hier das Phänomen des Baukastensystems in einer sehr ausgeprägten Weise, denn solche Ölkörperchen sind bei verschiedensten Arten

0: mittlerweile entdeckt worden, wie hier zum Beispiel noch beim Schöllkraut, vorher war Lärchensporn, wie wir sehen schon, oder beim Schneeglöckchen oder bei der Herzblume, Haselwurz, Waldveilchen und so weiter. Und vor ein paar Jahren ist mal eine Übersichtsarbeit über solche Ölkörper publiziert worden und das Ergebnis oder eine der Schlussfolgerungen war, es muss über 100 Mal vorgekommen sein, dass solche Ölkörperchen unabhängig von anderen Fällen entstanden sind. Also ohne Zielvorgabe, über 100 Mal wieder zu dieser Idee, man könnte ein Ölkörperchen bilden, damit die Ameisen kommen und den Samen mitnehmen, den Samen verbreiten und sie dann dafür noch eine kleine Belohnung kriegen. Ich glaube das nicht. Ich denke, dass es viel schlüssiger ist, von einem Schöpfer auszugehen, der sich das ausgedacht hat und in verschiedensten Varianten, bei verschiedensten Arten, völlig frei, nicht nach irgendwelchen systematischen Zusammenhängen verwirklicht hat. Der Schöpfer ist frei, der kann das machen. Die Evolutionstheorie, Evolutionsmechanismus ist nicht frei. Letztes Indiz in aller Kürze, aber auch ein sehr starkes, ist noch die Bionik. Bionik, das ist ein zusammengesetztes Wort aus Biologie und Technik. Es geht darum, dass man durch Kenntnisse über den Bau der Lebewesen oder auch über sonstige Fähigkeiten und Eigenschaften der Lebewesen Anregungen sich holt für konstruktive Lösungen in der Technik. Das heißt, in der Bionik dienen die Konstruktionen der Lebewesen als Inspiration für technische Konstruktionen. Ein berühmtes Beispiel, so das Standardbeispiel, mit der die Bionik so angefangen hat, meines Wissens ist der Lotusblatt-Effekt. Das sind bestimmte Blattoberflächen, die so gebaut sind im Feinbau, dass bei Benetzung nicht nur das Wasser gut wieder abperlt, sondern dabei auch gleich noch Schmutz mitnimmt. Und man hat das, kann das mittlerweile nachahmen durch entsprechenden Fassadenbau und solche andere Oberflächen, die dann durch Benetzung gleichzeitig auch noch gereinigt werden. Genial. Durchaus, sowas kann man durchaus mal der Natur abgucken, wenn man es hinkriegt, das nachzumachen. So, und jetzt ist da das Argument ganz einfach. Wenn schon das Nachmachen viel Überlegung und Planung erfordert, das Nachmachen, wie steht es dann damit für die Erfindung des überlegenen Vorbildes? Ja, dann wird natürlich das Vorbild noch überhaupt mal zu erfinden, noch anspruchsvoller sein. Und dann wird natürlich, wenn man schon fürs Nachahmen gescheite Leute braucht, die das hinkriegen, das mal nachzubauen, dann wird man für das Vorbild erst recht einen sehr fähigen Schöpfer benötigen und annehmen müssen, der das Vorbild überhaupt mal gemacht hat. Ich denke, wir sind uns einig, dass Nachmachen einfacher ist, als etwas überhaupt mal neu zu erfinden. Ein schönes Zitat dazu aus dem Spiegel, wo mal ein Artikel über Bionik gebracht wurde. Voller Neid blicken Ingenieure auf derart geniale Leistungen der Baumeisterin Natur, neben denen sich ihre Kreationen so plump ausnehmen wie ein Faustkeil neben einem Präzisionsfräskopf. Stümperhaft erscheint etwa die Tragfläche eines Segelflugzeugs verglichen mit einem Libellenflügel. Okay, dem Zitat muss man, glaube ich, nichts weiter hinzufügen. Hier nochmal dieses Beispiel mit dem Lotusblatt-Effekt, wo so künstlerisch dargestellt wird, ist, wie durch eine bestimmte Struktur dann bei Benetzung der Schmutz entfernt wird. Also, wir können Folgendes sagen, das Bionik-Argument ist damit auch schon erledigt. Ich finde das eines der stärksten Argumente überhaupt. Wir können als Fazit Folgendes sagen, die Unterschiede der Merkmale an Gegenständen sind in der Regel sehr unterschiedlich, das ist nicht ganz korrekt formuliert, okay, ist klar, was gemeint ist, je nachdem, ob sie planvoll gestaltet wurden oder ob sie von alleine auf natürlichem Wege entstanden sind. Also das macht einen großen Unterschied an den Merkmalen aus der Gegenstände. Lebewesen tragen eine Fülle von Designindizien oder Schöpfungsindizien, also in Hinweise auf einen Schöpfer. Und was hätte der Schöpfer noch tun können, das ist meine persönliche Schlussfolgerung, was hätte der Schöpfer eigentlich noch tun können, um seine Schöpferkraft, Kreativität und Weisheit bei den Lebewesen unter Beweis zu stellen.
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5: 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Also gehen wir einen Schritt zurück und lassen sie machen. 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
1: Ein Mann, der mit zwei Frauen verheiratet ist. Das ist die Familienkonstellation, die uns gleich am Anfang des 1. Samuel-Buches präsentiert wird. Und es dauert nur wenige Verse, bis klar wird, ideal sind solche Liebesbeziehungen nicht. Die eine Frau wird von ihrem Mann mehr beachtet als die andere, und die wiederum fängt an, aus lauter Eifersucht ihre vermeintliche Konkurrentin schlecht zu machen. Genauso läuft es auch bei Elkana und seinen beiden Frauen Penina und Hannah. Hannah ist unfruchtbar und wünscht sich nichts sehnlicher als ein Kind. Bei der jährlichen Wallfahrt nach Silo, wo sich zu dieser Zeit ein wichtiges Heiligtum der Israeliten befindet, legt sie ein Gelübde ab. Wenn Gott ihr einen Sohn schenken sollte, will sie ihn, sobald er alt genug ist, Gott zur Verfügung stellen, und zwar lebenslang für den Dienst am Heiligtum. Tatsächlich wird Hannah bald darauf schwanger, und so schwer es ihr auch fallen mag, für sie ist klar, dass sie ihr Gelübde halten muss. Vermutlich ist ihr Sohn, der kleine Samuel, gerade einmal um die 3 Jahre alt, als sie ihn nach Silo mitnimmt und ihn in die Obhut des Hohenpriesters Eli übergibt. Er soll den Jungen großziehen und aus ihm einen tüchtigen Mann Gottes machen. Wie die Geschichte weitergeht und welche Vorgänge am Heiligtum in Silo bei vielen Leuten zum Verdruss führen, das erfahren Sie in dieser Sendung, zu der ich Sie nun herzlich begrüße. Die gute Nachricht, Hannah ist ihren Makel als unfruchtbare Frau endlich losgeworden. Gott hat ihr den kleinen Samuel geschenkt. Die schlechte Nachricht, im Rahmen eines Gelübdes hatte Hannah versprochen, dass der Junge am Heiligtum der Israeliten in Silo großgezogen werden soll, um dort lebenslang wie ein Priester oder Levit Gott zu dienen. Doch dass sie ihren Sohn in einem Alter von vielleicht gerade mal 3 Jahren beim Hohenpriester Eli abgeben soll, scheint sie nicht besonders anzufechten. Sie ist überzeugt davon, dass Gott, der ihr diesen Sohn geschenkt hat, nur Gutes mit ihm vorhat. Darum ist es auch nicht verwunderlich, dass ihr Gebet oder Lobgesang am Anfang von Kapitel 2 eigentlich nur positive Aspekte beinhaltet. Ja, mehr noch, einige Aussagen in diesem Gebet oder Lobgesang sind wohl als Prophetie zu verstehen. Daraus schließe ich, dass Hannah wirklich eine sehr enge Beziehung zu Gott hat. Hören Sie nun aus dem 1. Samuel-Buch, Kapitel 2, den 1. Vers. Dort wird berichtet, »Und Hannah betete und sprach, mein Herz ist fröhlich in dem Herrn, mein Haupt ist erhöht in dem Herrn.« Mein Mund hat sich weit aufgetan, wider meine Feinde, denn ich freue mich deines Heils. Hannah spricht hier davon, dass ihr Haupt erhöht sei. Natürlich hat sie nun allen Grund, ihren Kopf ein Stück höher zu tragen, wie man so schön sagt, wenn jemand stolz und selbstbewusst durchs Leben schreitet. Der entscheidende Punkt ist jedoch, Gott hat dafür gesorgt, dass es dazu gekommen ist. Und deshalb verzichtet sie gewiss darauf, ihrer Konkurrentin, also der anderen Frau ihres Ehemanns, die vielen giftigen Bemerkungen heimzuzahlen, die sie früher zu hören bekam. Rache kann nicht zur Triebfeder im eigenen Leben werden, wenn man sich, wie Hannah es ausdrückt, an Gottes Heil erfreuen kann. Mit dem Stichwort Heil verbinde ich verschiedene Aspekte und Erfahrungen. Zum Beispiel, dass jemand Gottes Heil erfahren hat und sich nun seiner Errettung gewiss sein kann. Genau darum geht es im Johannesevangelium Kapitel 5. Jesus wird dort mit den Worten zitiert, »Wahrlich, wahrlich, ich sage euch, wer mein Wort hört und glaubt dem, der mich gesandt hat, der hat das ewige Leben und kommt nicht in das Gericht, sondern er ist vom Tode zum Leben hindurchgedrungen.« Wenn jemand Gottes Heil erfährt, dann ändert sich aber auch etwas im Alltagsleben dieses Menschen. Nicht von einem Tag auf den anderen, aber im Laufe der Zeit kann man lernen, Versuchungen zu widerstehen und nicht ständig dem Fleisch nachzugeben, wie Paulus es gern ausdrückt. »Ich weiß, dass in mir, das heißt in meinem Fleisch, nichts Gutes wohnt«, schreibt er im 7. Kapitel des Römerbriefes und fährt fort, »Wollen habe ich wohl, aber das Gute vollbringen kann ich nicht.« Doch so hoffnungslos, wie es scheint, ist die Lage nicht. Mit der Kraft des Heiligen Geistes kann ein Mensch auch Veränderungen in seinem Leben anpacken. So heißt es etwa im ersten Kapitel des Jakobusbriefes: Darum legt ab alle Unsauberkeit und alle Bosheit und nehmt das Wort an mit Sanftmut, das in euch gepflanzt ist und Kraft hat, eure Seelen selig zu machen. Seid Täter des Worts und nicht Hörer allein. So viel zum zweiten Aspekt, den ich mit dem Stichwort Heil verbinde. Wenn jemand Gottes Heil erfährt, dann ändert sich auch etwas im Alltagsleben dieses Menschen. Und schließlich noch ein dritter Aspekt. Wenn jemand Gottes Heil erfährt, dann gewinnt diese Person eine ganz neue Perspektive für die weitere Zukunft. Ein Vers aus dem ersten Johannesbrief, Kapitel 3, bringt das zum Ausdruck. Dort heißt es: Wir sind schon Gottes Kinder, es ist aber noch nicht offenbar geworden, was wir sein werden. Wir wissen aber, wenn es offenbar wird, werden wir ihm, also Jesus, gleich sein. Denn wir werden ihn sehen, wie er ist. Als Hannah, die Mutter des kleinen Samuel, ihren Lobgesang anstimmt und davon spricht, dass sie sich über das Heil Gottes freut, hat sie sich wahrscheinlich keine großen Gedanken darüber gemacht, sondern einfach ihrer Freude freien Lauf gelassen. Aber sicherlich hat sie zumindest geahnt, was es bedeutet, Gottes Heil zu erfahren. Warum übrigens wird das Gebet der Hanna oft auch als Lobgesang bezeichnet? In Vers 1 heißt es ja eigentlich nur: Hanna betete und sprach. Nun, wenn man die einzelnen Aussagen ihres Gebetes einmal durchgeht, dann wird man feststellen, dass es gar nicht so sehr auf ihre eigene Situation, sprich auf die Geburt ihres Kindes, zugeschnitten ist. Vielmehr ähnelt es einem Psalm, der etliche Themen anspricht und von vielen Menschen mitgebetet werden kann. Auch die Bezeichnung Lobpsalm wäre deshalb durchaus passend. Ich komme nun zu Vers 2 innerhalb dieses Psalmes. Hannah stellt fest: Es ist niemand heilig wie der Herr, außer dir ist keiner und ist kein Fels wie unser Gott ist. Auch zum Stichwort Fels fallen mir natürlich einige Bibelstellen ein, die eine ganz bestimmte Wesensart Gottes beschreiben, nämlich seine Zuverlässigkeit. So heißt es etwa im 5. Buch Mose über Gott: Er ist ein Fels, seine Werke sind vollkommen, denn alles, was er tut, das ist recht. Treu ist Gott und kein Böses an ihm, gerecht und wahrhaftig ist er. Und im Neuen Testament wird Jesus als der Eckstein bezeichnet, denn Ecksteine sorgen beim Bau eines Hauses für Stabilität. Zurück zum Gebet der Hanna. In Vers 3 ruft sie dazu auf: Lasst euer großes Rühmen und Trotzen, freches Reden gehe nicht aus eurem Munde, denn der Herr ist ein Gott, der es merkt, und von ihm werden Taten gewogen. Ein recht bedeutsamer Vers, wie ich finde. Denn nur allzu leicht kann es passieren, dass man während des Betens Gott gegenüber die eigenen Leistungen hervorhebt oder Gott sogar gewisse Absichten unterstellt, die überhaupt nicht zutreffend sind. Also etwa so: Danke, Herr, dass die Leute von meinen Predigten so begeistert sind und dass du künftig Zehntausende in die Sportstadien schicken wirst, damit sie meine Botschaft hören. Ein solches Gebet enthält Rühmen und Trotzen, wie Hannah es ausdrückt. Auch in milderer Form sind solche Gebete abzulehnen. Weiter ab Vers 4. Der Bogen der Starken ist zerbrochen und die Schwachen sind umgürtet mit Stärke. Die da satt waren, müssen um Brot dienen und die Hungerlitten hungert nicht mehr. Die Unfruchtbare hat 7 geboren und die viele Kinder hatte, welkt dahin. Der Herr tötet und macht lebendig, führt hinab zu den Toten und wieder herauf. Der Herr macht arm und macht reich. Er erniedrigt und erhöht. Er hebt auf den Dürftigen aus dem Staub und erhöht den Armen aus der Asche, dass er ihn setze unter die Fürsten und den Thron der Ehre erben lasse. Hier spricht Hannah von einem alten Menschheitstraum, nämlich, dass Gott die bestehenden ungerechten Verhältnisse umkehren und den Unterdrückten und Benachteiligten zu ihrem Recht verhelfen möge. Vergleicht man diesen Menschheitstraum mit der Realität, so stellt man leider fest, dass er nur sehr selten in Erfüllung geht. Gott hat jedoch verheißen, dass er diejenigen, die auf ihn vertrauen, nicht im Stich lassen wird. Manche empfinden solche Verheißungen wie eine Vertröstung aufs Jenseits. Aber es ist nun einmal so, dass Gott seinen eigenen Zeitplan hat. Umso lauter können wir jubeln, wenn Gott bereits in der Gegenwart Menschen aus ungerechten Verhältnissen befreit. Weiter ab Vers 8, zweite Hälfte. Denn der Welt Grundfesten sind des Herrn, und er hat die Erde darauf gesetzt. Er wird behüten die Füße seiner Heiligen, aber die Gottlosen sollen zunichte werden in Finsternis, denn viel Macht hilft doch niemand. Die mit dem Herrn hadern, sollen zugrunde gehen. Der Höchste im Himmel wird sie zerschmettern, der Herr wird richten der Welt enden. Er wird Macht geben seinem Könige und erhöhen das Haupt seines Gesalbten. Auch wenn ich die Aussagen im Lobgesang der Hanna nicht einzeln bewerten will, so scheint mir Vers 10 doch der wichtigste Vers zu sein. Er, gemeint ist Gott, wird Macht geben seinem Könige und erhöhen das Haupt seines Gesalbten. Gut, nüchtern betrachtet kann man diesen Vers auf einen der kommenden Könige Israels beziehen. Zum Beispiel auf König David. Aber im selben Vers ist auch davon die Rede, dass Gott die Enden der Erde richten wird. Das ist aus meiner Sicht ein sehr deutlicher Hinweis darauf, dass hier kein herkömmlicher König gemeint ist. Und dann ist da ja auch noch dieser besondere Begriff ganz am Schluss von Vers 10, der im Deutschen mit Gesalbter übersetzt wird. Im Hebräischen steht hier das Wort Messias. Ins Lateinische übersetzt Christus. Ich denke, man braucht schon viel Fantasie, um in Vers 10 keine Ankündigung für das Kommen Jesu Christi zu erkennen. Der 11. Vers, der jetzt dem Lobgesang der Hanna folgt, erinnert uns an die Situation, in der sich Hanna gerade befindet. Sie ist mit ihrer Familie nach Silo gekommen, um am dortigen Heiligtum Gott die Ehre zu geben und vor allem, um ihren Sohn Samuel beim Hohenpriester Eli abzugeben. Gemeinsam macht sich Hanna mit ihrer Familie auf den Rückweg nach Hause. In Vers 11 wird berichtet, und Elkana ging heim nach Rama in sein Haus, der Knabe aber war des Herrn Diener vor dem Priester Eli. Sowohl Elkana, also der Vater des Jungen, als auch Hanna sind natürlich fest davon überzeugt, dass ihr Sohn beim Priester Eli gut aufgehoben ist. Doch im Umfeld des Heiligtums gehen Dinge vor sich, die man eigentlich nicht für möglich halten sollte. Ich lese weiter ab Vers 12. Aber die Söhne Elis waren ruchlose Männer. Die fragten nichts nach dem Herrn, noch danach, was dem Priester zustände vom Volk. Wenn jemand ein Opfer bringen wollte, so kam des Priesters Diener, wenn das Fleisch kochte, und hatte eine Gabel mit drei Zacken in seiner Hand und stieß in den Tiegel oder Kessel oder Pfanne oder Topf, und was er mit der Gabel hervorzog, das nahm der Priester für sich. So taten sie allen in Israel, die dorthin kamen nach Silo. Desgleichen, ehe sie das Fett in Rauch aufgehen ließen, kam des Priesters Diener und sprach zu dem, der das Opfer brachte, »Gib mir Fleisch für den Priester zum Braten, denn er will nicht gekochtes Fleisch von dir nehmen, sondern rohes.« Wenn dann jemand zu ihm sagte, »Lass erst das Fett in Rauch aufgehen und nimm dann, was dein Herz begehrt,« so sprach er zu ihm, »Du sollst mir's jetzt geben, wenn nicht, so nehme ich's mit Gewalt.« So war die Sünde der Männer sehr groß vor dem Herrn, denn sie verachteten das Opfer des Herrn. Hophni und Pinhas, die beiden Söhne des Hohenpriesters Eli, sind also in Wahrheit zwei ausgemachte Halunken. Sie haben weder Respekt gegenüber den Gläubigen, die ihre Opfergaben darbringen, und was natürlich noch viel schlimmer ist, sie haben auch keinen Respekt vor Gott. Ausgerechnet in dieser Umgebung wächst Samuel auf. Die Gefahr, dass er seinen älteren Vorbildern irgendwann nacheifern wird, ist wirklich nicht von der Hand zu weisen. Schon in der letzten Sendung habe ich darauf hingewiesen, dass der Gegenspieler Gottes, also der Teufel, prinzipiell an jedem Ort sein Unwesen treiben kann. Ein gutes Beispiel dafür ist ein ganz bestimmter Raum in Jerusalem, in dem Jesus in trauter Runde mit seinen Jüngern das letzte gemeinsame Abendmahl eingenommen hat. Selbst dort trieb der Teufel sein Unwesen, denn der Verrat durch Judas war schon in die Wege geleitet. Gerade an Orten, die eigentlich Schutz und Geborgenheit bieten sollten, kommt es manchmal zu erschreckenden Vorfällen. Einem Ehepaar, das mir eines Tages davon erzählte, dass sie ihren Sohn auf eine christliche Privatschule schicken wollten, gab ich den Rat, bitte beten Sie trotzdem weiterhin regelmäßig für Ihren Sohn. Sie hatten die Erwartung, dass gewisse gewalttätige Übergriffe, mit denen er auf einer öffentlichen Schule zu tun gehabt hatte, künftig ausbleiben würden. Doch eine christliche Schule kann nicht garantieren, dass es nicht zu ähnlichen oder anderen Vorfällen kommt. Auch in einer christlichen Gemeinde kann es mitunter Menschen geben, die anderen Menschen Schaden zufügen. Also halten wir die Augen offen, ohne in Panik zu verfallen oder jedem etwas Böses zu unterstellen. Ab Vers 18 in unserem Bibeltext wird unser Blick nun auf Samuel gelenkt und wie es ihm in der Obhut des Hohenpriesters Eli ergeht. Über ihn wird berichtet: Samuel aber war ein Diener vor dem Herrn, und der Knabe war umgürtet mit einem leinenen Priesterschurz. Dazu machte ihm seine Mutter ein kleines Oberkleid und brachte es ihm Jahr für Jahr, wenn sie mit ihrem Mann hinaufging, um das jährliche Opfer darzubringen. Und Eli segnete Elkana und seine Frau und sprach: Der Herr gebe dir Kinder von dieser Frau anstelle des Erbetenen, den sie vom Herrn erbeten hat. Und sie gingen zurück an ihren Ort. Der Hohepriester wünscht den beiden also weitere Kinder, damit es ihnen nicht immer so schwer fällt, ihren Samuel in der Fremde zurückzulassen. Und der Herr suchte Hanna heim, dass sie schwanger ward, und sie gebar noch 3 Söhne und 2 Töchter. Aber der Knabe Samuel wuchs auf bei dem Herrn. Eli aber war sehr alt geworden. Wenn er nun alles erfuhr, was seine Söhne ganz Israel antaten, und dass sie bei den Frauen schliefen, die vor der Tür der Stiftshütte dienten, sprach er zu ihnen: Warum tut ihr solche bösen Dinge, von denen ich höre im ganzen Volk? Nicht doch, meine Söhne, das ist kein gutes Gerücht, von dem ich reden höre in des Herrn Volk. Wenn jemand gegen einen Menschen sündigt, so kann es Gott entscheiden, wenn aber jemand gegen den Herrn sündigt, wer soll es dann für ihn entscheiden? Aber sie gehorchten der Stimme ihres Vaters nicht, denn der Herr war willens, sie zu töten. Soweit die Verse 21 bis 25. Dem Hohenpriester Eli gelingt es also nicht, seine Söhne zur Ordnung zu rufen und die aufkommenden Gerüchte zum Schweigen zu bringen. Die Widerborstigkeit der Söhne wird im zuletzt gelesenen Vers damit begründet, Zitat, dass der Herr willens war, sie zu töten. Offenbar haben wir es hier mit einem Fall von Verstocktheit zu tun, wie sie im 2. Buch Mose beim ägyptischen Pharao anzutreffen war. Auch er widersetzte sich so lange gegen Gott, bis er sich überhaupt nicht mehr ändern konnte. Wenn es in unserem Bibeltext also heißt, sie gehorchten der Stimme ihres Vaters nicht, denn der Herr war willens, sie zu töten, dann bedeutet das im Grunde, zu einem gewissen Zeitpunkt haben sie Gottes Geduld überstrapaziert, so dass er beschlossen hat, sie zu töten. Mit Vers 26 wird nun unser Blick wieder auf Samuel gelenkt und die Geschichte über Hophni und Pinhas tritt für einen kurzen Moment in den Hintergrund. Es wird berichtet, aber der Knabe Samuel nahm immer mehr zu an Alter und Gunst bei dem Herrn und bei den Menschen. Und jetzt geht es im folgenden Abschnitt wieder um den Hohenpriester Eli und seine beiden unmöglichen Söhne. Ein Prophet taucht eines Tages bei Eli auf. Sein Name wird nicht erwähnt. Auf jeden Fall aber gibt er dem alten Eli eine Mitschuld daran, dass er dem Treiben seiner Söhne so lange tatenlos zugesehen hat. Deshalb kündigt der Prophet an, dass es den Nachkommen Elis schlecht ergehen wird. Und als erstes werden Hophni und Pinhas ihr Leben verlieren. Ich lese nun weiter ab Vers 27. Die Gerichtsandrohung des Propheten, der Eli aufsucht, zieht sich bis zum Ende des Kapitels hin. Es kam aber ein Mann Gottes zu Eli und sprach zu ihm: So spricht der Herr, ich habe mich offenbart dem Hause deines Vaters, als die Israeliten noch in Ägypten, dem Hause des Pharao, gehörten, und hab's mir erwählt aus allen Stämmen Israels zum Priestertum, um auf meinem Altar zu opfern und Räucherwerk zu verbrennen und den Priesterschurz vor mir zu tragen. Und ich habe dem Hause deines Vaters alle Feueropfer Israels gegeben. So spricht der Herr, warum tretet ihr denn mit Füßen meine Schlachtopfer und Speisopfer, die ich für meine Wohnung geboten habe? Und du ehrst deine Söhne mehr als mich, dass ihr euch mästet von dem besten aller Opfer meines Volkes Israel. Darum spricht der Herr, der Gott Israels, ich hatte gesagt, dein Haus und deines Vaters Haus sollten immer da vor mir einhergehen. Aber nun spricht der Herr, das sei ferne von mir. Sondern wer mich ehrt, den will ich auch ehren. Wer aber mich verachtet, der soll wieder verachtet werden. Siehe, es wird die Zeit kommen, dass ich deinen Arm und den Arm des Hauses deines Vaters abhauen will, dass es keinen Alten geben wird in deinem Hause und dass du deinen Widersacher im Heiligtum sehen wirst bei allem Guten, das Israel geschehen wird, und es wird niemand alt werden in deines Vaters Hause immer da. Doch nicht einen jeden will ich dir von meinem Altar ausrotten, dass nicht deine Augen verschmachten und deine Seele sich gräme. Aber der größte Teil deines Hauses soll sterben, wenn sie Männer geworden sind. Und das soll dir ein Zeichen sein, dass über deine beiden Söhne Hophni und Pinhas kommen wird. An einem Tag werden sie beide sterben. Ich aber will mir einen treuen Priester erwecken, der wird tun, wie es meinem Herzen und meiner Seele gefällt. Dem will ich ein beständiges Haus bauen, dass er vor meinem Gesalbten immer da einhergehe. Und wer übrig ist von deinem Hause, der wird kommen und vor jenem niederfallen, um ein Silberstück oder eine Scheibe Brot und wird sagen, lass mich doch Anteil haben am Priesteramt, dass ich einen Bissen Brot zu essen habe. Soweit die Verse 27 bis 36. Gegen Ende dieses Abschnitts habe ich erneut, wie zuvor schon beim Lobgesang der Hanna, den Eindruck bekommen, dass die Ankündigungen sehr weit in die Zukunft reichen. Manche Theologen meinen, dass mit jenem treuen Priester, den sich Gott erwecken wird, Zadok gemeint ist. Dieser Meinung jedoch kann ich mich nicht anschließen, weil dieser treue Priester zu sehr als eine ganz außergewöhnliche Person dargestellt wird. Vielmehr habe ich ein weiteres Mal den Eindruck, dass Jesus Christus gemeint ist. Er wird es nicht zulassen, dass ein Ort, an dem gläubige Menschen Gott die Ehre geben wollen, auf Dauer unwürdigen Priestern überlassen bleibt. Schon mehrmals hat das erste Buch Samuel unseren Blick auf den heranwachsenden Priesterkandidaten Samuel gelenkt. In Kapitel 3 wird es diesbezüglich zu einer wichtigen Entscheidung kommen. Ich hoffe, Sie schalten durch die Bibel dann wieder ein. Bis zum nächsten Mal, auf Wiederhören und Gott befohlen.

0: 19 Uhr und 30 Minuten. 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
1: Gott macht Geschichte. Unter diesem Gesichtspunkt wollen wir den heutigen Abschnitt aus der Bibel verstehen. Wir finden ihn in Jesaja, Kapitel 19, die Verse 1 bis 10. Es geschehen Veränderungen auf geografischem Gebiet, auf politischem Gebiet, innerhalb der Nationen und Machtstrukturen. Und wenn wir genau hinschauen, dann merken wir, dass es früher Gott gewesen ist, der die Nationen oder die Situation geändert hat. Und genauso ist es auch heute noch. Oder die Veränderungen, die damals geschehen sind, haben Auswirkungen bis heute. Lesen wir einmal, was Gott für Ägypten vorausgesagt hat. Es heißt da in Jesaja Kapitel 19, und ich lese hier nach einer modernen Übersetzung in heutigem Deutsch. Botschaft über Ägypten. Auf einer schnellen Wolke kommt der Herr nach Ägypten gefahren. Die Götzen Ägyptens zittern vor ihm. Die Ägypter vergehen vor Angst. Der Herr sagt, ich will sie gegeneinander aufstacheln, bis einer den anderen angreift. Eine Stadt soll gegen die andere kämpfen, ein Teil des Reiches gegen den anderen Krieg führen. Die Ägypter werden den Kopf verlieren, ich bringe ihre Pläne durcheinander. Sie werden bei ihren Götzen Rat suchen und zu den Wahrsagern und Zauberern laufen und zu denen, die die Geister der Toten befragen. Ich will Ägypten in die Gewalt eines Tyrannen geben. Ein grausamer König soll dort regieren. Das sagt der Herr der Herrscher über die ganze Welt. Das Wasser im Nil nimmt ab, der Strom versiegt und trocknet aus. Seine Arme fangen an zu stinken, die Kanäle Ägyptens werden leer. Schilf und Riedgras werden schwarz, auch die Binsen an der Mündung des Nils. Das Saatland an seinen Ufern trocknet aus, der Wind weht es fort, nichts bleibt übrig. Die Fischer jammern und klagen. Alle, die sonst ihre Angeln oder Netze im Nil auswerfen, stehen ratlos da. Verzweifelt sind alle, die Flachs verarbeiten. Die Weber sind bleich vor Sorge. Sie sind völlig niedergeschlagen. Und die Lohnarbeiter sind verzweifelt. Was diese Botschaft an Ägypten uns heute zu sagen hat, sehen wir ein wenig später. Beweise mir doch, dass es einen Gott gibt, so sagen uns immer wieder die Menschen, die da gehört haben, dass wir an Gott glauben. Beweise es mir doch, dass es einen Gott gibt. Nun, für den, der nicht glauben will, gibt es keine Beweise. Gott ist und bleibt für ihn verborgen. Da helfen alle Bemühungen und alle Argumente und Tatsachen nichts. Es hat keinen Zweck. Aber für die, die ehrlich sind und Gott wirklich erkennen wollen, gibt es doch eine Fülle von Beweisen. Für seine Existenz, sein Handeln und seinen Willen. Der beste Beweis für Gottes Existenz und sein Denken und Planen ist die Bibel. Hier steht alles geschrieben, was wir über Gott wissen können und sollen. Nirgends lernen wir ihn besser kennen als in der Bibel. Aber wer die Bibel nicht hat und nicht liest, wie soll der etwas von Gott erfahren? Nun, für ihn gibt es noch mindestens zwei andere Möglichkeiten, etwas über Gott zu erfahren. Die eine Möglichkeit ist die Natur. An den Pflanzen, Tieren, Gesteinen, Landschaften, an der ganzen Größe und Kompliziertheit des Universums kann man erkennen, dass ein starker, weiser Gott hinter allem stehen muss. Man kann in der Natur zwar nicht viel von Gottes Willen für uns Menschen erkennen und nicht viel von seinen moralischen Prinzipien und seinen Plänen mit der Welt, doch man kann vieles über ihn erfahren. Mit der modernen Lehre von der Entwicklung aller Dinge aus dem Nichts durch die sogenannte Entwicklungstheorie wollen gottlose Menschen dem Suchenden absichtlich die Möglichkeit, Gott zu erkennen, entziehen. Aber eine weitere Möglichkeit, Beweise über die Existenz und die Weisheit und Kraft Gottes zu bekommen, ist die Geschichte. In der Geschichte und besonders auch in der Geschichte Israels sehen wir immer wieder das Planen und Handeln Gottes. Gott macht Geschichte in dieser Welt. Wer es sehen will, der kann es deutlich überall sehen. Auch in unserem Bibelabschnitt aus Jesaja 19 sehen wir, wie Gott Geschichte macht. Er sagt, ich will Ägypten in die Gewalt eines Tyrannen geben, ein grausamer König soll dort herrschen. Ich will sie gegeneinander aufstacheln, bis einer den anderen angreift. Eine Stadt soll gegen die andere kämpfen, ein Teil des Reiches gegen den anderen Krieg führen. Die Ägypter werden den Kopf verlieren. Ich bringe ihre Pläne durcheinander. Was bedeutet das alles? Für mich ist es klar, Gott macht hier Geschichte. Gott setzt Könige und Herrscher ein, nicht nur fromme und gute, sondern auch grausame Tyrannen. Gott verursacht Bürgerkriege und stiftet Verwirrung und Ratlosigkeit an. Ich wünschte, du hättest dabei sein können, als wir vor einigen Jahren, es ist schon, ich weiß nicht, ziemlich lange her, als wir in Deutschland mit einem feinen christlichen Ehepaar aus dem Iran sprachen. Also ich erwähnte gerade ein Ehepaar, das wir in den späten 80er Jahren vielleicht schon in Deutschland trafen. Sie waren eigentlich Assyrer und suchten in Deutschland Zuflucht vor Christenverfolgungen im Iran. Ihre deutschen Sprachkenntnisse waren noch sehr mangelhaft und ein Interview wäre kaum zu verstehen gewesen. Nachdem die junge Frau uns etliches über die Wunder erzählt hatte, die durch Jesus Christus und das Gebet zu ihm im Iran geschehen und von den wachsenden christlichen Gemeinden unter dem fanatischen islamischen System, sagte der Mann zum Schluss folgenden Satz: Khomeini ist der beste Missionar. Diese Aussage werde ich nie vergessen. Was dieser Irani, der an Jesus glaubt, sagen wollte, war dieses: Durch den Fanatismus und die Härte des islamischen Ayatollahs werden die Menschen eher abgestoßen als überzeugt. Sie sind vom Islam enttäuscht und sie suchen nach echter Liebe. Sie suchen nach Wahrheit, nach Errettung und Heil und finden Jesus. Trotz Verfolgung und Benachteiligung kehren sich viele dem Christentum zu und finden Frieden und Vergebung, Licht und neues Leben in Jesus. Der Ayatollah Khomeini war für Gott kein unüberwindliches Problem. Unser Gott hat ihn mit einem bestimmten Ziel, mit einer Absicht an die Macht kommen lassen, die man erst in der Ewigkeit völlig verstehen wird. Gott macht Geschichte. Im Irak ist es heute ja nicht viel anders. Wir hören zwar nur das Negative von den Terroranschlägen, von den Kämpfen, von den Toten, die es fast täglich im Irak heute gibt. Wir hören aber wenig von den gewaltigen kulturellen und religiösen Veränderungen, die im Land vorgehen. Gott macht auch da Geschichte heute. Er macht Geschichte in der Vergangenheit, in der Gegenwart und in der Zukunft. Das ist wichtig für uns zu wissen. Und weil er Geschichte macht, möchte ich folgende Empfehlungen weitergeben. Erstens: Studiere, beobachte und verfolge die Geschichte. Lies die Zeitung, befasse dich mit den großen Ereignissen der Vergangenheit, beobachte aber auch, was gerade heute um uns herum geschieht. Gottes Pläne bahnen sich an. Sie kommen vor unseren Augen zur Ausführung. Ein Christ kann nicht für die großen Ereignisse in der Weltpolitik verschlossen bleiben. Es interessiert ihn, was da heute passiert. Sogar unsere christlichen Indianer in Ecuador sind immer sehr interessiert an den Nachrichten. Sie staunen, was alles in unserem Land, in den Nachbarländern und in der Welt vor sich geht. Sie wollen wissen, nicht nur was passiert, sondern was Gott damit vorhat. Aber nicht nur wird ein Christ sich für das Zeitgeschehen interessieren, sondern jeder politische Beobachter und Geschichtsschreiber wird auch erkennen müssen, dass da eine höhere Gewalt die Fäden zusammenhält und die Geschichte der Menschheit lenkt. Wer also ehrlich nach Gott sucht, wird in der Geschichte den Herrn und König der Welt finden. Zweitens, wir müssen die Ereignisse der Geschichte und das Zeitgeschehen interpretieren. Es ist nicht genug, seine Neugier an den Nachrichten zu befriedigen, Sensationen zu suchen und dann wieder alles schnell zu vergessen. Die Weltnachrichten sowie die geschichtlichen Ereignisse der Vergangenheit wollen interpretiert werden. Dieses Interpretieren kann von verschiedenen Gesichtspunkten aus geschehen. Wahrscheinlich wird jede Nation die großen Ereignisse in der Welt anders sehen und verstehen. Jede politische Partei wird die Nachrichten aus der Welt anders interpretieren und vielleicht auf ihr Programm beziehen. Das ist verständlich, wird aber oft zu Fehlbeurteilungen führen, weil eben Gott die Geschichte macht. Um die Geschichte und die aktuellen Ereignisse in der Welt richtig interpretieren zu können, brauchen wir die Bibel. Wir müssen Gott und seine Pläne, seine Ziele mit der Welt und seine Moralbegriffe kennen. Wir müssen die Ereignisse vom Standpunkt Gottes aus sehen können. Alle unsere menschlichen Interessen und Weltanschauungen sind nicht ausreichend, um die Vorgänge auf unserem Globus richtig interpretieren zu können. Gott macht die Geschichte. Und nur durch ihn können wir den Schlüssel zu den Geschehnissen finden. Anhand der Botschaft an Ägypten aus dem alten Buch der Bibel, aus dem Propheten Jesaja im Alten Testament, haben wir versucht zu zeigen, dass Gott Geschichte macht. Auch heute macht er noch Geschichte. Und deshalb haben wir gesagt, es ist nötig, die Geschichte zu studieren und zu beobachten. Zweitens ist es auch nötig, die Ereignisse der Geschichte und das Zeitgeschehen zu interpretieren. Drittens müssen wir auch aus der Geschichte lernen. Diese Empfehlung hat zwei Aspekte. Einmal können wir aus unseren Fehlern lernen. Oftmals haben wir die Pläne Gottes in der Geschichte nicht richtig erkannt. Wir haben uns verrannt in eigene Ideen und haben Fehler gemacht. Unser Volk hat Fehler gemacht, die wir heute gar nicht mehr verstehen können. Damals waren wir nicht in der Lage, die Dinge vom göttlichen Standpunkt auszusehen und seinen Ordnungen gemäß zu handeln. Aber auch viele von uns haben persönlich Fehler begangen. Sie haben sich einer falschen Partei angeschlossen, die ihre Träume nicht verwirklichen konnte, sondern eher das Übel in der Welt förderte. Wir haben uns für falsche Ideen und Ideale eingesetzt, die der göttlichen Moral zuwider waren und uns Schaden und Schande gebracht haben. Wir müssen aus der Geschichte lernen, aus den Fehlern der Vergangenheit. Nur so können wir vermeiden, dass wir wieder ins eigene Unglück rennen. Ein anderer Gesichtspunkt kann aber auch sein, wir müssen aus dem Handeln Gottes lernen. Er macht ja Geschichte. Er setzt Könige ein und setzt sie wieder ab. Er macht gewisse Völker groß und sorgt auch dafür, dass sie nicht bis an den Himmel wachsen. Er stiftet Verwirrung, Durcheinander, Uneinigkeit und verhindert damit oftmals die Ausführung teuflischer Pläne. Trends, öffentliche Meinung, ja sogar die Blindheit ganzer Völker für gewisse Sünden und Gefahren können Gottes Mittel sein, um die Weltgeschichte zu lenken. Gott verhindert und vernichtet nicht gleich alles, was ihm nicht gefällt. Er lässt sogar manchmal Gottlosigkeit und Unmoral überhand nehmen. Aber doch hat das alles einen Sinn. Gott hat eine Absicht, einen Plan. Wenn du die Bibel liest, dann wirst du viele bedeutende geschichtliche Ereignisse finden, die alle einem weisen Plan dienten. Denk einmal an die Gefangenschaft Israels in Ägypten. Denk an die Reiche im Nahen Orient und an die Beiträge, die sie zur Verbreitung des Evangeliums lieferten, ohne es zu wissen und zu wollen. Denke auch an die Worte, die der Prophet Jesaja an die Ägypter gerichtet hat, wie wir sie eingangs gelesen haben. Gott macht Geschichte. Wir sollen daraus unsere Lektion lernen. Wie auch immer die Geschichte aussieht, sie wird nicht von den mächtigen Menschen ihrer Zeit gemacht. Gott lenkt die Welt. Es ist gut, wenn wir die Ereignisse beobachten, wenn wir sie vom göttlichen Standpunkt aus interpretieren und sie auf unser Leben und unser Handeln anwenden können, zu unserem eigenen Nutzen. Wir beten noch. Herr, wie oft scheint es, die Welt ist aus den Fugen geraten und niemand kann sie mehr kontrollieren. Wie oft fragen wir, warum dieser Machthaber, warum jener fürchterliche Krieg? Doch du weißt um alles und hast die Zügel fest in der Hand. Wir bitten dich, hilf uns, die Ereignisse der Geschichte richtig zu interpretieren und daraus für unser Leben und unser Verhältnis zu dir zu lernen. Amen.

0: 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An diesem schönen Sonntag begrüßen Sie herzlich
1: Tina Dridiger
0: und Peter Bergmann. Wir wünschen Ihnen eine wunderbare Stunde mit Grüßen und Glückwünschen an Ihre Liebsten.
1: Alexander Hübner aus Gummersbach feierte am 28. April seinen 90. Geburtstag. Die Kinder und Familie Steinle wünschen ihm den Bibeltext aus Jesaja 40, Vers 3, das Lied »Wir sagen ein Dankeschön heute« und folgende Worte.
0: Vater, du bist in unseren Herzen. Wie in einem weiten Garten blühen Güte, Weisheit und Wärme. Deine Unterstützung ist wie ein Segen, der uns Freude schenkt. Du leuchtest für uns wie ein Stern am weiten Himmel.
1: Jesaja 40, Vers 3. Die Stimme eines Rufenden ertönt. In der Wüste bereitet den Weg des Herrn, ebnet in der Steppe eine Straße unserem Gott.

0: Am Donnerstag, dem 30. April, feierte Elisabeth Thiessen ihren 81. Geburtstag. Die Senioren aus der Gemeinde Gummersbach-Berstig wünschen ihr viel Kraft, die nötige Gesundheit, Gottes Beistand und einen gesegneten Geburtstag mit ihren Lieben.
1: Psalm 71, Vers 3. Sei mir ein Felsenhorst, zu dem ich stets fliehen kann, der du verheißen hast, mir zu helfen, denn du bist mein Fels und meine Burg.
0: Vertraue ihm. Lass doch dein Sorgen, das Sorgen bringt dich nicht voran. Leg hin in Gottes Hände deinen Morgen, dann wirst du ruhig und geborgen sein.
1: Vertraue ihm, befiehl du deine Wege, dem Schöpfer, welcher herrscht im Himmel und auf Erd. Er wird bestimmt dir seinen Segen geben. Vertraue ihm und glaube immer fest.
0: Vertraue ihm, nicht nur in Freude, vertraue ihm in Leid und Schwierigkeit. Gott will nur dein Vertrauen haben, so wie ein Kind dem Vater voll vertraut.
1: Auch wenn es dunkel wird in deinem Leben, vertraue ihm, er bringt dich sicher durch. Er lässt dich nicht allein auf deinen Wegen, er wird es niemals, niemals tun.
0: Vertraue ihm, halt dich an Gott ganz feste, in Leid, in Trübsal und in Schwierigkeit. Das ist für uns das Allerbeste, getrost auf Gott vertrauen in jeder Zeit.

0: Agnes Löwen aus Minden feierte ihren 30. Geburtstag am 2. Mai. Die Glaubensschwester Anna gratuliert ihr herzlich zum Jubiläum und wünscht Gottes reichen Segen, Gesundheit und viel Freude im Dienst für den Heiland und im Kreise ihrer Lieben. Psalm 31, Vers 15. Aber ich vertraue auf dich, o Herr, ich sage, du bist mein Gott. Jeden Tag erfahre ich deine Gnade. Deine Hände haben mich getragen und geholfen in den Nöten mir. Herr, von Herzen danke ich dir dafür.
1: Jeden Tag schenkst du mir deine Liebe. Hilf, dass ich in deiner Nähe bliebe, dass mir niemals fehle dein Erbarmen, dass ich ruhe getrost in deinen Armen.
0: Jeden Tag zeigst du mir deinen Willen, hilfst mir, die Aufgaben zu erfüllen, willst durch deinen Geist zurecht mich weisen, damit ich in Demut dich kann preisen.
1: Jeden Tag brauche ich deine Stärke, dass nicht alles wären leere Werke, was in deinem Weinberge ich mache, Herr, schenke du den Segen für die Sache.
0: Jeden Tag, bis ich ans Ziel gelange, will ich meinen Weg bei dir erfragen. Dass ich wandle stets in deiner Wahrheit, schenke, Herr, dazu mir deine Klarheit.

Elisabeth Thun aus Bebra feiert heute ihren 90. Geburtstag. Wir wünschen ihr den reichen Segen Gottes und gratulieren mit ihrem Wunschlied. Ausnahmsweise spielen wir dafür in dieser Sendung heute ein russisches Lied. Und zwar zu diesem besonderen Anlass unserer treuen Hörerin und Beterin.

Auch ihre Geschwister gratulieren Elisabeth Thun herzlich. Sie wünschen Elisabeth für das neue Lebensjahr Gottes Segen, Gesundheit und Kraft für jeden Tag. Außerdem haben sie für ihre Schwester Psalm 37, Vers 5 ausgewählt und das Lied »O du blauer Himmel«. Befiehl dem Herrn deinen Weg und vertraue auf ihn, so wird er es vollbringen.

0: Auch heute, am 3. Mai, hat Helene Hamm aus Gütersloh Geburtstag. Sie ist 88 Jahre geworden und Susanna Neufeld wünscht Helene für das kommende Lebensjahr erträgliche Gesundheit und Gottes reichen Segen.
1: O fasse Mut, du Pilger auf der Reise. Geht's auch mal anders, als du's dir gedacht. Bis hierher hat dich Gott, der einzig Weise, so wunderbar behütet und gebracht.
0: Schau nicht zurück, zur Rechten oder Linken. Der Weg, den du jetzt gehst, führt Himmel an. Lass nie dein Haupt vor lauter Trauer sinken. Nimm dankend das, was Gott dir sendet, an.
1: Verzage nicht, wenn Leib und Seele schmachten, wenn jeder Halt und jede Stütze bricht, wenn Menschen dich vergessen und nicht achten, wenn alles wankt, auch dann verzage nicht.
0: Gib niemals auf, selbst wenn die Kraft zu Ende, wenn all dein Mühen in Staub und Asche liegt. Sie sind stets da, die unsichtbaren Hände, sie richten auf und stärken unbedingt.
1: Bleib treu in dem, was du in Gott empfangen. Das Kronenrecht bewahr mit allem Fleiß. Auch wenn die Tränen feuchten deine Wangen, auch wenn's um dich mal dunkel wird und heiß.
0: Fürchte dich nicht vor blinder Wut des Feindes, wenn er auf dich sein Heer tagtäglich hetzt. Er braucht von Gott für alles die Erlaubnis. Sein ganzes Tun und Wirken ist begrenzt.
1: Sei hoffnungsvoll, auch in den schweren Stunden. Sie sind für dich gewiss des Segens reich. Sie reißen nicht nur tiefe Schmerzenswunden, sie reinigen und heiligen zugleich.
0: Vertraue nur dem Hirten deiner Seele. Er weiß genau, was dich bedrückt und plagt. Zu jeder Zeit ist er in deiner Nähe. Noch nie hat er enttäuscht oder versagt.
1: Ja, sei getrost, denn Gründe hast du viele, zu jauchzen voller Freud und Seligkeit. Gott ist mit dir. Er bringt auch dich zum Ziele. Sein ist das Reich, die Kraft und Herrlichkeit.

Johann und Margarete Petkau aus Meckenheim schließen sich den Glückwünschen für Helene an. Außerdem erklingt für sie das Lied »Wenn Lebensstürme toben«.

0: Auch der nächste Geburtstagsgruß richtet sich an Helene Hamm.
1: Liebe Helene, ich gratuliere dir ganz herzlich zu deinem 88. Geburtstag und wünsche alles Gute, Gesundheit, Kraft, Liebe und den reichen Segen Gottes auf allen deinen Wegen. In Liebe, Frieda Unrau. Psalm 46, Vers 2. Gott ist unsere Zuflucht und Stärke, ein Helfer, bewährt in Nöten.
0: In Gottes Hand leg ich mein Leben, mein Denken, Reden und mein Tun. In seiner Hand bin ich geborgen, hier darf ich immer stille ruhen. In Gottes Hand werf ich die Sorgen, die Angst und alle meine Last. Er nimmt sie fort und trägt sie für mich, gönnt meinem müden Herzen Rast.
1: Auf Gottes Hand vertrau ich täglich, in Stürmen und im Todestal. Er hält mich fest und führt mich sicher, durchs Leben hin zum Freudenmahl. Von Gottes Hand lasse ich mich führen, ob's dunkel wird rings um mich her. An seiner Hand muss Satan weichen, und ich hab keinen Zweifel mehr.
0: Durch Gottes Hand lass ich mich formen, auch wenn es manchmal schmerzlich ist. Doch ist es nötig und bringt Segen, wenn Gott mit seinem Maßstab misst. Aus Gottes Hand erhalte ich täglich die Kraft, den Mut und Zuversicht. Wenn diese Gottes Hand nicht wäre, dann wäre mein Leben ohne Licht.
1: In Gottes Hand fühle ich mich sicher, ganz gleich, was mir das Leben bringt. Er kennt mich, liebt mich und beschützt mich. Ich bin von seiner Gnade umringt. An Gottes Hand gehe ich festen Schrittes durch das Leben und ich bin und weiß, ich werde mit ihm immer siegen, ganz gleich, wie schwer der Kampf und heiß.

0: Jakob Nickel aus Pottenhausen feiert heute seinen 85. Geburtstag.
1: Lieber Jakob, herzlichen Glückwunsch zum Geburtstag. Wir wünschen dir Gottes Segen und Gesundheit. Möge unser Gott auch im Lebensabend Trost und Kraft für jeden Tag aufs Neue schenken, um nicht zu verzagen. Deine Ehefrau Erika mit Kindern und Enkelkindern, deine Schwestern Lili Reimer und Käthe Friesen und Familie Penner. Jesaja 46, Vers 4. Bis in euer Greisenalter bin ich derselbe, und bis zu eurem Ergrauen will ich euch tragen. Ich habe es getan, und ich will auch fernerhin euch heben, tragen und erretten.
0: Von Gott geliebt, warum sollt ich noch zagen? Du weißt den Weg für mich, das ist genug. Du wirst mich auch durch Dunkelheiten tragen, du, der die größte Last einst für mich trug. Von Gott geliebt in alle Ewigkeiten, das macht getrost in Freud und Ungemach. Das trägt hindurch, auch durch die schwersten Zeiten, geliebt von dem, des Herz einst für mich brach. Von Gott geliebt, was kann mir dann noch schaden? Das gibt dem Leben ja erst seinen Sinn, dass ich, versiegelt mit dem Wort aus Gnaden, zur ewigen Herrlichkeit berufen bin. Von Anna Penner.

0: Gennadi Matwejew ist heute 80 Jahre alt geworden. Lieber Schwager Gennadi, wir gratulieren dir herzlich zu deinem Ehrentag, deinen 80. Geburtstag, und wünschen dir von Herzen Gesundheit und Freude. All die Jahre hat dich unser himmlischer Vater begleitet und durch Höhen und Tiefen getragen. Dafür sind wir dankbar. Möge Gott dir weiterhin ein erfülltes Leben voller Freude, Liebe und tiefen Frieden schenken. Deine Geschwister Olfert.
1: Psalm 86, die Verse 11 bis 12. Weise mir, Herr, deinen Weg, damit ich wandle in deiner Wahrheit. Richte mein Herz auf das eine, dass ich deinen Namen fürchte. Ich will dich preisen, Herr, mein Gott, von ganzem Herzen und deinem Namen Ehre erweisen auf ewig.

0: Ebenfalls am 4. Mai hat Edith Isaac Geburtstag. Sie wird 88 Jahre. Die Senioren aus der Gemeinde Gummersbach-Berstig wünschen ihr ein Jahr voller Freude, Segen, Gesundheit und die volle Zuversicht, einmal droben beim Herrn zu sein. Sie haben ihr das Lied »O du blauer Himmel« gewünscht. Da es bereits in der Sendung gespielt wurde, erklingt gleich das Lied »Du hast nun schon ein ganzes Jahr hinter dir«.
1: Psalm 62, die Verse 6 bis 7. Nur auf Gott wartet still meine Seele, denn von ihm kommt meine Hoffnung. Nur er ist mein Fels und mein Heil, meine sichere Burg. Ich werde nicht wanken.

Gott sei mit dir an jedem neuen Tag. Bewahre dich vor Schmerz und Leid. Er gebe dir für heute Kraft. Bewahre dich vor Stolz und Neid. Gott sei mit dir an jedem neuen Tag. Beschütz dich vor Gefahr. Mit ihm bist du in allem stark. Er ist dir immer nah. Gott sei mit dir an jedem neuen Tag und schenke Frieden dir, auch Ruhe und Geborgenheit in deinem Leben hier. Gott lenke deine Schritte, Freund, dass du die richtige

welche Wege gehst, dass du im Leben nichts versäumst, dass du mit Gott dein Leben lebst. Gott ist mit dir an jedem Ort. Er ist doch überall. Er kennt deine Probleme, Not. Du bist ihm nicht egal. Gott sei mit dir zu jeder Zeit. Auch jetzt, was du auch tust. Dank Gott für jede Kleinigkeit. Lebe dein Leben ganz bewusst. Gott sei mit dir und führe dich und segne dich aufs Neu. Er lässt dich niemals, Freund, im Stich. Er ist dir immer treu.

0: Gott sei mit dir an jedem neuen Tag.
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3. Mai. Was der Herr in seinem Wort bezeugt, darauf kann man sich verlassen. Auch einem Unerfahrenen wird dadurch Weisheit geschenkt. Psalm 19, Vers 8. Eine Andacht von Gerrit Alberts. Auf der Suche nach Wahrheit. Lee Strobel studierte Jura und Journalismus. 14 Jahre lang arbeitete er als Gerichtsreporter für die Chicago Tribune und andere Massenmedien. Für seine Reportagen erhielt er mehrere Preise. Als seine Ehefrau Leslie Christin wurde, nahm sich der Atheist Strobel vor, das Christentum zu widerlegen. Er meinte, seine Frau sei einem Irrglauben verfallen. Nach den Maßstäben sorgfältiger journalistischer Recherche und gerichtsfester Beweisführung untersuchte er die Aussagen der Evangelien über Jesus. Dabei nahm er mehrere christliche Gelehrte ins Kreuzverhör. Er konfrontierte sie mit Fragen wie: Gibt es außerhalb der Bibel Beweise für die Existenz Jesu? Sind die Aussagen der Zeugen in den Evangelien in sich stimmig? War der Anspruch Jesu, Gott zu sein, ein Anzeichen von Geisteskrankheit oder eine Tatsache? Welche Gründe gibt es dafür, an die Auferstehung Jesu als historisches Ereignis zu glauben? Er kam zu dem Ergebnis, dass die Aussagen der Bibel historisch zuverlässig sind und Jesus Christus der Schlüssel zu einem erfüllten Leben ist. Er sagte: Als jemand, der in Jura und Journalismus Bescheid wusste, war ich daran gewöhnt, an Fakten zu glauben. Für mich bewiesen die Fakten, dass Jesus der Sohn Gottes ist, der die Strafe für meine Fehler am Kreuz auf sich genommen hat. Seine Recherchen veröffentlichte Strobel in dem Buch »Der Fall Jesus«, ein Journalist auf der Suche nach der Wahrheit. Doch sein Glaube veränderte nicht nur Lee Strobels Denken, sondern auch seinen Alltag. Die Veränderungen in seinem Leben nach seiner Hinwendung zu Gott waren so offensichtlich, dass seine 5-jährige Tochter ein paar Monate nach seiner Umkehr zu Gott sagte: »Mami, ich möchte, dass Gott bei mir auch sowas Tolles macht wie bei Papa.« Frage: Können Sie Ihre Ansichten über Gott begründen? Tipp: Setzen Sie alles daran, herauszufinden, ob die Botschaft der Bibel tatsächlich wahr ist. Bibellese: Johannes Kapitel 8, Verse 25 bis 32. Da sprachen sie zu ihm: »Wer bist du?« Jesus sprach zu ihnen: »Durchaus das, was ich auch zu euch rede. Vieles habe ich über euch zu reden und zu richten, aber der mich gesandt hat, ist wahrhaftig, und was ich von ihm gehört habe, das rede ich zu der Welt.« Sie erkannten nicht, dass er von dem Vater zu ihnen sprach. Da sprach Jesus zu ihnen: »Wenn ihr den Sohn des Menschen erhöht haben werdet, dann werdet ihr erkennen, dass ich es bin und dass ich nichts von mir selbst tue, sondern wie der Vater mich gelehrt hat, das rede ich. Und der mich gesandt hat, ist mit mir. Er hat mich nicht allein gelassen, weil ich alle Zeit das ihm Wohlgefällige tue.« Als er dies redete, glaubten viele an ihn. Jesus sprach nun zu den Juden, die ihm geglaubt hatten: »Wenn ihr in meinem Wort bleibt, so seid ihr wahrhaft meine Jünger, und ihr werdet die Wahrheit erkennen, und die Wahrheit wird euch frei machen.«

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Ja, wir leben in einer Zeit, in der vieles einfach verlängert werden kann. Ja, zum Beispiel Arbeitsverträge oder Abonnements, Lieferfristen, Garantien. Ja, selbst die Akkulaufzeiten unserer Geräte können ein Upgrade erfahren. Ja, und wir gewöhnen uns daran, dass irgendwie auch so das Leben ständig weiter und weiter und weiter geht. Ja, soeben haben wir ein neues Jahr begonnen. Wir schreiben einfach die nächste Zahl, die nächsthöhere Zahl dahinter und es fühlt sich so normal an. Es geht halt einfach alles irgendwie so weiter und wir leben in einer Zeit, ja, als wäre die Zeit irgendetwas, was uns ständig zur Verfügung steht. Und wir werden uns heute Psalm 90 zuwenden und dieser Psalm macht klar, dass Zeit kein Besitz des Menschen ist. Zeit ist eine Gabe Gottes und sie ist begrenzt. Dieser Psalm, er soll uns nicht erschrecken, er soll uns weise machen. Nicht durch Angst, sondern durch Wahrheit. Meine Predigt über diesen Psalm habe ich in 4 Abschnitte aufgeteilt. Erstens, Gott ist ewig, doch der Mensch ist nur für eine kurze Zeit gemacht. Der zweite Predigtpunkt, Gottes Zorn über unsere Sündhaftigkeit ist es, die die Lebenszeit begrenzt. Der dritte Punkt, deine Zeit ist kurz, darum werde weise. Der vierte und letzte Punkt ist, bitte um Gnade und Führung Gottes. Ja, lasst uns gemeinsam die ersten 6 Verse aus Psalm 90 lesen. Ein Gebet Moses, des Mannes Gottes. Herr, du bist unsere Zuflucht von Geschlecht zu Geschlecht. Ehe die Berge wurden und du die Erde und den Erdkreis hervorbrachtest, ja, von Ewigkeit zu Ewigkeit bist du Gott. Du lässt den Menschen zum Staub zurückkehren und sprichst, kehrt zurück, ihr Menschenkinder, denn 1000 Jahre sind vor dir wie der gestrige Tag, der vergangen ist, und wie eine Nachtwache. Du lässt sie dahinfahren wie eine Wasserflut. Sie sind wie ein Schlaf, wie das Gras, das am Morgen aufsprießt. Am Morgen blüht es und sprießt, am Abend welkt es und verdorrt. Psalm 90 eröffnet das 4. von 5 Psalmbüchern. Die Psalmen sind eingeteilt in 5 große Bücher, zu denen immer verschiedene Psalmen gehören. Zum Beispiel Buch 1, dazu gehört Psalm 1 bis 41, dann das nächste von 42 bis 72 und das dritte dann von 73 bis 89. Und Psalm 90 beginnt hier das 4. Buch, das dann bis Psalm 106 geht. Und ab 107 bis Ende ist dann das letzte Buch. Dieses Psalmbuch ist ein Gebet Moses und spricht in eine Zeit hinein, als das Volk Israel auf der Wüstenwanderung war und eins nach dem anderen dort nicht gut ging, wie das Volk sich gegenüber Gott verhalten hat. Und sie haben gesehen, wie Gott ist, oder sie sollten es sehen, wie Gott ist. Als die Psalmen zusammengefasst wurden, vor allem zur Zeit Davids, da hat man nach Psalm 89 ganz bewusst den Psalm Mose aus der früheren Zeit genommen, um etwas Bestimmtes darzustellen. Es hat sich nämlich in der Zeit des Hauses Davids gezeigt, dass die Königslinie irgendwie nicht weiterging. Irgendwie ist sie gescheitert. Die Könige fielen in Sünde, die Könige hörten nicht mehr auf Gott, sie machten ihre eigenen Dinge, sie fingen mit Götzendienst an. Und es schien so, dass das ewige Königreich, wie Gott es verheißen hatte, irgendwie nicht zustande kommen könnte. Alle menschliche Hoffnung auf ein ewiges Königreich, ja, sind gescheitert. Und dieser Psalm, der kommt da nach Psalm 89 und er gibt einen diese Hoffnung wieder, dass Gott die ewige Zuflucht ist.
Ja, wenn wir zum Beispiel im Psalm 89, den 45. Vers lesen, da heißt es, du hast seinem Glanz, also diesem Königreich, ein Ende gemacht und seinen Thron zu Boden gestürzt. Die Antwort darauf ist hier Psalm 90. Dieses Gebet von Mose, es stärkt den Blick auf Gott, auf den wahren Führer Israels. Unter diesen Versen 1 bis 6, da wird der Mensch ins Verhältnis gesetzt mit Gott. Und es wird verglichen. Was über Gott gesagt wird, hier in Vers 1, ist, dass Gott eine sichere Zuflucht ist, also ein geborgener Wohnort, sagt die andere Übersetzung. Stattdessen der Mensch, er ist derjenige, der Schutz suchen muss, nicht der Schutz geben kann. In Vers 2 heißt es, dass Gott schon lange vor seiner Schöpfung existiert hat. Der Mensch allerdings ist davon abhängig. Er ist ein Teil dieser Schöpfung, dieser geschaffenen Ordnung. Gott selbst ist der Schöpfer von den Bergen, von der Erde, von der ganzen Welt. Der Mensch ist nicht der Ursprung, sondern nur ein Geschöpf. Dann wird weiter gesagt, dass Gott von Ewigkeit zu Ewigkeit existiert. Der Mensch allerdings ist zeitlich begrenzt und er lebt im Vergleich dazu nur einen Augenblick, solange wie ein Fingerschnippen geht. Vers 3 greift dann auf, dass Gott ein souveräner Herr ist über Leben und über Tod. Aber der Mensch, er muss irgendwann zu Staub zurückkehren. Gott spricht, wann es uns soweit ist und wie es soweit ist. Vers 4 zeigt, dass Gott auch über der Zeit steht. 1000 Jahre sind für ihn wie ein Tag. Also für ihn ist Zeit kein Problem. Aber für den Menschen ist Zeit eine massive Begrenzung. Denn Zeit ist für ihn etwas, das sehr kurz ist, das sehr flüchtig ist. Und dann in Vers 5 sehen wir, dass Gott der aktiv Handelnde ist, der zum Beispiel auch die Lebenslänge bestimmt. Der Mensch hingegen wird hinweggerafft wie so eine Wasserflut. Er kann über sein Schicksal nicht bestimmen. Während Gott unverändert bleibt, ist der Mensch vergänglich wie ein Schlaf. Mussten wir heute Morgen ja alle Traurigkeit feststellen, ja, dass der Schlaf dann zu Ende sein musste irgendwie. Na gut, vielleicht der eine oder andere wollte nicht mehr schlafen, mag sein. Aber die meisten von uns hätten wahrscheinlich noch gern etwas länger geschlafen. Aber er war zu Ende, durch den Wecker, durch keine Ahnung was, ja. Und so ist die Zeit des Menschen, so ist das Leben des Menschen. Es ist kurz und flüchtig. Vers 6 zeigt, dass Gott auch über alle Tageszeiten hinweg gleich bleibt. Aber der Mensch, er ist veränderlich. Er gleicht einem Gras. An einem Tag sprießt es, am Abend ist es schon wieder verwelkt, verdorrt. Ja, wir sehen hier, dass Gott unendlich mal größer ist als der Mensch. Und er stellt sich dennoch als Wohnung für sein Volk zur Verfügung. Gott erweist sich als der einzige stabile Ort in einer instabilen Welt. Damals war sie schon instabil. Heute ist sie instabil. Und solange die Sünde auf der Erde sein wird, wird sie immer instabil sein. Und Gott bleibt immer der stabile Ort. Gott erweist sich als derjenige, bei dem jeder Mensch sein Zuhause finden sollte. Warum? Weil er der Schöpfer ist, der Ursprung des Lebens. Es gibt nichts Schöneres als auf Erden, als Gemeinschaft zu haben mit seinem Schöpfer. Und Mose zeigt uns in diesem Psalm, dass der Mensch sich nicht selbst überschätzen soll, sondern er soll Gottes Größe und Gottes Güte hochachten. Und deshalb stellt sich heute für dich die Frage, lebst du so, als wäre diese vergängliche Welt dein endgültiges Zuhause? Karriere, Besitz,
Gesundheit, Status, ja, sie wirken stabil, aber sie sind zeitlich begrenzt. Deshalb ist die Frage, wo wohnt denn dein Herz? Wo ist dein Zuhause in diesem kurzen Leben? Suche den Ewigen. Konzentriere dich nicht auf deinen vergänglichen Körper, auf deinen vergänglichen Reichtum, auf deine vergängliche Ehre, das Ansehen, den Ruhm, dein Hobby, dein Wohlbefinden, was auch immer du da jetzt noch so vor Augen hast. Lass dein Herz wohnen bei dem Allmächtigen. Sei in ihm geborgen und sei bei ihm zu Hause. Kommen wir zum zweiten Predigtpunkt und lesen die Verse 7 bis 10. Denn wir werden aufgerieben durch deinen Zorn und schnell hinweggerafft durch deinen Grimm. Du hast unsere Missetaten vor dich hingestellt, unser geheimstes Tun in das Licht deines Angesichts. Denn alle unsere Tage schwinden dahin durch deinen Zorn. Wir verbringen unsere Jahre wie ein Geschwätz. Unser Leben wird wert 70 Jahre. Und wenn es hochkommt, so sind es 80 Jahre. Und worauf man stolz ist, das war Mühsal und Nichtigkeit. Denn schnell enteilt es und wir fliegen dahin. Wisst ihr, warum der Mensch nur so wenige Jahre lebt? Und warum die menschliche Wissenschaft es nicht hinbekommt, diese Zeitbegrenzung wegzunehmen? Weil die Lebenslänge eines Geschöpfs die Sache des Schöpfers ist. Gott, unser Schöpfer, er sieht permanent jede Kleinigkeit im Leben eines jeden Menschen. Alles Heimliche ist vor ihm glasklar. Und das, was Gott dort zu sehen bekommt, das beschreibt Paulus in seinem Brief an die Römer, der lesen möchte, Kapitel 8, Vers 7. Da heißt es, dass der Mensch von Natur aus sich nicht unter Gottes Macht demütigen möchte. Er begehrt in seinem Herzen auf gegen Gott und will sein Leben selbst bestimmen. Und im Epheserbrief nennt die Bibel das ein sündiges Wesen. Oder mit anderen Worten, nennt das geistlich Tod. Sünde gegen Gott. Und Sünde kann der heilige Gott nicht akzeptieren. In seiner Gerechtigkeit muss er seinen Zorn gegen die Sünde richten und Konsequenzen folgen lassen. Und deshalb hat Gott seine Schöpfung der Vergänglichkeit unterstellt. Alles muss verblassen, vergehen, sterben, dahinschwinden. Genau deshalb verläuft das Leben so schnell und dauert meist nur etwa 70 bis 80 Jahre. Genau deshalb ist es voller Mühe und Last und alles muss hart erarbeitet werden. Ja, die Sünde bringt Gottes gerechten Zorn und setzt deinem Leben Grenzen. Der Theologe Dr. Jamie Grant sagte dazu, Gottes Zorn ist keine Laune, sondern konsequente Reaktion auf unsere Schuld. Würde Gott Sünde ignorieren, wäre er nicht heilig. Ich wünsche dir wirklich von Herzen, dass du Gottes Zorn erkennst, dass du echte Gottesfurcht und Weisheit bekommst. Denn auch du, so wie ich, wir sind nicht neutral. Auch du lehnst dich instinktiv gegen Gott auf. Gehörst du nicht auch zu denjenigen, die Schuld versuchen zu verdrängen? Ja, es bedurfte eines Wunders, damit du Gott akzeptierst und dich dann auch noch vor ihm beugst. Eines Wunders, das nur Gott schaffen kann. Und dafür gab er seinen Sohn Jesus Christus hin, um für dich zu sterben und dieses benötigte Auferstehungswunder zu vollbringen. Damit du im Glauben imstande sein würdest, dich auf Gott auszurichten. Gottes Zorn ist es, das unsere Lebenszeit begrenzt, wegen unserer Sünde. Kommen wir zum dritten Predigtpunkt. Deine Zeit ist kurz und deshalb werde weise.
Lasst uns die Verse 11 und 12 lesen. Wer erkennt aber die Stärke deines Zorns, deinen Grimm, so wie es der Furcht vor dir entspricht? Lehre uns unsere Tage richtig zählen, damit wir ein weises Herz erlangen. Stell dir vor, du wüsstest ganz genau, dass du nächste Woche die letzte Möglichkeit hast, eine ganz spezielle Prüfung zu absolvieren. Und du hast noch nicht angefangen, die ca. 1600 Fragen zu lernen. Was kommt bei dir auf? Stress? Vielleicht, ja. Ja, das ist ein typisches Beispiel dafür, dass du in Zeitbegrenzungen lebst und damit deine Mühen hast. Du hast nicht ewig Zeit, Dinge zu tun, die du irgendwann tun möchtest oder musst. Dein Leben ist nur auf ein paar Jahrzehnte begrenzt. Und ist es nicht zu kurz gedacht, diese Zeit lediglich für Genuss oder andere vergängliche Ziele zu verwenden und sich nicht auf ihr Ende vorzubereiten? Überleg mal, du hast die ganze Ewigkeit im Himmel vor dir, wo Gott mit dir in direkter Gemeinschaft oder die Gott in direkter Gemeinschaft mit dir verbringen möchte. Aber du hast nur circa 70 Jahre, vielleicht auch ein bisschen mehr oder vielleicht auch viel weniger, um deinen Lebenswandel auf der Erde vor allen Menschen damit Gott große Ehre zu geben. Dafür hat Gott dir eine begrenzte Zeit gegeben, damit du ein Licht und ein Zeugnis vor Gott bist, vor anderen Menschen, die Gott nicht lieben, hat Gott dir nicht eine Ewigkeit gegeben, sondern nur eine begrenzte Zeit. Willst du diese Zeit nicht inständig nutzen? Sie ist so kurz. Mose stellt hier bewusst eine Frage, die keinen neutralen Ausgang kennt. Wer erkennt die Stärke deines Zorns, deinen Grimm, so wie es der Furcht vor dir entspricht? Es war leider zu allen Zeiten üblich, Gott nicht so zu erkennen, wie er wirklich ist. Und viele erkennen seine Stärke nicht. Sie verkennen sie. Und sie verkennen auch die Stärke seines Zorns, die Stärke von Gottes Grimm. Sie verstehen nicht, was es bedeutet, unter dem Zorn Gottes zu stehen und ewig verloren zu gehen. Mose fragt hier aber auch nach denen, die so eine Gottesfurcht kennen, wie es dem großen Gott angemessen ist. Mose, er hatte mit eigenen Augen gesehen, wie Gott Menschen, die sich ihm widersetzten, fürchterlich bestrafte. Er hatte mit Grauen Gottes Stimme gehört, die wie ein heftiger Donner in den Bergen klang. Er hat das Beben des Berges gefühlt und hat sich versteckt. Und dieser Mose, er beklagt, dass so viele Gottes Macht und Majestät nicht würdig respektieren. Und er kommt zu dem Schluss, dass wir Gottes Selbstoffenbarung benötigen, damit wir richtig denken, damit wir Gott richtig wahrnehmen. Er sagt, lehre uns unsere Tage richtig zählen, damit wir ein weises Herz erlangen. Oder wie Luther es übersetzt, lehre uns bedenken, dass wir sterben müssen, auf dass wir klug werden. Ich gebe euch mal eine Hausaufgabe mit. Zähl mal alle Tage, die du bisher gelebt hast. Die Anzahl der Tage, die du gelebt hast. Und dann vergleiche sie mit den Tagen, die 80 Jahre ausmachen. Und dann vergleiche sie mit 1 Milliarde hoch unendlich. Bei diesem Vergleich, also im Vergleich mit der Ewigkeit, würde ich dich bitten, dass du den Prozentsatz deines Lebens ausrechnest. Okay, ich verrate euch was. Ihr werdet alle zum selben Ergebnis kommen, egal wie lange ihr schon gelebt habt.
es wird unbedingt 0, Periode 0% rauskommen. Nichts. Fast gar nichts. Die paar Tage, die wir gelebt haben, die paar Tage, die wir noch leben dürfen, das ist wie nichts im Vergleich zur Ewigkeit. Und ob du erkennst, was das bedeutet, davon hängt die Weisheit deines Herzens ab. Nicht, dass du den Prozentsatz kennst, sondern was es für dich bedeutet. Es ist eine einfache Wahrheit, aber die Bedeutung für dein eigenes Leben, die gilt es zu begreifen. Ehrlich, diese Weisheit, die muss dir Gott selbst offenbaren. Wisst ihr, ich bin so dankbar, dass wir Sonntag für Sonntag über Gott und sein Wirken predigen dürfen, dass wir täglich in seinem Wort lesen dürfen, damit er sich dir und mir offenbart in seinem Wort, damit wir imstande werden, unser Denken auf ihn auszurichten, damit wir anfangen, weise zu werden, richtige Prioritäten zu setzen, die Abhängigkeit zu Gott stets wahrzunehmen, ein bußfertiges Herz zu bekommen und nach dem weisen Weg unseres Gottes zu leben. Und ich möchte dir zurufen, erkenne Gott und erkenne dich im Lichte Gottes. Verstehe dieses Verhältnis zwischen dir und Gott. Erkenne, worauf es im Leben wirklich ankommt. Denn die Zeit ist kurz. Darum sei weise. Lass uns zum letzten Predigtpunkt kommen und die Verse 13 bis 17 lesen. Da geht es um Bitte um Gnade und Führung Gottes. Kehre zurück, o Herr, wie lange noch? Und hab Erbarmen mit deinen Knechten. Sättige uns früh mit deiner Gnade, so wollen wir jubeln und fröhlich sein unser Leben lang. Erfreue uns so viele Tage, wie du uns beugtest, so viele Jahre, wie wir Unglück sahen. Lass deinen Knechten dein Walten sichtbar werden und deine Herrlichkeit ihren Kindern. Und die Freundlichkeit des Herrn unseres Gottes sei über uns und das Werk unserer Hände fördere du für uns. Ja, das Werk unserer Hände wollest du fördern. Wenn du gelernt hast, deine Tage zu zählen, dann wird dir am Ende keine Leistung, keine eigene Leistung übrig bleiben, kein Stolz mehr, sondern nur noch Weisheit von Gott. Weisheit bedeutet nicht, dass du dein Leben jetzt irgendwie besser im Griff hättest. Weisheit bedeutet auch nicht, dass du alles jetzt verstehst, wie es funktioniert. Sondern Weisheit bedeutet, dass du erkannt hast, wie sehr du auf Gott angewiesen bist. Und dass du aus seiner Hand Tag für Tag, Stunde für Stunde, Minute für Minute annimmst und in seinen Wegen wandelst. Dass du eine enge Beziehung zu Gott hast und aus dieser Beziehung heraus von Gottes Wort geleitet wirst. Denn darin ist die Weisheit. Und deshalb endet Psalm 90 hier nicht mit einem Vorsatz, sondern mit einer Bitte. Kehre zurück, o Herr, hab Erbarmen, sättige uns mit deiner Gnade, erfreue uns, lass dein Walten sichtbar werden, die Freundlichkeit des Herrn sei über uns, du wollest uns fördern. Das sind alles Bitten, ist alles ein Flehen, weil Mose die Endlichkeit erkannt hat, weil Mose Gott nicht mehr belehren wollte. Und er wollte auch nicht, dass das Volk Gott belehrt. Warum hast du das so gemacht? Und warum kriegen wir kein Wasser? Warum kriegen wir kein Fleisch? Und warum bekommen wir nicht so was Leckeres wie in Ägypten? Warum müssen wir durch diese heiße Wüste wandern? Sie haben mit Gott gehadert. Sie haben versucht, ihn zu belehren, dass es doch besser wäre, so und so und so. Aber sie wollten sich nicht unter seine Hand demütigen. Und Mose kommt hier zu dem Fazit, dass derjenige, der in der Furcht Gottes lebt, dass er
Gott um Führung bittet, dass er in einer bittenden, abhängigen Haltung leben wird, dass er um Gnade bitten wird. Er wird Gott nicht mehr belehren. Und Mose, er bittet Gott um Erbarmen, um Gnade, damit wieder Freude ins Leben einkehrt. Freude über Gottes Walten, Freude über Gottes Herrlichkeit. Weißt du, wenn du in diesen Modus kommst, Gott zu sehen, wie er ist, wie er groß und herrlich ist, und du verstanden hast, dass du in seiner Nähe sein darfst durch Jesus Christus, dann bekommst du eine Herrlichkeit zu sehen, die jeder andere auf der Welt, der Gott nicht liebt und nicht ehrt, nicht zu sehen bekommt. Maximal Furcht und Angst und Schrecken. Was ist das für ein böser, schrecklicher Gott, der so konsequent ist? Aber du siehst, dass dieser starke, konsequente, fürchterliche Gott deshalb so ist, weil er heilig ist, weil er gerecht ist, weil er die Sünde nicht akzeptiert und weil er für dich seinen Sohn hingegeben hat, den er mit diesem Zorn gestraft hat, der eigentlich dir zusteht. Und dann kannst du auf die andere Seite sehen. Da kannst du sehen, wie es ist in der herrlichen Gemeinschaft mit Gott. Dann kannst du sein Walten sehen. Dann liest du die Bibel mit anderen Augen. Dann liest du nicht mehr das Alte Testament mit den schrecklichen Geschichten, sondern dann liest du, wow, wie geduldig war Gott. Wie gütig, wie hat er sich da offenbart als so ein grandioser Herr. Wie konnte er so gerecht bleiben, alle Jahrhunderte hinweg und trotzdem gnädig? Du wirst die Herrlichkeit des Evangeliums verstehen. Du wirst in deinem Alltag, in deinem Drumherum sehen und beobachten können, wie Gott wirkt. Dass Gott nicht ein toter Gott ist, sondern ein lebendiger, aktiv handelnder Gott ist. Du wirst es wahrnehmen können. Aber dafür musst du eine Haltung haben, die seiner würdig ist. Wenn du dich gegen ihn auflehnst und immer sauer und unzufrieden bist, warum, Gott, hast du mir nicht das gemacht und hast du nicht das gegeben und schon wieder keine Gehaltserhöhung und schon wieder geht das Auto kaputt und schon wieder kann ich nicht ausschlafen und schon wieder muss ich so viele Hausaufgaben und du bist nur am Zedern und am Hadern und am miesepetrig sein, so wirst du nie Gottes Wirken sehen. Du wirst es nicht wahrnehmen können. Und Mose bittet darum, das sehen zu können. Er bittet um Gnade, er bittet um Führung, um die Freude, die aus Gott kommt. Er bittet darum, dass Gott sich in seiner großen Güte zeigt. Die Güte, die er hat. Die Güte, die er ist. Und er bittet auch darum, dass es einen Perspektivwechsel gibt für sich selbst, aber auch für sein Volk. Er möchte auf Gott ausgerichtet werden. Gott, zeig dich. Zeig uns, dass du da bist, dass du lebst. Er weiß ganz genau, dass sie auch im Alltag weiterarbeiten müssen. Ja, die Schöpfungsordnung wird Gott ja nicht jetzt umdrehen. Es geht weiter. Es bleibt arbeitsreich. Es bleibt mühevoll. Weiterhin ist das Lebensalter begrenzt. Deshalb bittet Mose hier um Gottes freundliche Führung und Segen für die Arbeit, die sie tun sollen, die sie tun werden. Gott soll es fördern. Ja, vor einigen Jahren hatte ich mal Fördermittel bei einer öffentlichen Finanzanstalt beantragt und ich hatte sie auch bekommen. Allerdings nur dadurch, dass ich die klaren Bedingungen, die klaren Anforderungen akzeptiert habe und erfüllt habe. So, und wenn du hier bei Gott die Förderung deiner Händewerke anfragst, dann sollst du wissen, dass es dafür eine klare Bedingung gibt. Es soll seine Ehre hochhalten. Es soll die Stärke Gottes hervorheben. Es soll seine Gnade, seine Treue und sein Walten und seine Herrlichkeit zum Ausdruck bringen. Du kannst nicht einfach
zu der Behörde gehen und sagen, ich hätte gerne x-tausend Euro. Wofür? Ist doch egal. Ich will es einfach. Du musst schon erklären, wofür. Okay, ich erkläre es. Nee, dafür geben wir das Geld nicht. Wieso? Für mich ist das eine tolle Sache. Ich brauche das, ich will das. Nein, das entspricht nicht dem Förderzweck. Ja, dann gehst du mit leeren Händen wieder weg. Manche geben sich der Illusion hin, dass wenn sie auf den Gebetsknopf drücken, Gott springt, Fördermittel springen lässt. Meine Arbeit wird gelingen, wird gesegnet sein. Ich werde Karriere machen, ich werde reich werden, ich werde gesund sein. Ich werde meine Krankheit besiegen. Ich werde länger leben. 110 Jahre alt, das ist das neue Zielalter, das man sich gesetzt hat. Und so weiter und so fort. Mose, wir wissen, er lebte viele tausend Jahre vor uns. Aber er war weiser als manch einer heute. Bei aller Wissenschaft. Er hat verstanden. Die Größe Gottes, die darfst du nicht verkennen. Die Majestät Gottes, die darfst du nicht ignorieren. Gott ist der Schöpfer, du bist das Geschöpf. Er setzt Grenzen. Er erweitert deine Grenzen oder beschränkt sie noch weiter. Gott ist es, der dir gibt oder nimmt. Gott ist hier der Handelnde, du als Mensch. Du stehst unter ihm. Beuge dich unter ihm. Demütige dich unter ihm. Und suche seine Ehre. Wie kann einfach ein Gefäß zu seinem Töpfer sagen, warum hast du mich so gebildet? Hättest du mich doch anders machen können. Nein, der Töpfer gibt den Ton an, buchstäblich. Er sagt, wo es lang geht. Und so auch unser Schöpfer, der uns geschaffen hat, der die ganze Welt geschaffen hat. Es soll so laufen, wie er das möchte. Wieso erdreisten wir uns manchmal zu sagen, es soll so laufen, wie ich das will? Okay, manche zeigen sich noch ein bisschen demütiger und sagen, es gibt noch fünf andere, die so denken. Lass es so werden, wie wir fünf das wollen oder wie wir als 10 oder 20 oder als bestimmtes Volk oder als bestimmte Denomination oder wie auch immer man sich zusammentut, das haben wollen. Man möchte Druck auf Gott ausüben, anstatt sich zu demütigen. Man instrumentalisiert die Dinge, die Gott gegeben hat, für sich selbst. Das Bibellesen wird dann oft nicht mehr eine Hingabe an Gott, nicht mehr etwas, dass ich Gott verstehen möchte, dass ich ihn kennenlernen möchte, dass ich ihn ergründen möchte, sondern Gott, ich habe jetzt gelesen, ich habe einen Tag geistlich angefangen. Jetzt erwarte ich an diesem Tag auch guten Erfolg. Das Gebet ist dann nicht mehr ein Akt der Unterordnung unter Gottes Willen, ist dann nicht mehr etwas, dass ich Gott alles sagen möchte, was ich auf dem Herzen habe und sagen, Herr, so wie du willst, so soll es sein. Nein, dann wird das Gebet zu etwas instrumentalisiert, womit man bei Gott Druck auf Gott Druck ausüben möchte. Gott, jetzt beten nicht mehr nur fünf, jetzt beten schon 5000. Und ich habe noch eine WhatsApp-Gruppe gestartet, jetzt sind es schon 50.000. Jetzt muss aber was passieren. Wisst ihr, wir haben leider die gleiche Problematik wie damals das Volk Israel. Wir verkennen Gottes Größe. Wir verkennen seine Majestät. Er lässt sich nicht steuern. Er lässt sich nicht beeinflussen. Er ist souverän. Und wisst ihr, vor allem ist er heilig. Er lässt Dinge nicht einfach durchgehen. Alles, was böse ist in dieser Welt, muss gerichtet werden. Und warum darfst du und warum darf ich vor Gottes Angesicht treten? Weil jemand für mich hingerichtet wurde. Weil jemand für mich den Todesstoß bekommen hat. Der Gerechtigkeit muss Genüge getan werden. Wir sollten lernen, uns unter Gott zu unterordnen, zu akzeptieren, dass die Zeit, die Gott uns gegeben hat, knapp ist, begrenzt ist.
und sie genutzt werden sollte von uns. Psalm 90 schließt hier mit diesen Bitten Moses ab. Doch Mose selbst, er hat ihre endgültige Erfüllung nicht gesehen. Er durfte zwar das verheißene Land von Ferne sehen, aber nicht betreten. Er durfte das Volk führen, aber nicht vollenden. Doch wir sehen heute Gottes Antwort auf Psalm 90. Gott hat dieser Bitte geantwortet. Nicht mit weniger Zorn, sondern mit vollkommener Gnade. Nicht mit einer Verlängerung des Lebens, sondern mit ewigem Leben. Gott ist selbst zu uns Menschen gekommen. In Jesus Christus, da hat Gott seinen Zorn nicht ignoriert, sondern getragen. In Jesus Christus hat er unsere Schuld nicht übersehen, sondern gesühnt. In Jesus Christus hat er unsere Vergänglichkeit nicht geleugnet, sondern er hat durch den Tod hindurch sie überwunden. Jesus Christus ist die Antwort auf Psalm 90. Er ist die wahre Wohnung Gottes unter den Menschen. Die Erfüllung jeder alttestamentlichen Landverheißung. Jesus Christus ist der eine, dessen Werk wirklich Bestand hat. Und durch ihn wird selbst unser vergängliches Leben nicht vergeblich. Und deshalb, wenn du deine Tage richtig zählst und deine Endlichkeit erkennst, wenn du Gottes Zorn ernst nimmst und dich im Glauben an Jesus Christus hältst, dann lebst du nicht mehr länger für das Vergängliche, sondern für das, was Ewigkeit in sich trägt. Dann bleibt dir am Ende keine eigene Leistung, kein Stolz und keine Selbstsicherheit mehr, sondern nur noch das Gebet Moses, das Christus erfüllt hat. Vers 1 und 2. Herr, du bist unsere Wohnung von Geschlecht zu Geschlecht. Von Ewigkeit zu Ewigkeit bist du Gott. Amen. Lasst uns noch zu einem Gebet aufstehen. Großer, herrlicher, majestätischer Gott, wir treten vor dich und beten dich an, weil du es würdig bist. Du bist unser Schöpfer, du bist unser Erhalter, aber du bist auch unser Richter. Du bist derjenige, der in allem Recht behalten wird, der es wert ist, Gericht zu halten über diejenigen, die sich gegen dich auflehnen, die ihr Leben selbst bestimmen wollen entgegen deines Willens. Aber Gott, wir beten dich auch dafür an und loben dich und preisen dich, dass du so eine große Güte und Gnade hast walten lassen, indem du deinen eigenen Sohn gegeben hast, dass er hingerichtet wird für so viele Menschen, die alle den Tod wert waren. Aber jetzt in dir, dafür darf ich auch uns hier zählen, sind wir gerechtfertigt worden in deinem Sohn. Wir dürfen jetzt deinen Walten beobachten. Wir dürfen sehen, wie groß und gütig und herrlich du bist und wie du alles perfekt zusammenfügst, wie jede Verheißung, die du getan hast, gegeben hast, sich erfüllt, wie sich alles zusammenfügt und ja dein Werk voranschreitet zu deiner Ehre, zu deiner Verherrlichung. Und wir freuen uns darauf, deinen endgültigen Sieg zu sehen und einmal auf ewig in Gemeinschaft mit dir verbunden zu sein, bei dir zu sein und auf das ganze Vergängliche zurückzuschauen und zu wissen,

Gib uns offene Augen und Weisheit in unser Herz, dieses kurze Leben, das du uns gibst, zu verwenden zu deiner Ehre, zu deiner Herrlichkeit. Amen.

Es ist 21 Uhr und 47 Minuten. 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
1: Ich wollte in diese Geschäftsidee investieren und ich dachte, es sei eine sichere Sache. Die Leute sagten zwar, ich solle es nicht machen, aber ich dachte, ich weiß, was ich tue. Nun ist von all dem Geld nichts übrig geblieben.
2: Wie wir mit einer Krise umgehen, sagt eine Menge über unser Herz.
1: Ich war ganz schön überheblich. Dabei brauche ich wirklich Hilfe bei unseren Finanzen.
2: Manchmal lässt Gott Schwierigkeiten in unserem Leben zu, um uns die Sünde in unserem Herzen zu zeigen. Das tat er mit Israels König Rehabeam. Der König hatte sein Volk in Sünde und Rebellion geführt. Daraufhin ließ Gott eine Armee heraufziehen, die das Land angreifen und seine Menschen bestrafen sollte. In 2. Chronik 12 lesen wir davon, wie der König auf die Krise reagierte. Da demütigten sich die Obersten Israels mit dem König und sprachen: Der Herr ist gerecht. Und Gott sprach: Sie haben sich gedemütigt, darum will ich sie nicht verderben, sondern ich will ihnen ein wenig Rettung verschaffen. In welcher Krise befindest du dich? Schreist du demütig zu Gott?
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3. Mai. Was der Herr in seinem Wort bezeugt, darauf kann man sich verlassen. Auch einem Unerfahrenen wird dadurch Weisheit geschenkt. Psalm 19, Vers 8. Eine Andacht von Gerrit Alberts. Auf der Suche nach Wahrheit. Lee Strobel studierte Jura und Journalismus. 14 Jahre lang arbeitete er als Gerichtsreporter für die Chicago Tribune und andere Massenmedien. Für seine Reportagen erhielt er mehrere Preise. Als seine Ehefrau Leslie Christin wurde, nahm sich der Atheist Strobel vor, das Christentum zu widerlegen. Er meinte, seine Frau sei einem Irrglauben verfallen. Nach den Maßstäben sorgfältiger journalistischer Recherche und gerichtsfester Beweisführung untersuchte er die Aussagen der Evangelien über Jesus. Dabei nahm er mehrere christliche Gelehrte ins Kreuzverhör. Er konfrontierte sie mit Fragen wie: Gibt es außerhalb der Bibel Beweise für die Existenz Jesu? Sind die Aussagen der Zeugen in den Evangelien in sich stimmig? War der Anspruch Jesu, Gott zu sein, ein Anzeichen von Geisteskrankheit oder eine Tatsache? Welche Gründe gibt es dafür, an die Auferstehung Jesu als historisches Ereignis zu glauben? Er kam zu dem Ergebnis, dass die Aussagen der Bibel historisch zuverlässig sind und Jesus Christus der Schlüssel zu einem erfüllten Leben ist. Er sagte: Als jemand, der in Jura und Journalismus Bescheid wusste, war ich daran gewöhnt, an Fakten zu glauben. Für mich bewiesen die Fakten, dass Jesus der Sohn Gottes ist, der die Strafe für meine Fehler am Kreuz auf sich genommen hat. Seine Recherchen veröffentlichte Strobel in dem Buch »Der Fall Jesus«, ein Journalist auf der Suche nach der Wahrheit. Doch sein Glaube veränderte nicht nur Lee Strobels Denken, sondern auch seinen Alltag. Die Veränderungen in seinem Leben nach seiner Hinwendung zu Gott waren so offensichtlich, dass seine 5-jährige Tochter ein paar Monate nach seiner Umkehr zu Gott sagte: Mami, ich möchte, dass Gott bei mir auch sowas Tolles macht wie bei Papa. Frage: Können Sie Ihre Ansichten über Gott begründen? Tipp: Setzen Sie alles daran, herauszufinden, ob die Botschaft der Bibel tatsächlich wahr ist. Bibellese: Johannes Kapitel 8, Verse 25 bis 32. Da sprachen sie zu ihm: Wer bist du? Jesus sprach zu ihnen: Durchaus das, was ich auch zu euch rede. Vieles habe ich über euch zu reden und zu richten, aber der mich gesandt hat, ist wahrhaftig, und was ich von ihm gehört habe, das rede ich zu der Welt. Sie erkannten nicht, dass er von dem Vater zu ihnen sprach. Da sprach Jesus zu ihnen: Wenn ihr den Sohn des Menschen erhöht haben werdet, dann werdet ihr erkennen, dass ich es bin und dass ich nichts von mir selbst tue, sondern wie der Vater mich gelehrt hat, das rede ich. Und der mich gesandt hat, ist mit mir. Er hat mich nicht allein gelassen, weil ich alle Zeit das ihm Wohlgefällige tue. Als er dies redete, glaubten viele an ihn. Jesus sprach nun zu den Juden, die ihm geglaubt hatten: Wenn ihr in meinem Wort bleibt, so seid ihr wahrhaft meine Jünger, und ihr werdet die Wahrheit erkennen, und die Wahrheit wird euch frei machen.

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Gnade sei mit euch und Friede von dem, der da war und der da ist und der da sein wird in aller Ewigkeit, unser Herr und Heiland, Jesus Christus. Amen. Liebe Gemeinde, der für diesen Sonntag Jubilate vorgesehene Predigttext steht in Johannes 15. Wir wollen hören auf die Verse 1 bis 8. Jesus Christus spricht: Ich bin der wahre Weinstock und mein Vater der Weingärtner. Eine jede Rebe an mir, die keine Frucht bringt, wird er wegnehmen. Und eine jede, die Frucht bringt, die wird er reinigen, dass sie mehr Frucht bringe. Ihr seid schon rein um des Wortes willen, das ich zu euch geredet habe. Bleibt in mir und ich in euch. Wie die Rebe keine Frucht bringen kann aus sich selbst, wenn sie nicht am Weinstock bleibt, so auch ihr, wenn ihr nicht in mir bleibt. Ich bin der Weinstock, ihr seid die Reben. Wer in mir bleibt und ich in ihm, der bringt viel Frucht, denn ohne mich könnt ihr nichts tun. Wer nicht in mir bleibt, der wird weggeworfen wie eine Rebe und verdorrt. Man sammelt sie und wirft sie ins Feuer und sie müssen brennen. Wenn ihr in mir bleibt und meine Worte in euch bleiben, werdet ihr bitten, was ihr wollt, und es wird euch widerfahren. Darin wird mein Vater verherrlicht, dass ihr viel Frucht bringt und werdet meine Jünger. Amen. Wir wollen beten. Lieber Herr und Heiland, wir wollen dir Dank sagen für dieses gewaltige Wort über den Weinstock, der du bist, über das, was uns gilt, die wir Reben an dir sein dürfen. Wir wollen jetzt die Predigt hören über dieses, dein gewaltiges Wort, Herr, und wir wollen dich bitten, Herr, dass du uns die Bedeutung dieser Worte für unser Leben und unseren Glauben erschließt. Dass das geschieht und passiert, dazu brauchen wir deine Hilfe, dein Geleit und deine Offenbarung. Schenke du uns dieses durch deinen guten Heiligen Geist. Und so wollen wir dich alle miteinander bitten. Segne du selber Reden und Hören deines heiligen und lebendigen Wortes an uns allen. Amen. Liebe Gemeinde, wir haben hier in der Gemeinde gewisse liturgische Traditionen. Dinge, die mir im und um den Gottesdienst extrem wichtig sind und die wir immer wieder praktizieren. Also zum Beispiel, die Bibel liegt immer am Abendmahlstisch aufgeschlagen, Psalm 37, Vers 5. Wäre ja auch kribbelig, wenn das umgeschlagen wird, denn das ist das Motto unserer Gemeinde: Befiehl dem Herrn deine Wege, hoffe auf ihn, er wird es wohl machen. Wir treffen uns vor jedem Gottesdienst in der Sakristei als Älteste der Gemeinde, als Kirchenvorstand und beten jedes Mal. Das ist mir sehr, sehr, sehr, sehr wichtig, weil darauf kommt es an, dass ein Gottesdienst, dass eine Predigt Vollmacht haben kann. Das liegt nicht an der Intellektualität des Predigers oder seiner theologischen Kenntnis, sondern allein am Gebet, dass der Herr diese Vollmacht durch den Geist schenkt. Deshalb beten wir immer. Das gehört zu unserer Tradition dazu. Oder wir haben eine andere Tradition, dass wir an den hohen Feiertagen nicht das apostolische Glaubensbekenntnis sprechen, sondern das Nizänum, weil es eben in besonderer Weise nochmal die Menschwerdung Jesu Christi thematisiert. Das sind Traditionen, die sind wichtig, da gibt es gute Gründe für. Können andere Gemeinden anders machen, kein Thema. Nicht, dass jetzt irgendeiner denkt, der das übers Internet zuhört, wow, in meiner Gemeinde ist alles falsch, weil sie das nicht machen halt. Gibt gute Gründe, es so zu machen. Das sind, wie gesagt, Traditionen halt. Wir haben eine Tradition, darauf will ich jetzt hinunter, die ist für mich extrem wichtig. Wenn wir Abendmahl feiern, dann ist es ja so, dass wir, weil wir relativ viel sind, in verschiedenen Gruppen das immer machen müssen. Die erste Gruppe, die nach vorne tritt, ist dann der Kirchenvorstand. Nicht, weil die besser wären als die anderen Gemeindeglieder. Nein, die brauchen in besonderer Weise die Vergebung Jesu. Und wenn sie nachher das Abendmahl dann austeilen, den Rest der Gemeinde, brauchen sie als erstes die Reinigung und die Begegnung mit dem Herrn. Aber wenn wir dann das Brot gegessen haben, den Wein getrunken haben, dann ist es grundsätzlich so, das ist unsere Tradition, dass ich dann im Kirchenvorstand ein Wort zu sprechen, so wie ich das immer mache. Wenn Leute kommen, am Ende, wenn das ausgeteilt ist, das Abendmahl, wird ein Wort zugesprochen. Aber der Kirchenvorstand kriegt immer dasselbe Wort. Immer, immer, immer, immer. Und das lautet: Jesus Christus spricht, ich bin der Weinstock, ihr seid die Reben. Wer in mir bleibt und ich in ihm, der bringt viel Frucht, aber ohne mich könnt ihr nichts tun. Warum ist das unsere Tradition?
Weil das so wichtig ist, dass wir das wissen, bei allem, was wir machen. Wir können ohne Jesus Christus nichts tun. Das muss der Kirchenvorstand hören, und als allererstes der Pastor hören, der dem Kirchenvorstand ja auch angehört. Ohne Jesus ist nichts möglich. Und das, was die Grundlage unseres Dienstes ist, als Pastor, als Vorstand und damit der gesamten Gemeinde, und das ist die Botschaft dieser Tradition, lautet, wir müssen in und bei Jesus bleiben. Das ist das Allerwichtigste. Deshalb immer wieder dieses Wort, nicht weil mir nicht andere Worte einfallen würden, sondern weil das wirklich theologische Grundlegung ist. Und nun haben wir es heute just mit diesem wunderbaren Text zu tun, dieses Wort halt Teil davon ist, dass ich immer dem Kirchenvorstand zuspreche. Und deshalb soll es eben auch in diesem Gottesdienst gehen, und in dieser Predigt, um das in Jesus bleiben. Kommt ja 6-mal in diesen 8 Versen vor, um das Bleiben. Also das ist das Verb, was diesen Text halt beherrscht. Und so habe ich dann auch die Predigt überschrieben, in Jesus bleiben. Und ich habe uns 2 Punkte mitgebracht. Ich möchte erstens nochmal von diesem Text ausgehen sagen, was man denn hat davon, wenn man in Jesus bleibt. Zweitens auch die Konsequenzen benennen, das ist der 2. Punkt, wenn man nicht in Jesus bleibt. Und dann drittens sagen, wie man das denn tut, in Jesus Christus zu bleiben. In Jesus bleiben. Das Erste, wenn man in Jesus bleibt. Also wenn man in Jesus bleibt, dann passieren eine ganze Menge Dinge. Da könnte ich viel mehr sagen, als dieser Text enthält. Und Jesus könnte das natürlich noch viel, viel mehr tun. Aber wir beschränken uns heute auf das, was Jesus hier in diesem Text sagt. Also ich könnte auch darüber sprechen, was es heißt, wenn man in Jesus bleibt, dass man ewiges Leben im himmlischen Jerusalem haben wird. Das ist was ganz Wichtiges, thematisiert Jesus hier nicht. Aber er spricht andere Dinge an und da legt er einen Fokus drauf und das wollen wir heute auch tun. Er nennt 3 Dinge hier in diesem Text, die für mich herausstechen halt, die er benennt halt, was es bringt, wenn man in ihm bleibt. Erstens sagt er, dass man Frucht bringt. Zweitens spricht er von der Gebetserhörung, die man bekommt, wenn man in ihm bleibt. Und drittens spricht er über die Verherrlichung des Vaters. Wenn man in Jesus bleibt, die Verheißung des Fruchtbringens. So sagt das Jesus hier, wer in mir bleibt und ich in ihm, der bringt viel Frucht. Also das ist die Voraussetzung dafür, dass wir als Gemeinde Frucht bringen können. Dass der Kirchenvorstand Frucht bringen kann, dass der Pastor Frucht bringen kann, dass wir in ihm bleiben. Ohne ihn können wir nichts tun. Da können wir uns anstrengen, wie wir wollen. Da können wir Theologie studieren. Da können wir Geld investieren, machen, tun. Bleiben wir nicht in und bei Jesus Christus, ist alles vorbei. Dann wandeln wir nämlich nicht auf seinen Wegen. Und wenn wir nicht in und auf seinen Wegen wandeln, wir haben das ja gerade gesungen in dem wunderbaren Lied vor der Predigt, halt wohl denen, die da wandeln, in Gott nicht, das heißt, in Jesus bleibt, dann werden wir auch die vorbereiteten Werke tun, die Gott vor Grundlegung der Welt schon für uns vorherbestimmt hat, dass wir sie tun. So heißt das in Epheser 2,10. Wir sind sein Werk, geschaffen in Christus Jesus, zu guten Werken, die der Herr zuvor vorbereitet hat, dass wir darin wandeln sollen. Nichts anderes ist Christsein. Wir bleiben am Heiland, bleiben in der Buße, bleiben in der Verbindung mit ihm und erleben dann, wie sein Geist uns führt. Und dann werden wir durch ihn und seinen Geist die Früchte bringen, dass wir in Anführungszeichen Erfolg haben bei unserer Arbeit im Reich Gottes. Wir bringen Frucht allein dadurch, dass wir in und bei Jesus bleiben. Das ist so wichtig. Das ist deshalb so wichtig, weil unser Herr und Heiland unser Leben nach unseren Früchten auch beurteilt. Das ist ja das Thema dieses Textes. Da geht der Vater hin, der Weingärtner, und er guckt ganz genau, an welcher Rebe Frucht ist und wo keine Frucht ist. Wo keine Frucht ist, die schneidet er ab. Da kommen wir gleich im 2. Punkt noch zu. Aber der Herr guckt, ob wir Frucht bringen. Ob das, was er uns gegeben hat, was er in uns gelegt hat, dass das tatsächlich etwas ist, was Frucht bringt. Kennen dieses Gleichnis von den anvertrauten Zentnern? Der eine kriegt 5, der andere 2, der andere 1. Und dann wird schließlich abgerechnet. Der Herr guckt ganz genau und fragt danach, was hast du denn gemacht? Er begutachtet das, ob wir den Masterplan, den er für unser Leben hat, ob wir den auch erfüllen oder nicht.
Und erfüllen können wir den nur, wenn wir in und an ihm bleiben. Und wenn er feststellt, hier ist keine Frucht, das Leben läuft nicht nach meinem Masterplan, da gibt es irgendwann das Abschneiden, das Vernichten, da kommen wir gleich, wie gesagt, im dritten Punkt noch zu. Und das ist auch etwas, an der uns die Welt ja auch erkennen soll, nicht? Jesus sagt halt, ein Baum, der keine Frucht bringt, halt den schneide ich ab, aber an ihren Früchten sollt ihr sie erkennen. Und diese Frucht können wir nur bringen, wenn eben wir an und bei Jesus bleiben. Aber meine Frage heute an diesem Punkt ist, bezogen auf dein Leben, was sind denn die Früchte für das Reich Gottes, die du in dieser Welt bringst? Und ich sage das mal ganz scharf auch in die Gemeinde hinein. Was waren denn deine Ausreden in der letzten Woche, warum du nicht mitgemacht hast bei der Evangelisationsaktion? Nicht an einem Tag dabei gewesen bist, vielleicht auch nicht deine Hände gefaltet hast für diese Aktion. Wir haben eingeladen. Das ist ja nicht irgendwie ein Spaß, dass man sagt, der Latzel, der hat nichts Besseres zu tun halt, nicht? Da macht er einfach mal ein bisschen Evangelisation. Das war umkämpft. Und Gott, der Herr deines Lebens, der hat einen Anspruch auf dein Leben. Wie sieht es da mit deiner Frucht aus? Und übrigens, das geht ja weiter. Mission und Evangelisation hört nicht auf, weil irgendwann Martini-Gemeinde hier nicht mehr so eine Evangelisationswoche macht. Das ist unser permanenter Auftrag. Und wenn du es in der letzten Woche nicht hingekriegt haben solltest, dann hast du nächste Woche genügend Gelegenheit zu sagen, ich will mal wenigstens einen ansprechen auf Jesus. Ich will mal für einen ganz konkret beten, dass er zum Heiland kommt. Und nicht nur so im Nebensatz, mach auch, dass der Herr Müller, mein Nachbar, zu dir findet, sondern dass du kämpfst in der unsichtbaren Welt, 5 Minuten auf die Knie gehst. Was sind die Früchte? Aber die Früchte bringst du nicht, wenn du sagst, naja, ich bleib an meinem Irdischen. Mein Auto, mein nächster Urlaub, all die Dinge. Da bringst du andere Früchte in deinem Leben, aber nicht die geistlichen Früchte. Um Früchte des Geistes zu bringen, müsst ihr und müssen wir an Jesus bleiben. Das ist das Erste, was wir bekommen, wenn wir an Jesus bleiben. Das Zweite ist die Verheißung der Gebetserhörung. So steht es hier drin. Vers 7. Wenn ihr in mir bleibt und meine Worte in euch, werdet ihr bitten, was ihr wollt, und es wird euch widerfahren. Wenn du bei Jesus bist, ganz in Jesus bist, dann kriegst du jedes Gebet erfüllt. Jedes. Sagt Jesus an anderer Stelle auch nochmal, Markus 11, 24, alles, was ihr bittet in eurem Gebet, glaubt nur, dass ihr es empfangt, so wird es euch zerteilt werden. Genauso eine steile Verheißung. Oder 1. Johannes 5, das ist unsere Zuversicht, die wir haben zu Gott. Wenn wir etwas bitten nach seinem Willen, so hört er uns. Und wenn wir wissen, dass er uns hört, worum wir ihn bitten, so wissen wir, dass wir erhalten, was wir von ihm erbeten haben. In Jesus gehen alle Gebete in Erfüllung. Und jetzt weiß ich schon, wie die Hälfte von euch sagt, ja, hier gehe ich nicht mehr in den Gottesdienst, hier gibt es falsche Lehre, weil das ist in meinem Leben doch ganz anders. Ich habe so viel gebetet halt und es ist nicht in Erfüllung gegangen. Man muss sagen, hier steht das ja auch eingeschränkt. Wenn wir um etwas bitten, nach seinem Willen. Nach seinem Willen bitten. Dann geht das in Erfüllung. Und das ist die Frage, wie fleischlich bete ich, wie geistlich bete ich. Es ist in Ordnung, dass wir fleischlich beten, aber wir brauchen uns bei den fleischlichen Gebeten, die aus uns herauskommen, nicht zu wundern, dass da nicht alles in Erfüllung geht, wenn wir gleichzeitig geistlich beten, im Vater unser, dein Wille geschehe. Also das ist häufig genau konträr. Wir beten um etwas, was uns passieren soll und Gott hat im Masterplan ganz was anderes mit uns vor. Konfirmanden erkläre ich ja immer, was so die 5 Stufen des Bittgebetes sind, wo du sehen kannst, wie weit du gekommen bist im Glauben. Erste Stufe ist, gib mir. Das beten nicht nur die Wiedergeborenen, betet auch die ganze Welt. Das ist ganz klar. Auch wenn sie sagen, wir sind Atheisten, spätestens bei der Krebsdiagnose. Oh, bitte lieber Gott, wenn es dich gibt, ne? Mach mich gesund. Gib mir meiner Frau, meiner Tochter, sonst irgendetwas. Nochmal, das dürfen wir sagen, aber da dürfen wir nicht vergessen, das sind fleischliche Gebete. Das nächste ist, gib ihnen, die nächste Stufe des Bittgebetes. Das zweite, gib ihnen. Wir hören auf, für uns zu beten. Wir beten für andere. Wir werden Fürbitter. Für die Regierenden in unserem Land, die haben es sehr nötig hier in Deutschland halt, nicht? Für unseren Nachbar, der Jesus noch nicht kennt halt. Für den Bruder in der Gemeinde, der erkrankt ist. Gib ihnen. Das dritte ist, vergib mir. Ich kenne eine Menge Leute, die sind Christen halt, aber die Bitte um die Vergebung der eigenen Schuld,
die ist so ganz, ganz, ganz, ganz mini. Und dann betest du extrem fleischlich, wenn du das nicht im Fokus hast. Wir wollen denken an den Pharisäer und den Zöllner am Tempel, der Zöllner, der richtig betet, der nur sich seiner Schuld bewusst ist und dadurch Rechtfertigung erhält. Das vierte ist dann, vergib ihnen, was wir gleich auch im Vaterunser besprechen, vergib mir meine Schuld, wie auch wir vergeben unseren Schuldigern, dass wir das wirklich bitten. Ich vergebe denen, die mir schuldig, an mir schuldig geworden sind. Und dann kommt der fünfte Punkt, darüber wollte ich hinaus, halt das letzte ist wirklich, gib mir das, was du für mich willst. Ich lasse alles los. Das ist das, was wir im Vaterunser beten, dein Wille geschehe. Dein Wille geschehe. Überlegt euch gut, ob ihr das beten wollt. Das ist, ich kann euch nur sagen, das ist die höchste Form. Das ist wirklich geistliches Beten. Und diesem geistlichen Gebeten, da kriegen wir dann alles erfüllt. Das verheißt Jesus. Und da kommst du in einen ganz anderen Gebetsmodus hinein, wenn du in und bei Jesus bist. Wenn aber das Primäre deines Lebens nicht Jesus ist, sondern du bist in und voll ganz in deiner Karriere. Du hast BWL studiert und hast die ersten Schritte in deinem Konzern gemacht. Und jetzt geht's weiter um Beförderung. Und du ackerst 14 Stunden halt, nicht? Und dann tust du auch alles und so ein bisschen lieber Gott und bitte gib's mir auch, dass die nächste Beförderung nicht an mir vorbeigeht, halt zu sagen. Dann wisst ihr, das ist fleischliches Beten. Geistliches Beten ist anders. Ja, du siehst mich in meiner Situation. Du weißt, was hier passiert in meinem Betrieb, das ist auch dein Betrieb, für alles in meinem Leben ist hier. Mach mit mir, was du willst. Schenk mir eine Beförderung oder gib sie mir, was gut ist für dein Reich, das tu. Und der Herr wird es erfüllen. Das ist das, was der Herr uns verheißt, wenn wir in ihm sind. Loslassen von dem Irdischen und einfach vertrauen auf den lebendigen Gott, der unser liebender Vater ist, der uns dann Gebetserhörung schenkt. Ein drittes, was Jesus hier verheißt, wenn wir in ihm bleiben, das ist die Verherrlichung. Vers 8, darin wird mein Vater verherrlicht, dass ihr Frucht bringt und werdet meine Jünger. Der Vater wird verherrlicht, wenn wir in ihm bleiben? Das darf man auch nicht missverstehen. Das muss man genau verstehen, nicht so nach dem Motto denken halt, Gott würde dadurch größer, ihm würde etwas hinzugefügt, so nach dem Motto, als wäre ohne unser Bleiben in ihm unvollkommen. Darum geht es nicht. Das Wort, das hier im Griechischen steht, kommt von Doxä, halt ihm die Ehre geben, halt, da wird er geehrt. Und zwar wird er geehrt, wenn Menschen in uns sehen, dass wir Früchte bringen, in Jesus bleiben. Das ist das, was hier gemeint ist. Das kann man sehen, weil das Wort, das hier gebraucht wird, in der Bergpredigt auch vorkommt, als Jesus spricht davon, ihr seid das Salz der Erde, ihr seid das Licht der Welt. Das ist ja auch ein Fruchtbringen. Und dann sagt er, das sollt ihr sein, Salz und Erde, damit die Menschen eure guten Werke sehen. Und dann kommt es und euren Vater im Himmel verherrlichen. Darum geht es. Wenn wir Früchte bringen, dann verherrlichen wir den Herrn. Wir tun nicht nur Gutes an unserem Nächsten. Das ist das eine. Das ist so diese horizontale Ebene. Die vertikale Ebene ist viel wichtiger. Dadurch wird der Herr verherrlicht. Der sagt uns, dass wir leben sollen nach seinem Willen halt. Und darin wird der Herr verherrlicht. Und das ist die Frage, was ist denn mein Leben? Ist mein Leben etwas zur Verherrlichung dessen, was betriebswirtschaftliche Weisheiten, medizinische Kenntnisse oder sonst irgendwas sind für mein Leben? Oder ist mein Leben etwas zur Verherrlichung, zur Ehre des lebendigen Gottes? Also das möchte ich am Ende meiner Tage über meinem Leben stehen haben. Also ich habe viel falsch gemacht. Aber dass wenigstens so ein Stück weit rausgucken konnte, er hat wenigstens versucht, etwas zur Ehre des lebendigen Gottes zu sein. Und nicht, dass Menschen es sagen. Das ist auch schön, wenn hier, was weiß ich, irgendwann meine Trauerfeier hier in St. Martin ist oder ob sie nicht hier ist, einmal dahingestellt halt. Aber wenn das der Herr sagen würde, dann ist alles in Ordnung. Und ich weiß eins, das kriege ich nicht durch meinen fleischlichen Olaf Latzel hin. Das kriege ich, wenn überhaupt, nur dadurch hin, dass ich in und an Jesus bleibe. Deshalb ist diese Predigt als erstes auch an mich gerichtet, wie jede Predigt. Der Prediger ist immer erster Hörer halt, nicht? Möchte etwas sein zur Verherrlichung des Vaters. Aber das funktioniert nur, wenn ich in und an und bei Jesus bleibe. Lass diese drei Verheißungen, die Jesus hier in diesem Wort sagt, nochmal. Es ist viel mehr, was wir bekommen, wenn wir bei Jesus bleiben. Wir bekommen Trost, wir bekommen Freude. Guckt euch mal die Früchte des Geistes an den Galat. Aber das sind die drei Dinge dieses Textes. Ein zweites, wenn man nicht in Jesus bleibt, möchte ich auch gleich drei Punkte sagen, was Jesus hier deutlich macht, was passiert, wenn wir nicht bei ihm bleiben. Das aber muss ich nochmal vorwegschicken, weil ich immer wieder weiß, was jetzt auch nächste Woche kommen wird, halt, ja, das geht ja gar nicht. Ja, wenn man einmal bei Jesus war, kann man nicht abfallen. Herzlichen Glückwunsch, dass Sie jetzt gerade auch Johannes 15, 1 bis 8 in Lüge stellen, sagen, dass das nicht stimmt. Das ist nicht wahr. Man kann abfallen. Ja,
Gott weiß, wer von Anbeginn der Zeiten erwählt ist. Da brauchen wir gar nicht drüber reden. Aber wir können abfallen. Wir können vom lebendigen Gott abfallen. Hebräer 6, es ist unmöglich, die einmal erleuchtet worden sind und geschmeckt haben, die himmlische Gabe und Anteil bekommen haben am Heiligen Geist und geschmeckt haben das gute Wort Gottes und die Kräfte der zukünftigen Welt und dann doch abgefallen sind, wieder zu erneuern, zur Buße, da sie für sich selbst den Sohn Gottes abermals kreuzigen und zum Spott machen. Matthäus 12, wer etwas redet gegen den Menschensohn, das ist Jesus, dem wird es vergeben. Wer etwas redet gegen den Heiligen Geist, dem wird es nicht vergeben werden, nicht in dieser noch in jener Welt. Das ist der Abfall. Die Bibel warnt immer wieder vom Abfall. Fallt nicht ab. Auch hier diese klaren Warnungen. Man kann abfallen. Man war bei Jesus. Und wie das Hebräer sagt, halt nicht, dann hat man es für nichts geachtet. Dann ist die Welt wichtiger. Und dann erstickt die Welt letztlich, so wie das heißt in Lukas 8, halt nicht in der Freuden, Sorgen und Reichtümern, all das, was irgendwann mal angefangen hat. Man kann abfallen. Man wird getilgt aus dem Buch des Lebens, so heißt es in 2. Mose 33. Da bittet Mose, vergib ihnen doch ihre Sünde, er fleht für das Volk, die diesen furchtbaren Götzendienst getan haben halt. Wenn nicht, dann sagt er, ich biete mich als Opfer an, dann tilge mich aus deinem Buch, das du geschrieben hast. Dann spricht der Herr zu Mose, ich will den aus meinem Buch tilgen, der an mir sündigt. Und die Sünde an Gott ist die Sünde gegen den Heiligen Geist. Das kann passieren, das ist Abfall. Also das ist etwas ganz, ganz Wichtiges halt. Hebräer 3, hütet euch davor, liebe Brüder, dass keiner von euch ein böses, ungläubiges Herz habe, das abfällt von dem lebendigen Gott. Heute geht es um Bleiben an Jesus. Und es muss klar gesagt werden, deshalb schicke ich das vorweg hier auch nochmal. Ja, man kann abfallen. Und das wird hier auch thematisiert, denn da ist jemand am Weinstock. Und er wird weggenommen vom Vater selber. Und das ist etwas ganz Wichtiges und da müssen wir dranbleiben. Und wenn jetzt jemand sagt, boah, das ist aber wieder so hart und das ist so scharf, ne, da bin ich gar nicht heute Morgen zugekommen. Wisst ihr, ich würde auch lieber über etwas predigen, wo nächste Woche wieder 50 Leute schreiben, so eine super Predigt, danke, auferbauend, halt nicht, und man sich über alles freut. Aber ich bin nicht da, um euch das zu sagen, was mir oder euren Ohren gefällt, sondern was der Herr uns schenkt, was der vorgegebene Predigtext sagt. Und er sagt uns deutlich, was passiert, wenn man nicht an Jesus bleibt. Das wollen wir jetzt einfach betrachten halt. Das sind nämlich drei Arten der Strafe. Da ist erstens die Strafe des Wegnehmens. Da bist du weggenommen. So heißt es hier, ich lese es vor. Eine jede Rebe an mir, die keine Frucht bringt, wird er wegnehmen. Also die sind an Jesus und werden weggenommen. Johannes 15,5. Wer nicht in mir bleibt, der wird weggeworfen wie eine Rebe. Das heißt Trennung vom Vater. Absolute Trennung für Zeit und Ewigkeit. Bitte fragen Sie mich nicht, wann das passiert ist, diese Sünde gegen den Heiligen Geist. Das kann ich detektieren. Mir schreiben immer wieder Leute, habe ich das getan, habe ich das nicht getan. Solange ihr noch an Jesus glaubt, alles in Ordnung, ist gar kein Thema. Wenn du Sünde gegen den Heiligen Geist getan hast, dann ist alles vorbei. Dann fragst du auch nicht mehr nach Jesus. Aber es gibt Leute, die sind in der Situation, Lukas 15, wie der verlorene Sohn. Man hat das Vaterhaus verlassen. Man hat sich selber getrennt. Nochmal, wir trennen uns von Gott. Er lässt uns nicht los, er ist treu. Aber das ist der Unterschied zwischen aktiv und passiv. Das Genus Verbi ist etwas ganz Wichtiges. Ob ich aktiv was tue oder passivisch. Mich kann nichts trennen von der Liebe Gottes. Niemand kann mich rausreißen. Wenn ich bei Jesus bleiben will, trotz all meiner Schwachheit, trotz all meiner Sündhaftigkeit, das ist gar kein Problem. Da kann mir nichts passieren, da kann ich nicht abfallen. Aber wenn ich sage, ich will nicht mehr, dann kann ich gehen. Das ist auch Grundprinzip der Liebe, die dieser Gott ist. Liebe zwingt nicht, wahre Liebe nicht. Das ist das, was in Lukas 15 passiert, dass dann der Sohn sagt, ich will nicht mehr, tschüss, und er geht. Der aber Gott sei Dank noch so einen Restfunken hat. Und da gibt es Erneuerung und dann kehrt er auch zurück ins Vaterhaus. Aber wenn du abgefallen bist, nicht in Jesus bleibst, final das passiert ist, dann wirst du weggenommen. Und dann ist Trennung vom Vater. Nach dem Zweiten Weltkrieg gab es dieses furchtbare Schicksal der Wolfskinder. Ich weiß nicht, wem dieser Begriff etwas sagt halt. Das war so in den furchtbaren Kriegswirren halt da von Januar 45 bis 46, 47 Kinder, die dann mit 5, 6 Jahren in all den Wirren durch Vergewaltigung, durch die Rote Armee, durch Tod ihre Eltern einfach verloren haben. Und in all diesem dysfunktionalen Staat dann in Ostpreußen stammten, in all der Kälte, in all dem Irrsinn als kleine Kinder und hatten nichts. Da gibt es Geschichten, wenn du das liest, da läuft sie eiskalt den Rücken runter. Also was da alles an Furchtbarem passiert ist, getrennt von den Eltern, die nicht mehr da sind. Das ist sowas Furchtbares. Aber so schlimm dieses Schicksal dieser Wolfskinder ist und gewesen ist, das ist nichts gegen die Trennung vom Vater.
wenn die final ist, wenn du abgefallen bist, wenn du nicht in Jesus bleibst, Katastrophe, da bist du weggenommen. Und wenn der Herr wegnimmt, dich tilgt aus dem Buch des Lebens, dann gibt es nicht eine einzige Möglichkeit mehr. Da kannst du der Kirche noch so viel spenden, wie du willst. Da kannst du fortan auf Knien rutschen nach Lourdes und sonst wohin um Vergebung bitten. Es ist vorbei. Als Esau, der die Gnade weggeschmissen hat, die Buße sucht, kriegt er sie nicht mehr. Es war zu spät. Sie ist weggefallen. Das wollen wir nie vergessen. Denn das ist was ganz Ernsthaftes, in und bei Jesus zu bleiben. Man ist dann weggenommen. Und dann ist das Zweite, was Jesus sagt, dann verdorrt man. Wer nicht bleibt in mir, der wird weggeworfen wie eine Rebe und verdorrt. Er verdorrt. Ohne Jesus verdorrst du. Immer wieder in der Bibel gesagt, Psalm 1 halt, nicht? Die, die bei Jesus sind, bei Gott sind, die sind wie ein Baum gepflanzt an Wasserbächen. Da ist alle Lebenskraft drin. Aber die nicht so sind, so heißt es da, die Gottlosen, sie sind wie Spreu. Das ist das Trockene, das der Wind verstreut. Das ist der geistliche Tod, wenn man nicht an Jesus bleibt. Wir brauchen, so wichtig, die Verbindung zur Quelle des Lebens. Und die Quelle des Lebens ist Jesus Christus, der über den Heiligen Geist uns das Wasser des Lebens letztlich gibt. Er ist, der unser Leben erhält. Und ohne ihn verdorrt es. Das können wir dann übrigens auch nicht nur eines Tages der Ewigkeit erleben. Auch hier in dieser Welt wäre das immer schon möglich. Verabschiede dich von Jesus für einen Moment. Da läuft das alles gut mit der Sünde und mit all den Dingen. Und das ist so angenehm, vermeintlich, mit den Täuschungen des Widersachers. Aber ganz bald, ja, wirst du sehen, wie das Gretchen in Goethes Faust halt, nicht, die sich darauf einlässt, von Gott weggeht, nicht, und alles, was dazu mich trieb, war ach so schön, war ach so lieb halt. Und dann siehst du die Katastrophe deines Lebens, wie dein Leben auch hier auf Erden verdorrt, wenn du gegen das Gesetz Gottes bist, wenn du nicht an und bei Jesus bleibst. Das ist so wichtig, bleib an dem lebendigen Gott, damit wir nicht verdorren und dass wir nicht in die Hölle gehen, so heißt es in die Strafe des Feuers. Wer nicht in mir bleibt, der wird weggeworfen wie eine Rebe und verdorrt. Und dann heißt es hier, man sammelt sie und wirft sie ins Feuer und sie müssen brennen. Nochmal, das sind keine angenehmen Worte. Und ich weiß, was ich euch auch ein Stück weit zumute, aber ich muss es euch so sagen. Ich bin Diener des Wortes Gottes und nicht davon, dass die Gemeinde hinterher klatscht oder was weiß ich, Buch ruft. Das interessiert mich nicht. Ich muss das sagen, was im Text steht. Und diese Warnung in dieser Klarheit aussprechen. Es gibt eine Hölle, das ist ja auch so eine Irrlehre. Es gäbe keine Hölle, Allversöhnung. Wer immer so kommt und euch das erklärt, bitte, das dürft ihr so wissen halt. Ich kann euch das auch lange an der Bibel deutlich machen. Aber wer mit so einem Schwachsinn kommt, sofort die Rückwärtsgänge, das ist ein Irrlehrer. Allversöhnung ist Irrlehre. Es gibt eine Hölle. Es wird ein Gericht geben. Es gab schon einmal Gericht, da begegnete uns Jesus als Anwalt. Es kommt das Gericht, wo Jesus als furchtbarer Richter kommt. Und dann wird er sie alle verurteilen, die nicht unter dem Kreuz von Golgatha gewesen sind. Und die gehen dann in die Hölle, die Leute, die dort verurteilt werden. Auch die, die abgefallen sind von ihm, die gehen in die Hölle. Offenbarung 20,10, und der Teufel, der sie verführt hatte, wurde geworfen in den Pfuhl von Feuer und Schwefel. Und auch das Tier und der falsche Prophet, und sie wurden gequält Tag und Nacht von Ewigkeit zu Ewigkeit. Und das gilt ebenfalls für diejenigen, die sich von ihm abwenden. Sie müssen, so heißt es in Matthäus 25, gehen in das ewige Feuer der Verdammten. Und nochmal, das ist kein angenehmes Wort, bitte, das weiß ich. Aber ich muss es euch so sagen, weil ich nicht in die Verantwortung eines Tages kommen möchte, so nach dem Motto, ja, der hat das ja nicht in der Deutlichkeit gesagt. Wir haben ja heute leider in vielen Kirchen, unter vielen Kanzeln, wo das überhaupt nicht mehr thematisiert wird, dass es Konsequenzen hat, wenn man nicht an Jesus bleibt. Übrigens, das erlebt ja, die Landeskirche erlebt es ja in vielen Bereichen, also nicht nur in Bremen, in vielen Dingen. Da, wo nicht an Jesus geblieben wird, da verdorrt alles. Und da fragt man sich, wie soll es weitergehen mit dieser Körperschaft öffentlichen Rechtes? Da gibt es nur eins, zurück zu Jesus, bleibt in Jesus, da wird es funktionieren. Geht weiter weg, da werdet ihr weiter verdorren. Aber das Schlimmste ist, wenn Menschen weggehen von Jesus, sie gehen in die Hölle für Zeit und Ewigkeit. Da, wo es in Markus 9 heißt, wo der Wurm nicht stirbt und das Feuer nicht verlöscht, so ein alttestamentliches Wort aus Jesaja 66. Das passiert, wenn man nicht bei Jesus bleibt. Und das darfst du heute auch noch einmal neu hören. Für deine Situation. Ich weiß nicht, wo du im Glauben stehst. Und ich weiß, vielleicht ist es nur für einen Einzigen heute hier, der vielleicht so manchmal auf der Kippe so ein bisschen ist, zu sagen, weitermachen mit Jesus, nicht weitermachen mit Jesus. Ich warte auf ein Wort. In und bei Jesus bleiben. Bloß nicht den lebendigen Gott verlassen. Bei dir, Jesu, will ich bleiben, werden wir gleich zum Schluss singen halt. Nicht bei dir, Jesu, will ich bleiben. Nichts anderes. Dann ist alles in Ordnung in deinem Leben. Da wird manches Schwierige kommen, gar keine Frage halt. Alterungsprozesse, Krankheit, finanzielle, alles geschenkt. Aber dann hast du das Happy End. Und bleibst du nicht bei Jesus, dann hast du nicht das Happy End, dann hast du die Riesenkatastrophe.
Als wir jetzt auf der Straße gewesen sind, war ja die erste Frage, die wir gestellt haben, halt, wissen Sie, dass Gott eine gute Botschaft für Sie hat, dass er Sie lieb hat. Das war das Positive. Und die zweite Frage war dann so, ja, wissen Sie, wo Sie sind, wenn Sie heute Abend sterben halt? Und das hat so das eröffnet zu sagen, ja, gibt zwei Möglichkeiten. Das muss man Leuten auch in Klarheit und Wahrheit sagen. Das Evangelium, reine Freude, hast du Jesus, bleibst du in ihm, ewiges Leben. Aber lehnst du ihn ab oder fällst du von ihm ab, dann hast du die totale Katastrophe über dein Leben. Das dazu, was passiert, wenn man nicht bei Jesus bleibt. Und jetzt das Dritte, wie man denn bei Jesus bleibt. Dazu fordert Jesus ja auf, hier im Vers 4, bleibt in mir und ich in euch. Wie bleibt man in Jesus? Nun die 4G. Ich kann mich hier kurz fassen, weil ich das schon 2 oder 3 Mal oder 20 Mal oder 200 Mal gesagt habe. Wie bleibt man an Jesus? Aber ich will es trotzdem nochmal wiederholen, auch wenn viele, die häufiger sitzen, sagen, wow, jetzt kann ich ja eigentlich abschalten. Wenn ihr das alles macht, wunderbar, dann betet für die, die das noch nicht tun. Wie bleibt man eben an Jesus mit den 4G? Gottes Wort, Gebet, Gemeinde, Glauben. Erstens Gottes Wort, so sagt das Jesus hier, Vers 7. Wenn ihr in mir bleibt und meine Worte in euch bleiben. Jesus ist ja das Wort, also nicht diese Bibel, aber das wissen wir, Johannes 1. Am Anfang war das Wort und das Wort war bei Gott, Gott selber ist das Wort. Wenn wir an Jesus bleiben, müssen wir am Wort bleiben. Und das ist ja auch so eine Tradition, nicht von Martini, aber des derzeitigen Pastors, dass er immer und immer und immer wieder sagt, ihr müsst mindestens 2 Kapitel jeden Tag lesen. 1 Kapitel Altes Testament, 1 Kapitel Neues Testament. Dann bleibt ihr im Herrn. Es dürft gerne mehr sein, aber bitte, wenn er weniger macht, dann seid ihr geistlich unterernährt. In Jesus bleiben, das muss dich füllen. Füllst du dich nicht mit dem Wort Gottes, füllt dich anderes. Also wenn du 3 Stunden abends halt guckst hier nach irgendwelchen Videos, wo dir irgendjemand erklärt, wie man Aktien anzulegen hat und wie man welche Strategien zu machen hat, nicht, dann wirst du bleiben im Monetären. Und dann wird dich das bestimmen mit all den Ängsten und Sorgen. Aber wenn du regelmäßig Bibel liest, dann füllt dich die Bibel mit ihrer Weisheit, mit ihrer Wahrheit, mit seinem Geist. Deshalb willst du in Jesus bleiben, bleib im Wort, das ist das erste G. Zweite ist, bleib im Gebet. Also, das wissen wir, also wenn wir eine Beziehung führen, also wenn wir verheiratet sind, dann ist nicht nur wichtig, dass wir irgendwann am Standesamt und in der Kirche erklärt haben, jawohl, mit der will ich zusammenleben, bis der Tod uns scheidet, dann muss ich das auch leben. Und wie lebt man eine Beziehung, indem man miteinander spricht? Wenn ich verheiratet bin, halt, habe ein Jahr mit meiner Frau nicht geredet, da habe ich vielleicht eine Trauerkunde, dann ist das am Papier, aber das ist dann keine Ehe, die ich führe. Da gehört was dazu, Austausch, dass ich mit ihr spreche, guten Morgen, Dinge bespreche, wie läuft's und was, alles, das gehört alles mit dazu. Und genauso zur Beziehung mit dem lebendigen Gott. Ich kann nicht eine Beziehung mit dem lebendigen Gott leben, ohne mit dem zu sprechen. Das wollte ich auch gar nicht. Ich wüsste, also euch zum Gebet aufzufordern, ist ja ein Irrsinn halt, ne? Also, ich weiß, wie es bei manchen Leuten ist halt, nicht, dass das Gebet wirklich so reduziert, manchmal sogar nur noch auf den Sonntag. Ich mache Leuten Mut, das ist auch mein Tipp. So wie ich eben gesagt habe, lest 2 Kapitel. Ich sage, tut 2 Dinge im Gebet. Macht euch regelmäßige feste Zeiten. Macht das verbindlich für euch. Morgens und abends, nach dem Aufstehen, vor dem Zu-Bett-Gehen, bete ich erstmal. Zähneputzen tut er ja auch. Ne? Also für die Mundhygiene macht er das, was der Zahnarzt euch erklärt. Macht das, was euer Pastor euch sagt. Auch beginnt den Tag mit Gebet und beendet ihn. Und auch zwischendurch immer mal wieder mit dem Herrn sprechen. Beim Autofahren überhaupt gar kein Problem. Das hat keine Unheiligkeit, ganz im Gegenteil. Gott möchte ja bei euch sein. In Jesus bleiben halt. Wenn ihr ein Problem habt, sagt ihm was. Wenn was Gutes passiert, dann dankt ihm. Immer wieder mit ihm sprechen. Kurzen Satz raushauen. Überhaupt kein Problem. So wie ihr mit eurer Frau, mit eurem Mann sprecht, so mit auch Gott sprechen. Im Gebet bleiben. Drittens, in der Gemeinde bleiben. Jesus gebraucht hier ja das Bild des Weinstocks. Ich bin der Weinstock, ihr seid die Reben. Das heißt, wir sind eine Gemeinschaft. Und das sind andere Reben, Rebe an Rebe halt. Die hängen ja zum Teil miteinander zusammen. Und da wollen wir zusammen in der Gemeinde bleiben. Jesus hat verheißen, dass da, wo 2 oder 3 in seinem Namen versammelt sind, dass er mitten unter ihnen ist. Herzlichen Glückwunsch euch allen, die heute Morgen gekommen sind und auch zugeschaltet seid. Wir haben die Gemeinschaft miteinander. Da gibt es ja auch so Experten, die einem erklären, das kann man nicht machen, ist keine richtige Gemeinde. Hey, ihr hört das Wort Gottes, ihr seid dabei, wir haben Gemeinschaft miteinander halt. Bleiben in der Gemeinde. Also das ist auch so ein Tipp. Sonntags ist Gottesdienstzeit. So, und wenn ich nicht kann, krank bin, so, dann knall ich mir das Internet an, ist ja Gott sei Dank heute Möglichkeiten halt. Ich habe Gemeinschaft mit anderen Christen, da bin ich zusammen, bin am Leib. 1. Korinther 12 und Römer 12 wird das gebraucht, dass die Gemeinde ein Leib ist und die Glieder dran sind und du kannst nur am Leib bleiben, als es liegt.
dran bleibst am Brett. Das funktioniert nicht. Es gibt diese tolle Geschichte aus Kanada, wo da eine Frau, die ganz gläubig war, gestorben ist. Ihr Mann, der war nur so halb angeschmackt vom Glauben, der war nicht so richtig und der kam dann nicht mehr, nachdem die Frau gestorben war. Dann sagten dann die Ältesten zum Pastor, du musst mal zu dem hinhalten. Nicht? Aber weil der so bärbeißig und böse war, hat er so ein bisschen Schiss gehabt, ne? Und hat auch nicht so die Traut, ihm das zu erklären. Und dann hat er den besucht halt und die sitzen dann bei ihm im Wohnzimmer, Kaminfeuer prasselt und er will jetzt rüberbringen, du brauchst Jesus, du musst an der Gemeinde bleiben halt, nicht? Du musst kommen wieder, sonst geht dein Glaube ganz verloren. Aber er kann es ihm nicht so erklären, aber dann hat er einen hellen Moment, da geht er hin, geht zum Kamin hin, nimmt so eine Kohle raus und legt die vor den Kamin. Und die sitzen weiter, sagen nichts so, wie das manchmal bei Männern ist, die sprechen nicht viel, aber das Stückchen Kohle vor, das Stückchen Holz vor dem Kamin wird immer weniger, weniger, weniger verglüht. Innen drin brennt es noch richtig klasse. Dann sagt er nur, ich habe verstanden. Ja, das war die Botschaft. Wir brauchen die Gemeinschaft. Gottesdienst ist so Zentralerlebnis des Gemeinschafts. Um dein Fittes geht, bleiben im Glauben. Bleiben im Glauben. Wenn die Entscheidung ist, Welt oder Gott, Welt oder Jesus, immer Jesus, immer Jesus, immer Jesus. Es gibt die wunderbare Geschichte, wo Jesaja geschickt wird zu dem König Ahas, der die Hosen voll bis oben hin. Da ist Israel und Aram, die wollen gegen ihn jetzt Krieg führen halt und er ist ganz klein militärisch, die wollen ihn in so eine Koalition gegen die Assyrer bringen und er überlegt, soll ich jetzt bei denen mitmachen oder bei den Assyrern halt. Jetzt fängt er an, assyrischen Götzendienst und sowas zu tun und dann schickt Gott den Propheten Jesaja zu ihm. Und er stellt sich vor ihn hin und sagt dem König, dem Leiter seines Volkes, nur einen einzigen Satz. Er sagt nur einen einzigen Satz. Glaubst du nicht, so bleibst du nicht. Das ist das. Wir brauchen den Glauben zum Bleiben in Jesus. Und er hatte die Entscheidung. Er dachte, die Entscheidung zwischen Aram, Israel und gegen Assyrien, das wäre die Entscheidung. Aber die Entscheidung war, weltlich oder Jesus, weltlich oder der Herr. Und wenn wir vor dieser Entscheidung gestellt sind, dann müssen wir immer die Glaubensentscheidung treffen. Immer wieder Jesus, Jesus, Jesus, immer wieder diese Entscheidung. Das ist nämlich Glauben. Glauben ist nicht nur eine Kenntnis davon, dass man sagt, ja, ich weiß, dass alles, was in der Bibel steht, wie Erlösung funktioniert, was auf Golgatha passiert ist. Nein, es ist auch eine Entscheidung, dass man sagt, darauf gründe ich mein Leben, dabei bleibe ich. Ich habe einmal Ja gesagt und da bleibe ich dabei. Das sind die 4 Gs, wie man bei Jesus bleibt, Gottes Wort, Gebet, Gemeinde und Glauben. Ich habe diese Predigt begonnen und habe gesagt, wir haben hier Traditionen. Ich habe die dann so ein bisschen aufgezählt, was wir alles hier so machen. Wir haben mal eine Sache, die ist keine Tradition, die ist eine Notwendigkeit. Und die Notwendigkeit dieser Kanzel ist eines, dass der Gemeinde immer wieder, zur Zeit wie zur Unzeit, ob sie es will oder nicht, gesagt wird, wir müssen in und bei Jesus bleiben. Du musst bei und in Jesus bleiben. Amen. Der Friede unseres allmächtigen Gottes, der sehr viel höher ist als alle unsere menschliche Vernunft, er bewahre unsere Herzen und Sinne in Christus Jesus, unserem lebendigen und auferstandenen Herrn. Amen.

Es ist 1:44. 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

Also guten Abend. Ich soll jetzt erklären, wie das mit der Blindheit der Liebe ist. Ich meine, das ist eigentlich so ein schönes Thema. Warum muss man überall in jeder Suppe eigentlich ein Haar finden? Na gut, es gibt ja Leute, die schütteln über der Suppe, in der leckersten Suppe, so lange den Kopf, bis das Haar hineinfällt, das sie in der Suppe finden wollen. Also gut, es gibt in den meisten Suppen dieses Lebens ja auch Haare, die sie unappetitlich machen. Und das ist ja auch gut, dass wir so ein tolles Thema wie die Liebe nicht einfach hier nur so optimistisch begeistert feiern, wo doch jeder weiß, dass irgendwo da auch ein Haken drin ist. Also macht Liebe blind. Erstmal denke ich, das Gegenteil ist doch wahr. Liebe öffnet doch die Augen und macht einen aufmerksam. Wenn man einen Menschen liebt, dann kann man doch gar nicht lang genug hinsehen. Und man genießt das, ihn zu sehen oder sie zu sehen.